0: haben, das teilte ein Sprecher des BSW mit. Seinen Angaben zufolge hat der Landesvorstand einstimmig dafür votiert. Man wolle sich über die Themen Energieversorgung, Bildung und Friedenspolitik austauschen, erklärte er. Zuvor hatten Vertreter von CDU, SPD, Grünen und Linken das Gesprächsangebot der AfD ausgeschlagen. Ein Flugzeug des ukrainischen Präsidenten Selenskyj ist offenbar nur knapp von einer Drohne verfehlt worden. Nach Angaben des norwegischen Ministerpräsidenten Støre kam es zu dem Vorfall, als Selenskyj am Dienstagabend von der Republik Moldau aus nach Norwegen zur Trauerfeier für König Harald startete. Weitere Angaben machte er nicht. Die ukrainischen Behörden und Selenskyj selbst äußerten sich bislang nicht zu dem Vorfall. In Köln sind am Abend die deutschen Fernsehpreise verliehen worden. Die Auszeichnung für den besten Fernsehfilm ging an den ZDF-Mehrteiler Olivia über das Leben der Drag Queen Olivia Jones. Hauptdarsteller Johannes Hegemann warb in seiner Dankesrede für eine freie Gesellschaft, in der die Rechte von Minderheiten geschützt werden. Auszeichnungen erhielten auch die ARD-Dramaserie 113, die Spielshow Werwölfe, der ZDF-Talkmaster Markus Lanz und Laura von Torra für die RTL-Castingshow Deutschland sucht den Superstar. Der VfB Stuttgart ist erfolgreich in die neue Fußball-Champions-League-Saison gestartet. Die Schwaben gewannen ihr erstes Vorrundenspiel gegen den norwegischen Meister Viking Stavanger mit 3:1. Alle drei Treffer erzielte Ermedin Demirovic. Das waren die Nachrichten. Und das Wetter in Deutschland. Meist trocken, im Norden und an den Alpen etwas Regen, örtlich Nebel. Tiefstwerte 15 Grad auf Helgoland bis 3 Grad im süddeutschen Mittelgebirge. Am Tage überwiegend trocken bei 17 bis 24 Grad. Freitag freundliche Abschnitte, im Nordwesten Schauer und Gewitter 17 bis 24 Grad. Samstag zeitweise heiter und verbreitet trocken. Es ist 2:03 Uhr.
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1: Um 3 Uhr mit Wolfgang Berger. Bundeskanzler Merz steht einem AfD-Verbotsverfahren weiter kritisch gegenüber. Er glaube nicht, dass man damit das Problem löse, sagte der CDU-Politiker am Rande eines Treffens mit EU-Ratspräsident Costa. Aus Berlin Christina Nagel.
2: In der Generaldebatte am Morgen hatte der Kanzler die AfD noch scharf angegriffen. Ein Verbotsverfahren sieht der Kanzler aber trotz der erhobenen Vorwürfe weiter kritisch. Er sei und bleibe skeptisch, ob ein solches Verfahren erfolgreich sein könne, erklärte Merz am Abend in Berlin. Priorität sollte aus seiner Sicht die politische Auseinandersetzung mit der AfD haben. Man müsse versuchen, die Wählerinnen und Wähler zurückzugewinnen für die politische Mitte, indem man ihnen ein überzeugendes politisches Angebot mache, das auch ihre Befürchtungen und ihre Vorbehalte ernst nehme.
1: Nach der Landtagswahl in Sachsen-Anhalt hat das BSW ein Gesprächsangebot der AfD angenommen.

0: aus der Umfrage für den Hausärztinnen- und Hausärzteverband. Besonders kritisch fiel die Bewertung demnach in Sachsen-Anhalt aus. In Köln ist am Abend zum 27. Mal der Deutsche Fernsehpreis verliehen worden. Es ist die wichtigste Auszeichnung für Fernseh- und Streamingproduktionen. Aus Köln Friederike Müllender.
1: In glitzernden Roben, schicken Anzügen und schwarzen Smokings verfolgten die geladenen Gäste im Publikum die Sendung. Unterhaltung zu zelebrieren sei gerade in den aktuellen Zeiten wichtig, so Drag Queen Olivia Jones. Die Verfilmung ihres Lebens wurde am Abend als bester Fernsehfilm ausgezeichnet. Der Preis für das beste Infotainment ging an Terra Explore im ZDF mit Leon Winscheid. Als beste Schauspielerin wurde Karin Hanschewski für Call My Agent Berlin ausgezeichnet. Bester Schauspieler wurde Tom Schilling für die Netflix Serie Achtsam Morden.
0: Der VfB Stuttgart ist erfolgreich in die neue Fußball-Champions-League-Saison gestartet. Die Schwaben gewannen ihr erstes Vorrundenspiel gegen den norwegischen Meister Viking Stavanger mit 3:1. Alle drei Treffer erzielte Ermedin Demirovic. Das waren die Nachrichten. Das Wetter in Deutschland. Am Tage im Norden mehr Wolken, sonst auch heiter. Häufig bleibt es trocken bei 17 bis 24 Grad. Am Freitag freundliche Abschnitte, im Nordwesten Schauer und Gewitter bei 17 bis 24 Grad. Es ist 3:03 Uhr.
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1: Um 4 Uhr mit Wolfgang Berger. Bundesweit werden heute um 11 Uhr die Sirenen heulen. Es ist wieder Zeit für einen Probealarm. Aus der Nachrichtenredaktion Martin Seiler.
2: Die zuständige Bundesbehörde testet, ob alle Warnsysteme funktionieren. Deshalb werden um diese Uhrzeit nicht nur Sirenen heulen, sondern Smartphones Alarm schlagen, Radiosender Durchsagen machen und Anzeigetafeln auf den Alarm hinweisen. Im Ernstfall heißt das, Medien einschalten und auf Informationen achten. Heute erfolgt nach einer Dreiviertelstunde die Entwarnung. Ob per Sirene gewarnt wird, können die Kommunen meist selbst entscheiden. Hannover hat beispielsweise angekündigt, das erste Mal nach langer Zeit wieder Sirenen zu nutzen. In Bremerhaven sollen Kirchenglocken läuten.
1: Bundeskanzler Merz steht einem AfD-Verbotsverfahren weiter kritisch gegenüber. Er glaube nicht, dass man damit das Problem löse, sagte der CDU-Politiker am Rande eines Treffens mit EU-Ratspräsident Costa. Aus Berlin Christina Nagel.
3: In der Generaldebatte am Morgen hatte der Kanzler die AfD noch scharf angegriffen. Ein Verbotsverfahren sieht der Kanzler aber trotz der erhobenen Vorwürfe weiter kritisch. Er sei und bleibe skeptisch, ob ein solches Verfahren erfolgreich sein könne, erklärte Merz am Abend in Berlin. Priorität sollte aus seiner Sicht die politische Auseinandersetzung mit der AfD haben. Man müsse versuchen, die Wählerinnen und Wähler zurückzugewinnen für die politische Mitte, indem man ihnen ein überzeugendes politisches Angebot mache, das auch ihre Befürchtungen und ihre Vorbehalte ernst nehme.
1: Die Staatsanwaltschaft Hannover hat ermittelt,

0: ZDF-Mehrteiler Olivia über das Leben der Drag Queen Olivia Jones. Auszeichnungen erhielten auch die ARD-Dramaserie 113, die Spielshow Werwölfe, der ZDF-Talkmaster Markus Lanz und Laura von Torra für die RTL-Castingshow Deutschland sucht den Superstar. Der VfB Stuttgart ist erfolgreich in die neue Fußball-Champions-League-Saison gestartet. Die Schwaben gewannen ihr erstes Vorrundenspiel gegen den norwegischen Meister Viking Stavanger mit 3:1. Alle drei Treffer erzielte Ermedin Demirovic. Das waren die Nachrichten. Und das Wetter in Deutschland. Tagsüber ein Wechsel aus Sonne und Wolken und fast überall trocken bei 17 bis 24 Grad. Es ist 4:03 Uhr.
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1: Um 5 Uhr mit Wolfgang Berger. Bundesweit werden heute um 11 Uhr die Sirenen heulen. Es ist wieder Zeit für einen Probealarm. Aus der Nachrichtenredaktion Martin Seiler.
2: Die zuständige Bundesbehörde testet, ob alle Warnsysteme funktionieren. Deshalb werden um diese Uhrzeit nicht nur Sirenen heulen, sondern Smartphones Alarm schlagen, Radiosender Durchsagen machen und Anzeigetafeln auf den Alarm hinweisen. Im Ernstfall heißt das, Medien einschalten und auf Informationen achten. Heute erfolgt nach einer Dreiviertelstunde die Entwarnung. Ob per Sirene gewarnt wird, können die Kommunen meist selbst entscheiden. Hannover hat beispielsweise angekündigt, das erste Mal nach langer Zeit wieder Sirenen zu nutzen. In Bremerhaven sollen Kirchenglocken läuten.
1: Bundeskanzler Merz hat sich skeptisch über ein AfD-Verbotsverfahren geäußert. Zur Begründung verwies er am Abend in Berlin auf die hohen Hürden für ein Parteiverbot. Außerdem könne man mit einem Verbot nicht die Probleme lösen, die die AfD-Wähler in Deutschland sehen. Die politische Auseinandersetzung mit der Partei müsse Priorität haben, so Merz. Nordrhein-Westfalens Ministerpräsident Wüst hatte sich zuvor dafür ausgesprochen, eine Gruppe von Experten prüfen zu lassen, ob die Positionen der AfD verfassungsgemäß sind. In Köln ist am Abend zum 27. Mal der Deutsche Fernsehpreis verliehen worden. Es ist die wichtigste Auszeichnung für Fernseh- und Streamingproduktionen. Aus Köln Friederike Müllender.
3: In glitzernden Roben, schicken Anzügen und schwarzen Smokings verfolgten die geladenen Gäste im Publikum die Sendung. Unterhaltung zu zelebrieren sei gerade in den aktuellen Zeiten wichtig, so Drag Queen Olivia Jones. Die Verfilmung ihres Lebens wurde am Abend als bester Fernsehfilm ausgezeichnet. Der Preis für das beste Infotainment ging an Terra Explorer im ZDF mit Leon Winscheid. Als beste Schauspielerin wurde Karin Hanschewski für Call My Agent Berlin ausgezeichnet. Bester Schauspieler wurde Tom Schilling für die Netflix-Serie Achtsam Morden.
1: Der VfB Stuttgart ist erfolgreich in die neue Fußball-Champions-League-Saison gestartet. Die Schwaben gewannen ihr erstes Vorrundenspiel gegen den norwegischen Meister Viking Stavanger mit 3:1. Alle drei Treffer erzielte er.

0: heiter und verbreitet trocken bei 18 bis 26 Grad. Es ist gleich 5.03 Uhr.
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1: Ich mag es nicht, wenn Leute beim Spielen schummeln. Es nervt mich, ich werde ärgerlich. Und ja, das gilt auch, wenn die anderen kreativ schummeln. Ich fühle mich nicht respektiert, wenn andere Leute die Regeln des Spiels umgehen, wenn sie den eigenen Vorteil sehen, die Regeln für sich selber biegen, sie siegen und haben es nicht verdient. Ich will gleiche Chancen am Tisch, gleiche Bedingungen. Schummelnde Menschen erschleichen sich Vorteile, die ich nicht habe. Und dann macht Verlieren so gar keinen Spaß. Und ja, natürlich gewinne ich auch wirklich gerne. Vielleicht ist es aber auch ganz einfach. Vielleicht geht es nicht um so große Dinge wie Respekt. Regeln sind eine gute Sache. Es geht nicht um die Regeln des Spieleerfinders, da bin ich nicht dogmatisch. Regeln können sich gerne geschmeidig anpassen, an die Menschen rund um den Tisch, an Zeiten und Gegebenheiten. Mit kleinen Kindern spiele ich Mensch, ärgere dich nicht völlig anders als mit großen. Und trotzdem stelle ich fest, die Menschen, mit denen ich am liebsten spiele, halten Regeln manchmal eher für interessante Vorschläge. Sie vergessen Details, erfinden Ausnahmen, machen großzügige Auslegungen zu ihren Gunsten. Sie treiben mich damit in den Wahnsinn. Und es mag erstaunen, ich spiele mit ihnen besonders gerne. Ich glaube, Schummler regen mich so auf, weil sie etwas können, was ich nicht kann. Regeln ignorieren und dabei fröhlich bleiben. Ich sitze daneben und denke, das steht anders in der Anleitung. Sie denken vermutlich, was für eine Anleitung. Erstaunlich, wie unterschiedlich wir ticken. Doch es gibt immer diese Regeln, auf die man sich am Tisch geeinigt hat. Und an die sollten sich halt alle halten. Das hat sich bewährt. Dann entfaltet das Spiel seinen Zauber. Wenn zu viele schummeln, fällt es auseinander. Da gewinnt der eine haushoch und der andere hat keine Chance. Nichts ist langweiliger als ein Spiel, bei dem ich so gar keine Möglichkeit habe, mich noch einzubringen. Beim Spielen liegt alles klar auf dem Tisch. Niemand sagt, ich bin frei, ein freier Mensch, ich würfel dreimal hintereinander oder ich darf drei Karten aufnehmen, denn ich spiele nun schon seit vielen Jahren an diesem Tisch, du erst seit 3 Wochen, du nimmst nur eine Karte. So will niemand spielen. Aber vielleicht will ich auch nicht an einem Tisch sitzen, an dem nur Menschen sitzen, die genauso spielen wie ich. Das Spiel braucht Regeln. Gegen die Regeln muss man sich auflehnen. Erstaunlich eigentlich, dass das gleichzeitig wahr sein kann.
0: Das war ein Beitrag der Evangelischen Kirche.

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1: Mit Sebastian Siegebarde, guten Morgen. Kanzler Friedrich Merz sieht AfD-Verbotsverfahren weiter kritisch. BSW in Sachsen-Anhalt stimmt für Gespräche mit der AfD. Tennisprofi Alexander Zverev erreicht Halbfinale der US Open. Das Wetter, Sonne und Wolken im Wechsel, bis zu 19 Grad. Nach dem Wahlsieg der AfD in Sachsen-Anhalt werden auf Bundesebene wieder Rufe nach einem Verbotsverfahren laut. Kanzler Friedrich Merz zeigt sich demgegenüber weiter skeptisch. Entsprechend äußerte er sich am Abend in Berlin. Mehr dazu von Christina Nagel.
2: In der Generaldebatte am Morgen hatte der Kanzler die AfD noch scharf angegriffen. Die Partei verachte demokratische Institutionen. Mit Blick auf den AfD-Begriff der Remigration warf Merz der Partei vor, eine so wörtlich ethnische Säuberung nach Herkunft und Hautfarbe betreiben zu wollen. Ein Verbotsverfahren sieht der Kanzler aber trotz der erhobenen Vorwürfe weiter kritisch. Er sei und bleibe skeptisch, ob ein solches Verfahren erfolgreich sein könne, erklärte Merz am Abend in Berlin. Priorität sollte aus seiner Sicht die politische Auseinandersetzung mit der AfD haben. Man müsse versuchen, die Wählerinnen und Wähler zurückzugewinnen für die politische Mitte, indem man ihnen ein überzeugendes politisches Angebot mache, das auch ihre Befürchtungen und ihre Vorbehalte ernst nehme.
1: In Sachsen-Anhalt will das BSW mit der AfD über eine Zusammenarbeit im Parlament sprechen. Nach Angaben eines Parteisprechers hat der BSW-Landesvorstand einstimmig beschlossen, das Gesprächsangebot der AfD anzunehmen. Verena Fücker berichtet.
3: Eingeladen hatte die AfD alle Parteien. Doch CDU, SPD, Grüne und Linke lehnten ab. Nur das BSW nahm die Einladung an. Wie die Partei am Abend mitteilte, wurde der Beschluss im Landesvorstand einstimmig gefasst. Beim Treffen mit der AfD werde es um die Themen Energieversorgung, Bildung und Friedenspolitik gehen. Die AfD hat die absolute Mehrheit knapp verpasst und braucht zum Regieren einen Partner. Eine Koalition mit ihr will das BSW allerdings nicht eingehen. Es solle vielmehr über Projekte gesprochen werden, hieß es.
1: In Israel steht Premierminister Benjamin Netanyahu unter Druck. Es wird diskutiert, ob er vor den Anschlägen der Hamas vom 7. Oktober über mögliche Gefahren informiert worden war. Die Rede ist von einer expliziten Warnung. Mehr dazu aus Tel Aviv von Julia Ley.
4: Grund dafür ist eine Recherche der Tageszeitung Haaretz. Darin beschreiben die Autoren ein 45-minütiges Telefonat zwischen Netanyahu und dem Präsidenten der Vereinigten Arabischen Emirate, Mohammed bin Zayed. Darin habe der Emir Netanyahu eindringlich vor einem bevorstehenden Großangriff der Hamas gewarnt, nur anderthalb Wochen vor dem Massaker vom 7. Oktober 2023. Bin Zayed habe Netanyahu

0: Kriminalredaktion Buten und Binnen war dabei.
1: Der zuständige Regionalleiter der Polizeidirektion, Dirk Dreyer, verwies in seiner Einschätzung der Sicherheitslage in der Bremer Neustadt auf jüngste Ermittlungserfolge. Am Mittwoch wurde bekannt, dass nach den Schüssen Ende August ein Tatverdächtiger in den Niederlanden festgenommen wurde. Außerdem handele es sich bei den Gewalttaten in den vergangenen Monaten um Konflikte innerhalb geschlossener Gruppen, so Dreyer. Etwa 100 Neustädter haben die Nachbarschaftsversammlung besucht. Insbesondere Eltern teilten dabei ihre Sorgen mit. In der Neustadt seien wegen der Gewalttaten mehr Beamte unterwegs, entgegnete Dreyer. Kontaktpolizisten seien ebenfalls ansprechbar und würden auch Schulwege im Blick behalten.
0: In Köln ist am Abend der Deutsche Fernsehpreis verliehen worden. Als bester Film wurde der ZDF-Mehrteiler Olivia ausgezeichnet, ein Werk über das Leben der Drag Queen Olivia Jones. Hauptdarsteller Johannes Hegemann warb in seiner Dankesrede für eine freie Gesellschaft, in der die Rechte von Minderheiten geschützt werden. Als beste Schauspielerin wurde Karin Haczewski ausgezeichnet. Sie spielt in der Disney-Plus-Serie Call My Agent Berlin. Tom Schilling bekam den Preis für seine Rolle in der Netflix-Produktion Achtsam Morden. Zum Sport. In der Fußball-Champions League hat der VfB Stuttgart sein erstes Vorrundenspiel gewonnen. Gegen Viking Stavanger aus Norwegen gewann der VfB mit 3:1. Und bei den US Open hat der deutsche Tennisprofi Alexander Zverev das Halbfinale erreicht. Gegen den Niederländer Botik van de Zandschulp setzte sich Zverev in 3 Sätzen mit 6:2, 7:6 und 6:1 durch. Am Freitag wartet im Halbfinale dann der Russe Karen Khachanov. Und das waren die Nachrichten mit Sebastian Segebade.
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3: Das sieht aktuell folgendermaßen aus. Bremen bedeckt bei 12 Grad, Bremerhaven am Tor am Meer, da ist trocken 14, am Bahnhof in Diepholz stark bewölkt, 11 Grad und Soltau, ja viele Wolken, 12 Grad. Heute bekommen wir so eine Mischung aus ab und zu Sonne, sonst viele Wolken, es bleibt meist trocken. Temperaturen maximal so 17 bis 19 Grad und der Wind dazu weht schwach bis mäßig. Aus Nordwest weht er.
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3: Die A28 Bremen Richtung Oldenburg, die ist zwischen Delmenhorst, Adelheide und Deichhorst nach einem Unfall gesperrt. Ansonsten gute Fahrt, 6:06.
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3: Das ist ja schon wieder so ein Tag, noch gar nicht so weit. Aber was soll's, schönen guten Morgen.

Meine Damen und Herren, sehr geehrte frühe Menschen, sind Sie schon wach? Sind Sie sicher? Ja? Gut, sagen Sie nicht, ich hätte Sie nicht gewarnt, weil, ja, ich meine, wenn Sie schon wach sind, ne, dann macht Ihnen das hier sicher nichts aus, denn wer braucht schon einen Wecker, wenn er einen Warntag-Alarm haben kann? Ja, dieses wirklich schreckliche Geräusch, das wird uns heute um 11 Uhr alle wieder so ein bisschen aufschrecken lassen. Ich mach das mal weg, es ist ja nicht auszuhalten. Denn heute ist mal wieder bundesweiter Warntag. Aber nicht nur die Smartphones werden warnen. Auch so manche Sirene wird heute losheulen. Aber keine Sorge, ist nur eine Übung und soll eben für den Ernstfall überhaupt sensibilisieren, wie es heißt. Seit 2020 findet diese Übung jedes Jahr im September einmal statt, um eben auch zu überprüfen, funktioniert alles, erreichen wir die Menschen. Und falls es bei Ihnen still bleiben sollte, machen Sie sich bitte keine Gedanken, sondern nach dem Motto, auf mich kommt es wohl nicht an. Nein, so ist es nicht gemeint. Es liegt wahrscheinlich nur am Endgerät. Also wenn Sie so ein Handy von Nokia von 1987 haben oder wenn Ihr Telefon gerade im Flugmodus ist, da wird es nichts mit der Warnung. 11 Uhr geht sonst los, 11:45 ist dann alles wieder vorbei heute. Also tut gar nicht weh. 11 Minuten nach 6 ist es. Für die Uhrzeit sollte es aber auch eine Warnung geben, oder?

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1: Musik aus Bremen von Jörn Schlüter von Someday Jacob. Hier ist er mal solo unterwegs. Portal war das. Um 18 Minuten nach 6 und von wegen, alle müssen sparen. Bei der Verteidigung nicht. Da wird der Etat immer weiter erhöht. Knapp 140 und dann die 110 Milliarden erstmal sind für das kommende Jahr geplant. Und rechnet man eben die Gelder aus dem Sondervermögen Bundeswehr dazu, dann hat der Haushalt von Verteidigungsminister Pistorius ein Gesamtvolumen von eben fast 140 Milliarden Euro. Viel Geld. Von dem sich ja manch einer fragt, na, ob das wohl richtig eingesetzt wird. Und das hört man nicht mit Blick auf das, was da an Rüstung angeschafft werden soll, sondern vor allem, weil im Sozialbereich so viel gestrichen wird gleichzeitig. Das Ganze war nur ein Thema gestern im Bundestag bei der Haushaltsdebatte. Und Kirsten Gierschig, die berichtet aus Berlin.
2: Anders als viele.
1: Na, wo ist denn Frau Gierschig hin? Ich glaube, wir haben da ein technisches Problem, aber das ist kein Problem. Wir machen das nochmal neu. Und jetzt Frau Gierschig aus Berlin.
2: Anders als viele Kabinettskollegen muss Boris Pistorius, SPD, nicht sparen. Der Grund dafür liege in der anhaltenden Bedrohung aus Russland, so der Verteidigungsminister.
3: Und meine Damen und Herren, diese Gefahr ist konkret, sie ist ernst und sie ist akut. Wir stehen buchstäblich im Fadenkreuz Moskaus.
2: Und deshalb gehe die Bedeutung des Verteidigungshaushalts von insgesamt fast 140 Milliarden Euro im Jahr 2027 über das rein Monetäre hinaus.
3: Der Verteidigungshaushalt 2027 ist deshalb nicht einfach ein besonders großer Etat. Er ist ein Sicherheitsversprechen, meine Damen und Herren. An die Menschen in unserem Land, an die Soldatinnen und Soldaten unserer Bundeswehr und an unsere Partner in Europa und im transatlantischen Bündnis.
2: Der Großteil des Geldes soll in die Beschaffung fließen. Dabei sollen einerseits konventionelle Waffensysteme wie Panzer, Fregatten und Flugzeuge gekauft werden. Andererseits soll in moderne, vernetzte Waffensysteme investiert werden, etwa Drohnen und Satelliten. Das begrüßt auch die Verteidigungspolitikerin Kerstin Vieregge vom Koalitionspartner CDU.
4: Nur das Zusammenspiel aus diesen Elementen schafft eine wirkungsfähige Verteidigungsbereitschaft.
2: Der grüne Haushaltspolitiker Sebastian Schäfer hält mehr Rüstungsausgaben für notwendig, kritisiert aber, eine parlamentarische Kontrolle sei inzwischen kaum noch möglich.
5: Vorlagen werden in den Haushaltsausschuss geschickt, frei nach dem Motto, alles muss raus. Dabei bleibt uns Berichterstattern kaum eine Woche Zeit, um manchmal Dutzende von Vorlagen zu prüfen. Das ist einfach nicht seriös, das wird den Milliarden, die wir verausgaben, nicht gerecht.
2: Die AfD bemängelt, dass für die steigenden Verteidigungsausgaben zu viele Schulden aufgenommen würden. Der Verteidigungspolitiker Jan Nolte.
6: Das ist eine Politik, die auf Dauer uns schwächt und nicht stärkt, meine Damen und Herren. Man kann sein Land auch schwächen, indem man schlecht wirtschaftet.
2: Mit insgesamt 110 Milliarden Euro aus dem Kernhaushalt und fast 30 Milliarden aus dem Sondervermögen sind die Verteidigungsausgaben im kommenden Jahr so hoch wie noch nie seit Ende des Kalten Krieges.
1: Der Haushalt also des Verteidigungsministers in der Debatte. Aus Berlin, Kirsten Gierschig für Bremen 2, damit 6:21 Uhr.

Ein Lied über eine Kleinstadt im Nordosten der kanadischen Provinz Ontario. Mattawa war das. Von Blue Rodeo um 6.25 Uhr.

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2: Mit Sebastian Siegebade, guten Morgen. Kanzler Friedrich Merz hat sich erneut skeptisch zu den Erfolgschancen eines möglichen AfD-Verbotsverfahrens geäußert. Man könne das immer wieder prüfen, aber die Hürden seien sehr hoch, sagte Merz am Abend in Berlin. Seine Priorität sei weiter, Wähler für die Mitte zurückzugewinnen. Dafür brauche es eine politische Auseinandersetzung mit der AfD. Nach der Landtagswahl in Sachsen-Anhalt will das BSW mit der AfD über eine mögliche Zusammenarbeit im Parlament sprechen. Das hat nach Angaben eines Sprechers der BSW-Vorstand am Abend einstimmig beschlossen. Die AfD ist Wahlsiegerin, braucht aber für eine Regierungsmehrheit Stimmen aus anderen Fraktionen. Vertreter von CDU, SPD und den Grünen lehnen eine Zusammenarbeit mit der AfD ab. In der Bremer Neustadt besteht laut Polizei keine grundsätzliche Gefahr für die Bevölkerung. Zuletzt hatte es in dem Stadtteil immer wieder Gewalttaten mit Schusswaffen gegeben. Das Innenressort hatte deswegen am Abend zu einer Nachbarschaftsversammlung eingeladen. Dabei sagte die Polizei, dass sich die Gewalttaten auf geschlossene Gruppen beschränken würden. In Köln ist am Abend der Deutsche Fernsehpreis verliehen worden. Als bester Film wurde der ZDF-Mehrteiler Olivia ausgezeichnet, ein Werk über das Leben der Drag Queen Olivia Jones. Als beste Schauspielerin wurde Karin Haschewski ausgezeichnet. Sie spielt in der Disney-Plus-Serie Call My Agent Berlin. Tom Schilling bekam den Preis für seine Rolle in der Netflix-Produktion Achtsam Morden. Zum Sport. In der Fußball-Champions League hat der VfB Stuttgart sein erstes Vorrundenspiel gewonnen. Gegen Viking Stavanger aus Norwegen gewann der VfB mit 3:1. Und bei den US Open hat der deutsche Tennisprofi Alexander Zverev das Halbfinale erreicht. Gegen den Niederländer Botik van de Zandschulp setzte sich Zverev in 3 Sätzen durch. Und das waren die Nachrichten mit Sebastian Siegebade.
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3: Das sieht gerade folgendermaßen aus. Bremen bedeckt 12 Grad, Bremerhaven und Zur am Meer, da ist trocken, 14 Grad. Diepholz am Bahnhof stark bewölkt bei 11 und sollte auch viele Wolken, 12 Grad. Heute bekommen wir ja auch so eine Mischung aus ab und zu Sonne, sonst viele Wolken. Es bleibt meist trocken, Temperaturen maximal so 17 bis 19 Grad und der Wind dazu weht schwach bis mäßig aus Nordwest.
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3: Vorsicht bitte. Auf der A293 Richtung Oldenburg West, in der Einfahrt Oldenburg-Bürgerfelde, da liegt eine Katze. Dann A28 Bremen Richtung Oldenburg zwischen Delmenhorster Dreieck und Delmenhorst Adelheide, 2 Kilometer Stau. Die A28 Bremen Richtung Oldenburg ist zwischen Delmenhorst Adelheide und Deichhorst nach einem Unfall gesperrt. Und Hasefeld, die Marktstraße ist zwischen Kreisverkehr Friedrich-Huth-Straße und Kreisverkehr Buxtehuder Straße in beiden Richtungen wegen der Veranstaltung bis Montag 17 Uhr gesperrt. Genau 6.33 Uhr damit.
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3: Die finale Staffel von Babylon Berlin ist da und ob sie sich lohnt oder nicht, darum geht's gleich. Schönen guten Morgen.

0: Der Morgen auf Bremen 2. 6.36 Uhr ist es. Sowas nennt man, glaube ich, Mammutprojekt, ne? Auch wenn gar kein Mammut mitspielt. Es geht natürlich um das große ARD-Serienprojekt Babylon Berlin nach den Romanen von Volker Kutscher. Das endet nämlich jetzt. Die fünfte und letzte Staffel führt in den Februar 33. Hitler ist Reichskanzler, die Demokratie zerfällt und der Tanz von Babylon Berlin, der ist endgültig vorbei. Mehr dazu von unserer Serienkritikerin Anna Wollner über die finale Staffel von Babylon Berlin.
1: Die neuen Regierungskräfte haben heute versucht, einen Mord schamlos politisch auszunutzen.
2: Solch falschem Spiel werden wir mit der Stimme des Volkes und seinem Willen entgegentreten.
3: Berlin, Februar 1933. Im Reichstag wird noch gestritten. Auf den Straßen marschieren längst die Nationalsozialisten. Politische Gegner werden verhaftet. Der Polizeiapparat wird unterwandert. Babylon Berlin ist dort angekommen, wohin die Serie historisch von Anfang an unterwegs war. Hauptdarstellerin Liv-Lisa Fries.
4: Es wird natürlich jetzt alles ernster. Also historisch ist es nicht mehr der Tanz auf dem Vulkan. Ja, es ist eigentlich nur noch der Vulkan. Der Tanz fällt immer mehr weg. Das ist auch total spürbar.
3: Trotz dieser nüchternen Einschätzung tanzt die Figur der Charlotte Ritter noch. Sie trägt Bubikopf. Sie raucht, trinkt, liebt und arbeitet inzwischen als Kommissarin in einer Welt, die Frauen an diesem Platz nicht vorgesehen hat. 10 Jahre lang hat Liv-Lisa Fries diese Charlotte gespielt. In der ersten Staffel war sie eine junge Stenotypistin. In der letzten eine selbstbewusste Ermittlerin. Sie untersucht eine Mordserie an ehemaligen Frontsoldaten und stößt dabei auf eine Verbindung zu Adolf Hitler.
5: Hitler wurde im Oktober 1918 ins Lazarett in Pasewalk eingeliefert. Angeblich erblindet bei einem Gasangriff.
3: Die fünfte Staffel nutzt einen klassischen Kriminalfall als Weg hinein in die deutsche Geschichte. Charlotte Ritter ermittelt, ihr Kollege und Lebensgefährte Gerion Rath verschwindet. Babylon Berlin war immer schon ein Sittenbild der Zeit. Die Politik war immer präsent. Jetzt bestimmt sie jede Beziehung, jede Freundschaft, jeden privaten Raum. Charlotte muss entscheiden, wie sie ihren Werten treu bleibt, während um sie herum die Regeln neu geschrieben werden.
4: Dass sie diesen inneren Kompass hat, für den ich sie so bewundere, wie sie da immer wieder Rückgrat findet. Das finde ich so bewundernswert, dass sie so das Innen und das Außen in so anspruchsvollen Zeiten immer wieder so in Einklang bringen kann.
3: Charlotte Ritter ist das emotionale Zentrum dieses Finales. Eine Frau, die sich über 5 Staffeln immer mehr Freiheiten erkämpft hat, während die Gesellschaft, in der sie lebt, den entgegengesetzten Weg nimmt.
6: Minister Göring hat mir dies vertrauensvoll ausgehändigt, bitte.
7: Was ist das genau?
6: Eine Liste mit dringend zu internierenden Feinden der nationalen Erhebung. An die 10.000 allein in Berlin.
3: Die 3 Regisseure Tom Tykwer, Achim von Borries und Henk Handlüchten inszenieren den gesellschaftlichen Zusammenbruch der Weimarer Republik ohne historischen Schaukasten. Ihre außerordentliche Regieleistung, über 48 Folgen haben sie ein Berlin geschaffen, das überlebensgroß und gleichzeitig konkret wirkt. Mit ihrer eigenen Bildsprache haben sie die Romanvorlage von Volker Kutscher zum Leben erweckt. Aus dem Rausch der ersten Staffeln wird im Finale eine Enge. Aus den Tanzflächen werden Aufmärsche, aus politischem Streit Gewalt. Am Ende stehen Bilder des zerstörten Berlin nach dem Zweiten Weltkrieg.
8: 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Doch noch nicht jetzt, Wunde warten. Doch noch nicht jetzt.
3: Zu Asche, zu Staub. Es ist der Song, zu dem Babylon Berlin einst seinen großen, rauschhaften Tanz begann. Zum Schluss gibt es das, was von diesem Berlin geblieben ist. Eine zerstörte Stadt. Das Finale ist damit mehr als ein Abschied von einer großen deutschen Ausnahmeserie. Es ist eine Mahnung. Eine Mahnung zur richtigen Zeit.
0: Anna Wollner über die finale Staffel Babylon Berlin. Alle 8 Folgen gibt es ab heute in der ARD Mediathek. Oder aber Sie gucken im ersten, da laufen die ersten 4 Folgen am 19. September und die letzten 4 dann am 25. September. Und falls Sie die ersten 4 Staffeln bisher verpasst haben oder nochmal reingucken, auch die finden Sie komplett in der ARD Mediathek. Ist das nicht toll? 6.40 Uhr.

0: Es sang der schlecht gezeichnete junge, badly drawn boy, I just wanna wish you happiness. Hier morgen auf Bremen 2 um 6.47 Uhr und ich denke mal, wir sind uns irgendwie einig alle, ne? Weil das Erregungspotenzial ist hoch in Deutschland. Meistens ist es aber unproduktiv. Anders bei meinem Kollegen Kolja Fach, der regt sich auch immer auf. Zum Beispiel über den Wohnungsmarkt.
1: Es gibt wirklich nichts Absurderes mehr, als heutzutage in Großstädten nach einer Wohnung zu suchen.
0: Ja, oder über Leute, die mit ihrem Handy alles machen, bloß nicht telefonieren.
1: Was um Himmels Willen ist denn praktisch an Sprachnachrichten, die Hälfte der Zeit völlig verpeilt sind? Oder wenn sie draußen aufgenommen werden, klingen wie ein Föhn?
0: Ja, über all das und mehr regt sich also Kollege Kolja auf. Und anders aber als andere wird er damit produktiv. Er schmeißt nämlich die immer gleiche Jazzplatte im Hintergrund an und formt dann seine Aufregung zu kunstvollen kleinen Rants. Rants ist dabei Englisch und wird übersetzt mit Schimpf, Tirade oder Wutrede. Und weil viele Menschen diese Rants so toll finden und so treffend und gleichzeitig so lustig, sind die und er jetzt nominiert für den Deutschen Radiopreis. 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
1: Ich habe mich lange davor gedrückt.
0: Ja, nix da, hier wird nicht gedrückt. Schluss mit der Bescheidenheit. Wir drücken dir alle Daumen, lieber Kolja, du gewinnst bestimmt. Ja, aber kein Druck, klar. 6.48 Uhr.

0: Lala von Lily Allen war das Smile um 6:55.
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0: Der kommt von Florian Bentsch.
2: Große Künstlerinnen hinterlassen Spuren. 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
2: Das sind keine Coversongs, sondern eigene Kompositionen, die Sarah Jane Morris immer jeweils einer ihrer Ikonen widmet.
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2: Das heißt Bewunderung, Verbundenheit und Schwesternschaft. 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
1: Mit Sebastian Segebarte, guten Morgen. Kanzler Friedrich Merz sieht AfD-Verbotsverfahren weiter kritisch. Zum bundesweiten Warntag gibt es heute wieder Probealarme. Tennisprofi Alexander Zverev erreicht Halbfinale der US Open. Das Wetter: Sonne und Wolken im Wechsel, bis zu 19 Grad. Nach dem Wahlsieg der AfD in Sachsen-Anhalt werden auf Bundesebene wieder Rufe nach einem Verbotsverfahren laut. Kanzler Friedrich Merz zeigt sich demgegenüber weiter skeptisch. Entsprechend äußerte er sich am Abend in Berlin. Mehr dazu von Christina Nagel.
2: In der Generaldebatte am Morgen hatte der Kanzler die AfD noch scharf angegriffen. Die Partei verachte demokratische Institutionen. Mit Blick auf den AfD-Begriff der Remigration warf Merz der Partei vor, eine so wörtlich ethnische Säuberung nach Herkunft und Hautfarbe betreiben zu wollen. Ein Verbotsverfahren sieht der Kanzler aber trotz der erhobenen Vorwürfe weiter kritisch. Er sei und bleibe skeptisch, ob ein solches Verfahren erfolgreich sein könne, erklärte Merz am Abend in Berlin. Priorität sollte aus seiner Sicht die politische Auseinandersetzung mit der AfD haben. Man müsse versuchen, die Wählerinnen und Wähler zurückzugewinnen für die politische Mitte, indem man ihnen ein überzeugendes politisches Angebot mache, das auch ihre Befürchtungen und ihre Vorbehalte ernst nehme.
1: In Sachsen-Anhalt will das BSW mit der AfD über eine Zusammenarbeit im Parlament sprechen. Nach Angaben eines Parteisprechers hat der BSW-Landesvorstand einstimmig beschlossen, das Gesprächsangebot der AfD anzunehmen. Verena Fücker berichtet.
3: Eingeladen hatte die AfD alle Parteien. Doch CDU, SPD, Grüne und Linke lehnten ab. Nur das BSW nahm die Einladung an. Wie die Partei am Abend mitteilte, wurde der Beschluss im Landesvorstand einstimmig gefasst. Beim Treffen mit der AfD werde es um die Themen Energieversorgung, Bildung und Friedenspolitik gehen. Die AfD hat die absolute Mehrheit knapp verpasst und braucht zum Regieren einen Partner. Eine Koalition mit ihr will das BSW allerdings nicht eingehen. Es solle vielmehr über Projekte gesprochen werden, hieß es.
1: In ganz Deutschland ist heute wieder Warntag. Die Behörden testen ihre verschiedenen Systeme. Um genau 11 Uhr gibt es Testwarnungen im Radio, Fernsehen und auf Werbetafeln. Außerdem wird eine Probewarnung per Cell-Broadcast auf das Smartphone geschickt. Eine Endwarnung folgt um 11.45 Uhr. Nachdem in den vergangenen Monaten immer wieder Menschen in der Bremer Neustadt durch Schusswaffen verletzt oder getötet wurden, versuchen die Sicherheitsbehörden zu beruhigen. Es gebe keine grundsätzliche Gefahr für die Bevölkerung, hieß es am Abend auf einer Nachbarschaftsversammlung. Das Innenressort hatte dazu eingeladen. Matthias Röhrs aus der Regionalredaktion Buten und Binnen war dabei.
4: Der zuständige Regionalleiter der Polizeidirektion, Dirk Dreyer, verwies in seiner Einschätzung der Sicherheitslage in der Bremer Neustadt auf jüngste Ermittlungserfolge. Am Mittwoch wurde bekannt, dass nach den Schüssen Ende August ein Tatverdächtiger in den Niederlanden festgenommen wurde. Außerdem handele es sich bei den Gewalttaten in den vergangenen Monaten um Konflikte innerhalb geschlossener Gruppen, so Dreyer. Etwa 100 Neustädter haben die Nachbarschaftsversammlung besucht. Insbesondere Eltern teilten dabei ihre Sorgen mit. In der Neustadt seien wegen der Gewalttaten mehr Beamte unterwegs.

0: Bester Fernsehfilm wurde der Mehrteiler Olivia vom ZDF, ein Biopic über die Drag Queen Olivia Jones. Schauspieler Johannes Hegemann warb in seiner Dankesrede für eine freie Gesellschaft. Queere Menschen würden wieder zum politischen Feindbild gemacht, sagte er. Als beste Dramaserie wurde 113 von der ARD ausgezeichnet. In der Kategorie Beste Unterhaltung Reality gewann die ARD-Serie Werwölfe das Spiel von List und Täuschung. Insgesamt gab es 29 Preise, 9 davon gingen an die ARD, 8 an das ZDF.
1: Zum Sport. In der Fußball-Champions League hat der VfB Stuttgart sein erstes Vorrundenspiel gewonnen. Gegen Viking Stavanger aus Norwegen gewann der VfB mit 3:1. Und bei den US Open hat der deutsche Tennisprofi Alexander Zverev das Halbfinale erreicht. Gegen den Niederländer Botik van der Sandschulp setzte sich Zverev in 3 Sätzen mit 6:2, 7:6 und 6:1 durch. Und das waren die Nachrichten mit Sebastian Segebade.
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3: Ja, damit sieht es aktuell folgendermaßen aus. Bremen im Bürgerpark bedeckt 12 Grad. Bremerhaven am Klimahaus, da ist trocken bei 13 Grad. Oldenburg am Staatstheater teils bewölkt 13. Und Wangerland am Nationalparkhaus trocken 13 Grad. Heute bekommen wir auch so eine Mischung aus ab und zu Sonne, viele Wolken. Es bleibt meist trocken. Temperaturen maximal 17 bis 19 Grad. Und der Wind dazu weht schwach bis mäßig aus Nordwest.
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3: A28 Bremen Richtung Oldenburg zwischen dem Dreieck Stur und Delmenhorst-Adelheide, 3 Kilometer Stau. A28 Bremen Richtung Oldenburg zwischen Delmenhorst-Adelheide und Deichhorst, da ist die A28 nach dem Unfall gesperrt. Und Hasefeld, die Marktstraße ist zwischen Kreisverkehr Friedrich-Huth-Straße und Kreisverkehr Buxtehuder-Straße in beiden Richtungen wegen einer Veranstaltung bis Montag 17 Uhr gesperrt, 6 nach 7.
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3: Heute ist der Welttag der Suizidprävention und welche Hilfen es in Bremen gibt, um mit Krisensituationen zurechtzukommen. Darum geht's gleich. Einen schönen guten Morgen.

Guten Morgen auf Bremen 2, 9:09 ist es. Mehr als 10.000 Menschen nehmen sich jedes Jahr in Deutschland das Leben. Um darauf aufmerksam zu machen, ist heute der Welttag der Suizidprävention. In Bremen waren es 2024 mehr als 100 Menschen. Pro Kopf gemessen hat das Land damit im Bundesvergleich eine hohe Suizidrate. Bremen 2-Reporter Moritz Kavelager hat jemanden getroffen, der

0: von einer Krisensituation betroffen war.
1: Da ist am Ende des Tunnels ist kein Licht. Ja, es wird auch keine gute Zukunft für mich geben. Das ist alles Bullshit. Ich habe es auch 20 Jahre probiert. Und jetzt langsam habe ich die Schnauze voll. Ich will nicht mehr. Ich mache nicht mehr mit. Das war das stärkste Gefühl, was ich überhaupt, zu dem ich in der Lage war, zu verweigern, noch weiterzuleben. Ich habe null Sinn darin gesehen, noch irgendwas zu probieren.
2: Bereits im Teenageralter litt Joachim Mank unter Depressionen. Überhaupt etwas zu fühlen, das war in dieser Zeit nicht möglich.
1: Das Ende des Fühlens, das ist ein grausames Ding. Wenig oder nichts zu empfinden, außer ein paar komischen, panischen Geschichten, die was mit Druck und Überleben und so zu tun haben. Aber das ist schlimm.
2: Gerade Menschen in Krisensituationen sind eine der Risikogruppen für Suizide, erzählt Ute Lewitzka. Sie ist Professorin für Suizidologie und Suizidprävention. Die eine Ursache für einen Suizid gibt es nicht. Denn neben biologischen Faktoren spielen auch Persönlichkeitsmerkmale eine Rolle.
3: Dass die Fähigkeit eines Menschen, Probleme zu lösen, dass das einen schützenden Effekt hat. Andersrum, Menschen, die dysfunktional Probleme lösen, die haben eher ein erhöhtes Risiko.
2: Zwar fehlen für die deutsche Forschung viele Zahlen, doch kann man gewisse Faktoren ausmachen. Männer sind stärker betroffen als Frauen, aber auch Armut oder traumatische Erfahrungen wie zum Beispiel Flucht spielen eine Rolle. Es braucht aus ihrer Sicht niedrigschwellige Angebote wie die Telefonseelsorge oder einen Notdienst, bei dem die Betroffenen keine Angst haben müssten, direkt eingewiesen zu werden. Dazu plädiert Lewitzka, prädestinierte Gebäude zu sichern, denn das nächste Gebäude werde nicht so schnell aufgesucht, wie viele denken. Zuletzt sind die Suizidzahlen in Deutschland gestiegen. Einen Grund sieht Lewitzka auch in den 3 Ks.
3: Wenn gerade sehr viel los ist, und das meine ich immer so mit Krisen, Krieg und Katastrophen, dann erhöht sich das Risiko tatsächlich. Deswegen ist es so wichtig, gerade jetzt zu schauen, wie können wir die Prävention stärken.
2: Genau dieser Frage hat sich zuletzt auch die Bremer Stadtbürgerschaft angenommen und die sogenannte kommunale Suizidpräventionsstrategie beschlossen. Angestoßen hatte das Ralf Sachse von den Grünen.
4: Von den 100 Suiziden, die wir in Bremen haben, werden wir es nicht schaffen, auf null zu kommen. Aber man kann zumindest versuchen, 30% zu reduzieren durch solches gutes Regierungshandeln dabei.
2: Und fügt an,
4: wenn Politik versagt, auch im Sinne von Armutsprävention, dann werden förderliche Bedingungen dafür geschaffen, dass Leute an dem Sinn ihres Lebens zweifeln.
2: Auf einen erfolgreichen Suizid kommen 10 bis 20 Versuche. Neueste Studien vermuten sogar 50 Suizidversuche. Auch wenn er zeitweise den Lebensmut verloren hat, einen solchen Versuch hat Joachim Mank nicht unternommen.
1: Ich habe viele Menschen kennengelernt, die nicht meine Kraft haben und die das auch nicht ausgehalten haben. Und ich würde niemals denen auch nur den Hauch eines Vorwurfs machen, dass sie nicht weitergemacht haben. Ich verstehe das. Es ist okay. Ich kann das gut verstehen. Und ich habe gesagt, ich bin ein sehr dankbarer Mensch. Ich bin dankbar dafür, dass ich es nicht musste.
2: Hoffnungslos und schwarz. So sah es im wahrsten Sinne in seiner zuletzt schwersten Zeit aus. 2 Jahre am Stück hatte Joachim Mank seine Wohnung nicht verlassen. Geholfen haben ihm währenddessen 2 Frauen. Seine Mutter und eine Krankenpflegerin, mit denen er wöchentlich telefoniert hatte. Die beiden hätten immer wieder leise angeklopft, aber nie Druck ausgeübt.
1: Das Einzige, was ich zugesagt habe, ist, ich werde mit euch telefonieren. Und diese beiden Frauen haben es ertragen, dass sie über 2 Jahre nichts daran ändern können, dass ich da vor mich hin vegetiere.
2: Seit 1,5 Jahren steht Joachim Mank wieder auf den Füßen. Dabei schaut er nicht in die Zukunft, sondern bleibt in der Gegenwart. Und das Tag für Tag.
1: Ich habe so viel Zeit meines Lebens nicht nutzen können, um es zu genießen. Ich bin jetzt 58. Ich habe nicht mehr unendlich viel Zeit, um es zu genießen. Also fange ich heute damit an.
0: Suizidprävention in Bremen, Moritz Kalvelage für Bremen 2. Und wenn Sie sich in einer schwierigen Lebenssituation befinden und Hilfe brauchen, dann können Sie sich an die Telefonseelsorge wenden. Die erreichen Sie unter 0800 111 0111 und 0800 111 0222. 13 Minuten nach 7 damit.

0: Ja, wer will keinen Spaß haben um 7.21 Uhr? All I Wanna Do Is Have Some Fun. Sheryl Crow war das. Hier morgen auf Bremen 2.
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0: Und da geht's wieder flugs nach Venedig, denn da ist Filmfestival und das nun bedeutet, wir sprechen mit einer Frau, irgendwie gefangen zwischen Badelatschen und roten Teppich. Guten Morgen, Katja.
2: Guten Morgen, Tom.
0: Kann man denn da wirklich zwischen den Filmen eigentlich noch schwimmen gehen oder baden oder so? Oder nur ins Wasser fallen?
2: Ja, klar.
0: Ist das ja klar?
2: Nee, das kann man. Also der Strand liegt ja direkt vor den Kinos. Und da stehen ja dann in Reihe und Glied diese Strandhütchen, weißt du, die sich italienischen Familien Stimmt. für die Ferien mieten. Also es gibt hier wirklich Kino mit Naherholungswert auf diesem Festival.
0: Deswegen bist du auch so gut gestimmt, merke ich gerade. Gestern hatte auf dem Lido, ja wirklich muss man sagen, viel erwarteter Dokumentarfilm über Elon Musk Premiere. Musk heißt der ganz kurz und ich habe gelesen, der geht 3,5 Stunden. Ich bin nicht mehr sicher, ob ich den Musk 3,5 Minuten sehen will. Wie war es denn, den Typen so lange zuzugucken, sag mal?
2: Also ehrlich gesagt, für einen Film von dieser Länge kommt wenig in so Neues bei rüber. Ich meine, aber das Ausmaß sozusagen der Tricksereien und Manipulationen und Lügen, die diese Personen umgeben, das kommt schon in dieser Zusammenschau ganz interessant rüber. Und der Filmemacher Alex Gibney, der hat ja 4 Jahre lang also mit Menschen gesprochen, die Musk kennen, die ihn kannten, die mit ihm befreundet sind oder verfeindet sind. Und er hat kein Interview mit ihm bekommen. Und weißt du, was er dann gemacht hat? Er hat dann durch sein Team alle auffindbaren Äußerungen von Elon Musk in einer Datenbank zusammengetragen. Und im Film legt er diese Äußerung dann einem Avatar, also einem durch KI erzeugten Musk-Doppelgänger in den Mund. Also Elon Musk, lieber Tom, gibt's mehr als genug in diesem Film.
0: Aber wenn, sag mal, wenn der Film so viel Material über und von Musk versammelt, ist das dann, ich weiß nicht, so eine Art Heiligsprechung als Doku getarnt oder gibt's da wirklich kritische Stimmen?
2: Also erstmal so, als würde man sozusagen 2000 Wikipedia-Artikel auf einmal lesen, so ein bisschen. Und nein, was ganz interessant ist, im Zentrum des Films stehen Interviews mit Elon Musks Ex-Frau Justine Musk und mit seiner Ex-Freundin Ashley St. Clair. Und aus den Gesprächen mit diesen beiden Frauen, da ergibt sich schon das Bild eines ja pathologischen, rücksichtslosen Egomanen, auch Drogenkonsumenten, der 14 Kinder eben gezeugt hat und glaubt, dass unsere Welt sei eine Simulation von Außerirdischen. Und das ist dann schon bedrohlich angesichts dieser Machtfülle. Und davon hätte ich gerne mehr gesehen. Aber weißt du, dann gibt es dann ständig Raketenstarts, noch eine Rallye mit Trump und nochmal eine Tesla-Präsentation. Das ist dann doch mühsam auf Dauer und zu wenig, wirklich zu wenig kritisch auch.
0: Penelope Cruz und Javier Bardem waren gestern auf dem Lido bzw. auf dem roten Teppich. Welchen Film haben die beiden mitgebracht?
2: Die haben einen Film mitgebracht, der heißt Bunker oder Banker von Florian Zeller. Und die beiden sind ja auch verheiratet, Cruz und Bardem. Und sie spielen in dem Film ein Ehepaar. Sie ist Verlagsangestellte, er ist erfolgreicher Architekt, also Star-Architekt kann man sagen, in London. Und jetzt bekommt er ein Angebot für einen Tech-Milliardär, einen Bunker zu bauen. Also einen Luxusbunker mit Pool, Kino, in dem 30 Leute mehrere Jahre einen Atomkrieg überleben können oder eine andere. Und Penelope Cruz spielt wirklich großartig diese Ehefrau, die findet dieses Projekt zynisch und er, der Architekt, der kommt schon in Versuchung, weil er so eine Riesensumme da verdienen würde und er macht dann auch so einen Zoom-Call mit diesem Tech-Milliardär und Tom, weißt du, da wurde dann gestern im Kino wirklich richtig laut gelacht, denn dieser Tech-Unternehmer, der da auf dem Bildschirm erscheint, der sieht aus wie Elon Musk. Ach, der hat dieses zerdellte Babyface, der spricht auch mit diesen Plattitüden, ja, Challenge, Zukunft, Mission und dann da hatten wir 4 Stunden den Dokumentarfilm gesehen, da ist er wieder im Spielfilm aufgetaucht. Aber in dem Film führt dann sozusagen die Bunkerfrage zu einer Krise dieses Ehepaares und die werden wirklich toll gespielt von Penelope Cruz und Javier Bardem.
0: Ja, der Musk sagt also gestern Neues vom Filmfestival in Venedig, dazu unsere Kinofrau Katja Nikodemus. Hast du eigentlich rote Badelatschen für den roten Teppich oder wie läuft das bei dir? Sag mal, tschüss.
2: Schwarze natürlich mit Gold.
0: Tschüss.

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4: Mit Sebastian Siegbade, guten Morgen. Kanzler Friedrich Merz hat sich erneut skeptisch zu den Erfolgschancen eines möglichen AfD-Verbotsverfahrens geäußert. Man könne das immer wieder prüfen, aber die Hürden seien sehr hoch, sagte Merz am Abend in Berlin. Seine Priorität sei weiter, Wähler für die Mitte zurückzugewinnen. Dafür brauche es eine politische Auseinandersetzung mit der AfD. In ganz Deutschland ist heute wieder Warntag. Die Behörden testen ihre verschiedenen Systeme. Um genau 11 Uhr gibt es Testwarnungen im Radio, Fernsehen und auf Werbetafeln. Außerdem wird eine Probewarnung per Cell-Broadcast auf das Smartphone geschickt. Eine Entwarnung folgt um 11.45 Uhr. In großen Teilen der Stadt Bremen kann es heute zu Unterrichtsausfällen an den Schulen kommen. Grund ist eine Personalversammlung aller Beschäftigten am Vormittag. Thema dabei sind die Arbeitsbedingungen. An vielen Schulen gibt es eine Notbetreuung. In der Bremer Neustadt besteht laut Polizei keine grundsätzliche Gefahr für die Bevölkerung. Zuletzt hatte es in dem Stadtteil immer wieder Gewalttaten mit Schusswaffen gegeben. Das Innenressort lud deswegen am Abend zu einer Nachbarschaftsversammlung ein. Dabei sagte die Polizei, dass sich die Gewalttaten auf geschlossene Gruppen beschränken würden. Zum Sport. In der Fußball-Champions League hat der VfB Stuttgart sein erstes Vorrundenspiel gewonnen. Gegen Viking Stavanger aus Norwegen gewann der VfB mit 3:1. Und bei den US Open hat der deutsche Tennisprofi Alexander Zverev das Halbfinale erreicht. Gegen den Niederländer Botik van de Zandschulp setzte sich Zverev in 3 Sätzen durch. Und das waren die Nachrichten mit Sebastian Siegbade.
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5: Und damit sieht es gerade aktuell folgendermaßen aus. Bremen am Wallerpark bedeckt 11 Grad. Bremerhaven am Auswandererhaus Regen 13 Grad. Oldenburg Botanischer Garten, da ist so teils bewölkt 12. Und Soltau am Spielzeugmuseum überwiegend bewölkt 11 Grad. Heute bekommen wir ja auch so eine Mischung aus ab und zu Sonne, viele Wolken. Es bleibt meist trocken, kann aber trotzdem manchmal regnen. Klar, Temperaturen maximal so 17 bis 19 Grad. Und der Wind dazu weht schwach bis mäßig aus Nordwest.
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5: A1 Osnabrück Richtung Bremen zwischen dem Dreieck Stur und Bremerhaven 6 Kilometer Stau. Die A28 Bremen Richtung Oldenburg ist zwischen dem Dreieck Stur und Delmenhorst-Adelheide nach einem Unfall gesperrt. Dadurch 3 Kilometer Stau. Und Kreis Verden, die Eiseler Dorfstraße ist zwischen Dibbersen und Eisel wegen Bauarbeiten in beiden Richtungen bis 16 Uhr heute gesperrt ab 8 Uhr. Jetzt haben wir 7.33 Uhr.
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5: Heute wird's laut in der Welt, denn heute ist bundesweiter Warntag. Und was da passiert und was er genau bringen soll, darum geht's gleich. Schönen guten Morgen.

0: Neuwandes und Little Numbers. Und jetzt eine Gefahrenmeldung vor sich bitte auf der A27 Bremen Richtung Bremerhaven. Zwischen Bremen-Hornlehe und Bremen-Überseestadt, da liegt eine Plane. 7.36 Uhr ist es und bitte nicht erschrecken, also heute 11 Uhr nicht erschrecken, da wird es nämlich laut. Heute ist nämlich bundesweiter Warntag, also auch in Bremen, Bremerhaven und Niedersachsen werden sämtliche Warnsysteme getestet. Das Wichtigste vorweg, es besteht keine Gefahr, ist eine Übung. Und mehr weiß Kollege Niklas Jürs aus der Regionalredaktion Butten und Blind. Was passiert da heute genau, sag?
1: Ja, um 11 Uhr wird eine bundesweite Probewarnung ausgelöst. Die läuft über das modulare Warnsystem des Bundes, kurz MOWAS. Die Idee, quasi auf Knopfdruck wird eine Warnung über verschiedenste Kanäle ausgespielt. Zum Beispiel direkt auf unsere Smartphones via Cell Broadcast oder eine Warn-App. Da ertönt dann ein lauter Warnton und es erscheint eine Meldung. Außerdem bekommen wir im Radio und im Fernsehen Infos und es gibt natürlich draußen in der Stadt noch klassische Sirenen. Und Menschen mit DAB Plus Radio müssen im Hauptmenü ihres Radios den sogenannten Automatic Safety Alert aktivieren. Auch das wird nämlich heute zum ersten Mal mitgetestet.
0: Warum wird das denn überhaupt gemacht?
1: Im Prinzip ist es eine Probe für den Ernstfall. Bei Hochwasser, einem drohenden Unwetter, einem Großbrand oder einem größeren Stromausfall muss die Warnung schnell rausgehen und dabei möglichst viele Menschen erreichen. Und genau dieser Ablauf wird heute getestet. Also funktioniert das MOWAS, welche Kanäle funktionieren und kommt die Warnung am Ende bei den Menschen an. Um das zu gewährleisten, setzt der Bund auf all diese unterschiedlichen Kanäle. Die Sirene in der Stadt erweckt Aufmerksamkeit, erklärt aber nicht, was los ist. Eine Warn-App oder das Cell-Broadcasting auf dem Handy liefern mehr Infos, aber nicht jeder hat ein passendes Handy oder die richtige App installiert. Deshalb wird die Warnung auch noch über andere Wege wie Funk oder Fernsehen verbreitet.
0: Das heißt, was können wir in Bremen und Niedersachsen erwarten?
1: Ja, hier in der Region werden Warn-Apps, Cell-Broadcast, Radio, Fernsehen, digitale Werbetafeln und Sirenen getestet. In Bremen gibt es zurzeit 43 fest installierte Sirenen und 6 mobile Sirenen, etwa auf Fahrzeugen. In Bremerhaven läuten zusätzlich die Kirchenglocken. In Niedersachsen gibt es über 5.500 fest installierte Sirenen. Je nach Kommune können zusätzlich auch Lautsprecherwagen eingesetzt werden.
0: Also, meine Damen und Herren, wenn es heute 11 Uhr laut wird auf dem Smartphone oder in der Welt, nicht erschrecken, ist nur ein Test. Denn heute ist bundesweiter Warntag. Gegen 11.45 Uhr soll dann Entwarnung sein. Niklas Jürs für Bremen 2. 9 Minuten nach 7:30 damit. Boy Golden, like a child.

aus Kanada von Liam Duncan, nennt sich aber Boy Golden, Like a Child war das. Eine Warnmeldung, Vorsicht bitte auf der A28 Oldenburg Richtung Leam zwischen dem Dreieck Oldenburg West und Oldenburg Wächleum. Da liegen Gegenstände auf der Fahrbahn.

0: Klingt uralt, aber klingt nur so. Nick Waterhouse war das, Wreck the Rot, um 15 vor 8.
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0: Der kommt von Jens Schellhaas.
2: Eigentlich schade. Eigentlich sollte man Sophia Kennedy auf der Bühne erleben, wenn sie in ihren silberglitzernden Pumps, in neongrünen Shorts und im weißen Hemd mit roter Krawatte über die Bühne tobt und das Mikro schwingt wie ein Lasso.
3: Firefighters stand in front of my door.
2: Wirklich schade, aber vielleicht kommt sie ja wieder. Schließlich wohnt sie um die Ecke in Hamburg. Und sie war da bei der Breminale, Sophia Kennedy. Und jetzt hören Sie nur mal, wie komplex und variantenreich sie mit ihrer Stimme umgehen kann. Will sagen, hören Sie sie und dann achten Sie vielleicht darauf, wann sie wiederkommt. Wir helfen Ihnen. Sophia Kennedy. Zunächst haben wir sie aufgezeichnet und senden sie jetzt in unseren Sounds in Konzert. Am Sonnabend um 22 Uhr. Hier auf Bremen 2.
4: Dankeschön.

0: No So und Caitlin hier morgen auf Bremen 2 um 7.50 Uhr. Viele Menschen in der Bremer Neustadt, die fühlen sich gerade ja wirklich nicht mehr richtig sicher. Immer wieder kam es dort zu Gewalt und es sind auch mehrmals schon Schüsse gefallen. Klar, dass die Menschen da wirklich damit beschäftigt sind und auch besorgt sind. Die Bremer Innenbehörde, die hat gestern deshalb ja zu so einem Gespräch geladen, zusammen mit der Polizei in der Wilhelm-Kaisen-Oberschule, konnten die Neustädter erzählen, was sie beschäftigt und welche Sorgen sie haben. Und Matthias Röhrs aus der Regionalredaktion Buten und Binnen, der war dabei und ist jetzt bei uns im Studio. Guten Morgen, Matthias.
1: Guten Morgen.
0: Wie hast du denn die Menschen da gestern erlebt? Waren die eher wütend? Waren die eher besorgt?
1: Also ich fand die Stimmung eher neutral. Also den Leuten war schon die in ärgster Lage wirklich klar. Aber da ist jetzt nichts hochgekocht, auch wenn die Situation manche da doch belastet.
2: Naja, man macht sich natürlich schon Gedanken, wenn man aus dem Haus geht und auf dem Weg zur Haltestelle an den Orten vorbeikommt, wo man weiß, da sind potenziell die Übergriffe und Gewalttaten passiert.
3: Man weiß im Moment nicht genau, was hier alles so passiert. Man liest das immer nur in der Zeitung oder kriegt es dann vielleicht am Rande mit.
4: So einen Querschläger möchte ich nicht im Rücken haben, wenn ich morgens zur Arbeit fahre oder nachmittags. Ja.
5: Ich habe 3 Teenager und das ist dann schon die Frage, wann sie rausgehen abends und ne, dass dann eben halt zur Haltestelle begleitet wird, dass man sich unsicher fühlt, dass man schon guckt, wer da so an der Ecke sitzt.
1: Das sind jetzt aber die Extrembeispiele. Gut 100 Leute waren da und da waren jetzt auch natürlich Menschen dabei, die sich da von den Taten nicht einschränken lassen wollen. Die wollten aber gestern Abend aus erster Hand wissen, was los ist. Aber auffällig war auch, dass insbesondere Eltern sich da sehr besorgt gezeigt haben. Da sind auch viele auch ratlos.
6: Wenn es Sonntagmittag passiert und ich laufe mit meinem 3-jährigen Sohn an so etwas vorbei. Ich tendenziell sozusagen, wenn ich Konflikte sehe, dann gehe ich da manchmal auch rein. Also dann versuche ich auch zu schlichten oder also ist dann die Handlungsanweisung, mich fernzuhalten zum Beispiel. Sonst bin ich in Gefahr vielleicht.
1: Die Antwort der Polizei übrigens, besser 110 wählen und sich nicht einmischen.
0: Apropos Polizei, hatte die denn irgendwelche neue Infos zu den Gewalttaten?
1: Nein, zu den Ermittlungsständen gab es da nichts Neues, das war aber auch nicht zu erwarten. Die Kriminalpolizei, die war auch selbst gar nicht da, sondern der Chef der Neustädter Wache und sein Regionalleiter in der Direktion, die haben mit den Ermittlungen aber auch erstmal gar nichts zu tun. Das Thema Sicherheit wurde gestern Abend auch etwas universeller gedacht. Es ging da nicht nur um diese Gewalttaten mit Schusswaffen, mit schwer verletzten Menschen oder auch Todesfällen. Es ging da auch um Müll, Leerstand, illegales Glücksspiel. Deswegen waren auch mehrere Behörden gestern da und haben sich zu Wort gemeldet. Sozusagen war das der Versuch, das Sicherheitsgefühl durch generelles Wohlbefinden im Stadtteil zu steigern. Dafür soll es auch bald einen runden Tisch geben, an den sich dann auch die Anwohner setzen können.
0: Das ist ein interessantes Stichwort. Generelles Wohlbefinden. Was bedeutet das denn?
1: Es gibt da wohl schon seit einigen Wochen eine Taskforce, die sich um die eben genannten Themen kümmert. Die Stadtreinigung wird zum Beispiel demnächst nochmal illegale Müllablagerungen entfernen. Die Polizei hat ihre Präsenz da im Stadtteil auch nochmal deutlich erhöht. Kontaktbeamte sind verstärkt in Einsatz und es werden es auch erstmal weiter sein. Und das hat der Regionalchef der Polizeidirektion Dirk Dreier angekündigt.
7: Also wir sind hier schnell vor Ort, wir sind hier mit starken Kräften parat. Das Polizeikommissariat Süd ist hier im Einsatz. Die Neustadt ist im Bremer Süden auch unser Schwerpunkt. Das kann ich Ihnen da versichern. Wir sind an Ihrer Seite, was diese Gesamtlage angeht.
1: Und das spüren die Neustädter auch schon. Das wurde gestern deutlich. Das wurde auch schon das eine oder andere Mal lobend erwähnt, dass die Polizei deutlich sichtbarer ist.
0: Hattest du denn den Eindruck, dass die Veranstaltung den Menschen in der Bremer Neustadt was gebracht hat?
1: Ja, das geht natürlich nur begrenzt, so ein Gesprächsformat. Aber das war jetzt auch der Anfang. Das findet auch Johannes Osterkamp so. Der ist von den Grünen und der ist der Beiratssprecher in der Neustadt.
8: Ich glaube, das war ein guter Auftakt. Die Polizei hat deutlich dargelegt, welche Maßnahmen sie macht und auf welchen Wegen sie unterwegs ist hier im Stadtteil. Ich glaube, dass das hilfreich war, um die ersten Ängste zu adressieren. Aber ich glaube, dass es nur der Auftakt eines weiteren und längeren Prozesses sein kann.
1: Es soll also noch viel mehr passieren, um in der Neustadt die Situation zu verbessern.
0: Gestern Abend also die Versammlung in der Bremer Neustadt nach mehreren Gewalttaten in diesem Jahr. Matthias Röhrs war dabei für Bremen 2. Danke dir fürs Kommen.
1: Sehr gerne.
0: 7 Uhr, gleich 55.

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1: Mit Sebastian Siegebartel. Guten Morgen. Den Krankenkassen droht durch Spekulationen ein Milliardenverlust. Zum bundesweiten Warntag gibt es heute wieder Probealarm. Schulbeschäftigte in Bremen halten Personalversammlung ab. Das Wetter: Sonne und Wolken im Wechsel, bis zu 19 Grad. Der Verlust mehrerer gesetzlicher Krankenkassen durch riskante Anlagen könnte weit höher liegen als bislang bekannt. Zuletzt war die Rede von Millionen, die durch Spekulationen verloren wurden. Doch Zahlen der Bundesregierung deuten einen weitaus größeren Schaden an. Anna Klüspies mit den Einzelheiten.
2: Der mögliche Schaden für die bundesweit tätigen Krankenkassen könnte sich laut Bundesamt für Soziale Sicherung auf 1,1 Milliarden Euro belaufen. Das geht aus der Antwort der Bundesregierung auf eine Kleine Anfrage der Grünen hervor, die NDR, WDR und SZ vorliegt. Der tatsächliche Schaden im gesamten Gesundheitssystem könnte sogar noch größer ausfallen. Denn das Bundesamt für Soziale Sicherung beaufsichtigt nur die bundesweit agierenden Krankenkassen. Im Mittelpunkt der Fehlinvestments steht unter anderem der Verius-Fonds, ein aus Sicht von Anlageexperten hochriskantes Anlagegeschäft. NDR, WDR und SZ hatten aufgedeckt, dass mehrere Krankenkassen in diesen Fonds investiert hatten, obwohl für sie strenge Anlagerichtlinien gelten und Krankenkassen ihre Gelder eigentlich nur risikoarm anlegen dürfen.
1: Kanzler Friedrich Merz hat sich erneut skeptisch zu den Erfolgschancen eines möglichen AfD-Verbotsverfahrens geäußert. Man könne das immer wieder prüfen, aber die Hürden seien sehr hoch, sagte Merz am Abend in Berlin. Seine Priorität sei weiter, Wähler für die Mitte zurückzugewinnen. Dafür brauche es eine politische Auseinandersetzung mit der AfD, so Merz. In ganz Deutschland testen Behörden am Vormittag ihre verschiedenen Warnsysteme. An diesem bundesweiten Warntag beteiligen sich auch Bremen und Bremerhaven. Einzelheiten von Sven Weingärtner aus der Nachrichtenredaktion.
3: Um Punkt 11 Uhr gibt es Testwarnungen auf diversen Kanälen. Radio, Fernsehen, Warn-Apps auf Handys und digitale Werbetafeln in den Städten. Zusätzlich heulen Sirenen eine Minute lang. In Bremerhaven läuten auch noch Kirchenglocken. Eine Entwarnung folgt dann eine Dreiviertelstunde später um 11.45 Uhr. So prüfen die Behörden, ob die Technik funktioniert und alle beteiligten Stellen gut miteinander kommunizieren können. Bremens Innensenatorin Eva Högel sagt, der Mix sei wichtig, weil keine einzelne Warnmöglichkeit immer alle Menschen erreiche. Wichtig sei, darauf vorbereitet zu sein, wenn es dann wirklich Hochwasser, Unwetter, große Brände oder einen anderen Ernstfall gibt.
1: In großen Teilen der Stadt Bremen kann heute der Unterricht an Schulen ausfallen. Grund ist eine Personalversammlung aller Beschäftigten am Vormittag in der Halle 7 an der Bürgerweide. An vielen Schulen soll es zumindest eine Notbetreuung geben. Um was es bei der Personalversammlung geht, dazu Pascal Faltermann aus der Regionalredaktion Buten und Binn.
4: Die Lehrkräfte und Angestellten an den Schulen wollen vor allem über den Mangel an Personal und ihre Arbeitsbedingungen sprechen. Der Personalrat Schulen kritisiert, dass es oft keinen Ersatz gibt, wenn Lehrkräfte ausfallen. Es müsse Lösungen geben, wenn Lehrer erkranken oder in Elternzeit sind, sagt der Vorsitzende des Personalrats Jörn Lütjens. Aus seiner Sicht werde nicht genügend Personal eingestellt und würden Referendare nicht in Bremen gehalten. So müssten vereinzelt wieder Rentner und Pensionäre unterrichten. Ein weiteres Thema ist Gewalt gegen Beschäftigte. Dazu will der Personalrat neue Richtlinien vorstellen, die Ende des Jahres veröffentlicht werden sollen.
1: In Köln ist am Abend der Deutsche Fernsehpreis verliehen worden. Zu den Ausgezeichneten zählen unter anderem der Entertainer Stefan Raab, Moderatorin Laura von Torra und Talkshow-Moderator Markus Lanz. Wenige Tage nach der Landtagswahl in Sachsen-Anhalt ging es bei der TV-Gala auffällig oft um die politische und gesellschaftliche Lage im Land. Hanna Agard berichtet.
5: Markus Lanz hat den Deutschen Fernsehpreis für seine ZDF-Talkshow in der Kategorie Beste Information gewonnen. Lanz sprach den Menschen Mut zu. Das, was jetzt gerade kaputt geht, bauen wir irgendwann ganz lässig einfach wieder auf. Bester Fernsehfilm wurde der Mehrteiler Olivia vom ZDF, ein

0: Gegen Viking Stavanger aus Norwegen gewann der VfB mit 3:1. Und bei den US Open hat der deutsche Tennisprofi Alexander Zverev das Halbfinale erreicht. Gegen den Niederländer Botik van de Zandschulp setzte sich Zverev in 3 Sätzen mit 6:2, 7:6 und 6:1 durch. Und das waren die Nachrichten mit Sebastian Segebade.
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2: Das sieht gerade folgendermaßen aus. Bremen am Wallerpark bedeckt, 11 Grad. Bremerhaven am Auswandererhaus, da gibt es ein bisschen Regen, 13 Grad. Oldenburg am Botanischen Garten teils bewölkt, 12 Grad. Und Soltau am Spielzeugmuseum überwiegend bewölkt, 11 Grad. Heute bekommen wir ja auch so eine Mischung aus. Ab und zu Sonne und vielen Wolken. Es bleibt meist trocken, kann aber auch den einen oder anderen Schauer geben. Temperaturen heute maximal 17 bis 19 Grad. Und der Wind dazu weht schwach bis mäßig. Aus Nordwest.
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2: Tüchtig was los, also Vorsicht bitte zuerst auf der A293 Richtung Oldenburg West zwischen Oldenburg-Etzhorn und Nadost. Da steht ein defekter LKW. Dann A1 Osnabrück Richtung Bremen zwischen Dreieck Stur und Bremen-Arsten, 6 Kilometer Stau. A7 Hannover Richtung Flensburg zwischen Hamburg-Heimfeld und dem Elbtunnel, 6 Kilometer stockend. A27 Bremen Richtung Bremerhaven zwischen Bremerhaven Süd und Bremerhaven Geestemünde, 2 Kilometer Stau. Die A28 Bremen Richtung Oldenburg ist zwischen Dreieck Stur und Delmenhorst-Adelheide nach einem Unfall gesperrt, dadurch auch 3 Kilometer Stau. Dann Kreis Verden, die Eiseler Dorfstraße ist wegen Bauarbeiten in beiden Richtungen bis 16 Uhr gesperrt. Harsefeld, da ist die Marktstraße in beiden Richtungen wegen der Veranstaltung bis Montag 17 Uhr gesperrt. Und Bremen, die Nancystraße, ist zwischen Kurfürstenallee und an der Gete gesperrt. 7:07.
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2: Und hier geht's gleich weiter mit unserer Serie zur Kommunalwahl. Heute ein Leben als Landrat. Schönen guten Morgen.

0: Von mir aus könnt ihr noch eine halbe Stunde so weitermachen mit dem Joy Crooks war das Feed Don't Fail Me Now. Um 10 nach 8.
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0: Die da oben, wenn die das wüssten, sowas wird ja gerne gesagt über Politiker, die angeblich nicht wissen, weil sie ja angeblich irgendwo da oben gerne sein sollen. Dabei sind die oft gar nicht oben, sondern eigentlich gleich nebenan. Genau das ist nämlich Kommunalpolitik. Politik im wahrsten Sinne vor Ort sozusagen. Und dort, nämlich vor Ort, wird an diesem Sonntag gewählt. Die Kommunalwahl in Niedersachsen steht an. Bürgermeister oder Landräte werden gesucht und das nun ist Thema diese Woche in unserer Wochenserie. Mit dabei, bei der Wahl allerdings dieses Mal nur als Zuschauer, ist Sven Ambrosi von der SPD, seit 2003 Landrat des Landkreises Friesland. Nun hört er aus persönlichen Gründen auf. Guten Morgen, Herr Ambrosi. Hallo.
2: Moin, Herr Grote, moin, liebe Zuhörerinnen und Zuhörer.
0: Wie weit oben und weg von den Problemen der Menschen fühlt man sich denn so als Landrat, sagen Sie?
2: Überhaupt nicht oben, sondern mittendrin. Als Landrat, gerade im ländlichen Raum, sind Sie jederzeit ansprechbar, Sie sind bekannt. Viele haben Ihre Telefonnummer, mindestens Ihre E-Mail-Adresse, sodass Sie alle Sorgen und Nöte in Direktzeit mitbekommen und die sozialen Medien tun ihr Übriges. Das heißt, sie können gar nicht anders, sie sind mittendrin und das ist auch richtig so, das ist Kommunalpolitik.
0: Das ist aber auch ein sehr anstrengendes Leben, wenn seit 2003 da morgens, mittags, abends bei Ihnen das Telefon klingelt und dann heißt es dann, hör mal Herr Ambrosi, oder wie läuft das ab bei Ihnen?
2: So kann man sich das vorstellen. Also sie sind letztendlich 24/7 ansprechbar, natürlich im Schlaf nicht, aber wenn sie die Augen aufhaben, dann sind schon wieder zwei WhatsApp-Nachrichten da. Und ja, das ist für die Familie dann auch manchmal anstrengend, wenn sie dann einkaufen gehen oder im Freibad sind, dann will der eine oder andere dann auch die Bauanträge besprechen. Damit muss man umgehen und manchmal sagt man dann auch, jetzt hat die Familie Vorrang, melden Sie sich doch bitte morgen oder wir vereinbaren uns und dann wird das geklärt.
0: Nehmen Sie uns doch mal mit, wie sieht so ein typischer Arbeitstag eines Landrates aus?
2: Man geht relativ früh zum Dienst.
0: Was ist denn relativ früh für mich? Wäre es 4 Uhr bei Ihnen? 9?
2: Nein, ich bringe meinen Sohn zur Schule und fahre dann, das passiert so um 7.30 Uhr und fahre dann anschließend ins Büro. Und dann checke ich erstmal die Morgenlage über die Zeitungen und höre so mal bei meinen Dezernenten und bei meinen Fachbereichsleitungen um, ob irgendwas Besonderes anliegt. Und dann geht es auch schon mit Terminen los. Der Tag ist eigentlich sehr stark eingetaktet. Man kann eigentlich davon ausgehen, dass man jede Stunde ein anderes Thema und einen anderen Termin hat. Und die Zwischenzeit muss man natürlich Akten fressen und bearbeiten und Telefonate führen. Und man ist auch oft unterwegs, um beispielsweise Fördergelder in Hannover und Berlin einzusammeln. Und abends Termine gibt es auch und irgendwann mal geht es dann nach Hause. Das ist meistens so zwischen 20 und 22 Uhr.
0: Das klingt nach einem wirklich langen und vor allem sehr, sehr anstrengenden Tag. Wo ist denn da die Freude und der Spaß?
2: Freude und der Spaß kommt deshalb, weil Sie mit vielen tollen, spannenden Leuten zusammen sind und weil es eine unglaublich befriedigende Arbeit ist, wenn Sie sehen, dass Sie etwas mit vielen, vielen anderen Menschen im Ehrenamt und im Hauptamt bewegen können. Beispiel, wir investieren im Moment sehr, sehr viel in Schulen. Das ist eine meiner Hauptpolitikfelder gewesen. Wir haben 16 Schulen und wir haben in diesen 16 Schulen während meiner Amtszeit über 220 Millionen investiert. Voll Digitalisierung, volle Investitionen, Modernisierung und so weiter. Das sind wirklich schöne Schulen. Und wenn dann eine Schule übergeben wird mit einer Feierstunde und die Kinder spielen Theaterstück oder musizieren, das ist eine solche Freude. Und das Gleiche geht bei einer Eröffnung von Radwegen oder Straßen oder wenn sie helfen konnten, zum Beispiel ein Unternehmen vor der Insolvenz zu retten. Das sind wirklich sehr befriedigende und vor allen Dingen auch motivierende Momente. Und das ist, glaube ich, auch das, was Kommunalpolitik antreibt. Ob das im Ehrenamt ist, beim Reden und in Kreistagen oder eben bei den hauptamtlichen Bürgermeisterinnen und Bürgermeistern, Landräten und Landräten.
0: So geht Kommunalpolitik. Dazu auf Bremen 2. Sven Ambrosi von der SPD, seit 2003 Landrat des Landkreises Friesland. Ich danke Ihnen sehr fürs Gespräch. Machen Sie es gut.
2: Ich danke Ihnen. Alles Gute für Sie und Ihre Zuhörerinnen und Zuhörer.
0: Ja, und mehr Kommunalwahl dann morgen früh wieder hier. Morgen gleiche Zeit wieder hier auf Bremen 2.

0: Ganz neu auf Bremen 2. Aaron war das mit Ausrufezeichen am Ende. Der hat sein Debütalbum fertig. Too Close for Running heißt es, erscheint am 18. September. Und daraus ganz frisch hier Not for a Lack of Trying um 8.21 Uhr. Und apropos hier, neue Musik.
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0: Sie war dreimal für einen Grammy nominiert und den Deutschen Jazzpreis hat sie schon. Es geht um die US-amerikanische Jazzsängerin Gretchen Palazzo. Gebürtig stammt sie aus Los Angeles. Schon als Studentin ist sie mit Herbie Hancock und Wayne Shorter aufgetreten und hat dann zwei wirklich wegweisende Alben veröffentlicht. Ist dann erstmal in Elternzeit gegangen und jetzt ist sie zurück. Sie hat ein neues Album raus. The Wise One heißt es und Eva Garter hat gehört.
2: Someday this will be long ago.
3: Someday this will be long ago. So lautet die erste Zeile des Titelsongs von The Wise Ones, dem neuen Album von Gretchen Parlato. Sie hat das Lied als Erinnerung an sich selbst geschrieben, als musikalischen Reminder, dass auch das Jetzt eines Tages lang her sein wird. Sprich, das Leben ist flüchtig und auch sie selbst blickt mit ihren mittlerweile 50 Jahren auf viel gelebtes Leben zurück. Doch Wehmut liegt Gretchen Parlato fern. Gleich der Eröffnungstitel Capricorn stimmt mit seiner sonnigen, entspannten Atmosphäre gut auf das restliche Album ein. Prominentes Klavier und raffiniert geschichtete Gesangsparts lassen an die jazzigeren Nummern von Stevie Wonder denken.

0: Für the Wise Ones hat Gretchen Parlato einen Kreis von Musikern um sich versammelt, mit dem sie bereits seit ihren frühesten Aufnahmen zusammengearbeitet hat. Darunter ihr Ehemann, der Schlagzeuger Mark Juliana. Rainbow beginnt funky und geht dann in einen coolen, lebensbejahenden Groove über, der zur positiven Botschaft des Songtextes passt. Gemeinsam mit der Sängerin Becca Stevens präsentiert Gretchen Parlato eine originelle Neuinterpretation des Klassikers Mad World von Tears for Fears. Der Song beginnt mit einem A Cappella-Rhythmus und entfaltet sich langsam durch vielschichtigen Gesang und den Klang der von Stevens gespielten westafrikanischen Stehkarfe Chora. Ein absoluter Höhepunkt des Albums und ein eindringlicher und kritischer Kommentar unserer Zeit. It's so very, very stilistisch bewegen sich die 11 Songs auf The Wise Ones zwischen Jazz, brasilianischen Einflüssen, Soul und Pop, wobei ein Schwerpunkt auf dem engen musikalischen Dialog liegt. Die Gesangsduette von Alan Hampton und Gretchen Parlato bilden dabei das emotionale Rückgrat des Albums. Als kreative Partner, die seit mehr als 2 Jahrzehnten zusammenarbeiten, beziehen sich ihre Stimmen mit einer Leichtigkeit aufeinander, die eher instinktiv als arrangiert wirkt und nur durch langjährige Vertrautheit möglich ist. Gretchen Parlatos mikrofonnahes, intimes Timbre und ihre makellose Jazz-Phrasierung tun ein Übriges. Gretchen Parlato zeigt sich mit The Wise Ones auf dem vorläufigen Zenit ihrer Karriere. Sie ist eine Musikerin, die weiß, dass man den kreativen Prozess weder erzwingen noch beschleunigen kann. Noch nie hat sie äußerem Druck nachgegeben und etwas Halbgares veröffentlicht. Ihr kunstvoll ausgearbeitetes Album The Wise Ones ist das beste Beispiel dafür.
1: Eva Garte über das neue Album von Gretchen Parlato. The Wise One heißt es und daraus jetzt hier auf Bremen 2 Gretchen Parlato und Robert Glasper. Rainbow.

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1: Mit Sebastian Segebarde, guten Morgen. Die finanziellen Verluste der gesetzlichen Krankenkassen durch riskante Anlagen könnten weitaus höher sein als bislang bekannt. Das steht laut NDR, WDR und Süddeutscher Zeitung in einer Antwort der Bundesregierung auf eine Anfrage der Grünen-Fraktion im Bundestag. Demnach könnte sich der Schaden für die bundesweit tätigen Krankenkassen auf insgesamt 1,1 Milliarden Euro belaufen. Kanzler Friedrich Merz hat sich erneut skeptisch zu den Erfolgschancen eines möglichen AfD-Verbotsverfahrens geäußert. Man könne das immer wieder prüfen, aber die Hürden seien sehr hoch, sagte Merz am Abend in Berlin. Seine Priorität sei weiter, Wähler für die Mitte zurückzugewinnen. Auch Brems Bürgermeister Andreas Bovenschulte sprach sich im Deutschlandfunk für eine politische Auseinandersetzung mit der AfD aus. Gleichzeitig sollten Bund und Länder gemeinsam prüfen, ob ein AfD-Verbotsverfahren Aussicht auf Erfolg hätte, so Bovenschulte. In ganz Deutschland ist heute wieder Warntag. Die Behörden testen ihre verschiedenen Systeme. Um genau 11 Uhr gibt es Testwarnungen im Radio, Fernsehen und auf Werbetafeln. Außerdem wird eine Probewarnung per Cell-Broadcast auf das Smartphone geschickt. Eine Endwarnung folgt um 11.45 Uhr. Lehrkräfte und Angestellte von Bremer Schulen treffen sich am Vormittag zur Personalversammlung. In der Halle 7 auf der Bürgerweide geht es unter anderem um die Arbeitsbedingungen. Oft gäbe es keinen Ersatz im Krankheitsfall, das müsse sich ändern, heißt es vom Personalrat. Ein weiteres Thema ist Gewalt gegen Beschäftigte. Zum Sport. In der Fußball-Champions League hat der VfB Stuttgart sein erstes Vorrundenspiel gewonnen. Gegen Viking Stavanger aus Norwegen gewann der VfB mit 3:1. Und bei den US Open hat der deutsche Tennisprofi Alexander Zverev das Halbfinale erreicht. Gegen den Niederländer Botik van de Zandschulp setzte sich Zverev in 3 Sätzen durch. Und das waren die Nachrichten mit Sebastian Segebarde.
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2: Das sieht aktuell folgendermaßen aus. Bremen am Theater am Goetheplatz, da ist es bedeckt bei 12 Grad. Bremerhaven am Bürgerpark bewölkt, 13 Grad. Oldenburg am Stadtmuseum bewölkt, 12. Und Bremervörde am Rathaus überwiegend bewölkt, 12 Grad. Heute bekommen wir ja so eine Mischung aus ab und zu Sonne, viele Wolken. Ja, es kann vereinzelt auch mal einen kurzen Schauer geben, bleibt aber meist trocken. Temperaturen maximal so 17 bis 19 Grad und der Wind dazu weht schwach bis mäßig aus Nordwest.
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2: A1 Osnabrück Richtung Bremen zwischen dem Dreieck Stur und Bremen-Arsten. 6 Kilometer Stau. A7 Hannover Richtung Flensburg zwischen Hamburg-Heimfeld und dem Elbtunnel. 6 Kilometer stockend. A27 Walsrode Richtung Bremen. Die Ausfahrt in Verden-Ost, die wird wegen Bauarbeiten von 9 bis 12 Uhr gesperrt. A27 Bremen Richtung Bremerhaven zwischen Bremerhaven Süd und Geestemünde. 3 Kilometer Stau. Dann Kreis Wesermarsch, die Braker Straße wird zwischen Jader-Altendeich und Rönnelmoor wegen Bauarbeiten von 9 bis 16 Uhr gesperrt. Kreis Verden, die Eiseler Dorfstraße ist bis 16 Uhr gesperrt. Kreis Friesland und Kreis Wittmund, die Kreisstraße ist zwischen Bussenhausen und B461 in Wittmund nach einem Unfall in beiden Richtungen für den Durchgangsverkehr gesperrt. Hasefeld, da ist die Marktstraße in beiden Richtungen wegen einer Veranstaltung bis Montag 17 Uhr gesperrt. Und Bremen, die Nancy-Straße ist zwischen Kurfürstenallee und an der Kiete gesperrt. 8.33 Uhr.
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2: Und ich warne Sie schon mal vor, heute ist bundesweiter Warntag und was der bringen soll und wovor er warnt, darum geht's gleich. Schönen guten Morgen.

0: Kirsten Cobblers Club, Runaway, im Morgen hier auf Bremen 2 um 8:56. Und ich kann mit ziemlicher Sicherheit sagen, die einzige Sicherheit, die es gibt, ist, dass nichts wirklich sicher ist. Aber im Ernst, es kann einem schon ein bisschen mulmig werden aktuell, wenn man ja in den vergangenen Wochen all die Nachrichten verfolgt hat. Diese Anschläge da auf kritische Infrastruktur, die Umspannwerke NRW, Sachsen-Brandenburg, die Entdeckung dieser Drohne mit Sprengstoff und Zünder am Flughafen Leipzig-Halle und. In diesem Jahr gab es deutschlandweit bereits mehr als 160 Sabotage-Verdachtsfälle. Außerdem wurden mehr als 740 verdächtige Drohnensichtungen gezählt. Steht so in dem BKA-Bericht. Wie gut sind wir also in Deutschland auf Katastrophe und so manche Bedrohungslage vorbereitet? Darüber wollen wir jetzt sprechen, und zwar mit Frank Roselieb. Der ist Krisenforscher und geschäftsführende Direktor des Instituts für Krisenforschung in Kiel. Einen schönen guten Morgen, Herr Roselieb. Hallo.
1: Moin, Herr Grote.
0: Heute 11 Uhr werden wieder unsere Telefone laut, also wenn alles wie geplant läuft, und zwar wegen des bundesweiten Warntags. Den gibt es seit 2020. Was sagen Sie? Hat er sich bewährt?
1: Also vom Grundsatz her ja, dieser erste Warntag 2020, der ist damals noch gehörig daneben gegangen, weil die Warnsysteme einfach nicht funktioniert haben. Das war eine sehr wichtige Erkenntnis. Im folgenden Jahr 2021 hat man den Warntag dann ganz abgesagt. 2022 wurde er dann vom September in den Dezember verlegt, weil man noch nicht so weit war. Und ab 2023, da lief es dann weitgehend planmäßig. Und die Funktion solcher Warntage ist auch immer eine doppelte. Man möchte einerseits eben die Technik testen. Wir haben ja ein modulares Warnsystem in Deutschland. Das heißt, die Menschen sollen auf ganz verschiedenen Kanälen erreicht werden und die müssen halt koordiniert sein. Das heißt, aus den staatlichen Systemen muss dann die Information in die U-Bahn-Systeme laufen, in das Cell-Broadcasting der Mobilfunkbetreiber laufen und so weiter. Und das Zweite ist eben diese soziale Funktion. Die Menschen sollen sensibilisiert werden für Bevölkerungsschutz, für Selbstschutz und so weiter. Und da wissen wir aus der Krisenforschung, dass das mittlerweile recht gut funktioniert.
0: Ja, und die Gründe fürs Ganze: dieses Jahr gab es ja wirklich viel, was einen eher verunsicherte, eben unter anderem der Brandanschlag, ja, mit großem Stromausfall in Berlin. Wir hatten aber auch krasse, wirklich krasse Unwetter, der bedrohliche Waldbrand da im Hürtgenwald, Rekordhitze, Drohnen, Sabotageangriffe auf Strom, kritische Infrastruktur. Wenn man das alles so zusammenhört, ist Deutschland gerade unsicherer geworden oder ist das nur so eine Häufung? Was sagen Sie?
1: Also rein zahlenmäßig ist es tatsächlich etwas unsicherer geworden. Wenn Sie nach Schleswig-Holstein blicken, wir sind Teil der westlichen Ostsee, also zusammen mit Dänemark, dem südlichen Norwegen, dem westlichen Schweden. Und wir haben Tage, an denen wir pro Tag 10 bis 12 Vorfälle mit mutmaßlich russischer Beteiligung zählen. Da wird mal das GPS-System gestört, mal werden Krankenhäuser, Kraftwerke überflogen und mal platziert Russland ein riesengroßes Kriegsschiff, gut sichtbar vor der deutschen Ferieninsel Fehmarn in der Lübecker Bucht. Das heißt, neben der Quantität hat aber auch die Qualität zugenommen. Das, was Sie schon gesagt hatten, der Flughafen Leipzig wurde ja mit Drohnen dann versucht zu attackieren. Das waren nicht irgendwelche Überwachungs- oder Kameradrohnen, das waren Sprengstoffdrohnen, ähnlich wie in der Ukraine, also einem Kriegsgebiet. Und das, was für die Menschen vor allem bedrohlich wirkt, ist eben, dass die Drohnen ja nicht über die Grenze geschickt wurden, sondern dass die tatsächlich wohl nach allem, was man weiß, in Deutschland gestartet wurden. Das heißt, die Bedrohung kommt also nicht von außen, sondern die ist unter uns. Und das macht den Menschen besonders Angst.
0: Wie viel von dieser Bedrohung macht gefühlte Bedrohung aus?
1: Naja, man muss nicht vergessen, dass nach den schlechten Zeiten auch immer wieder gute Zeiten kommen. Das heißt, dieses Gefühl, irgendwie wird immer alles schlimmer, das kann man eigentlich dadurch ganz gut auch selbst bekämpfen, dass man einfach einen Blick zurückwirft. Ich mache den Job an der Spitze der Krisenforschung jetzt seit rund 30 Jahren. Wir hatten immer wieder sehr intensive Phasen der Bedrohung, die aber dann durch ruhigere Phasen abgelöst wurden. Wenn Sie an die 70er Jahre denken, da gab es RAF-Terror, 2000er Jahre, ziemlich genau vor 25 Jahren, die Terroranschläge in New York. Und dann gab es eben lange Phasen, in denen nichts passiert ist. Also dieser Silberstreif am Horizont sozusagen ist immer noch da. Und das Zweite, was die Menschen beruhigen sollte, ist, dass wir mittlerweile sehr gut vorbereitet sind. Es hat gewaltige Investitionen in den Bevölkerungsschutz gegeben. Und wir merken auch, dass die Menschen beim Thema Eigenvorsorge für schlechte Zeiten durchaus das Ganze wieder ernst zu nehmen. Und diese Mischung aus Bewusstsein für die Bedrohung einerseits und eben Katastrophenprävention andererseits, das sollte den Menschen eigentlich wieder ein gutes Gefühl geben.
0: Weil doch heute bundesweiter Warntag ist, dazu auf Bremen 2 Frank Roselieb, der ist Krisenforscher und eben Direktor des Instituts für Krisenforschung in Kiel. Ich danke Ihnen sehr fürs Gespräch. Einen guten Tag Ihnen. Tschüss.
1: Gerne. Tschüss.
0: 8:41 Uhr.

0: Teenage Fan Club Thin Air hier morgen auf Bremen 2 um genau 8.47 Uhr. Und ich weiß ja nicht, wie es Ihnen geht, aber für mich ist die im T-Shirt zur Arbeitszeit vorbei. Der Herbst klopft an und das bedeutet, ja, dass bald auch wieder die Heizungen angemacht werden müssen. Rund 17% aller Wohnungen in Deutschland heizen mit Öl und die Heizölpreise, die sind seit dem Sommer massiv gestiegen. Aber hallo, also ja, wie ist es denn jetzt? Lieber noch ein bisschen warten mit der Heizölbestellung oder doch jetzt kaufen? Jörg Marksteiner aus der ARD Verbraucherredaktion, der kann vielleicht weiterhelfen. Heizöl ist so teuer wie lange nicht mehr. Ist denn damit zu rechnen, dass sich das bald mal wieder ändert?
1: Ja, danach sieht es im Moment leider nicht aus, muss man leider sagen. Klar, ganz sicher weiß das niemand. Das hängt aktuell jetzt wirklich damit zusammen, wie es weitergeht an der blockierten Straße von Hormuz. Denn weil da kaum Tanker durchkommen, fehlen auf dem Weltmarkt so um die 20% Rohöl und auch Gasöl. Das ist ein Vorprodukt für Heizöl. Und das ist der Hauptgrund, warum die Preise beim Heizöl im Moment so extrem hoch sind. Das heißt aber auch, solange diese Krise dort nicht gelöst wird, dürfte es teuer bleiben. Und für alle mit Ölheizung ist das natürlich ärgerlich. Wenn man das mal mit dem Vorjahreszeitraum vergleicht, dann sieht man, Heizöl kostet im Moment etwa 50% mehr als im vergangenen Herbst.
0: Dann wird es ja bald wahrscheinlich kälter und die Wohnungen müssen ja irgendwie geheizt werden. Was sollten Kunden mit Ölheizung jetzt tun also?
1: Eine Möglichkeit wäre, jetzt nicht den ganzen Tank auf einmal zu befüllen. Oliver Klappschuss vom Vergleichsportal Heizöl24 zum Beispiel sagt:
2: Ich würde den Tank jetzt halb voll machen, um einfach mehrere Optionen zu haben. Wenn der Preis sinkt, kann ich dann zu einem späteren Zeitpunkt günstiger nachtanken.
1: Denn zum Beispiel um Weihnachten herum oder auch im Januar und Februar, da war es bislang oft günstiger als zu Beginn der Heizsaison. Und ja, wenn es teuer bleibt, dann hat man jetzt zumindest etwas Sicherheit sich verschafft, dass man über die ersten kalten Monate kommt.
2: Wir haben im Prinzip eine unheimlich große Bestellwelle vor uns. Also viele Kunden müssen noch tanken. Die Tanks sind leer wie nie. Und wir rechnen da jetzt wirklich mit einer sehr, sehr hohen Nachfrage in den Herbst hinein.
1: Und das kann dazu führen, wenn erst alle warten und dann plötzlich alle gleichzeitig bestellen, dass das dann zusätzlich für hohe Preise sorgt.
0: Teures Heizöl, also weiter warten oder doch kaufen. Jörg Marksteiner aus der ARD Verbraucherredaktion für Bremen 2. Damit 11:09.

0: Michael Penn war das on Automatic um 5 vor 9.
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1: Mit Sebastian Segeberde. Guten Morgen. Den Krankenkassen droht durch Spekulationen ein Milliardenverlust. Zum bundesweiten Warntag gibt es heute wieder Probealarm. Schulbeschäftigte in Bremen halten ihre Personalversammlung ab. Das Wetter: Sonne und Wolken im Wechsel, bis zu 19 Grad. Der finanzielle Verlust mehrerer gesetzlicher Krankenkassen durch riskante Anlagen könnte weit höher liegen als bislang bekannt. Zuletzt war die Rede von Millionen Euro, die durch Spekulationen verloren wurden. Doch Zahlen der Bundesregierung deuten einen weitaus größeren Schaden an. Anna Klüspies mit den Einzelheiten.
2: Der mögliche Schaden für die bundesweit tätigen Krankenkassen könnte sich laut Bundesamt für Soziale Sicherung auf 1,1 Milliarden Euro belaufen. Das geht aus der Antwort der Bundesregierung auf eine kleine Anfrage der Grünen hervor, die NDR, WDR und SZ vorliegt. Der tatsächliche Schaden im gesamten Gesundheitssystem könnte sogar noch größer ausfallen. Denn das Bundesamt für Soziale Sicherung beaufsichtigt nur die bundesweit agierenden Krankenkassen. Im Mittelpunkt der Fehlinvestments steht unter anderem der Verius-Fonds, ein aus Sicht von Anlageexperten hochriskantes Anlagegeschäft. NDR, WDR und SZ hatten aufgedeckt, dass mehrere Krankenkassen in diesen Fonds investiert hatten, obwohl für sie strenge Anlagerichtlinien gelten und Krankenkassen ihre Gelder eigentlich nur risikoarm anlegen dürfen.
1: Kanzler Friedrich Merz hat sich erneut skeptisch zu den Erfolgschancen eines möglichen AfD-Verbotsverfahrens geäußert. Man könne das immer wieder prüfen, aber die Hürden seien nun mal sehr hoch, sagte Merz am Abend in Berlin. Seine Priorität sei weiter, Wähler für die Mitte zurückzugewinnen. Auch Brems Bürgermeister Andreas Povenschulte sprach sich im Deutschlandfunk für eine politische Auseinandersetzung mit der AfD aus. Gleichzeitig sollten Bund und Länder gemeinsam prüfen, ob ein AfD-Verbotsverfahren Aussicht auf Erfolg hätte, so Povenschulte. In ganz Deutschland testen Behörden am Vormittag ihre verschiedenen Warnsysteme. An diesem bundesweiten Warntag beteiligen sich auch Bremen und Bremerhaven. Einzelheiten von Sven Weingärtner aus der Nachrichtenredaktion.
3: Um Punkt 11 Uhr gibt es Testwarnungen auf diversen Kanälen. Radio, Fernsehen, Warn-Apps auf Handys und digitale Werbetafeln in den Städten. Zusätzlich heulen Sirenen eine Minute lang. In Bremerhaven läuten auch noch Kirchenglocken. Eine Entwarnung folgt dann eine Dreiviertelstunde später um 11.45 Uhr. So prüfen die Behörden, ob die Technik funktioniert und alle beteiligten Stellen gut miteinander kommunizieren können. Bremens Innensenatorin Eva Högel sagt, der Mix sei wichtig, weil keine einzelne Warnmöglichkeit immer alle Menschen erreiche. Wichtig sei, darauf vorbereitet zu sein, wenn es dann wirklich Hochwasser, Unwetter, große Brände oder einen anderen Ernstfall gibt.
1: US-Präsident Donald Trump hat bei einem Parteitag der Republikaner in Dallas vor einem Sieg der so wörtlich radikalen Linken bei den anstehenden Midterms gewarnt. Trump selbst steckt im Umfragetief und verspricht im Falle eines Wahlsiegs sogar Prämien. Den Parteitag in Dallas verfolgt Martin Ganselmeier.
4: In einer fast zweistündigen kämpferischen Rede kündigte Trump an, er werde sich in den nächsten zwei Monaten aktiv in den Wahlkampf einmischen. Obwohl es bei den Wahlen im November um die Sitze im Kongress geht, appellierte Trump an seine Anhänger, tut einfach so, als stünde ich auf dem Wahlzettel. Sollten die Republikaner bei den Kongresswahlen siegen, versprach Trump jedem erwachsenen US-Bürger $5.000. Trumps Umfragewerte sind zuletzt jedoch deutlich gesunken. Nur noch jeder dritte US-Bürger findet seine Politik gut. Besonders unbeliebt ist neben dem Iran-Krieg die umstrittene Zollpolitik. Beides hat zu deutlich höheren Lebenshaltungskosten in den USA geführt.
1: In großen Teilen der Stadt Bremen kann heute der Unterricht an Schulen ausfallen. Grund ist eine Personalversammlung aller Beschäftigten am Vormittag in der Halle 7 auf der Bürgerweide. An vielen Schulen soll es zumindest eine Notbetreuung geben. Um was es bei der Personalversammlung geht, dazu Pascal Faltermann aus der Regionalredaktion Buten und Binn.
5: Die Lehrkräfte und Angestellten an den Schulen wollen vor allem über den Mangel an Personal und ihre Arbeitsbedingungen sprechen. Der Personalrat Schulen kritisiert, dass es oft keinen Ersatz gibt, wenn Lehrkräfte ausfallen. Es müsse Lösungen geben, wenn Lehrer erkranken oder in Elternzeit sind, sagt der Vorsitzende des Personalrats Jörn Lütjens. Aus seiner Sicht werde nicht genügend Personal eingestellt und würden Referendare nicht in Bremen gehalten. So müssten vereinzelt wieder Rentner und Pensionäre unterrichten. Ein weiteres Thema ist Gewalt gegen Beschäftigte. Dazu will der Personalrat neue Richtlinien vorstellen, die Ende des Jahres veröffentlicht werden sollen.
1: In der Fußball-Champions League hat der VfB Stuttgart sein erstes Vorrundenspiel gewonnen gegen

0: 18 bis 19 Grad maximal und der Wind dazu weht schwach bis mäßig. Aus Nordwest.
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0: A1 Osnabrück Richtung Bremen zwischen dem Dreieck Stur und Bremen-Arsten 4 Kilometer Stau. Dann A7 Hannover Richtung Flensburg zwischen Hamburg-Heimfeld und dem Elbtunnel 6 Kilometer stockender Verkehr. Die A27 Walsrode Richtung Bremen, da ist die Ausfahrt Pferdenost wegen Bauarbeiten bis 12 Uhr gesperrt. A27 Bremen Richtung Bremerhaven zwischen Bremerhaven Süd und Bremerhaven Geestemünde 3 Kilometer Stau. Dann Kreis Wesermarsch, die Bracker Straße ist zwischen Jader-Altendeich und Rönnelmoor wegen Bauarbeiten in beiden Richtungen bis 16 Uhr gesperrt. Kreis Verden, die Eiseler Dorfstraße ist auch bis 16 Uhr gesperrt. Und Bremen, die Nancy-Straße ist zwischen Kurfürstenallee und an der Gete gesperrt. 6:06.
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0: Und hier gleich Neues aus dem Kino, wie immer mit Katja Nikodemus. Und da sind wir alle gleich in Venedig. Schönen guten Morgen.

0: Something Tamed, Something Wild, Mary Chapin Carpenter um 10 Minuten nach 9.
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0: Und da geht's wieder flugs nach Venedig, denn da ist Filmfestival und das nun bedeutet, wir sprechen mit einer Frau, irgendwie gefangen zwischen Badelatschen und roten Teppich.

0: Guten Morgen, Katja.
1: Guten Morgen, Tom.
0: Kann man denn da wirklich zwischen den Filmen eigentlich noch schwimmen gehen oder baden oder so? Oder nur ins Wasser
1: fallen? Ja, klar.
0: Ist das ja klar?
1: Nee, das kann man. Also der Strand liegt ja direkt vor den Kinos. Und da stehen ja dann in Reihe und Glied diese Strandhütchen, weißt du, die sich italienischen Familien Stimmt. für die Ferien mieten. Also es gibt hier wirklich Kino mit Naherholungswert auf diesem Festival.
0: Deswegen bist du auch so gut gestimmt, merke ich gerade. Gestern hatte auf dem Lido, ja wirklich muss man sagen, viel erwarteter Dokumentarfilm über Elon Musk Premiere. Musk heißt der ganz kurz und ich habe gelesen, der geht 3,5 Stunden. Ich bin nicht mehr sicher, ob ich den Musk 3,5 Minuten sehen will. Wie war es denn, den Typen so lange zuzugucken, sag mal?
1: Also ehrlich gesagt, für einen Film von dieser Länge kommt wenig Neues bei rüber. Aber das Ausmaß sozusagen der Tricksereien und Manipulationen und Lügen, die diese Person umgeben, das kommt schon in dieser Zusammenschau ganz interessant rüber. Und der Filmemacher Alex Gibney, der hat ja 4 Jahre lang also mit Menschen gesprochen, die Musk kennen, die ihn kannten, die mit ihm befreundet sind oder verfeindet sind. Und er hat kein Interview mit ihm bekommen. Und weißt du, was er dann gemacht hat? Er hat dann durch sein Team alle auffindbaren Äußerungen von Elon Musk in einer Datenbank zusammengetragen. Und im Film legt er diese Äußerung dann einem Avatar, also einem durch KI erzeugten Musk-Doppelgänger in den Mund. Also Elon Musk, lieber Tom, gibt's mehr als genug in diesem Film.
0: Aber wenn, sag mal, wenn der Film so viel Material über und von Musk versammelt, ist das dann, ich weiß ich, so eine Art Heiligsprechung als Doku getarnt oder gibt's da wirklich kritische Stimmen?
1: Also erstmal so, als würde man sozusagen 2000 Wikipedia-Artikel auf einmal lesen, so ein bisschen. Und nein, was ganz interessant ist, im Zentrum des Films stehen Interviews mit Elon Musks Ex-Frau Justine Musk und mit seiner Ex-Freundin Ashley St. Clair. Und aus den Gesprächen mit diesen beiden Frauen, da ergibt sich schon das Bild eines ja pathologischen, rücksichtslosen Egomanen, auch Drogenkonsumenten, der 14 Kinder eben gezeugt hat und glaubt, unsere Welt sei eine Simulation von Außerirdischen. Und das ist dann schon bedrohlich angesichts dieser Machtfülle. Und davon hätte ich gerne mehr gesehen. Aber weißt du, dann gibt es dann ständig Raketenstarts, noch eine Rallye mit Trump und noch mal eine Tesla-Präsentation. Das ist dann doch mühsam auf Dauer und zu wenig, wirklich zu wenig kritisch auch.
0: Penelope Cruz und Javier Bardem waren gestern auf dem Lido beziehungsweise auf dem roten Teppich. Welchen Film haben die beiden mitgebracht?
1: Die haben einen Film mitgebracht, der heißt Bunker oder Banker von Florian Zeller. Und die beiden sind ja auch verheiratet, Cruz und Bardem. Und sie spielen in dem Film ein Ehepaar. Sie ist Verlagsangestellte, er ist erfolgreicher Architekt, also Star-Architekt kann man sagen, in London. Und jetzt bekommt er ein Angebot für einen Tech-Milliardär, einen Bunker zu bauen. Also einen Luxusbunker mit Pool, Kino, in dem 30 Leute mehrere Jahre einen Atomkrieg überleben können. Und Penelope Cruz spielt wirklich großartig diese Ehefrau, die findet dieses Projekt zynisch. Und er, der Architekt, der kommt schon in Versuchung, weil er so eine Riesensumme da verdienen würde. Und er macht dann auch so einen Zoom-Call mit diesem Tech-Milliardär. Und Tom, weißt du, da wurde dann gestern im Kino wirklich richtig laut gelacht, denn dieser Tech-Unternehmer, der da auf dem Bildschirm erscheint, der sieht aus wie Elon Musk.
0: Ach, guck
1: an. Dieses zerdellte Babyface, der spricht auch mit diesen Plattitüden. Ja, Challenge, Zukunft, Mission. Und dann hatten wir 4 Stunden den Dokumentar über Musk gesehen, da ist er wieder im Spielfilm aufgetaucht. Aber in dem Film führt dann sozusagen die Bunkerfrage zu einer Krise dieses Ehepaares und die werden wirklich toll gespielt von Penelope Cruz und Javier Bardem.
0: Ja, der Musk sagt also gestern Neues vom Filmfestival in Venedig, dazu unsere Kinofrau Katja Nikodemus. Hast du eigentlich rote Badelatschen für den roten Teppich oder wie läuft das bei dir? Sag mal, tschüss.
1: Schwarze natürlich, mit Gold.

0: Ja, damit genau 9:21 Uhr, meine Damen und Herren. Und ich denke mal, wir sind uns einig, ne, das Erregungspotenzial ist hoch in Deutschland. Meistens aber ist Erregung eher unproduktiv. Anders bei meinem Kollegen Kolja Fach, der regt sich auch immer auf. Zum Beispiel über den Wohnungsmarkt.
1: Es gibt wirklich nichts Absurderes mehr, als heutzutage in Großstädten nach einer Wohnung zu suchen.
0: Ja, oder über Leute, die mit ihrem Handy alles machen, bloß nicht telefonieren.
1: Was um Himmels Willen ist denn praktisch an Sprachnachrichten, die die Hälfte der Zeit völlig verpeilt sind oder wenn sie draußen aufgenommen werden, klingen wie ein Föhn?
0: Ja, über all das und mehr richte ich also Kollege Kolja auf. Und anders aber als andere wird er damit produktiv. Er schmeißt nämlich die immer gleiche Jazzplatte im Hintergrund an und formt dann seine Aufregung zu kunstvollen kleinen Rants. Rants ist dabei Englisch und wird übersetzt mit Schimpftirade oder Wutrede. Und weil viele Menschen diese Rants so toll finden und so treffend und gleichzeitig so lustig, sind die und er jetzt nominiert für den Deutschen Radiopreis. Also mit anderen Worten, Bremen 2 könnte heute Abend in Hamburg bei der Gala zum Deutschen Radiopreis die begehrte Auszeichnung gewinnen. Und Sie können dabei sein. 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
1: Ich habe mich lange davor gedrückt.
0: Ja, nix da, hier wird nicht gedrückt. Schluss mit der Bescheidenheit. Wir drücken dir alle Daumen über, Kolja, du gewinnst bestimmt. Ja.

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5: Damit gleich 9:30.
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5: Das sieht gerade folgendermaßen aus. In Bremen am Rundfunkmuseum bedeckt 12 Grad. Bremerhaven am Radarturm bewölkt 13. Oldenburg an der Lamberti-Kirche bewölkt bei 13. Und Kloppenburg, Museumsdorf, stark bewölkt. 13 Grad. Heute bekommen wir ja so eine Mischung aus Ab- und Zusonne, viele Wolken. Es gibt schon ganz vereinzelt ein paar Schauer, bleibt aber meist trocken. Temperaturen heute maximal 17 bis 19 Grad. Und der Wind dazu weht schwach bis mäßig. Aus Nordwest.
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5: A1 Osnabrück Richtung Bremen, zwischen dem Dreieck Stur und Bremen-Arsten 4 Kilometer Stau. A7 Hannover Richtung Flensburg, zwischen Heimfeld und Elbtunnel 6 Kilometer stockend. A27 Walsrode Richtung Bremen, da ist die Ausfahrt Pferdenost wegen Bauarbeiten bis ungefähr 12 Uhr gesperrt. A27 Bremen Richtung Bremerhaven, zwischen Bremerhaven Süd und Geestemünde 3 Kilometer Stau. Dann geht es weiter Bremen, die Kattenturmer Heerstraße stadteinwärts wird zwischen Kattenescher Weg und der B6 von 10 bis 10.30 Uhr vorübergehend gesperrt. Und Bremen, die Nancy-Straße, die ist zwischen Kurfürstenallee und an der Gete gesperrt.
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5: Woman in Emotion geht wieder los, also das tolle Festival, präsentiert von uns, von Bremen 2. Und was es diesmal alles da gibt, wir sprechen gleich. Schönen guten Morgen.

0: James Blunt, Carry You Home, um 7:07 hier morgen auf Bremen 2. Und meine Damen und Herren, Freunde des kunstvollen Gesanges, morgen geht's los. Und zwar mit der neuen Ausgabe unseres Festivals Woman in Emotion. 6 Musikerinnen sind dabei aus wirklich ganz unterschiedlichen Stilrichtungen. Und los geht's morgen wohl mit der Britin Sarah Jane Morris. Die tritt nämlich in der Music Hall Worpswede aus. Und was die nun und dann in der Folge auch die anderen Künstlerinnen zu bieten haben, das nun weiß Kollege Till Lorenzen aus unserer Musikredaktion. Ne? Guten Morgen, Till.
1: Guten Morgen, Tom.
0: Sie können das ja nicht sehen, meine Damen und Herren, aber da hat schon wieder dieses Glänzen in den Augen. Du freust dich. Ne?
1: Ja, natürlich.
0: Ja, ja. Gut, fangen wir an mit dem Anfang. Sarah Jane Morris, was ist das für eine Musikerin?
1: Also diese Britin ist ein gesangliches Powerhouse und ich wette, Tom, jeder und auch du hat ihre Stimme schon mal gehört.
0: Ah, ja, Communards, genau.
1: Das waren ihre Anfänge bei den Communards, aber diesen Song, den löschen wir jetzt mal direkt aus unserem Kopf wieder. Sarah Jane Morris macht nämlich ganz tolles Soloprogramm auch und in den letzten Jahren passt sie perfekt jetzt zu diesem Festival. Sie hat nämlich ein Programm namens Sisterhood und sie ehrt damit die großen Musikerinnen der Geschichte, ihre Idole, zum Teil auch Freundinnen, Patti Smith zum Beispiel, Sinead O'Connor, Amy Winehouse oder Bonnie Raitt und das klingt dann so. Oh, Bonnie, sweet mama, whenever I'm blue. Also Sarah Jane Morris, eine wandelbare Künstlerin zwischen Soul, Folk und Rock und morgen Abend in der Music Hall Worpswede, glaube ich, perfekter Auftakt fürs Women in Emotion Festival.
0: Dann gucken wir auf die kommenden Wochen. Dann sag doch mal, wer dieses Jahr alles beim Festival noch dabei ist.
1: Also 5 weitere Acts haben wir noch, an 7 Abenden wohlgemerkt. Nächste Woche gibt es ein norwegisches Doppel. Am 15. September das gitarrenlastige Hedwig Mollister Trio im Bremer Schlachthof. Dann gleich dreimal am 17., 18. und 19. die junge Jazz-Rockband Websestik aus Bergen. Die spielen im Kito, dann im Pferdestall Bremerhaven und dann auch noch im Rathaus Stur. Übernächste Woche kommen dann 2 bezaubernde Singer-Songwriterinnen ins Kito. Zunächst am 22. September die Britin Lucy Kitchen und am Tag danach die Australierin Melody Poole. Und mit etwas Abstand, etwas nachgekleckert, möchte ich sagen, am 12. Oktober New Yorker Jazz Avantgarde, das Myra Melford Fire and Water Quintett. Besser geht's nicht. 5 Frauen, die alle an der Weltspitze des Avantgarde-Jazz stehen.
0: Allein der Name ist schon großartig. Aber jetzt sag mal, gibt's in diesem Jahr ja so eine Art musikalischen Schwerpunkt oder so Themen, die die alle miteinander verbinden oder ist das alle, du schüttelst schon Kopf,
1: okay, ich nehme die Frage zurück. Nickig. Also es ist wieder dieses klassische, entschlossene Jein, Tom. Also zum Beispiel unsere beiden Singer-Songwriterin Lucy Kitchen und Melody Poole, die haben gemeinsam, dass sie beide in den vergangenen Jahren durch schwere Schicksalsschläge erlebt haben. Lucy Kitchen hat beispielsweise ihren Mann viel zu früh an Krebs verloren. Melody Poole hat alles von ihrem Vater gelernt, der selber Musiker ist, der jetzt aber eine schwere Gehirnkrankheit ist und sie sagt, er ist nicht mehr der Gleiche. Er ist nicht mehr derjenige, von dem ich mir alles abgeguckt habe. Und beide thematisieren das aber mit viel Kraft auf ihren neuen Alben. Bei Melody Poole klingt das zum Beispiel so. Ganz tolle Stimme hat diese Australierin. Ich freue mich sehr drauf, dass sie auch im Festival ist.
0: Man soll ja keine Lieblinge haben, ne? Aber sag mal, wer ist dein Liebling?
1: Okay, wenn ich jetzt eine Band rauspicken muss, dann sind das diese jungen Norwegerinnen von Websestik. Vor 2 Jahren habe ich die in ihrer Heimatstadt Bergen auf einem Straßenfestival namens Dragefjellet gesehen, auf einer kleinen Bühne. Und ich war vollkommen weggeblasen von diesen 4 jungen Frauen. Die waren damals 19 und 20 Jahre alt. Jetzt kommen sie überhaupt das allererste Mal aus Skandinavien raus, nach Deutschland. Und diese Mischung aus sphärischem Sound und dann fast jazz-punkigen Attitüde mit einer Stereo-Trompete wohlgemerkt. Manchmal 2 Trompeten in der Band. Wow. Das ist wirklich was ganz Besonderes und der Gesang auf Norwegisch, der hat was elfengleich Mystischhaftes. Wir hören gleich mal einen Song, würde ich sagen.
0: Morgen geht's also los wieder mit Woman in Emotion. Karten dafür gibt's bei den jeweiligen Spielstätten oder Sie können welche bei uns aus dem Verlosetopf bekommen. Hier immer wieder im Programm auf Bremen 2 oder online auf bremen2.de. Jetzt haben wir Musik. Was nehmen wir genau?
1: Also, wir nehmen Websestik mit Anonym, einen Titel darüber, sich ein bisschen mehr Raum als junge, introvertierte Frauen nehmen zu wollen. Und die sind dann eben nächste Woche 17., 18. und 19. im Festival. Mehr Infos auf bremen2.de, wie du sagst.
0: Till Lorenzen über Woman in Emotion. Danke fürs Kommen.
1: Sehr gerne.

Bei dir gibt's nur Liebe, ihr Gödeler Murschit, wa? Christoph Maillet, hier morgen auf Bremen 2 um 9.49 Uhr. Meine Damen und Herren, sind Sie wach? Ich meine so richtig wach. Sind Sie sicher? Ja? Gut, dann sagen Sie nicht, ich hätte Sie nicht gewarnt, denn wenn Sie schon wach sind, dann macht Ihnen das hier sicher nichts aus. Ja, dieses wirklich schreckliche Geräusch, das wird uns heute um 11 Uhr alle wieder so ein bisschen aufschrecken lassen. Ich mach das mal weg, das sind nicht Auszeiten. Denn heute ist mal wieder bundesweiter Warntag. Aber nicht nur die Smartphones werden warnen. Auch so manche Sirene wird heute losheulen. Aber keine Sorge, ist nur eine Übung und soll eben für den Ernstfall überhaupt sensibilisieren, wie es heißt. Seit 2020 findet diese Übung jedes Jahr im September einmal statt, um eben auch zu überprüfen, funktioniert alles, erreichen wir die Menschen. Und falls es bei Ihnen still bleiben sollte, machen Sie sich bitte keine Gedanken, sondern nach dem Motto, auf mich kommt es wohl nicht an. Nein, so ist es nicht gemeint. Es liegt wahrscheinlich nur am Endgerät. Also wenn Sie so ein Handy von Nokia von 1987 haben oder wenn Ihr Telefon gerade im Flugmodus ist, da wird es nichts mit der Warnung. 11 Uhr geht sonst los, 11.45 Uhr ist dann alles wieder vorbei heute. Also tut gar nicht weh.

0: India Arie Video um 9.54 Uhr.
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0: Den hat Jens Schellers.
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0: Soweit der Tipp. Und das war auch der Donnerstagmorgen mit Tom Grote. 5:10 gleich Nachrichten. Und dann kommt Andre Pfitzner hier. Viel Spaß, schönen Tag.

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2: Mit Sebastian Segebade. Den Krankenkassen droht durch Spekulationen ein Milliardenverlust. Zum bundesweiten Warntag gibt es heute wieder Probealarm. Die Zahl der Pendlerinnen und Pendler im Land Bremen wächst weiter. Das Wetter, Sonne und Wolken im Wechsel, bis zu 19 Grad. Der finanzielle Verlust mehrerer gesetzlicher Krankenkassen durch riskante Anlagen könnte weit höher liegen als bislang bekannt. Zuletzt war die Rede von Millionen, die durch Spekulationen verloren wurden. Doch Zahlen der Bundesregierung deuten einen weitaus größeren Schaden an. Anna Klüspies mit den Einzelheiten.
3: Der mögliche Schaden für die bundesweit tätigen Krankenkassen könnte sich laut Bundesamt für Soziale Sicherung auf 1,1 Milliarden Euro belaufen. Das geht aus der Antwort der Bundesregierung auf eine Kleine Anfrage der Grünen hervor, die NDR, WDR und SZ vorliegt. Der tatsächliche Schaden im gesamten Gesundheitssystem könnte sogar noch größer ausfallen. Denn das Bundesamt für Soziale Sicherung beaufsichtigt nur die bundesweit agierenden Krankenkassen. Im Mittelpunkt der Fehlinvestments steht unter anderem der Verius-Fonds, ein aus Sicht von Anlageexperten hochriskantes Anlagegeschäft. NDR, WDR und SZ hatten aufgedeckt, dass mehrere Krankenkassen in diesen Fonds investiert hatten, obwohl für sie strenge Anlagerichtlinien gelten und Krankenkassen ihre Gelder eigentlich nur risikoarm anlegen dürfen.
2: Die Generalsanierung wichtiger Bahnstrecken wird länger dauern als derzeit geplant. Das sagte Bahnchefin Evelyn Paller vor Journalisten in Berlin. Das Konzept werde gerade überarbeitet. Die Gespräche mit dem Bundesverkehrsministerium dazu laufen, so Paller weiter. Ziel sei es, die zeitlichen Abfolgen und regionalen Belastungen besser abzustimmen. Das dürfte insgesamt weniger Streckensanierungen pro Jahr bedeuten. Genaue Jahreszahlen wollte Paller vorerst nicht nennen. In der Union wächst der Widerstand gegen die Steuerpläne der Bundesregierung. Wie die Bild-Zeitung berichtet, wollen mehrere Unions-Bundestagsabgeordnete die Reform von Finanzminister Lars Klingbeil blockieren. Mehr dazu aus Berlin von Jan Zimmermann.
4: Ihre Kritik, die bisherigen Pläne seien nicht ausreichend. Sie fordern, mindestens die sogenannte kalte Progression im kommenden Jahr auszugleichen, also dafür zu sorgen, dass Lohnerhöhungen nicht durch höhere Steuern aufgefressen werden. Auch der Vorsitzende des CDU-Arbeitnehmerflügels Radke fordert, Bürger und Unternehmen mit der Steuerreform stärker zu entlasten als bisher geplant. In der Rheinischen Post sagte er, wir brauchen nicht nur mikroskopische Entlastungen, die man bestenfalls erahnen kann. Um die Bürger steuerlich stärker entlasten zu können, sollten Subventionen abgebaut und auf eine höhere Mütterrente verzichtet werden, so Radke.
2: In ganz Deutschland testen Behörden heute ihre verschiedenen Warnsysteme. An diesem bundesweiten Warntag beteiligen sich am Vormittag auch Bremen und Bremerhaven. Um Punkt 11 Uhr gibt es Testwarnungen im Radio und Fernsehen, auf Handys und digitalen Werbetafeln. Zusätzlich heulen Sirenen eine Minute lang. In Bremerhaven läuten auch noch die Kirchenglocken. Eine Entwarnung folgt dann eine Dreiviertelstunde später um 11.45 Uhr. US-Präsident Donald Trump hat bei einem Parteitag der Republikaner in Dallas vor einem Sieg der so wörtlich radikalen Linken bei den anstehenden Midterms gewarnt. Trump selbst steckt im Umfragetief und verspricht im Falle eines Wahlsiegs sogar Prämien. Den Parteitag verfolgt Martin Ganselmeier.
5: In einer fast zweistündigen kämpferischen Rede kündigte Trump an, er werde sich in den nächsten zwei Monaten aktiv in den Wahlkampf einmischen. Obwohl es bei den Wahlen im November um die Sitze im Kongress geht, appellierte Trump an seine Anhänger, tut einfach so, als stünde ich auf dem Wahlzettel. Sollten die Republikaner bei den Kongresswahlen siegen, versprach Trump jedem erwachsenen US-Bürger $5.000. Trumps Umfragewerte sind zuletzt jedoch deutlich gesunken. Nur noch jeder dritte US-Bürger findet seine Politik gut. Besonders unbeliebt ist neben dem Iran-Krieg die umstrittene Zollpolitik. Beides hat zu deutlich höheren Lebenshaltungskosten in den USA geführt.
2: Im Land Bremen ist die Zahl der Pendlerinnen und Pendler weiter gestiegen. Das geht aus Analyse der Arbeitnehmerkammer hervor. In die Stadt allein pendelten im vergangenen Jahr rund 133.000 Beschäftigte zum Arbeitsplatz. Das sind etwa 2.000 mehr als im Jahr davor. Mehr dazu aus der Nachrichtenredaktion von Hanna Agard.
6: Laut Arbeitnehmerkammer pendeln rund 4 von 10 Beschäftigten aus Niedersachsen nach Bremen und Bremerhaven. Die meisten wohnen im direkten Umland. Rund 69% der Pendler fahren mit dem Auto, in Bremerhaven sind es sogar 85%. Außerdem arbeiten die Pendler laut der Analyse häufig in Vollzeit und sind überwiegend gut ausgebildet. Zudem pendeln mehr Männer als Frauen zur Arbeit ins Land Bremen. Die Arbeitnehmerkammer fordert einen besseren Nahverkehr, sicherere Radwege und attraktivere Wohnangebote, um die Wege zu verkürzen. Denn langes Pendeln sei ungesund und belaste das Familienleben.
2: Und das waren die Nachrichten mit Sebastian Siegebade.
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7: Beginnen wir mit den aktuellen Temperaturen. Richtig frisch ist es noch in Zeven im Stadtpark bei 12 Grad aktuell. In Oldenburg am Schloss 13, in Beverstedt bei Bremerhaven 14 und in Cuxhaven am Südstrand 15 Grad.

0: wegen Bauarbeiten in beiden Richtungen bis 16 Uhr gesperrt. Dann Kreis Verden, die Eißeler Dorfstraße ist zwischen Dibbersen und Eißel wegen Bauarbeiten ebenfalls in beiden Richtungen gesperrt, geht auch bis 16 Uhr. Und Bremen, die Kattenturmer Heerstraße stadteinwärts ist zwischen Kattenescher Weg und B6 bis 11.30 Uhr vorübergehend gesperrt. Das war es noch nicht. Da haben wir noch was für Bremen, und zwar die Nancy-Straße ist zwischen Kurfürstenallee und an der Gete ebenfalls gesperrt. Kommen Sie trotzdem gut durch. Gute Fahrt für Sie.
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0: Schönen guten Morgen zusammen.

0: Paper Kites hier bei uns auf Bremen 2 am Donnerstagvormittag. Schön, dass Sie mit dabei sind. Ich persönlich müsste ausmisten, aber wie sieht's bei Ihnen aus? Haben Sie noch Platz in Ihrem Bücherregal?
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0: Genau, da hat man was Neues und zwar von einer Autorin, die ein ziemlich erfolgreiches Debüt herausgebracht hat. Altes Land, ich weiß nicht, ob Sie es kennen, es vielleicht gelesen haben. Sie schrieb darin über Heimat und Flucht und schaffte es 2015 zum Lieblingsbuch des unabhängigen Buchhandels. Die Autorin Dörte Hansen startete also mit einem großen Erfolg in ihre Schriftstellerinnen-Karriere. Sie beschäftigt sich gerne mit dem Leben der Norddeutschen und vor allem der ländlichen Bevölkerung und ihrer Charaktere. Genauso in ihrem neuen Roman. Worum es da genau geht, verrät uns Sabrina Gierig.
2: In Dörte Hansens neuem Roman begleiten wir Proda, Ende 50 und Tierarzt, irgendwo im Norden Deutschlands in seinem Auto und mit seinem alten Jagdhund auf dem Rücksitz von Hof zu Hof, zu kalbenden Milchkühen und lahmenden Reitschulpferden und steigen so ein in seinen Alltag.
3: Das Pferd hat Druckstellen am Rücken und am Maul. Am Unterhals sind seine Muskeln viel zu dick. Es wird verkehrt geritten, jeden Tag. Misshandelt ausgerechnet von den Kindern, die es lieben. Pferdelosen, die in der Reitstallhierarchie ganz unten stehen.
2: Dörte Hansen ist mit Broder wieder ein Gesellschaftsroman gelungen. Diesmal geht es um unser Verhältnis zu Natur und Tieren, so die Autorin.
4: Und hinter allem steht die Frage, wie müssen wir mit Tieren und wie dürfen wir mit Tieren umgehen? Dürfen wir sie nutzen und wenn ja, wie müssen wir sie halten? Und was bedeutet eigentlich artgerechte Haltung?
2: Mit einer einfachen, aber eleganten Sprache stellt Hansen eine große Nähe zu ihren Charakteren her und ermöglicht verschiedene Blickwinkel aufs Thema Nutztierhaltung. Da gibt es den modernen Milchbauern mit Hochleistungskühen, Melkroboter und digitalem Herdenmanagement, den alten Bauern, der noch jeden Tag in den Stall geht, um sich selbst ein Bild von der Gesundheit der Tiere zu machen. Da gibt es die Tierschützer, die die Milchindustrie generell verteufeln und eben Broder, den Tierarzt, dem seine Tochter Vorwürfe macht.
3: Du bist wie so ein Frontarzt, der die Verletzten bloß schnell fit macht, um sie wieder in die Schlacht zu schicken. Wie kannst du das verantworten? Auf wessen Seite stehst du eigentlich?
2: Aber im Buch geht es um noch mehr, auch darum, wie wir als Menschen miteinander umgehen. Und das wird schon am Titel des Buchs klar, denn Broder ist nicht nur ein Name, sondern auch das plattdeutsche Wort für Bruder.
4: Mein Roman erzählt von Broder Bahnsen, einem Bauernsohn aus Norddeutschland, der selbst auch nie was anderes werden wollte als Bauer. Aber dann bekommt den Milchbetrieb der Eltern nicht er, sondern sein Zwillingsbruder Henning. Und damit bricht für Broder eine Welt zusammen.
2: Wie elegant Dörte Hansen mit Sprache umgeht, wird hier deutlich. Die Rivalität der Brüder unterstreicht sie mit Parallelen zu den Reihern, die nah an Broders Haus brüten.
3: Die Reiher machen schreckliche Geräusche, wenn sie Hunger haben. Keifen, röcheln, kreischen wie Gemarterte. Und wenn das Futter knapp ist, werfen sie die kleinen, später ausgeschlüpften Brüder oder Schwestern aus dem Nest.
2: Dörte Hansen liefert wie immer keine klassische Heldenreise, keine klar abzusehende Handlung, sondern sie gibt eher einen Einblick in den Ausschnitt eines Lebens, über das man immer mehr wissen will. Die Spannung wird gehalten durch Familienstreits und Tragödien, deren genauere Umstände man erfahren will, wie etwa den Tod eines Kindes auf dem Hof, der Broders Leben entscheidend verändert hat. Aber wie auch in Altes Land, zur See oder Mittagsstunde geht es auch immer wieder um die Frage, auf dem Dorf bleiben oder gehen.
3: Frag mal Maybrit, was sie denkt, wenn sie zur Grünen Woche nach Berlin fährt. Sie nennt das Leben in der Großstadt Massenmenschenhaltung. Und andere halten es im Dorf nicht aus. Was ist jetzt artgerecht für einen Menschen?
2: Hansen spielt in ihrem neuen Roman Broder mal wieder eine ihrer größten Stärken aus. Sie eröffnet neue Perspektiven. Sie gibt intensive Einblicke in die Herausforderungen von Bauern heute, in die Konflikte zwischen Tradition, Moderne und Tierschutz, in Risse zwischen Familien und Generationen. Sie macht alle Charaktere nahbar und ihre Beweggründe nachvollziehbar. Niemand steht am Ende als gut oder böse da. Hansen schafft so ziemlich viel für einen Roman von 223 Seiten, nämlich gegenseitiges Verständnis herzustellen.
0: Vielen Dank, Sabrina Gierig. Das war die Kollegin über den neuen Roman von Dörte Hansen, Broder, erschienen im Penguin Literaturverlag zum Preis von 26 Euro. Dazu gibt es auch ein Hörbuch und das wurde von Dörte Hansen selbst gelesen. Hier ist Bremen 2.

Vormittag hier bei uns auf Bremen 2 am Donnerstag. Willkommen zu einer britischen Sängerin, relativ bekannt, die 2014 ihre Fans ja erleichtert hat, muss man sagen. Denn sie hatte vorher ein Album rausgebracht mit reiner Instrumentalmusik. Und da haben viele gesagt, ach, ganz ehrlich, gefällt mir dann doch schon besser, wenn man ihre Stimme hört. Und dann kam also 2014 Milch für deinen Motor, auf Deutsch übersetzt, Milk for your Motors. Und das ist so ein wunderbares Album, das ganz, ganz toll in diese gerade beginnende trübe Jahreszeit passt. Denn die Songauswahl, die ist eine Mischung aus Melodien ja melancholischer Herbsttristesse und schwungvollen Spätsommer-Songs, so würde ich es vielleicht beschreiben. Gemma Ray ist gemeint. Hier ist sie mit Buckle Up und das Online-Musikmagazin laut.de beschrieb den Song aus diesem Album mal als einen schunkelnden Kornfeldhüpfer. Da sind wir ja mal gespannt. Hier ist sie, Gemma Ray auf Bremen 2.

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5: Und wir haben es jetzt kurz vor 10:30.
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5: Schauen mal, wie sich die Temperaturen entwickeln. In Bremerhaven, Suhrheide am Sportplatz haben wir jetzt 14 Grad. In Verden an der Aller, rund um den Dom 12. In Oldenburg am Schloss 14. Und in Bremen am Funkhaus von Radio Bremen ebenfalls 14 Grad. Viele Wolken heute, aber auch ein bisschen Sonnenschein zwischendurch. Regnen wird es kaum. Und die meisten Sonnenstrahlen, die sehen wir dann heute Abend. Da wird es sehr freundlich, da lockert es ein bisschen auf. Die Temperaturen, die steigen bis zum Nachmittag bis auf 19 Grad in Bremen und umzu und auf Langeoog 17 Grad.
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5: Die aktuelle Verkehrslage: A1 Osnabrück in Richtung Bremen zwischen Dreieck Stur und Bremen-Hemelingen, 2 Kilometer stockend. A27 Walsrode Richtung Bremen, die Ausfahrt Verden-Ost ist wegen Bauarbeiten bis 12 Uhr heute gesperrt. Dann Kreis Wesermarsch, die Braker Straße ist zwischen Jader-Altendeich und Rönnelmoor wegen Bauarbeiten in beiden Richtungen bis 16 Uhr gesperrt. Ebenfalls bis 16 Uhr gesperrt ist im Kreis Wesermarsch die Braker Straße zwischen... Ach, die hatte ich gerade. Entschuldigung. Wir machen mal weiter mit dem Kreis Verden. Die Eißeler Dorfstraße, die ist zwischen Dibbersen und Eißel wegen Bauarbeiten ebenfalls gesperrt bis 16 Uhr. Und jetzt darf ich mich mal bedanken bei unserer Hörerin Monika Haas. Die hat mich nämlich darauf hingewiesen, dass die Straße, die jetzt kommt, nicht Nancy-Straße heißt, sondern Nancy-Straße. Im Ortsteil Gethe in Bremen, also Bremen, die Nancy-Straße ist zwischen Kurfürstenallee und an der Gethe zurzeit auch gesperrt. Kommen Sie gut durch, gute Fahrt für Sie.
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5: Ja, seit gestern ist sie im Kino, die Doku über die mit Abstand schlagzeilenträchtigste britische Popband Oasis. Ob sich der Film, der jetzt parallel zu ihrer Reunion-Tour im Kino angelaufen ist, ob der sich lohnt, das erfahren Sie gleich hier bei uns auf Bremen 2.

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1: Bremen 2 Verkehrsservice, mal ganz kurz zwischendurch. Bitte Vorsicht auf der A28 Bremen Richtung Oldenburg. Zwischen Oldenburg-Marschweg und Eversten ist ein Radfahrer auf der Fahrbahn.

0: Musik von Travis hier bei uns bei Bremen 2, Idlewild, der Donnerstagvormittag. Gestern war Premiere in einigen großen deutschen Kinos, offizieller Filmstart heute von dem Film, von der Doku über die beiden britischen Brüder Liam und Noel Gallagher. Gemeinsam sind sie natürlich Oasis. 2024 kam die überraschende Nachricht, wir gehen wieder auf Tour, wir sind wieder zusammen, wir verstehen uns. Ja, und parallel zur Tour, die ja noch läuft, gibt es jetzt einen neuen Dokumentarfilm. Er zeigt die Wiederannäherung der beiden Brüder. Ob er sich lohnt, erzählt uns Bremen 2 Filmexpertin Anna Wollner. Sie hat die Doku schon gesehen und festgestellt, die ist irgendwie anders als andere Dokumentationen. Der Regisseur Steven Knight, der hat auf einiges verzichtet.
1: Keine Wegbegleiter, die alte Anekdoten erzählen. Keine Experten, die Oasis historisch einordnen. Stattdessen eine Momentaufnahme der Reunion und der Menschen, die ihr beiwohnen. Weinende Männer, Eltern mit ihren Kindern, junge Fans, die Oasis erst entdeckt haben, als die Band längst nicht mehr existierte. Eine Erkenntnis, die auch Noel Gallagher überrascht.
2: The songs are one thing, but I've forgotten what he means to people.
1: Steven Knight, der Erfinder von Peaky Blinders, hat das Konzept für den Film entwickelt. Als Noel Gallagher ihm erzählte, wie sehr ihn die Dimension der Reunion überrascht hatte, war für Knight klar, welche Frage der Film stellen musste. Warum eigentlich?
3: Sie dachten, sie würden Arenen spielen. Und plötzlich waren es Stadien. Es war nicht nur die Generation, die Oasis damals geliebt hat, da war die nächste Generation und sogar noch eine danach. Und ich dachte sofort, wie konnte das passieren? Diese Musik wurde 16 Jahre lang nicht beworben und trotzdem hat eine neue Generation eine Beziehung zu diesen Songs und diesen Texten entwickelt.

0: Don't Look Back in Anger zeigt Oasis-Konzerte wie eine Art Gottesdienst. Sobald die ersten Akkorde erklingen, liegen sich Menschen in den Armen. Väter und Söhne, Mütter und Töchter, Menschen, die einander vielleicht sonst nie begegnet wären. Neid kennt vergleichbare kollektive Gefühle nur aus zwei anderen Bereichen.
1: Die einzigen vergleichbaren Dinge sind Fußball und Religion. Vielleicht passiert bei Musik Folgendes. Die Musik lässt dich etwas fühlen. Dann schaust du nach links und rechts und siehst, dass die anderen genau dasselbe fühlen. Also müssen wir irgendwie gleich sein.
0: Don't Look Back in Anger behauptet gar nicht erst, das Geheimnis von Oasis entschlüsseln zu können. Er beobachtet einfach, was diese Songs mit Menschen machen. Generationen, die politisch, gesellschaftlich und kulturell oft weit auseinander liegen, singen plötzlich dieselben Worte. Neid beschreibt es, übertrieben, als Moleküle, die wieder zueinander finden. Mittendrin finden auch Liam und Noel wieder zueinander. Allerdings nicht mit einer großen Aussprache. Als sie sich zum ersten Mal im Proberaum treffen, gibt es keine Umarmung, keine Tränen, kein großes Versöhnungsritual. Sie zählen ein und spielen. Erst nach und nach werden aus den beiden zerstrittenen Rockstars wieder Brüder.
1: Es passiert in einer Reihe kleiner Momente, die im Nachhinein unvermeidlich wirken, es aber überhaupt nicht waren. Stück für Stück entdecken sie wieder, dass sie gleich sind, dass sie Brüder sind. Sie verlieren dieses ganze Gehabe, dieses sich etwas beweisen müssen.
0: Damit wird ausgerechnet ein Film über Oasis ziemlich sentimental. Aber das ist kein Versehen. Steven Knight will das so. Er will, dass Don't Look Back in Anger von Versöhnung erzählt, von Vergebung, sogar von Erlösung.
1: Wir leben in einer zerrissenen Welt. Spaltung wird gefeiert, Boshaftigkeit wird gefeiert. Menschen schreien sich anonym über ihre Tastaturen Beleidigungen entgegen. Deshalb finde ich es wichtig, dass dieser Film eine ziemlich offensichtliche Botschaft hat. Was die Welt jetzt braucht, ist Liebe.
0: Das ist genauso kitschig, wie es klingt, aber eben mit voller Absicht. Don't Look Back in Anger ist weniger ein Film über eine Reunion als über das, was nach einem Bruch noch möglich ist. Wenn selbst die Gallaghers sich versöhnen können, ist die Hoffnung für den Rest der Welt am Ende doch noch nicht ganz verloren.
2: Schau nicht im Zorn zurück, dann hoffen wir mal, dass das zukünftig Programm sein wird, nicht nur bei den Gallagher-Brüdern. Don't Look Back in Anger. Für ein paar Tage läuft der Dokumentarfilm über die Brüder in ausgewählten Kinos, bevor er dann bei Disney Plus zu sehen sein wird. Und jetzt hören wir natürlich hier auf Bremen 2 den Song, um den es ja hauptsächlich geht in dieser Doku, in voller Länge. Hier sind Oasis auf Bremen 2.

zwei hier und falls Sie noch nicht so richtig wach sind, dann wette ich mit Ihnen, um 11 Uhr werden Sie richtig wach sein, denn dann wird Ihr Handy plötzlich komische Geräusche machen. Das könnte sich dann so anhören. Achtung! Ja, machen sich keine Sorgen dann, wenn das passiert. Das geht dann auch alleine wieder aus irgendwann. Heute ist bundesweiter Warntag. Da werden auch die Sirenen in den Städten und auch auf dem Lande wieder heulen. Viele Städte und Gemeinden testen gleich ihre Warnsysteme für den Krisen- oder Katastrophenfall. Auch in Norddeutschland. Dann gibt es auch Warnmeldungen im Fernsehen, im Radio, im Internet und auf Infoscreens in den Städten. Also bitte gleich locker bleiben. Ist nur ein Test, ein Probealarm. Und wer gleich so gar nichts hört von seinem Handy und enttäuscht ist, weil das so gar nicht richtig mitmacht, der sollte sich bei den Behörden melden. Das Bundesamt für Bevölkerungsschutz und Katastrophenhilfe. Das führt direkt ab 11 Uhr und dann eine Woche lang bis zum 17. September eine bundesweite Online-Umfrage durch, um herauszufinden, wie gut das alles geklappt hat. Ja, und dann noch ein Hinweis. Um 11 Uhr gibt es gleich diesen Probealarm, ungefähr eine Minute, und um 11:45 Uhr, also eine Dreiviertelstunde später, gibt es dann nochmal eine Textnachricht als Entwarnung auf dem Handy, aber auch im Radio, im Fernsehen und im Internet. Also alles normal, bitte locker bleiben.

0: Alicia Keys, Underdog. Wir haben es 11:03.
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0: Und der kommt von Jens Schellers.
2: Wer sich schon immer gefragt hat, ob Croissants wohl schimmeln können, oh ja.
3: Ja, es gibt schlimme Dinge und manche erlebt man besser nicht.
2: Durch die Bäckereitüte hindurch bildet sich dann so ein Staubschimmel. Also so, wo man reingreift, macht es nur so wuff.
3: Horst Evers, so gesehen natürlich lustig.
2: So wuff, ja, und dann, das ist nicht schön.
3: Ach doch, wenn Horst Evers aus Diepholz ins Reden kommt, dann werden aus kurzen Alltagsbegegnungen lange lustige Gedankenspiele.
2: Weil oft stößt man ja auch immer wieder auf Dinge, wo man im ersten Moment nicht ganz genau weiß, was soll ich davon halten?
3: Neulich zum Beispiel begegnete er einem Influencer, der seinen Teller mit Essen fotografierte.
2: Ich glaube, ich persönlich würde eigentlich eher meinen leeren Teller fotografieren. Weil das ist ja die Leistung.
3: Sowas erzählt er dann und schwupps wird die ganze Welt ein wenig lustiger. Schön ist das. Und können Sie erleben.
2: Ah, ich versuch's erstmal vielleicht für eine Person schön zu machen.
3: Nee, erfüllt schon Seele. Horst Evers mit seinem Programm, so gesehen natürlich lustig. Und am Mittwoch, dem 16. September, können Sie es erleben. 20:00 in der Kulturetage in Oldenburg.

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1: Mit Sebastian Segebade. Innenminister Alexander Dobrindt rechtfertigt steigende Ausgaben für Sicherheit. Sanierung von wichtigen Bahnstrecken wird laut Bahnchefin Paller länger dauern. Die Zahl der Pendlerinnen und Pendler im Land Bremen wächst weiter. Das Wetter: Sonne und Wolken im Wechsel, bis zu 19 Grad. Bundesinnenminister Alexander Dobrindt hat in der Haushaltsdebatte vor dem Bundestag die steigenden Ausgaben für Sicherheit verteidigt. Sein Ressort soll nach den aktuellen Planungen künftig knapp 17 Milliarden Euro bekommen, fast eine Milliarde mehr als zurzeit. Dobrindt begründete das mit anhaltenden Angriffen im echten wie im digitalen Raum.
2: Sie zielt auf unsere Infrastruktur, aber sie soll die Köpfe unserer Menschen treffen. Das ist der entscheidende Frontverlauf unserer Zeit. Es geht um Destabilisierung unserer Gesellschaft, unseres Landes. Und diese Koalition, sie stellt sich dieser Bedrohung, sie stellt sich ihrer Verantwortung und sie stellt sich mit diesem Haushalt für Sicherheit, Stabilität und Resilienz auf in unserem Land.
1: Bundesinnenminister Alexander Dobrindt. Und hier die Meldung zum bundesweiten Warntag 2026. Es handelt sich hier um eine Probewarnung. In Deutschland findet heute der bundesweite Warntag mit einer bundesweiten Probewarnung statt. Es besteht keine Gefahr für die Bevölkerung. Weiter mit den Nachrichten. Der Bremer Chef des Verteidigungsausschusses warnt vor Cyberattacken mittels künstlicher Intelligenz, vor allem auf die zivile Infrastruktur. Deutschland ist nach Einschätzung von Thomas Röwekamp derzeit extrem angreifbar. Bei einer Diskussion in der bremischen Vertretung in Berlin sagte er, bei der Abwehr solcher Angriffe gebe es noch viel Luft nach oben. Besonders große Sorgen macht Röwekamp, dass KI gezielt gegen zivile Infrastruktur eingesetzt werden könnte, also gegen Stadtwerke, Krankenhäuser oder Rathäuser. Die Generalsanierung wichtiger Bahnstrecken wird länger dauern als derzeit geplant. Das sagte Bahnchefin Evelyn Paller vor Journalisten in Berlin. Das Konzept der Sanierung werde gerade überarbeitet. Die Gespräche mit dem Bundesverkehrsministerium dazu laufen, so Paller weiter. Ziel sei es, die zeitlichen Abfolgen und regionalen Belastungen besser abzustimmen. Das dürfte insgesamt weniger Streckensanierungen pro Jahr bedeuten. Genaue Jahreszahlen wollte Paller vorerst nicht nennen. In der Union wächst der Widerstand gegen die Steuerpläne der Bundesregierung. Wie die Bild-Zeitung berichtet, wollen mehrere Unionsbundestagsabgeordnete die Reform von Finanzminister Lars Klingbeil blockieren. Mehr dazu aus Berlin von Jan Zimmermann.
3: Ihre Kritik: die bisherigen Pläne seien nicht ausreichend. Sie fordern, mindestens die sogenannte kalte Progression im kommenden Jahr auszugleichen, also dafür zu sorgen, dass Lohnerhöhungen nicht durch höhere Steuern aufgefressen werden. Auch der Vorsitzende des CDU-Arbeitnehmerflügels Radke fordert, Bürger und Unternehmen mit der Steuerreform stärker zu entlasten als bisher geplant. In der Rheinischen Post sagte er, wir brauchen nicht nur mikroskopische Entlastungen, die man bestenfalls erahnen kann. Um die Bürger steuerlich stärker entlasten zu können, sollten Subventionen abgebaut und auf eine höhere Mütterrente verzichtet werden, so Radke.
1: Drei Moorgebiete im Nordwesten erhalten insgesamt rund 466 Millionen Euro Fördermittel vom Bund. Zusätzlich zahlt das Land Niedersachsen jeder Bewerbung 10 Millionen Euro. Gerd Nietzscher, welche Areale werden gefördert und wofür genau wird das Geld eingesetzt?
4: Da ist einmal das Ibweger Moor vor den Toren Oldenburgs in der Wesermarsch. Im Landkreis Cuxhaven sind es das Ahlenmoor und das Bovenmoor und im Kreis Rothenburg das Gnarrenburger Moor. Mit dem Geld, das hier in Moorentwicklungsprojekte fließt, sollen nicht nur trockengefallene Flächen wieder vernässt werden, sondern auch neue Bewirtschaftungsformen für diese Flächen gefördert werden. Intakte Moore speichern nicht nur große CO2-Mengen, sie kühlen auch ihre Umgebung und sind großartige Wasserspeicher und Biotope, sagt dazu Umweltminister Meyer. Die wichtige Rettung und Wiederherstellung von Moorflächen sei im Einklang mit Tourismus und Landwirtschaft möglich.
1: Im Land Bremen ist die Zahl der Pendlerinnen und Pendler weiter gestiegen. Das geht aus einer Analyse der Arbeitnehmerkammer hervor. In die Stadt allein pendelten im vergangenen Jahr rund 133.000 Beschäftigte. Das sind etwa 2.000 mehr als im Jahr davor. Mehr dazu aus der Nachrichtenredaktion von Hanna Agard.
5: Laut Arbeitnehmerkammer pendeln rund 4 von 10 Beschäftigten aus Niedersachsen nach Bremen und Bremerhaven. Die meisten wohnen im direkten Umland. Rund 69% der Pendler fahren mit dem Auto, in Bremerhaven sind es sogar 85%. Außerdem arbeiten die Pendler laut der Analyse häufig in Vollzeit und sind überwiegend gut ausgebildet. Zudem pendeln mehr Männer als Frauen zur Arbeit ins Land Bremen. Die Arbeitnehmerkammer fordert einen besseren Nahverkehr, sicherere Radwege und attraktivere Wohnangebote, um die Wege zu verkürzen. Denn langes Pendeln sei ungesund und belaste das Familienleben.
1: Und das waren die Nachrichten mit Sebastian Segebade.
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6: Es ist ein bisschen das Rudolf-Scharping-Tempo. Im Schneckentempo geht es nach oben mit den Temperaturen. In Fischerhude an der Wassermühle haben wir gerade noch 13 Grad. In Oldenburg am Alten Rathaus und in Bremen am Gramker See 14. Genauso wie in Bremerhaven an der Südmole. Am wärmsten ist es gerade in unserem Sendegebiet in Cuxhaven an der Kugelbakehalle 16 Grad. Ja, es wird heute noch ein bisschen wärmer. Auf den Nordseeinseln maximal 17, in Bremen 19 Grad. Viele Wolken gibt es, ein bisschen Sonnenschein. Den meisten Sonnenschein gibt es heute Abend. Und Regen wird es kaum geben. Es kann mal ein paar Tropfen geben, vielleicht ein ganz schwacher Schauer. Aber die meisten Orte, die bleiben heute trocken.
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6: A1 Osnabrück Richtung Bremen zwischen dem Dreieck Stur und Bremen-Arsten 6 Kilometer stockend. A27 Walsrode Richtung Bremen, die Ausfahrt Verden-Ost ist wegen Bauarbeiten bis 12 Uhr heute gesperrt. A27 Bremen Richtung Bremerhaven zwischen Rastplatz Achterkempe und Bremen-Überseestadt 5 Kilometer stockend. Kreis Wesermarsch, die Braker Straße wird zwischen Jader-Altendeich und Rönnelmoor wegen Bauarbeiten in beiden Richtungen bis 16 Uhr gesperrt bleiben. Genauso wie

0: Bremen 2, Donnerstagvormittag, und haben Sie Lust auf Nervenkitzel und auf einen richtig guten Krimi? Ja, dann spitzen Sie jetzt die Ohren, denn heute können Sie bei uns einen Krimi gewinnen und müssen dafür gar nicht selbst zum Ermittler oder zur Ermittlerin werden. Ein bisschen Köpfchen reicht schon. Wir stellen Ihnen gleich 6 aktuelle Fragen. Wir hätten gern 3 richtige Antworten von Ihnen. Das Beste ist, Sie müssen eben nicht alles wissen, nur die Hälfte. Und Sie haben den Krimi gewonnen, noch frisch verschweißt. Meine Kollegin Christina Fee Mühlbus ist bei mir. Die weiß, was drinsteckt, meine Redakteurin hier im Studio. Das ist aber ein richtig fetter Schmöker, muss man sagen, ne?
1: Ja, ein fetter Schmöker mit 522 Seiten. Lohnt sich also mitzuquizzen heute. Und royale Unterhaltung wartet nämlich auf uns. Niemand Geringeres als Queen Camilla spielt da unter anderem die Hauptfigur, die britische Königin. Den Namen des Buches könnte ich ja auch noch sagen, ne? Möchte ich ihn nicht verschweigen. Peter James hat den geschrieben, das ist ein Bestseller-Autor, Der Tag des toten Falken. Mhm. Worum geht's? Also die Handlung beginnt einigermaßen dramatisch, würde ich sagen. Camilla ist im königlichen Zug unterwegs. Sie reist gerade zu einer Wohltätigkeitsveranstaltung und dann plötzlich entgleist dieser Zug. Es folgt eine Explosion und Camillas Privatsekretär, also der fiktive Privatsekretär in dem Roman, der wird getötet. Und dann muss Detective Superintendent Roy Grace ran. Also das ist sowas wie ein Kriminalhauptkommissar im Deutschen. Und er geht tief rein in die Geheimnisse des Buckingham Palace und versucht rauszufinden, warum, wieso, weshalb es diese Explosion gab. Und Königin Camilla, das fand ich ja noch ganz interessant, die hat selbst auch zu diesem Buch beigetragen. Sie hat selbst gesagt, sie ist Fan von dem Autoren und wünscht sich eine Geschichte aus London, und die hat Peter James jetzt geliefert.
0: Jetzt wäre noch interessant, ob sie zufrieden ist mit dem Buch, aber das haben wir noch nicht herausbekommen. Ist ja auch ganz frisch rausgekommen. Das können Sie jetzt gewinnen. Also erstmal vielen, vielen Dank, Christina. Wer den spannenden und vor allem fetten Schmöker gewinnen will, der muss jetzt mitmachen bei unserem Rätsel. Also Mut zusammennehmen, Telefon schnappen und jetzt anrufen unter 0421, die Vorwahl für Bremen, und dann 24 66 24. Wer durchkommt und mit etwas Glück dabei ist, bekommt 6 Fragen. 3 richtige Antworten reichen zum Krimi. Nochmal die Nummer im Team jetzt von dir.
1: Jetzt ich, Bremen 24. 66 24.
0: Genau, jetzt ganz schnell anrufen. Christina Fee Mühlbus hier bei mir im Studio. Ich danke dir sehr herzlich.
1: Sehr gerne.

0: Tja, es ist ja heute sehr bewölkt und man könnte meinen, das Licht, was da dazwischen durchkommt, ist Moonshine. Nee, natürlich nicht, die Sonne. Von der werden wir heute Abend ein bisschen mehr sehen, dann wird's freundlicher. Hier ist Bremen 2, Donnerstag Vormittag. Wir spielen Halbwissen. Am Telefon begrüße ich unseren Hörer Norbert Kock aus Münster. Ich grüße Sie.
1: Hallo, guten Morgen.
0: Herr Kock, was hat Sie denn so inspiriert, motiviert anzurufen, mitzumachen?
1: Ich habe schon lange keine Krimis mehr gelesen und ich brauche jetzt gerade frische Lektüre. Und da dachte ich, 500 Seiten, das wäre so das Passende.
0: Ja, also der liegt hier noch bei mir auf dem Tisch, fest verschweißt, frisch natürlich noch. Der könnte zu Ihnen kommen. Sie müssten allerdings von 6 aktuellen Fragen 3 richtig beantworten. Kurze Frage nochmal ganz kurz zu Münster. Ist ja so am Rande unseres Sendegebiets, was die UKW-Frequenz zumindest angeht. Warum hören Sie uns so gerne?
1: Ich höre Bremen 2 so gerne, weil keine Werbung läuft und außergewöhnliche Musik, sag ich mal, anders als so die gängigen Sender.
0: Ach, danke, das geht runter. Gut, dass wir mal nochmal nachgefragt haben. Das ist ja schön mal zu hören. Jetzt kommen wir zum Spiel. 6 Fragen, 3 richtige Antworten bräuchte ich. Sind Sie bereit?
1: Jawohl.
0: Dann legen wir los. Er ist zurzeit der beste Tennisspieler Deutschlands und hat das Halbfinale der US Open erreicht, wo er mittlerweile als Favorit gilt. Natürlich geht es um Alexander Zverev. Aus welcher Stadt stammt er denn?
1: Oh Jesus. Ich rate. Aus Köln?
0: Nee, aus Hamburg.
1: Okay.
0: Die 5. Jahreszeit in Bremen heißt Bremer Freimarkt. Er wird so langsam aufgebaut, startet allerdings erst am 16. Oktober. Wo findet er statt?
1: Oh, Bremer Lokalthema, da bin ich nicht so fit. Ich nehme an, auf dem Rathausplatz oder sowas. Oder ich war mal im Bremen Bürgerpark. Bürgerpark, ich sag mal Bürgerpark.
0: Ach, schade. Ich hätte es Ihnen gegönnt. Ist natürlich echt schwer jetzt für Sie, da Sie in Münster wohnen. Mhm. Also Bürgerweide ist richtig. Mhm. Bürgerpark ist dahinter sozusagen. So, 3. Frage. Wir haben ja noch 4 Fragen. Mhm. Sie brauchen noch 3 richtige Antworten. Genau dort auf der Bürgerweide in der Halle 7 findet heute eine Personalversammlung der Lehrkräfte im Lande Bremen statt. An Bremer Schulen kann es deshalb heute Schulausfall geben. Apropos schulfrei, wie heißen denn die nächsten Ferien in Bremen und Niedersachsen?
1: Das sind Fragen. Die nächsten Ferien?
0: Ich denke mal, in NRW scheint das nicht anders zu sein.
1: Die kommenden Ferien. Können ja eigentlich nur die Herbstferien sein.
0: Ja, erster Punkt, sehr gut. Heute ist bundesweiter Warntag, haben Sie es gemerkt?
1: Jawohl.
0: Ja, das haben viele um Punkt 11 gemerkt. Da schrillten die Sirenen und auch viele Handys gaben Alarmtöne ab. Der wievielte bundesweite Warntag ist das heute? Der 2., der 4. oder der 6.?
1: Ich nehme mal die Mitte, der 4.
0: Nee, der 6. Jetzt haben wir noch 2 Fragen. Mhm. Wir wollten noch 2 richtige Antworten. Morgen jähren sich zum 25. Mal die Terroranschläge auf die USA am 9. September 2001. Am 11. September, Entschuldigung. Unter welcher englischen Kurzbezeichnung sind die Anschläge seitdem ein Begriff?
1: 9-11.
0: Ja, und jetzt brauchen wir noch eine richtige Antwort. Am Samstag begrüßen wir unseren nächsten Bremen 2 Live-Gast im Theater Bremen, spricht Kollege Tom Grote mit Sebastian Krumbiegel. Er ist einer der Sänger welcher Band?
1: Die Prinzen.
0: Das ist richtig.
1: Na, das war knapp.
0: Boah, Sie haben es spannend gemacht, ja.
1: Aber wie der Krimi.
0: Ja, wie der Krimi, der jetzt zu Ihnen kommt. Herzlichen Glückwunsch.
1: Dankeschön.
0: Gut gemacht. Liebe Grüße nach Münster und weiterhin viel Spaß mit Bremen 2.
1: Danke, tschüss.

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2: Und wir haben es kurz nach 11:30.
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2: Ja, wo ist es denn gerade am kühlsten? Wo ist es am wärmsten im Bremen 2 Sendegebiet, also im Nordwesten Deutschlands? Wir gucken auf die Temperaturen. 14 Grad ist gerade der kühlste Wert in Diepholz, Rothenburg an der Wümme und in Wilhelmshaven. Dann haben wir die Mitte, 15 Grad in Bremerhaven und Bremen und 16 Grad haben wir in Cuxhaven am Nordseestrand. Es wird heute noch ein bisschen wärmer, 17 Grad an der Küste, 19 Grad rund um Bremen. Viele Wolken heute, zwischendurch ein bisschen Sonne, den meisten Sonnenschein gibt es heute Abend und Regen erwarten wir kaum. Das heißt, es kann mal ein kurzer Schauer runtergehen, aber in den meisten Orten bleibt es heute trocken.
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2: Die aktuelle Verkehrslage hier bei uns auf Bremen 2, A1 Osnabrück Richtung Bremen zwischen dem Dreieck Stur und Bremen-Arsten, 6 Kilometer stockend. A27 Walsrode-Bremen, die Ausfahrt Verden-Ost ist wegen Bauarbeiten gesperrt. Das Ganze geht noch eine gute halbe Stunde. Nochmal A27 Bremen-Bremerhaven zwischen Bremen-Fahr und Bremen-Überseestadt, 3 Kilometer Stau. Dann Kreis Wesermarsch, die Braker Straße ist zwischen Jader-Alten-Deich und Rönnelmoor wegen Bauarbeiten in beiden Richtungen bis 16 Uhr gesperrt. Genauso wie im Kreis Verden die Eiseler Dorfstraße, die ist zwischen Dibbersen und Eisel bis 16 Uhr ebenfalls gesperrt. Und Bremen die Nancy-Straße zwischen Kurfürstenallee und an der Gete, die ist gerade ebenfalls gesperrt. Ihnen allen eine gute Fahrt.
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2: Ja, wir merken es alle, der Herbst kommt so langsam, es regnet häufiger. Das, was vor Jahren wohldosiert vom Himmel kam, das kommt seit Beginn des Klimawandels immer mehr innerhalb kürzester Zeit sinnflutartig herunter. Starkregenereignisse nehmen auch in Bremen zu. Nur, wie bereiten wir uns am besten darauf vor, wenn wir ein Haus, einen Garten oder einen Keller besitzen? Darüber spreche ich gleich mit einem Experten vom BUND hier bei uns auf Bremen 2.

0: Sie hören den Vormittag hier bei uns auf Bremen 2. Ja, Wetterereignisse, Extremwetterereignisse nehmen immer mehr zu, weltweit, auch bei uns im Nordwesten. Starkregen hat auch in Bremen schon Keller unter Wasser gesetzt oder unter Führungen geflutet. Und die Experten, die sagen, wir sollten uns alle darauf vorbereiten, dass das zukünftig häufiger passieren wird. Nur wie? Was heißt das für Haus-, Garten- und Kellerbesitzer? Martin Rode kann uns das sagen. Geschäftsführer beim BUND Bremen. Ich grüße Sie sehr herzlich. Schönen guten Tag.
1: Guten Tag, hallo.
0: Herr Rode, lassen Sie uns erstmal darüber reden, wer da betroffen sein könnte. Bremen hat mit einem computergestützten Modell genau berechnen lassen, welche Stellen in der Stadt bei Starkregen durch Überflutung gefährdet sein können. Welche sind das vor allem?
1: Also ganz offensichtlich sind natürlich immer die Tiefpunkte, und die Tiefpunkte, die für uns im Alltagsleben am wichtigsten sind, Brückenunterführungen. Die sind fast durchgängig Risikopunkte. Ansonsten verteilen sie sich weitflächig über die Stadt. Generell kann man sagen, unsere ganze Stadt ist ja zum großen Teil unter dem Meeresspiegel, also an vielen Stellen wassergefährdet. Und die Punkte, die bei der Bebauung mal nicht aufgehöht worden sind, die sind potenziell jetzt immer diejenigen, die auch am ehesten volllaufen, weil sie am tiefsten liegen. Es geht letztlich mal um die tiefliegenden Punkte. Manchmal hat es damit zu tun, dass Innenhofbereiche nicht richtig abfließen können, weil sie keine Öffnung haben. Das kann in einzelnen Bereichen der Fall sein. Oder aber wenn eben Gelände ein Abflusshindernis vor sich hat, ein Damm, Wall oder was auch immer. Häufig genug sind es Bereiche, wo Regen auch wirklich gut hinkommen kann oder kommen sollte, zuerst zumindest. Aber Betroffenheit gibt es fast immer, sei es im Kleingarten oder eben im eigenen Garten. Es gibt aber auch die ganz neuralgischen Punkte.
0: Wovon ist denn abhängig, ob mich der Starkregen erwischen könnte oder nicht?
1: Also erstmal vom Regen. Also diese Starkregenereignisse, die sind ja oft punktuell in kurzer Zeit und betreffen gar nicht unbedingt die ganze Stadt oder den Großraum, sondern einen ausgewählten Bereich. Da muss ich also drin sein. Wenn das passiert, dann gibt es, es ist ein entscheidender Punkt, wie viel Menge kommt auf den Quadratmeter und kann es abfließen oder nicht? Wie viel fasst der Kanal? Und liege ich an so einem tiefen Bereich, abflussarm oder abflusslos? Oder geht es eben gut? Wenn ich auf dem Hügel liege, wird es in der Regel kein Problem sein.
0: Jetzt habe ich meiner Mutter vor kurzem mal so einen kleinen Sensor, der hatte, glaube ich, 15 oder 20 Euro gekostet, geschenkt. Den hat sie jetzt in ihrer Duschwanne liegen, weil die mal übergelaufen ist. Und sobald die einen Tropfen Wasser bekommt, schrillt da ein Alarm. Würden Sie dazu raten, dass Menschen sich sowas anschaffen?
1: Ja, das ist immer die Frage, dass ja, aber was soll sie dann denn tun? Stöpsel drauf tun, wird dann wenig helfen. Also eigentlich, wenn es um wirklich Starkregenprävention geht, dann muss ich eigentlich sehen, kann ich mein Haus abschotten? Muss ich das abschotten?
0: Was heißt denn abschotten?
1: Insbesondere für Keller, wenn ich einen Keller habe, wo irgendwie Wasser austritt, dann ist ein kleines Becken oder sowas, dann ist das Risiko vergleichsweise groß, wenn ich keine Rückschlagklappe habe. Bei einem Starkregenereignis läuft unser Kanalsystem voll. Und das ist wiederum auch abhängig, ob ich ein Getrennt-Kanalsystem oder ein Mischwasserkanalsystem habe, aber das sind Feinheiten. Letztlich, das Wasser dringt am ehesten durch den Keller ein, und ohne Rückschlagklappe ist das Risiko immens groß. Ich kann mir eine Rückschlagklappe einbauen. Das sollte ich auch unbedingt tun.
0: Diese Rückschlagklappe oder Rückschlagventil ist dann in der Wasserleitung und verhindert, dass das Wasser von unten hochgedrückt wird. Ist das richtig?
1: Aus dem Kanal hochgedrückt wird, genau.
0: Sie haben gerade gesagt, Haus abschotten. Wie kann ich mein Haus abschotten? Ist das die einzige Möglichkeit?
1: Naja, also das Dach sollte heil sein. Bei Starkregen ist auch ein Dach gefährdet. Die Regenrinnen können schnell überlaufen. Überlaufende Regenrinnen führen dazu, dass hausnah ganze große Mengen von Wasser runterkommen und nicht direkt ins Kanalsystem dann abgeführt werden. Also das Haus sozusagen intakt halten. Ich kann zusehen, das ist, glaube ich, auch ein sehr wichtiger Punkt, dass ich möglichst nicht zu viele versiegelte Flächen um mich herum habe, weil die werden dann zwar das Wasser auch nicht aufnehmen und auch nicht gut abführen, sondern immer nur zum Kanal. Und wenn der schon voll ist, dann werde ich das Problem eher verstärken damit.
0: Wenn Sie mehr wissen wollen, sei Ihnen ein Workshop ans Herz gelegt. Übermorgen gibt es einen Praxis-Workshop zum Thema Entsiegeln im Garten von der Bremer Umweltberatung. Mehr Infos darüber finden Sie auf bund-bremen.net. Ich bedanke mich für die ganzen Infos und die Tipps bei Martin Rode, dem Geschäftsführer des BUND Bremen. Danke ganz herzlich fürs Gespräch.
1: Gerne geschehen.
0: Tschüss.
1: Tschüss.

11.47 Uhr, Bremen 2 ist hier und es gibt eine Gefahrendurchsage, eine amtliche. Es gibt eine Entwarnung. In Deutschland findet heute der Warntag 2026 mit einer bundesweiten Probewarnung für alle Warnmittel statt. Die bundesweite Probewarnung ist hiermit beendet. Es besteht kein Handlungsbedarf.

0: Bremen 2 hier. Und wenn ich eine Doku machen würde über die Geschichte des Radios, dann würde ich wahrscheinlich an diesem Song, der gleich in einer Minute hier auf Bremen 2 läuft, nicht vorbeikommen. Aretha Franklin, Respect, ein Klassiker gleich bei uns. Und vorher ein klasse Kollege, Jens Schellers.
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2: Es kommt wie ein Orkan daher, das norwegische Hedvig Mollestad-Trio. Ruhig bleiben geht da gar nicht. Auf eindrucksvolle Art und Weise verwischt die 44-jährige Gitarristin Mollestad die Grenzen zwischen klassischer Jazzgitarre, 70er-Jahre Progressive Rock und spleenig-britischer Psychedelia. Findigen Musikjournalistinnen fiel dazu auch der Begriff Jazz Sabbath ein. Auf jeden Fall, Mollestads Songs sind nicht immer auskomponiert, der Rest wird dann improvisiert. Das geht nicht ohne Spielfreude. Hört man, finde ich. Das Hedvig Mollestad Trio aus Norwegen. Es kommt nach Bremen zum Festival Women in Emotion. Am Dienstag um 20 Uhr ins Bremer Kulturzentrum Schlachthof. Präsentiert von Bremen 2 und Sparkasse in Konzert.
0: Und ein Porträt über dieses Trio hören Sie in gut einer Dreiviertelstunde hier bei uns auf Bremen 2. Aber jetzt, wie versprochen, Respect, Bremen 2 hier.

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1: Mit Astrid Rolle. Sanierung von wichtigen Bahnstrecken wird länger dauern. Innenminister Dobrindt rechtfertigt steigende Ausgaben für Sicherheit. Bremen schaltet anonymes Hinweisportal für Straftaten frei. Das Wetter: Sonne und Wolken im Wechsel, bis zu 19 Grad. Die Generalsanierung wichtiger Bahnstrecken wird länger dauern als derzeit geplant. Bahnchefin Evelyn Paller sagte vor Journalisten, derzeit werde die Überarbeitung des Konzepts mit dem Verkehrsministerium abgestimmt. Bald solle sie dann vorgestellt werden. Aus Berlin Martin Polanski.
2: Bei den Generalsanierungen versucht die Bahn, mehrmonatige Vollsperrungen von Strecken zu nutzen, um sie in dieser Zeit grundlegend auf Vordermann zu bringen. Nach Einschätzung von Paller sind 4 solcher Generalsanierungen pro Jahr zu viel. Zukünftig strebe die Bahn 2 oder höchstens 3 Komplettsanierungen pro Jahr an. Und das dürfte den Sanierungszeitraum insgesamt verlängern. Die Sanierungen seien ein beschwerlicher Weg, so Paller. Bahn und Kunden bräuchten einen langen Atem. Laut Deutscher Bahn wird das überarbeitete Konzept nach Abstimmung mit dem Bundesverkehrsministerium noch im Herbst vorgestellt.
1: Bundesinnenminister Alexander Dobrindt hat in der Haushaltsdebatte vor dem Bundestag die steigenden Ausgaben für Sicherheit verteidigt. Sein Ressort soll nach den aktuellen Planungen künftig knapp 17 Milliarden Euro bekommen, fast 1 Milliarde mehr als zurzeit. Dobrindt begründete das mit anhaltenden Angriffen im echten wie digitalen Raum.
3: Sie zielt auf unsere Infrastruktur, aber sie soll die Köpfe unserer Menschen treffen. Das ist der entscheidende Frontverlauf unserer Zeit. Es geht um Destabilisierung unserer Gesellschaft, unseres Landes. Und diese Koalition, sie stellt sich dieser Bedrohung, sie stellt sich ihrer Verantwortung und sie stellt sich mit diesem Haushalt für Sicherheit, Stabilität und Resilienz auf in unserem Land.
1: Der grünen Innenpolitiker Leon Eckert kritisierte im Anschluss, dass es im Haushalt des Innenministeriums auch Kürzungen gibt, zum Beispiel bei der Finanzierung der Bundeszentrale für politische Bildung. Im Land Bremen können Straftaten ab sofort über ein anonymes Hinweisportal gemeldet werden. Damit erweitert das Justizressort das Portal zur Hafenkriminalität. Leslie Schmidt aus der Regionalredaktion Buten und Binnen.
4: Hinweise können jetzt etwa auch zu Drogen- und Waffenhandel, Geldwäsche oder rassistisch motivierten Straftaten abgegeben werden. Diese werden von der Generalstaatsanwaltschaft geprüft. Hinweisgeber können nicht zurückverfolgt werden. Das Portal ist unter anderem über die Website des Justizressorts erreichbar. Außerdem gibt es die Möglichkeit, über eine digitale Postbox direkt und anonym zu kommunizieren. So kann die Generalstaatsanwaltschaft zum Beispiel Fragen stellen, um Hinweisen besser nachgehen zu können. Seit 2022 gab es bereits ein Portal zur Hafenkriminalität. Wegen einer technischen Panne kamen Hinweise aber nie bei der Staatsanwaltschaft an. Das neue Meldesystem sei vor der Freischaltung aber ausgiebig getestet worden, heißt es aus dem Justizressort.
1: Kinderärzte in Bremen und Niedersachsen warnen vor möglichen Folgen des Gesundheitssparpakets für Vorsorgeuntersuchungen und Impfungen. Die Sprecherin des Berufsverbands Kinder- und Jugendärzte, Tanja Brunnert, befürchtet, dass Praxen künftig nur eine begrenzte Zahl an Präventionsleistungen abrechnen können. Insbesondere bildungsferne Familien könnten benachteiligt werden. Bisher werden Impfungen und Vorsorgeuntersuchungen vollständig bezahlt. Die AOK Niedersachsen hält die Befürchtungen der Kinderärztinnen und Ärzte dagegen für verkürzt und auch verfrüht. Bremen regelt die Taxitarife in Teilen neu. Zukünftig sollen die Fahrgäste die Möglichkeit haben, vor der Fahrt einen Festpreis zu vereinbaren. Der entsprechenden Regelung will am Nachmittag der zuständige Fachausschuss des Landesparlaments zustimmen. Einzelheiten von Matthias Röhrs aus der Regionalredaktion Buten und Binnen.
5: Der neue Festpreis ist ein Zugeständnis der Stadt an die Taxifahrer in ihrem Konflikt mit der Billig-Mietwagen-Konkurrenz wie Uber oder Bolt. Sie sind nämlich nicht an die vorgegebenen Taxitarife gebunden und konnten deshalb schon immer Festpreise anbieten. Stimmt der Ausschuss wie erwartet zu, ziehen die Bremer Taxis nach. Festpreise sind dann allerdings nur bei bestellten Fahrten erlaubt. Wer spontan am Straßenrand oder am Taxistand einsteigt, zahlt die Fahrt weiter nach den alten Regeln. Der Festpreis setzt sich zusammen aus der kürzesten Strecke zum Ziel und einer Pauschale für Wartezeiten vor Ampeln oder bei Staus. Das Ganze gilt ab dem 1. November.
1: In ganz Deutschland haben die Behörden heute ihre verschiedenen Warnsysteme getestet. Um Punkt 12 Uhr gab es Testwarnungen im Radio und Fernsehen, auf Handys und digitalen Werbetafeln. Zusätzlich heulten Sirenen eine Minute lang. Eine Entwarnung folgte dann eine Dreiviertelstunde später. Das waren die Nachrichten mit Astrid Rolle.
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6: Die aktuellen Temperaturen in Bremerhaven, Leer, Heide, auf dem Tunnelberg 15 Grad, in Schwame an der Grundschule 14, in Kirchweihe am Marktplatz 15 und in Bremen an der Fegesacker Fähre haben wir 16 Grad. Viele Wolken heute, bisschen Sonnenschein zwischendurch am Nachmittag, am Abend insgesamt freundlicher mit mehr Sonne, die Höchstwerte 17 bis 19 Grad.
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6: A1 Osnabrück-Bremen zwischen dem Dreieck Stur und Bremen-Arsten 6 Kilometer stockend. A27 Bremen-Bremerhaven zwischen Bremen-Fahr und Bremen-Überseestadt 3 Kilometer Stau. Kreis Wesermarsch, die Braker Straße ist zwischen Jader-Altendeich und Rönnel-Moor wegen Bauarbeiten in beiden Richtungen bis 16 Uhr heute gesperrt. Genauso wie im Kreis Verden die Eißeler Dorfstraße zwischen Dibbersen und Eißel. Dann haben wir noch was für Bremen. Die Nancy-Straße ist zwischen Kurfürstenallee und an der Gete gesperrt. Kommen Sie gut durch. Gute Fahrt für Sie.
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6: Ich grüße Sie sehr herzlich. Nicht nur die zivile Infrastruktur in unserem Land könnte von künstlicher Intelligenz bedroht sein, wie es der CDU-Politiker Thomas Röwekamp sagte, sondern eventuell das gesamte menschliche Leben. So warnt, so sagt es ein britischer KI-Forscher. Wir wollen gleich darüber reden mit einem Experten von der Bremer Uni hier auf Bremen 2.

0: Bremen 2 hier. Am Donnerstagvormittag, oder besser gesagt Mittag. Dass die künstliche Intelligenz Fehler macht, dass sie gefährlich werden kann, wenn sie aus dem Ruder läuft, vielleicht sogar eine Bedrohung für die gesamte Menschheit, all das wissen wir und wurde schon mehrfach diskutiert. Dass aber nun ein KI-Forscher seine Firma aus Protest verlässt und die ganze Welt vor der künstlichen Intelligenz und dem, was schon mit ihr möglich ist, warnt, das ist dann doch schon ein Hinhörer. Der 27-jährige Brite Jacob Coxon warnt auf der Plattform X vor der Weiterentwicklung künstlicher Intelligenz und vor ernsthaften Risiken für die Spezie Mensch. Was meint er damit? Fragen wir mal einen Mann, der sich schon seit längerem mit KI-Risiken beschäftigt. Dennis Kenji Kipka, Professor der Hochschule Bremen für IT-Sicherheitsrecht, Jurist und IT-KI-Experte. Schönen guten Tag, ich grüße Sie.
1: Guten Tag, hallo.
0: Ja, was genau meint denn dieser Forscher aus Großbritannien und warum ist er jetzt von seinem Job zurückgetreten?
1: Also in erster Linie geht es darum, dass er vor übermenschlichen KI-Fähigkeiten und damit Risiken warnt. Also das ist so ein bisschen die Fähigkeit, praktisch jedes digitale System zu kompromittieren, Branchen binnen kürzester Zeit zu verändern und eben auch eigenständig Einfluss zu erlangen. Und ich glaube, es geht ihm dabei weniger darum, die Tatsache, dass er sagt, wir haben eine super KI, die jetzt die Menschheit von einem Tag auf den anderen auslöscht, sondern ein bisschen diese systemischen Risiken. Also wir sehen, dass AI und insbesondere KI-Agenten zunehmend mit reduzierter Aufsicht betrieben werden. Wir sehen schleichenden Kontrollverlust über diese Systeme und teilweise verstehen wir auch gar nicht, wie die richtig funktionieren. Und gleichzeitig sehen wir auch, wie menschliche Fähigkeiten immer weiter erodieren. Also fachliche Aufgaben werden immer mehr an KI ausgelagert. Mit der Folge, dass wir natürlich auch selbst das, was KI tut, weniger prüfen, korrigieren und im Ernstfall auch irgendwie ersetzen können.
0: Mhm. Nun wissen wir natürlich schon ganz viel. Die KI lügt gelegentlich. Die KI hat auch schon gehackt, sprich, sie agiert auch gern eigenständig. Aber nun sagt dieser Forscher, KI kann uns alle töten. Das sind ja dramatische Warnungen. Wie berechtigt sind die?
1: Also diese Warnungen sind durchaus berechtigt, auch wie ich gesagt hatte, es ist kein Auslöschereignis der Menschheit von einem Tag auf den anderen. Also es geht natürlich um eine extreme Kommunikation. Andererseits ist es, dass wir eben, und ich glaube, das ist auch das, was er sagen will, Systeme entwickeln und auf den Markt bringen im KI-Bereich, die eben ihre eigenen Fähigkeiten schneller ausbauen, als Menschen sie überhaupt verstehen, überwachen oder korrigieren können. Und das bedeutet natürlich in der Folge einen schleichenden, im Extremfall irreversiblen Kontrollverlust. Also wenn zum Beispiel KI in kritischen Infrastrukturen eingesetzt wird, in Unternehmen eingesetzt wird. Beim Thema Desinformation sehen Sie es sowieso schon. Und ich glaube, das ist das, worauf wir uns einstellen müssen, dass wir eben immer mehr die Kontrolle in IT-Landschaften aufgeben.
0: Sollte das passieren, sollte sich die KI überlegen, Angriffe gegen Menschen zu starten? Wie sehr könnten das denn die Menschen, die Entwickler dahinter verhindern?
1: Also es ist definitiv noch so, dass die Entwickler das System unter Kontrolle haben. Und solche Dinge, wie natürlich die US-Entwicklung teilweise kommuniziert, dass eine Behörde einen Ausschaltbutton hat, sowas wird es nicht eins zu eins geben. Aber diese KI-Modelle laufen ja auch noch auf Servern, die eben von den Entwicklern gehostet werden, von den großen KI-Unternehmen gehostet werden. Das heißt, die können im Zweifelsfall nach wie vor den Stecker ziehen. Das heißt, dass jetzt ein Szenario auftritt, wo sich eine KI komplett verselbstständigt und wir die ganzheitliche Kontrolle verlieren, das sehe ich jetzt an dieser Stelle erst einmal noch nicht.
0: Dieser britische Forscher, der jetzt das Handtuch geworfen hat bei seinem Unternehmen, der hat das ja getan, weil er sagt, die KI-Modelle, also die Unternehmen, die diese Modelle entwickeln, die handeln unverantwortlich. Was müsste sich Ihrer Meinung nach ändern?
1: Also Anthropic beispielsweise, die werben ja seit Jahren für einen abgestimmten Mechanismus zur koordinierten Verlangsamung der Entwicklung im Ernstfall und eben auch für Sicherheitsrichtlinien. Ich glaube, das ist das, was wir jetzt eigentlich zwingend brauchen. Also wir brauchen eine Art KI-Moratorium, wo wir eben auch jetzt feststellen, wir haben massive Entwicklungen in den letzten 2-3 Jahren im Bereich künstliche Intelligenz gehabt, können diese Entwicklung nicht mehr vollständig kontrollieren und müssen jetzt vielleicht eine Minute mal innehalten und uns überlegen, was sind Anforderungen für die Sicherheit? Das heißt beispielsweise, dass wir in der Lage sind, KI-Agenten im Produktiveinsatz zu überprüfen, dass Meldepflichten bestehen für Sicherheitsvorfälle und dass wir uns überhaupt mal überlegen, wie können wir die Handlungen, die KI ja zurzeit ausübt und die wir uns ja auch alle verunsichern, interpretierbar machen, also nachvollziehbar machen, warum ein System eine Entscheidung trifft. Und last but not least ist es, glaube ich, ganz wichtig, dass wir auch schauen, wie kann man eigentlich international abgestimmte, überprüfbare Vereinbarungen zwischen den führenden KI-Nationen schaffen. Auch da stehen wir noch ganz, ganz am Anfang. Und wie bei jeder Dual-Use-Technologie, also die zu zwei Zwecken eingesetzt werden kann, zum Positiven wie zum Negativen, ist es eben auch so, dass wir bei KI sehen mussten, dass die negativen Zwecke teilweise jetzt auch mittlerweile die positiven Zwecke zu überholen drohen.
0: Mhm. Wir sind da ganz am Anfang, haben Sie gerade gesagt. Herr Professor, wie groß ist Ihre Hoffnung, dass diese Regelungen, diese staatlichen Regelungen rechtzeitig kommen, früh genug?
1: Also, dass sie rechtzeitig kommen, da bestehen ehrlicherweise gar keine Hoffnungen mehr, weil man muss ja erstmal schauen, wo wollen wir es ansiedeln. Auf europäischer Ebene haben wir bereits Regelungen, auf internationaler Ebene, Vereinte Nationen, ist es wahnsinnig schwierig, auch einen entsprechenden Konsens zu finden. Und wir haben ja jetzt eigentlich schon den Bedarf, dass wir sagen müssen, diese Regelungen müssen viel, viel strenger sein, die Technologie muss viel strenger reguliert werden. Aber bevor wir einen internationalen Konsens bekommen, da können durchaus noch Jahre vergehen, wenn wir ihn überhaupt hinbekommen und wenn er dann auch hinreichend detailliert und verbindlich gefasst ist, dass wir uns auch alle darauf einstellen können, um sagen zu können, die Risiken werden dadurch tatsächlich eingegrenzt. Das heißt, europäische Vorstöße sind erstmal wichtig und natürlich eben auch stärkere Selbstverpflichtungen, gerade derjenigen Unternehmen, die im globalen KI-Wettbewerb zurzeit führend sind.
0: Sagt der Professor der Hochschule Bremen und IT-KI-Experte Dennis Kenji Kipka hier im Gespräch auf Bremen 2. Ich bedanke mich sehr herzlich dafür für Ihre Zeit.
1: Danke für die Einladung.
0: Dankeschön.

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4: Um 12.30 Uhr.
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4: Ach herrlich, wieder so ein schöner, milder Nachmittag mit Temperaturen zwischen 17 und 19 Grad heute. Zurzeit haben wir in Wilhelmshaven am Südstrand 14, in Bremerhaven am Fernsehturm 16, in Sieke am Hansa-Kino 16 und in Bremen-Mitte an der Jugendherberge 17. Viele Wolken heute Nachmittag, ein bisschen Sonnenschein, regnen wird es kaum und die meisten Sonnenstrahlen erwarten wir am Abend. Ja, das kann man dann richtig schön genießen heute Abend. Vielleicht grillen Sie mal wieder oder so.
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4: Kann man ja alles machen heute. Die aktuelle Verkehrslage hier bei uns auf Bremen 2. A1 Osnabrück-Bremen zwischen dem Dreieck Stur und Bremen-Arsten 6 Kilometer stockend. A27 Bremen-Bremerhaven zwischen Bremen-Fahr und Bremen-Überseestadt 3 Kilometer Stau. Kreis Wesermarsch, die Braker Straße ist zwischen Jader-Altendeich und Rönnelmoor wegen Bauarbeiten in beiden Richtungen bis 16 Uhr heute gesperrt. Kreis Verden, die Eißeler Dorfstraße ist ebenfalls gesperrt zwischen Dibbersen und Eisel. Auch hier gibt es Bauarbeiten in beiden Richtungen. Bis 16 Uhr geht das Ganze. Und Bremen, die Nancy-Straße ist zwischen Kurfürstenallee und an der Gete gesperrt. Nur, dass Sie Bescheid wissen, gute Fahrt für Sie.
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4: Und einen wunderschönen Donnerstagnachmittag wünsche ich Ihnen. Ich grüße Sie.

0: So, es dürfte angekommen sein, für wen dieser Song ist. Kishibashi war das hier bei uns auf Bremen 2. Women in Emotion, das ist in Bremen und umzu natürlich ein klangvoller Name, gehört zu einem Musikfestival, was morgen wieder startet und alljährlich nicht nur bekannte Musikerinnen in den Nordwesten holt, sondern stets auch junge Talente. Insgesamt 8 Konzerte bietet die diesjährige Ausgabe und auch diesmal sind wieder einige Leckerbissen für Musikfans mit dabei. Am kommenden Dienstag steht beispielsweise die Norwegerin Hedwig Mollestad mit ihrem Trio auf der Bühne im Kulturzentrum Schlachthofe in Bremen und Eva Garte stellt ihnen das Trio mal vor. Achtung, wird laut.
1: Eine verzerrte Gitarre, Schlagzeug und Bass. Laut, fiebrig, wild und virtuos. Jazz für Death-Metal-Fans, so hat eine britische Musikzeitschrift den Sound von Hedwig Mollestad beschrieben. Mit ihrem Trio verbindet die 44-jährige Gitarristin und Komponistin Prog-Rock, Metal, Psychedelia und Free Jazz. Bees in the Bonnet heißt das aktuelle 8. Album des Hedwig Mollestad Trio, das bereits seit 2010 zusammenspielt. Im Vergleich zu seinen Vorgängern ist Bees in the Bonnet weniger experimentell geraten. Die Rhythmen sind nicht so vertrackt und schräg und auch die Struktur der Stücke ist geradliniger und konventioneller. Damit hat sich das norwegische Trio ein gutes Stück von dem Sound seiner Anfangstage entfernt, sagt Hedwig Mollestad selbst.
2: Our songs back then were longer and freer.
3: Damals waren unsere Songs länger und freier. Auf Bees in the Bonnet klingen wir etwas klobiger und härter. Vielleicht kommt das daher, dass wir in letzter Zeit mehr in Rockclubs als in Jazzclubs gespielt haben.
2: Alternative and Rock Venues und Jazz Venues.
1: Und so finden sie sich als Jazz-Trio mittlerweile öfters in Situationen wieder, wo vor der Bühne ein Moshpit mit Headbanging entsteht. Was sich wiederum auf die Musik auswirkt. Denn wie das Publikum agiert, beeinflusst direkt die Improvisationen der Band.
2: A live performance is definitely an exchange of energy. 100%.
3: Ein Konzert ist immer ein Austausch von Energien. Es ist wie wenn man einer Person direkt gegenüber sitzt. Man spürt ganz genau, was sind das für Leute, was mögen Sie, wie reagieren Sie? Besonders wenn man ruhige Stücke spielt, merkt man, wen man vor sich hat. Wenn sich die Leute lautstark an der Bar unterhalten, weiß man, okay, die amüsieren sich, aber sie sind nicht in der Stimmung, sich auf die Musik einzulassen. Woanders ist es bei derselben Ballade so leise, dass man eine Stecknadel fallen hören könnte.
2: So quiet, you can hear everything.
1: Dabei geht es für Hedwig Mollestad mitnichten darum, das Publikum und sein Verhalten zu bewerten.
2: I'm trying not to evaluate when I play.
3: Ich versuche nicht zu urteilen, während ich auf der Bühne stehe. Da gibt es kein Gut oder Schlecht. Ich versuche nur zu beobachten und darauf zu reagieren, was ich wahrnehme. Zum Beispiel, wenn unser Schlagzeuger Ivar etwas spielt, denke ich nur, okay, er macht jetzt das, dann antworte ich darauf hiermit, anstatt zu denken, das mag ich oder das mag ich nicht. Denn darauf kommt es nicht an.
1: Nicht so schnell mit Urteilen bei der Hand sein, das lässt sich von der Musik auch auf andere Lebensbereiche übertragen, findet Hedwig Mollestad.
2: And that is also, you know, in relationships or whenever you meet people.
3: Das ist genauso in Beziehungen, wenn man in Kontakt geht mit Menschen. Oft sind wir erstmal skeptisch anderen gegenüber, aber neugierig bleiben und beobachten, ohne zu urteilen, das kann eine gute Übung sein. Nicht, dass ich besonders gut darin wäre, aber ich bemühe mich.
2: It doesn't mean that I know how to do this, but I try to work towards that kind of direction.
1: Mit ihrer offenen, furchtlosen Art und ihrer ansteckenden Energie macht Hedwig Mollestad jedes Konzert zu einem Erlebnis. Die Live-Auftritte ihres Trios sind darum nicht nur unter Jazzfans mittlerweile legendär.
0: Sie können auch ruhig, das werden Sie uns gleich nochmal beweisen, hier in wenigen Sekunden auf Bremen 2. Eva Garte war das aus der Bremen 2 Musikredaktion über das Hedwig Mollestad Trio. Am Dienstagabend treten Sie, oder besser tritt es im Schlachthof Bremen auf. Es gibt noch Karten beim Schlachthof direkt. Die Kosten pro Karte 20€. Ja, und hier kommt jetzt ein Song des Trios, einer der ruhigen, die Sie gemacht haben, ganz sanft. Hier ist Lamament von eben diesem wunderbaren Hedwig Mollestad Trio.

Donnerstag, Nachmittag der Frühe, 12.50 Uhr haben wir es. In den frühen Nachmittag begleitet sie gleich Resa Waffa. Der Kollege macht gleich weiter nach den 13 Uhr Nachrichten, berichtet über die finale Staffel von Babylon Berlin, über den Parteitag der Republikaner in Texas und über das, was der neue Apple-Chef gestern Abend vorgestellt hat. Viel Spaß gleich dabei. Ich bin André Pfitzner und verabschiede mich ganz herzlich bei Ihnen, wünsche Ihnen einen schönen restlichen Donnerstag. Wir hören uns morgen wieder, wenn Sie mögen. Ab 10 hier in diesem Theater auf dieser Welle. Bis dahin alles Gute. Tschüss.

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1: Mit Astrid Rolle. Sanierung von wichtigen Bahnstrecken wird laut Chefin Palla länger dauern. Bremen schaltet anonymes Hinweisportal für Straftaten frei. Unionspolitiker fordern mehr Steuerentlastungen. Das Wetter: Sonne und Wolken im Wechsel, bis zu 19 Grad. Die Generalsanierung wichtiger Bahnstrecken wird länger dauern als derzeit geplant. Das hat Bahnchefin Evelyn Palla vor Journalisten mitgeteilt. Aus Berlin Martin Polanski.
2: Bei den Generalsanierungen versucht die Bahn, mehrmonatige Vollsperrungen von Strecken zu nutzen, um sie in dieser Zeit grundlegend auf Vordermann zu bringen. Nach Einschätzung von Palla sind 4 solcher Generalsanierungen pro Jahr zu viel. Zukünftig strebe die Bahn 2 oder höchstens 3 Komplettsanierungen pro Jahr an. Und das dürfte den Sanierungszeitraum insgesamt verlängern. Eine konkrete Jahreszahl wollte Palla aber nicht nennen. Zuletzt ist das Jahr 2036 im Gespräch gewesen. Laut Deutscher Bahn wird das überarbeitete Konzept nach Abstimmung mit dem Bundesverkehrsministerium doch im Herbst vorgestellt.
1: Der Vorsitzende des Verteidigungsausschusses im Bundestag, der Bremer CDU-Politiker Thomas Röwekamp, warnt vor Cyberattacken mittels künstlicher Intelligenz. Deutschland ist nach seiner Einschätzung zurzeit, Zitat, extrem angreifbar. Bei einer Diskussion in der bremischen Vertretung in Berlin sagte Röwekamp, bei der Abwehr solcher Angriffe gebe es noch viel Luft nach oben. Besonders große Sorgen macht ihm, dass KI gezielt gegen zivile Infrastruktur eingesetzt werden könnte, also gegen Stadtwerke, Krankenhäuser oder öffentliche Verwaltungen. Die USA sind aus seiner Sicht bei der Abwehr solcher Gefahren schon weiter. Dort werde bereits an Schutzstrategien gearbeitet, die selbst auf KI setzten. Im Land Bremen können Straftaten ab sofort über ein anonymes Hinweisportal gemeldet werden. Damit erweitert das Justizressort das Portal zur Hafenkriminalität. Leslie Schmidt aus der Regionalredaktion Buten und Binnen.
3: Hinweise können jetzt etwa auch zu Drogen- und Waffenhandel, Geldwäsche oder rassistisch motivierten Straftaten abgegeben werden. Diese werden von der Generalstaatsanwaltschaft geprüft. Hinweisgeber können nicht zurückverfolgt werden. Das Portal ist unter anderem über die Website des Justizressorts erreichbar. Außerdem gibt es die Möglichkeit, über eine digitale Postbox direkt und anonym zu kommunizieren. So kann die Generalstaatsanwaltschaft zum Beispiel Fragen stellen, um Hinweisen besser nachgehen zu können. Seit 2022 gab es bereits ein Portal zur Hafenkriminalität. Wegen einer technischen Panne kamen Hinweise aber nie bei der Staatsanwaltschaft an. Das neue Meldesystem sei vor der Freischaltung aber ausgiebig getestet worden, heißt es aus dem Justizressort.
1: In der Union wächst der Widerstand gegen die Steuerpläne der Bundesregierung. Wie die Bild-Zeitung berichtet, wollen mehrere Unions-Bundestagsabgeordnete die Reform von Finanzminister Lars Klingbeil blockieren. Mehr dazu aus Berlin von Jan Zimmermann.
4: Ihre Kritik, die bisherigen Pläne seien nicht ausreichend. Sie fordern, mindestens die sogenannte kalte Progression im kommenden Jahr auszugleichen, also dafür zu sorgen, dass Lohnerhöhungen nicht durch höhere Steuern aufgefressen werden. Auch der Vorsitzende des CDU-Arbeitnehmerflügels Radke fordert, Bürger und Unternehmen mit der Steuerreform stärker zu entlasten als bisher geplant. In der Rheinischen Post sagte er, wir brauchen nicht nur mikroskopische Entlastungen, die man bestenfalls erahnen kann. Um die Bürger steuerlich stärker entlasten zu können, sollten Subventionen abgebaut und auf eine höhere Mütterrente verzichtet werden, so Radke.
1: Riskante Immobiliengeschäfte haben offenbar bei mehreren gesetzlichen Krankenkassen einen deutlich größeren Schaden angerichtet als bislang bekannt. Das ergibt eine Antwort der Bundesregierung auf Anfrage der Grünen. Demnach haben die betroffenen Kassen insgesamt 1,1 Milliarden Euro verloren, 5-mal so viel wie zunächst angenommen. Eigentlich dürfen Krankenkassen ihre Gelder nur risikoarm anlegen. 12 Krankenversicherungen sollen jedoch in hochriskante Anlagen investiert haben. Wie es dazu kommen konnte, ermitteln jetzt Bundes- und Landesbehörden. Das Vorhaben des Bremer Senats, rund 200 Millionen Euro in die Militärinfrastruktur im Hafen von Bremerhaven und am Bremer Flughafen zu stecken, hat die nächste Hürde genommen. Der zuständige Fachausschuss der bremischen Bürgerschaft hat dem jetzt zugestimmt. Nun müssen nur noch der Haushalts- und Finanzausschuss grünes Licht geben. Der größte Teil der insgesamt nötigen 1,35 Milliarden Euro kommt vom Bund. Mit dem Geld sollen Hafen und Flughafen so ertüchtigt werden, dass im Ernstfall Personal und Material schnell verlegt werden können. Das waren die Nachrichten mit Astrid Rolle.
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5: 17 Grad im Moment an der Kornstraße bei Ihnen in der Bremer Neustadt und 18 Grad im Mallorca des Nordens, wo es immer ein Stück wärmer ist als woanders, und zwar in Delmenhorst. Ja, maximal 20 Grad sind heute drin. Viele Wolken am Nachmittag, aber eher sonnig. Ja, da zeigt sich die Sonne viel öfter. Es bleibt trocken die Nacht zum Freitag. Locker bewölkt, die Tiefstwerte dann um 7 Grad. Und morgen, da startet der Tag mit Wolken und Sonne im Wechsel. Am Nachmittag kann es hier und da auch etwas regnen, bis 21 Grad.
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5: Um 13 Uhr und gleich 6 Minuten. A1 Hamburg Richtung Osnabrück zwischen Bremer Kreuz und Hemeling. 5 Kilometer stockender Verkehr vor der Baustelle. A1 Osnabrück Richtung Bremen zwischen Dreieck Stur und Bremen Arsten. 4 Kilometer stockender Verkehr vor der Baustelle. A27 Bremen Richtung Bremerhaven zwischen Bremen Fahr und Bremen Überseestadt. 3 Kilometer Stau. Kreis Wesermarsch, die Braker Straße ist zwischen Jader-Altendeich und Rönnelmoor wegen Bauarbeiten in beiden Richtungen bis 16 Uhr gesperrt. Kreis Verden, die Eisler Dorfstraße ist zwischen Dibbersen und Eisel wegen Bauarbeiten in beiden Richtungen bis 16 Uhr gesperrt. Und Bremen, die Nancy-Straße ist zwischen Kurfürstenallee und an der Gete gesperrt. Gute Fahrt!
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5: Einen schönen guten Tag. Donald Trump verspricht mal wieder, muss man sagen, das sofortige Ende des Iran-Kriegs. Und zwar direkt nach den Wahlen im November. Dass man bei diesen Ankündigungen inzwischen vorsichtig sein muss, dürfte bekannt sein. Was aber auch bekannt ist, ist, dass ihm die Wähler so langsam davonlaufen. Was er alles in seiner ersten Wahlkampfrede gesagt hat, um sie bei sich zu halten, das hören Sie in wenigen Minuten.

Red Hot Chili Peppers mit The Longest Wave. Die Nervosität im Weißen Haus, die wächst, weil Donald Trump in den Umfragen immer weiter abrutscht, geht er im US-Wahlkampf in die Offensive, um das Ruder irgendwie noch rumzureißen. Bei seiner ersten großen Rede letzte Nacht

0: hatte er vor allem die wichtigen Midterm-Wahlen im November im Blick, die als Gradmesser für seine Präsidentschaft gelten. Und neben den üblichen Warnungen von einer radikalen linken Bedrohung hat er seinen Anhängern mal wieder ein schnelles Ende des Iran-Kriegs in Aussicht gestellt, und zwar direkt nach der Wahl. In Sachen Iran hatte er schon so einiges angekündigt, was er nicht eingehalten hat. Was er noch so angekündigt und versprochen hat, dazu USA-Korrespondent Martin Gansemeier.
1: Eigentlich wollte US-Präsident Donald Trump mit seiner Rede zur besten Fernsehzeit möglichst viele Amerikaner erreichen. Die drohende Schlappe bei den Kongresswahlen im November will Trump noch verhindern, indem er sich selbst ins Zentrum des Wahlkampfs rückt, obwohl er gar nicht auf dem Wahlzettel steht. Dennoch bitte ich euch, appellierte er an die Parteianhänger in Dallas, tut so, als stünde ich auf dem Wahlzettel.
2: So I'm asking you to pretend that I'm on the ballot. I'm on the ballot.
1: Doch das Timing seiner Rede war denkbar unglücklich gewählt. Zeitgleich lief im US-Fernsehen das Eröffnungsspiel der neuen Football-Saison. Die groß angekündigte Trumpa-Palooza, auf Deutsch Trump-Gaudi, wurde nur von Fox News und einigen Spartenkanälen übertragen. CNN stieg schon nach 15 Minuten aus. Noch ärgerlicher für den Präsidenten, pünktlich zum Parteitag der Republikaner ist der Ölpreis wieder auf mehr als $100 pro Barrel gestiegen. Autofahrer in den USA zahlen derzeit 40% mehr für Benzin als noch vor 7 Monaten, bevor Trump den Krieg gegen Iran begann. In seiner fast zweistündigen Wahlkampfrede zeichnete Trump jedoch ein komplett anderes Bild.
2: This has been the most successful 2 years financially and every other way in the history of the presidency.
1: Das waren die erfolgreichsten 2 Jahre, finanziell und in jeder anderen Beziehung in der Geschichte der Präsidentschaft in den USA. Als Beleg führte Trump an, er habe für sichere Grenzen gesorgt. Die illegale Einwanderung sei gestoppt, auch die Kriminalitätsrate sei deutlich gesunken. Schließlich habe er niedrigere Steuern für alle US-Bürger durchgesetzt. All dies sei in Gefahr, sollten die Demokraten im November die Kongresswahlen gewinnen. Wenn wir Amerikas Zukunft in die Hände der radikal linken Demokraten geben, dann bräuchte unser Land ein Jahrzehnt, um wieder auf die Beine zu kommen. Das wäre eine Tragödie. Trump geißelte die Opposition mal als Kommunisten, mal als Demokraten. Dafür erntete er zwar Lacher bei seinen Anhängern im Saal, doch unter den US-Bürgern sind Trumps Umfragewerte zuletzt deutlich gesunken. Nur noch jeder dritte US-Bürger findet seine Politik gut. Besonders unbeliebt ist neben dem Iran-Krieg die umstrittene Zollpolitik. Beides hat die Lebenshaltungskosten in den USA erhöht. Schon vor seinem Abflug nach Dallas versprach Trump, dass die Verbraucherpreise gleich nach Ende des Iran-Krieges sinken werden. Dieser Krieg werde sofort nach den Kongresswahlen enden, so Trump, weil Iran nicht länger durchhalten könne.
2: I think the war will end immediately after the election.
1: Nicht alle republikanischen Kongressabgeordneten waren nach Dallas gekommen. Vor allem Republikaner in umkämpften Wahlkreisen blieben dem Parteitag bewusst fern, weil sie befürchten, dass ihnen eine zu große Nähe zum Präsidenten schaden wird.
0: Martin Gansemeier war das aus Washington für Bremen 2.

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0: In Between, Helme war das hier auf Bremen 2. Darauf haben Tech-Fans auf der ganzen Welt gewartet. Apple hat gestern Abend das neue iPhone vorgestellt. Der Konzern hat dabei bewiesen, dass er vor allem eines richtig, richtig gut kann, nämlich perfektes Marketing. Hinter der neuen Produktvorstellung wittern Tech-Experten aber vor allem eins, eine perfekt inszenierte Ablenkung von stagnierenden Innovationen und dem mal wieder saftig angezogenen Preisen. Eins bleibt aber, dass der Apple-Chef, auch der neue John Ternus, immer diesen Satz sagt.
1: Actually, there is one more thing.
2: Ach ja, eins noch.
1: The all-new iPhone Duo.
2: Um dann selbstbewusst zu verkünden, mit dem iPhone Duo werde Apple das Klapp-Smartphone neu definieren.
1: We'll redefine the experience of using a foldable phone.
2: Es ist 7 Jahre her, dass Konkurrent Samsung sein erstes Falt-Smartphone auf den Markt brachte. Apple hat sich wie so oft Zeit gelassen, um aus den Schwachstellen der anderen zu lernen. Ab dem 23. Oktober soll das iPhone Duo in 70 Ländern erhältlich sein und in Deutschland ab 2.299 € kosten. Vorgestellt wurden auch die neuen iPhones 18 Pro und 18 Pro Max mit verbesserter Kamera, leistungsstärkerem Chip und besserem Akku. Wobei Spötter meinen, die neue Farbpalette dieser Handys sei die überraschendste Innovation gegenüber den Vorgängermodellen.
0: Aus dem ARD-Studio Los Angeles war das Gabi Biesinger.

0: Einen schönen guten Abend. Ich freue mich, dass Sie dabei sind.
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5: Sonne und Wolken heute im Wechsel. Am Nachmittag ist es eher sonnig und es bleibt trocken bis 20 Grad. In der Nacht locker bewölkt und trocken, die Tiefstwerte um 7 Grad. Morgen, da startet der Tag mit Wolken und Sonne im Wechsel. Am Nachmittag kann es hier und da vielleicht mal ein bisschen regnen. Temperaturen ähnlich wie heute, bisschen wärmer, 1 Grad wärmer, bis 21 Grad.
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5: Um gleich 13:30. Ja, ein bisschen was los auf den Straßen. A1 Hamburg Richtung Osnabrück zwischen Bremer Kreuz und Hemeling. 5 Kilometer stockender Verkehr vor der Baustelle. A1 Osnabrück Richtung Bremen zwischen Dreieck Stur und Bremen-Arsten. 4 Kilometer stockender Verkehr vor der Baustelle. A27 Bremen Richtung Bremerhaven zwischen Bremen-Fahr und Bremen-Überseestadt. 3 Kilometer Stau. Kreis Wesermarsch, die Braker Straße ist zwischen Jader-Altendeich und Rönnelmoor wegen Bauarbeiten in beiden Richtungen bis 16 Uhr gesperrt. Kreis Verden, die Eisler Dorfstraße ist zwischen Dibbersen und Eisel wegen Bauarbeiten in beiden Richtungen ebenfalls bis 16 Uhr gesperrt. Und Bremen, die Nancy-Straße ist zwischen Kurfürstenallee und an der Gete gesperrt. Gute Fahrt!
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5: Und mit Musik von einem Mann, den ich gerade vor ein paar Monaten in Berlin auf einem Konzert gesehen habe. Fantastisch. Bruno Mars nämlich mit dem Song, den er am besten findet von sich selbst. Welcher das ist, das hören Sie in der kommenden halben Stunde. Schön, dass Sie dabei sind.

0: Ein fulminantes Finale der Songs, aber auch ein fulminantes Finale für eines der größten deutschen Serienprojekte. Babylon Berlin geht zu Ende. Ab heute ist die fünfte und letzte Staffel in der Mediathek verfügbar, die den historischen Burgen bis zur bitteren Machtübernahme der Nationalsozialisten spannt. Ein Abschied voller düsterer und politischer Dramatik und ein Abschied, wie er vom Autor und Regisseur geplant gewesen ist.
1: Nichts ist schlimmer als eine Serie, wo man als Zuschauer denkt, naja, jetzt machen sie halt noch eine, weil sie halt gerade so gut läuft. Also es war bei uns nie der Fall.
2: Für Autor und Regisseur Achim von Borries, der gemeinsam mit Henk Handlöckten und Tom Tykwer vor ungefähr 13 Jahren die Idee hatte, eine groß angelegte historische Berlin-Saga zu erzählen, war immer klar, dass es basierend auf Volker Kutschers Gereon-Rath-Romanvorlagen aus den späten 20er Jahren bis ins Jahr 1933 gehen soll.
3: Achtung, Achtung! Generalfeldmarschall Hindenburg hat soeben Adolf Hitler zum Reichskanzler Deutschlands ernannt.
2: Ein historischer Tanz auf dem Vulkan, der mit der Machtübernahme der Nazis ein tragisches Ende findet. Henk Handlöckten.
4: Es ist eben überhaupt gar nicht so, dass man sagt, ah ja gut, okay, das muss ich mir nicht mehr angucken, weil ich weiß ja eh, wie es ausgeht. Sondern es ist ja auch damals so gewesen, es waren nicht alle am 30. Januar 1933 plötzlich Nazis. Das war nicht so. Und das ist eigentlich unser Hauptaugenmerk. Groß oben drüber stand bei Babylon Berlin nie der Untergang der Demokratie, sondern eigentlich der Kampf für die Demokratie.
5: Der dann verloren ging.
6: Ich werde die neuen politischen Denkweisen ohne Zögern durchsetzen.
2: Dass ein weltweites Erstarken rechtskonservativer und rechtsextremer Kräfte jede einzelne Staffel von Babylon Berlin parallel begleiten würde, damit hätte allerdings niemand rechnen können, so Tom Tykwer.
5: Wir mussten uns manchmal richtig davon befreien, weil man sonst so denkt, man beschwört das schon herauf, weil wir manchmal so links und rechts fast überholt wurden von dem weltgeschichtlichen Wahnsinn. Und gleichzeitig uns aber unbedingt konzentrieren wollten, trotzdem auf etwas, das erstmal nur dann stark erzählt werden kann, wenn es, wie gesagt, aus der Zeit, aus den Figuren und unter diesem Brennglas erzählt wird. Ne?
2: Für Liv-Lisa Fries und Volker Bruch als Charlotte Ritter und Kommissar Gereon Rath geht es in dieser letzten Staffel und in der Geschichte nach der Ernennung Hitlers zum Reichskanzler um einen letzten Fall, um eine Mordserie und um die psychiatrische Patientenakte Hitlers, die seine anstehende Wahl zum Reichskanzler vielleicht irgendwie doch noch verhindern könnte.
7: Wir finden die Akte.
8: Der Führer verlässt sich auf sie persönlich.
2: Für Volker Bruch schließt sich mit dieser letzten Staffel der Kreis für seinen von schwersten Kriegstraumata verfolgten Gereon Rath.
9: Es ist einfach gut gelungen, das sozusagen abzubilden in dieser Figur. Und man hat sich einfach wahnsinnig viel Zeit gelassen, um diese Entwicklung, diesem Charakter über diese fünf Staffeln zuzutrauen und dem Zuschauer das zuzutrauen.
2: In dieser fünften Staffel nun werden fast alle der extrem vielen und durchgängig namhaft und hochkarätig besetzten Charaktere weitererzählt und jeder erzählt bekommt sein kleines Finale in diesem letzten und natürlich düsteren Babylon-Berlin-Kapitel, dessen historische Tragweite sich auch beim Drehen bemerkbar machte, so Liv-Lisa Fries.
10: Man merkt sozusagen, es ist nicht mehr dieser Tanz auf dem Vulkan, es ist eigentlich nur noch Vulkan, ohne da zu viel zu verraten, aber diese Verwebung von dem Fall mit den privaten Umständen von ihr und Rath, das finde ich schon echt toll. Das finde ich wirklich, das ist denen richtig gut gelungen.
0: Alexander Soyer über die fünfte und letzte Staffel von Babylon Berlin, die ab heute in der ARD Mediathek verfügbar ist. Wer sich das Ganze klassisch linear angucken möchte, der muss warten. Die ARD zeigt die erste Folge der letzten Staffel erst am 19. September. Also

Bremen 2 hier jetzt mit einer Sängerin und Songschreiberin aus dem Norden, aus Hamburg, Anna Depenbusch nämlich, die ihre Songs wie immer selbst schreibt, aber nicht ganz alleine. Sie hat eine Chefin dabei, wie sie sagt, Frau Rachels nämlich, die ist 100 Jahre alt. Wer ist das jetzt? So nennt sie ihren alten Flügel. Es ist ein historischer, 100 Jahre alter Flügel und auf dem komponiert sie ihre Songs. Unter anderem auch diesen hier, nämlich WWW. Was wäre, wenn? Anna Depenbusch jetzt für Sie.

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1: 6:02 ist es gleich, die Bremen 2 Nachrichten. Vorher aber noch Bruno Mars, fantastischer Sänger und Songwriter, mit seinem eigenen Lieblingssong When I Was Your Man. Er sagt, er kann sich nicht vorstellen, einen noch traurigeren Song zu schreiben. Hier ist er.

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1: mit Astrid Rolle. Dobrindt zieht positive Bilanz des bundesweiten Warntags. Sanierung wichtiger Bahnstrecken wird länger dauern. Bremen schaltet anonymes Hinweisportal für Straftaten frei. Das Wetter: Sonne und Wolken, im Wechsel bis zu 19 Grad. Bundesinnenminister Alexander Dobrindt hat eine positive Bilanz des 6. bundesweiten Warntags gezogen. Die Systeme funktionierten zuverlässig, so der Minister in einer ersten Einschätzung. Sebastian Tittelbach mit Einzelheiten.
2: Die Warnsysteme hätten die Bevölkerung auf den unterschiedlichsten Wegen erreicht. Dazu gehörten auch Meldungen im Radio und Fernsehen oder Anzeigen auf digitalen Werbeflächen. Im zuständigen Bundesamt für Bevölkerungsschutz und Katastrophenhilfe in Bonn ist man überzeugt, dass so im Ernstfall Millionen von Bürgern gewarnt werden können. Die eigentliche Auswertung läuft nun an. Auf einer Internetseite des Bundesamts kann jeder eine Woche lang online angeben, wie schnell und auf welchem Weg man die Warnmeldung erhalten hat. Im vergangenen Jahr hatten 97% der Befragten den Probealarm mitbekommen.
1: Die Generalsanierung wichtiger Bahnstrecken wird länger dauern als bisher geplant. Das hat Bahnchefin Evelyn Paller vor Journalisten in Berlin mitgeteilt. Das Konzept der Sanierung werde gerade überarbeitet. Die Gespräche mit dem Bundesverkehrsministerium dazu laufen. Ziel ist es laut Paller, die zeitlichen Abfolgen und regionalen Belastungen besser abzustimmen. 4 Streckensanierungen pro Jahr seien zu viel. In Zukunft würden es 2 oder maximal 3 sein. Ursprünglich sollten etwa 40 Strecken bis Anfang der 30er Jahre generalüberholt werden. Die Arbeiten sind mit mehrmonatigen Vollsperrungen verbunden. Einen neuen Zeitplan nannte Paller noch nicht. In der Union wächst der Widerstand gegen die Steuerpläne der Bundesregierung. Wie die Bild-Zeitung berichtet, wollen mehrere Unions-Bundestagsabgeordnete die Reform von Finanzminister Lars Klingbeil blockieren. Mehr dazu aus Berlin von Jan Zimmermann.
3: Ihre Kritik: die bisherigen Pläne seien nicht ausreichend. Sie fordern, mindestens die sogenannte kalte Progression im kommenden Jahr auszugleichen, also dafür zu sorgen, dass Lohnerhöhungen nicht durch höhere Steuern aufgefressen werden. Auch der Vorsitzende des CDU-Arbeitnehmerflügels Radke fordert, Bürger und Unternehmen mit der Steuerreform stärker zu entlasten als bisher geplant. In der Rheinischen Post sagte er, wir brauchen nicht nur mikroskopische Entlastungen, die man bestenfalls erahnen kann. Um die Bürger steuerlich stärker entlasten zu können, sollten Subventionen abgebaut und auf eine höhere Mütterrente verzichtet werden, so Radke.
1: Im Land Bremen können Straftaten jetzt über ein anonymes Hinweisportal gemeldet werden. Direkt über die Internetseite des Justizressorts können Bürgerinnen und Bürger zum Beispiel Hinweise auf Drogen- und Waffenhandel, Geldwäsche oder rassistisch motivierte Straftaten abgeben. Diese werden von der Generalstaatsanwaltschaft geprüft. Hinweisgeber können nicht zurückverfolgt werden. In Paris treffen sich heute und morgen 2000 Akteure aus Politik, Militär, Wirtschaft und Forschung zu einem Weltraumgipfel. Deutschland hat mit Frankreich den Co-Vorsitz des Gipfels. Frankreichs Präsident Emmanuel Macron appellierte für eine stärkere europäische Zusammenarbeit. Aus Paris, Caroline Düller.
4: Die europäische Raumfahrt sei noch immer fragil. Europa müsse aber eine Weltraummacht werden, sagte Frankreichs Präsident. Macron nannte mehrere Voraussetzungen, die dafür aus seiner Sicht erfüllt sein müssen. Insbesondere ein umfassender und kostengünstiger Zugang zum All, etwa durch die Entwicklung wiederverwendbarer Raketen. Damit Europa gegenüber Weltraummächten wie den USA oder China wettbewerbsfähig wird, seien industrielle Zusammenschlüsse großer Unternehmen essentiell, so Macron. Als Beispiel nannte er die Pläne für einen großen europäischen Satellitenkonzern, ein Kooperationsprojekt der Firmen Airbus, Thales und Leonardo.
1: 3 Moorgebiete im Nordwesten erhalten insgesamt rund 466 Millionen Euro Fördermittel vom Bund. Zusätzlich zahlt das Land Niedersachsen jeder Bewerberregion 10 Millionen Euro. Gerhard Snitcher berichtet.
5: Da ist einmal das Ibweger Moor vor den Toren Oldenburgs in der Wesermarsch. Im Landkreis Cuxhaven sind es das Ahlenmoor und das Bovenmoor und im Kreis Rothenburg das Gnarrenburger Moor. Mit dem Geld, das hier in Moorentwicklungsprojekte fließt, sollen nicht nur trockengefallene Flächen wieder vernässt werden, sondern auch neue Bewirtschaftungsformen für diese Flächen gefördert werden. Intakte Moore speichern nicht nur große CO2-Mengen, sie kühlen auch ihre Umgebung und sind großartige Wasserspeicher und Biotope, sagt dazu Umweltminister Mayer. Die wichtige Rettung und Wiederherstellung von Moorflächen sei im Einklang mit Tourismus und Landwirtschaft möglich.
1: Das waren die Nachrichten mit Astrid Rolle.
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6: Ich bekomme große Lust, einfach ins Meer zu springen, wenn ich mir hier auf der Webcam Cuxhaven-Dunen, die Nordsee, da angucke, den Strand. Das sieht wirklich fantastisch aus, gerade wo so ein paar Tropfen auf der Webcam drauf sind, aber ansonsten scheint da die Sonne. Die Temperaturen da, ja gut, es ist jetzt nicht irgendwie seetauglich oder schwimmtauglich, 16 Grad da im Moment. Insgesamt sind heute 20 Grad drin, viele Wolken am Nachmittag, auch eher sonnig, es bleibt meist trocken. In der Nacht ist es locker bewölkt, die Tiefstwerte dann um 7 Grad. Morgen, da startet der Tag mit Wolken und Sonne im Wechsel. Am Nachmittag kann es hier und da etwas regnen, ähnliche Temperaturen wie heute bis 21 Grad höchstens.
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6: Um 14 Uhr und gleich oder jetzt sogar 6 Minuten. A1 Hamburg Richtung Osnabrück. Zwischen Bremer Kreuz und Hemeling 5 Kilometer stockender Verkehr vor der Baustelle. A1 Osnabrück Richtung Bremen zwischen Dreieck Stur und Bremen-Arsten 4 Kilometer stockender Verkehr vor der Baustelle. A27 Bremen Richtung Bremerhaven zwischen Bremen-Fahr und Bremen-Überseestadt 3 Kilometer Stau. Kreis Wesermarsch, die Braker Straße ist zwischen Jader Altendeich und Rönnelmoor wegen Bauarbeiten in beiden Richtungen bis 16 Uhr gesperrt. Kreis Verden, die Eisler Dorfstraße ist zwischen Dibbersen und Eisel wegen Bauarbeiten in beiden Richtungen bis 16 Uhr gesperrt. Und Bremen, die Nancy-Straße ist zwischen Kurfürstenallee und an der Gete gesperrt. Eine gute und vor allem sichere Fahrt.
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6: Einen schönen guten Tag. Hätte der Anschlag vom 7. Oktober durch Ministerpräsident Netanyahu persönlich verhindert werden können? Eine israelische Zeitung sagt ja. Israels Premier hat die Warnung bewusst ignoriert, sagt sie. Diesen Vorwurf, den gibt es schon lange. Netanyahu, der klagt jetzt gegen die Enthüllung der Zeitung. Ja, wie groß ist das Thema eigentlich in Israel? Wird das da überhaupt großartig besprochen? Das hören Sie gleich. Unser Thema in wenigen Minuten.

0: Mitten im Wahlkampf droht Israels Premier Benjamin Netanyahu einer heimischen Zeitung mit einer Millionenklage. Der Zeitung Haaretz nämlich. Die Zeitung hatte gerade erst berichtet, Netanyahu soll eine Warnung vor dem Anschlag vom 7. Oktober ignoriert und verheimlicht haben. Netanyahu spricht von Fake News. Im ARD-Studio Tel Aviv ist Julia Lai. Einen schönen guten Tag, Frau Lai. Ich grüße Sie.
1: Hallo, schöne Grüße aus Tel Aviv.
0: Dass es vor dem Hamas-Überfall etliche Warnungen gab, ist ja eigentlich schon ziemlich lange bekannt, seit Ende 2023. Was genau ist denn an dieser neuen Enthüllung so brisant, dass Netanyahu jetzt sofort mit einer Millionenklage reagiert?
1: Ja, neu ist daran vor allem, wie viele Details zu dieser Warnung da bekannt geworden sind oder recherchiert worden sind und auf welche

0: ja, Ebene diese Warnung stattgefunden haben soll, nämlich in einem Gespräch zwischen dem Präsidenten der Vereinigten Arabischen Staaten, der Vereinigten Arabischen Emirate, Mohammed bin Zayed, und Netanyahu, also dem Premierminister von Israel selbst, also quasi auf höchster Ebene. Und das Ganze soll in einem 45-minütigen Telefonat stattgefunden haben, anderthalb Wochen, also quasi direkt vor dem 7. Oktober. Und in diesem Gespräch, das immer über so ein speziell präpariertes Telefon stattgefunden haben soll, das dann ein Vertreter der emiratischen Botschaft extra zu Netanyahu ins Büro gebracht hat, hat bin Zayed Netanyahu sehr nachdrücklich gewarnt vor einem großen Angriff aus dem Gazastreifen. Und ja, das Spannende daran ist unter anderem, dass Netanyahu diese Warnung anscheinend ignoriert haben soll. Also der hat anscheinend relativ gelassen reagiert und das auch nicht an seine Sicherheitschefs weitergegeben.
1: Warum er das nicht getan hat, darüber gibt es auch schon seit Jahren Spekulationen. Was schreibt die Zeitung? Warum hat er die Infos nicht weitergegeben oder warum hat er sie ignoriert?
0: Also was hier in Israel schon länger diskutiert wird, das ist ein Sicherheitsparadigma, das damals sozusagen ja das vorherrschte in den Sicherheitsbehörden. Und das nennt sich Konzeption, also die Konzeption. Und damals ging man davon aus, dass man vielleicht ein bisschen reduziert gesagt, den Gazastreifen im Griff hat, dass man die Hamas sozusagen im Griff hat, indem man einerseits, und dass es eigentlich sogar für Israel ganz opportun ist, die Hamas im Gazastreifen zu haben und die palästinensische Autonomiebehörde im Westjordanland, im besetzten Westjordanland, weil dadurch die Palästinenser getrennt sind, weil es dadurch schwieriger für sie wird, einen palästinensischen Staat wirklich sozusagen Realität werden zu lassen. Und das weiß man auch, es war ja sogar so, dass Netanyahu zugelassen hat, dass die Hamas immer wieder Geld aus dem Ausland, insbesondere von Katar, bekommen hat. Und insofern hatte man, glaube ich, das Gefühl in Israel, wir haben hier sozusagen die Hamas ein Stück weit gezähmt, mit der können wir umgehen. Und man ging eher davon aus zu dem Zeitpunkt, dass ein Angriff aus dem besetzten Westjordanland kommen könnte. Und genau das hat Netanyahu in diesem Gespräch wohl auch gesagt.
1: Wie groß ist denn die Debatte über diesen Artikel, über diese Enthüllung in Israel überhaupt? Oder bewegt das die Menschen überhaupt?
0: Also es ist schon groß. Das war auf jeden Fall auf den Titelseiten der großen Tageszeitungen die letzten zwei Tage. Und das fällt natürlich jetzt auch in eine sehr sensible Zeit, denn es ist ja gerade Wahlkampf in Israel. Ende Oktober wird hier ein neues Parlament gewählt. Da wird sozusagen auch über die Zukunft von Netanyahu abgestimmt. Und insofern ist das natürlich gerade schon sehr brisant. Das ist sicherlich auch ein Grund dafür, warum Netanyahu da nochmal so scharf drauf reagiert jetzt gerade. Aber ich glaube, es ist vielleicht doch ein Stück weit weniger schockierend für die Menschen hier, als man vielleicht in Deutschland annehmen würde. Und das ist einfach deswegen, weil hier jetzt seit 3 Jahren über all die Fehler immer wieder diskutiert wird, die rund um den 7. Oktober passiert sind. Und wie Sie ja auch schon gesagt haben, es war schon bekannt, dass es Warnungen gab aus Ägypten, von der CIA, aus den USA. Also man wusste, dass es Warnungen gab und dass da Hinweise ignoriert wurden. Und natürlich auch danach ist jahrelang sehr vehement diskutiert worden über die Verhandlungen mit der Hamas, über die Freilassung der Geiseln. Auch da haben viele Geiselfamilien Netanyahu immer wieder Vorwürfe gemacht, diese Verhandlungen herauszuzögern, da nicht gut genug drauf einzugehen. Und ich glaube, insofern ist es so ein bisschen so, wer jetzt noch zu Netanyahu hält nach diesen 3 Jahren, den wird jetzt auch diese Veröffentlichung nicht davon abbringen, den wird die auch nicht besonders schockieren. Und wer gegen Netanyahu ist, der ist das sowieso weiterhin.
1: Sie haben die Wahl eben schon gerade angesprochen. Schadet dieser Vorwurf, die Warnung bewusst ignoriert zu haben, Netanyahu politisch, oder hilft es ihm am Ende sogar noch?
0: Also ich weiß nicht, ob es ihm hilft, aber wie ich gerade schon gesagt habe, ich glaube sozusagen, es ändert nicht viel daran. Wer bis jetzt zu ihm gehalten hat, der tut es auch weiterhin. Die Opposition versucht es natürlich für sich zu nutzen. Da haben sich die Chefs der 4 wichtigsten Oppositionsparteien nochmal in einem gemeinsamen Statement geäußert und haben gesagt, die Öffentlichkeit hat ein Recht darauf, endlich zu erfahren, was da passiert ist. Und sie haben nochmal ein Versprechen wiederholt, nämlich wenn sie gewählt würden, also die Opposition, dann werde es an Tag 1, werde dann eine staatliche Untersuchungskommission einberufen werden, eine überparteiliche, unabhängige Untersuchungskommission, die endlich alle Fakten rund um den 7. Oktober, dieses schreckliche Massaker der Hamas, auf den Tisch bringen soll. Und genau diese Untersuchungskommission hat Netanyahu ja sehr erfolgreich verhindert die letzten 3 Jahre. Und insofern ja, fällt das gerade in eine sehr spannende und angespannte Zeit in Israel.
1: Israels Premier Benjamin Netanyahu soll die Warnungen vor einem Angriff am 7. Oktober bewusst ignoriert haben, heißt es schon seit langem, jetzt erneut in einem neuen Artikel. Und er will dagegen juristisch vorgehen. Das war aus Tel Aviv unsere Kollegin Julia Ley. Vielen Dank.
0: Dankeschön.

die britische Indie-Folkband The Leisure Society, die mal gesagt hat, ihr Lieblingsauftritt war ein Auftritt im London Aquarium. Da haben sie nämlich vor einem Haifischbecken gespielt tatsächlich. Während die Haie ihre Runden drehten, hat die Band ihre Songs gespielt und war völlig begeistert.

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4: Sonne und Wolken im Wechsel heute den ganzen Tag über. Am Nachmittag zeigt sich dann öfter die Sonne. Es bleibt trocken bis 20 Grad. In der Nacht locker bewölkt, die Tiefstwerte um 7 Grad. Morgen, da startet der Tag mit Sonne und Wolken im Wechsel. Am Nachmittag kann es hier und da ein bisschen regnen, bis 21 Grad.
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4: Um 14.31 Uhr. A1 Hamburg Richtung Osnabrück zwischen Bremer Kreuz und Hemeling. 5 Kilometer stockender Verkehr vor der Baustelle. A1 Osnabrück Richtung Bremen zwischen Dreieck Stur und Bremen-Asten. 4 Kilometer stockender Verkehr vor der Baustelle. Dann Bremen, die Nancystraße ist zwischen Kurfürstenallee und an der Gete gesperrt. Eine gute Fahrt.
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4: Und mit Musik in der kommenden halben Stunde, unter anderem von John Legend, von The Coral und von Louis Capaldi. Hier ist er schon. Schön, dass Sie dabei sind.
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0: 20 vor 3 ist es.
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0: Wir blenden genau 30 Jahre zurück. Es war der 10. September 1996. Da hat das Landgericht Berlin Urteile gegen ehemalige Generäle der DDR-Grenztruppen wegen Totschlags und versuchten Totschlags gefällt. Miriam Benecke dazu.
2: Eine kalte Winternacht, 9 Monate vor dem Mauerfall. Der 20-jährige Chris Geffroy und sein Freund Christian Gaudian laufen auf einen Metallzaun zu. Das letzte Hindernis, das sie noch von West-Berlin trennt. Chris will reisen, Amerika sehen. Doch DDR-Grenzsoldaten entdecken die beiden Republikflüchtlinge. 22 Schüsse werden auf die jungen Männer abgefeuert. Einer trifft Chris Geffroy tödlich ins Herz. Sein Freund überlebt. An Chris' Beerdigung im Februar 1989 erinnert sich seine Mutter so.
3: Der ganze Friedhof war abgeriegelt und ich weiß noch, ich stand da und hab dann so ganz leise für mich gesagt, und ich schwöre, der Chris, die werden irgendwann vor Gericht stehen. Natürlich war das eine Illusion, das wusste ich auch, aber ich habe mich dran geklammert. Man muss sich ja an irgendwas klammern und das war eben meins.
2: Chris Geffroy ist der letzte erschossene Mauertote. Wie viele Menschen insgesamt bei den Fluchtversuchen ums Leben kommen, ist umstritten. Das Forschungskonsortium Eiserner Vorhang zählt insgesamt 236 Tote an der innerdeutschen Grenze und der Berliner Mauer. Das jüngste Opfer, ein 6 Monate alter Säugling, der im Kofferraum eines Fluchtfahrzeugs erstickt. Das älteste ein 81-jähriger Bauer aus Lüchow-Dannenberg, der auf eine Mine tritt und verblutet. Die Wende beendet das brutale DDR-Grenzregime.
4: Liebe Berliner, soeben ist das Brandenburger Tor für Fußgänger geöffnet worden. Ich begrüße die ersten Passanten in der Hauptstadt der DDR. Tausende werden den Gegenbesuch machen.
2: In den Jahren nach der Wende beginnt die juristische Aufarbeitung. Wer trägt die Verantwortung für die Mauertoten? Zuerst stehen die Todesschützen selbst vor Gericht. Sie argumentieren, sie hätten sich an das damalige DDR-Recht gehalten. Auch die Anweisungen ihrer Vorgesetzten waren deutlich.
5: Grenzverletzer sind gefangen zu nehmen oder zu vernichten. Keiner darf die Staatsgrenze überschreiten und in das Lager des Imperialismus überwechseln.
2: Klaus-Dieter Baumgarten, ehemaliger Chef der DDR-Grenztruppen, über die Befehlslage. Nach den Prozessen gegen die Schützen, die beinahe allesamt mit Bewährungsstrafen enden, steht Baumgarten selbst vor Gericht. Und mit ihm 5 weitere Kommandeure der DDR-Grenztruppen. Sie sollen eine Teilverantwortung für das brutale Grenzregime getragen haben.
6: Sie bejahten das System, indem sie Rädchen, wenn nicht sogar Räder waren.
2: So der Vorsitzende Richter am Landgericht Berlin, Föhrig. Klaus-Dieter Baumgarten erhält die höchste Strafe. Er wird wegen Totschlags, Beihilfe zum Totschlag und versuchten Totschlags an Grenzflüchtlingen zu einer Haftstrafe von 6,5 Jahren verurteilt.
7: Herr Baumgarten, wie kommentieren Sie das Urteil?
8: Ein politisches Urteil.
2: Auch andere verurteilte Generäle nennen das Berliner Verfahren einen Akt der, Zitat, Siegerjustiz.
9: Mit deutlichen Worten wies das Landgericht heute diese These zurück. Die Grenzsoldaten ebenso wie ihre Kommandeure seien zwar DDR-Bürger gewesen, doch ihre Opfer ebenso. Flüchtlinge an der Grenze erschießen zu lassen, sei grob menschenrechtswidrig gewesen und durch kein DDR-Gesetz zu rechtfertigen.
2: Das Bundesverfassungsgericht bestätigte einige Wochen später das Urteil gegen die ehemaligen Generäle der DDR-Grenztruppen. Gefällt vom Berliner Landgericht am 10. September 1996. Heute vor 30 Jahren.

Aus dem Jahr 2013, absoluter Welthit, All of Me, John Legend war das. Ein Song, den wir fast nicht zu hören bekommen hätten, denn John Legend hat die Ballade für seine damalige Verlobte Chrissy Teigen geschrieben. Und weil das Lied extrem verletzlich, intim ist und sehr persönlich, hat er sich nicht so wohl dabei gefühlt, es mit Fremden zu teilen, hat dann ein Demo aufgenommen, das versteckt und irgendwann zu der Hochzeit hat er den Song zum ersten Mal vor einigen Leuten aufgeführt und dann hat ihn sein Team dann dazu gedrängt, den Song doch zu veröffentlichen. Zum Glück hat er auf sein Team gehört, ne? John Legend mit All of Me hier auf Bremen 2.

0: 7:03 ist es.
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1: Es waren viel mehr Anschläge auf Stromnetze geplant. Dobrindt verteidigt Haushalt. Bremen regelt Taxitarife neu. Das Wetter, Sonne und Wolken im Wechsel bis zu 19 Grad. Zu der Serie von Sabotageakten auf Stromleitungen in Deutschland gibt es neue Details. So hat der mutmaßliche Saboteur offenbar viel mehr Anschläge geplant als bisher bekannt. Das hat Nordrhein-Westfalens Innenminister Herbert Reul mitgeteilt. Aus Düsseldorf Arne Hell.
2: Die Ermittler haben laut NRW-Innenministerium ein Notizbuch gefunden im Camper des Verdächtigen Daniel V. Darin soll er handschriftlich mehr als 150 Orte in ganz Deutschland als Anschlagsziele aufgelistet haben. Für viele davon waren die Planungen offenbar schon sehr konkret. Allein in NRW wurden demnach an 40 Orten Abschussrampen entdeckt. Mit denen soll Daniel V. geplant haben, Draht auf Stromleitungen zu schießen, etwa an Umspannwerken, um so einen Kurzschluss und einen Stromausfall auszulösen. Laut Bekennerschreiben, um so die fossile Energieerzeugung zu bekämpfen. Seit gestern sitzt Daniel V. in Untersuchungshaft. Festgenommen wurde er offenbar, weil zwei Beamte der Autobahnpolizei schnell reagiert haben. Sie waren gar nicht an der Suche nach Daniel V. direkt beteiligt, entdeckten sein Zelt aber in der Nähe eines Feldwegs.
1: Bundesinnenminister Alexander Dobrindt hat in der Haushaltsdebatte vor dem Bundestag die steigenden Ausgaben für Sicherheit verteidigt. Sein Ressort soll nach aktueller Planung künftig knapp 17 Milliarden Euro bekommen, fast eine Milliarde mehr als zurzeit. Dobrindt begründete das mit anhaltenden Angriffen im echten wie digitalen Raum.
3: Sie zielt auf unsere Infrastruktur, aber sie soll die Köpfe unserer Menschen treffen. Das ist der entscheidende Frontverlauf unserer Zeit. Es geht um Destabilisierung unserer Gesellschaft, unseres Landes. Und diese Koalition, sie stellt sich dieser Bedrohung, sie stellt sich ihrer Verantwortung und sie stellt sich mit diesem Haushalt für Sicherheit, Stabilität und Resilienz auf in unserem Land.
1: Die Generalsanierung wichtiger Bahnstrecken wird länger dauern als bisher geplant. Das hat Bahnchefin Evelyn Paller vor Journalisten in Berlin mitgeteilt. Das Konzept der Sanierung werde gerade überarbeitet. Die Gespräche mit dem Bundesverkehrsministerium dazu laufen. Ziel ist es, laut Paller, die zeitlichen Abfolgen und regionalen Belastungen besser abzustimmen. 4 Streckensanierungen pro Jahr seien zu viel. In Zukunft würden es 2 oder maximal 3 sein. Ursprünglich sollten etwa 40 Strecken bis Anfang der 30er Jahre general überholt werden. Die Arbeiten sind mit mehrmonatigen Vollsperrungen verbunden. Die Europäische Zentralbank erhöht wegen der Inflation zum zweiten Mal in diesem Jahr den Leitzins. Dieser soll laut Währungshütern künftig 2,5% betragen. Das ist ein Viertelprozentpunkt mehr als bisher. Sparer profitieren von der Zinserhöhung indirekt. Sie können zum Beispiel mit höheren Renditen auf dem Tagesgeldkonto rechnen. Kredite werden hingegen teurer. Das kann die Nachfrage bremsen und so die Inflation dämpfen. Bremen regelt die Taxitarife in Teilen neu. Künftig sollen die Fahrgäste die Möglichkeit haben, vor der Fahrt einen Festpreis zu vereinbaren. Die Regelung wird zur Stunde, der zuständige Fachausschuss des Landesparlaments zustimmen. Einzelheiten von Matthias Röhrs aus der Regionalredaktion Buten und Binnen.
4: Der neue Festpreis ist ein Zugeständnis der Stadt an die Taxifahrer in ihrem Konflikt mit der Billig-Mietwagen-Konkurrenz wie Uber oder Bolt. Sie sind nämlich nicht an die vorgegebenen Taxitarife gebunden und konnten deshalb schon immer Festpreise anbieten. Stimmt der Ausschuss wie erwartet zu, ziehen die Bremer Taxis nach. Festpreise sind dann allerdings nur bei bestellten Fahrten erlaubt. Wer spontan am Straßenrand oder am Taxistand einsteigt, zahlt die Fahrt weiter nach den alten Regeln. Der Festpreis setzt sich zusammen aus der kürzesten Strecke zum Ziel und einer Pauschale für Wartezeiten vor Ampeln oder bei Staus. Das Ganze gilt ab dem 1. November.
1: Das Bundesamt für Bevölkerungsschutz und Katastrophenhilfe hat eine erste positive Bilanz des bundesweiten Warntages gezogen. Die Warnungen über die verschiedenen Kanäle hätten zuverlässig funktioniert. Bei dem 6. deutschlandweiten Probealarm hatten die Bürgerinnen und Bürger um 11 Uhr Warnmeldungen auf Handys und Tablets bekommen. In vielen Orten heulten die Sirenen. Auch über Fernsehen, Radio und digitale Anzeigetafeln wurde informiert. 45 Minuten später kam, wie geplant, die offizielle Entwarnung. Das waren die Nachrichten mit Astrid Rolle.
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5: 18 Grad bei Ihnen in Bremen-Hochding am Sodenmattsee, 18 auch bei Ihnen in Lilienthal an der Klosterkirche und 18 in Bremerhaven am Auswandererhaus. Viel wärmer wird es heute nicht mehr, maximal ein bisschen Glück, 20 Grad. Viele Wolken und mehr Sonne am Nachmittag. Es bleibt trocken, die Nacht, da bleibt es locker bewölkt, die Tiefstwerte dann um 7 Grad. Morgen startet der Tag mit Wolken und Sonne im Wechsel. Am Nachmittag kann es hier und da vielleicht mal ein bisschen regnen, bis 21 Grad, also ähnlich wie heute.
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5: Um 15 Uhr und gleich 6 Minuten. A1 Hamburg Richtung Osnabrück zwischen Bremer Kreuz und Hemeling. Immer noch 5 Kilometer stockender Verkehr vor der Baustelle. A1 Osnabrück Richtung Bremen zwischen Dreieck Stur und Bremen-Arsten. 4 Kilometer stockender Verkehr auch vor der Baustelle. Kreis Wesermarsch, die Braker Straße ist zwischen Jader-Altendeich und Rönnelmoor wegen Bauarbeiten in beiden Richtungen noch voraussichtlich eine Stunde bis 16 Uhr gesperrt. Kreis Verden, die Eisler Dorfstraße ist zwischen Dibbersen und Eisel wegen Bauarbeiten in beiden Richtungen auch voraussichtlich noch eine Stunde gesperrt. Und Bremen, die Nancy-Straße ist weiterhin zwischen Kurfürstenallee und an der Gete gesperrt. Ihnen eine gute und vor allem sichere Fahrt.
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5: An diesem Donnerstagnachmittag. Hallo zusammen.

0: Viele Eltern werden diese oder ähnliche Sätze schon gehört haben. Alle anderen haben das schon. Ich will auch Instagram oder TikTok. Eltern stehen halt unter enormem Druck, ihren Kindern den Zugang zu sozialen Netzwerken zu erlauben. Die Gymnasiallehrerin und zweifache Mutter Jeanette Deckers aus Nordrhein-Westfalen, die wollte diesen Kampf nicht mehr alleine führen. Sie hat eine Online-Petition für ein Social-Media-Verbot unter 16 Jahren gestartet, die es bis in den Bundestag geschafft hat. Und in ihrem neuen Buch, das heißt Schutzlos Digital, zeigt sie, wie Eltern den Gruppenzwang endlich brechen können. Ja, wie genau das werde ich Sie jetzt fragen, denn ich habe Sie am Telefon. Einen schönen guten Tag, Frau Deckers, grüße Sie.
1: Ja, hallo in den Norden.
0: Frau Deckers, warum schaffen es viele Eltern heute kaum noch im Alleingang, Nein zu Social Media zu sagen? Was macht es so schwer?
1: Ja, also es gibt ja eine Mehrheit der Eltern, die eine Altersregulierung befürwortet, und gleichzeitig gibt eine große Mehrheit der Eltern Zugang zu Social Media. Das zeigt ja schon so dieses Dilemma.

0: Also wie groß der soziale Druck dahinter einfach ist und weshalb es tatsächlich deswegen einfach auch staatliche Unterstützung, also durch eine Altersregulierung braucht, weil alleine die Eltern es offensichtlich nicht stemmen können. Ich stelle das auch ausführlich in meinem Buch dar, also auch was es für Gründe gibt, warum Eltern den Kindern den Zugang geben. Da gibt es diverse
1: Warum? Was sind
0: Gründe.
1: die Gründe? Also eigentlich kann man doch sagen, nee, mache ich nicht.
0: Kann man. Also ich mache es zum Beispiel, es funktioniert sehr gut bei meinen Kindern, die jetzt 9 und 11 sind, aber es ist tatsächlich sehr schwierig. Ja, es gibt, also ich denke, das Entscheidende ist der soziale Druck, der dahinter steht. Dann, ja, es ist auch, dass viele sagen, mein Kind muss erreichbar sein, gerade wenn es jetzt älter wird und alleine unterwegs ist. Aber da stelle ich zum Beispiel dar, dass es ja auch diese
1: Ja.
0: dummen Telefone gibt, dass man dafür kein Smartphone und schon gar kein Social Media braucht.
1: Was sagen
0: Dann
1: Sie
0: gibt es
1: denn,
0: mal.
1: um den ins Wort zu fallen, was sagen Sie denn Eltern, die sagen so, ich kann da nicht Nein sagen, mein Kind akzeptiert kein Nein?
0: Ja, das ist dann eine Sache zwischen den Eltern und den Kindern. Also bei
1: Jetzt sind Sie weg, Frau Deckers. Ja, das passiert, ne? Wenn man mitten im Live-Gespräch ist, wir versuchen Sie gleich nochmal zu erreichen. Jeanette Deckers gibt uns dann vielleicht nochmal Tipps, wie man Nein sagen kann. Jetzt sagen wir erstmal Ja zu guter Musik von Joseph Parsons und versuchen Frau Deckers in der Zwischenzeit nochmal zu erreichen hier auf Bremen 2.

0: Bremen 2 hier. Wir haben gerade über das Buch Schutzlos digital gesprochen, das gerade erschienen ist. Ein Buch von Jeanette Deckers. Sie ist Gymnasiallehrerin, zweifache Mutter aus Nordrhein-Westfalen und zeigt in dem Buch, wie Eltern den Gruppenzwang endlich brechen können. Frau Deckers, wir wurden eben unterbrochen. Sie haben eine Petition ins Leben gerufen. Die hat es in den Bundestag geschafft. Und da geht es um ein Social-Media-Verbot für unter 16-Jährige. Bei welchem Stand sind wir denn da? Da sind jetzt eine ganze Menge Unterschriften zusammengekommen, ne?
1: Ja, genau. Um die 170.000 Menschen haben dort unterschrieben. Morgen wird ja auch die Expertenkommission ihren Abschlussbericht präsentieren, wo sie dann eine Altersgrenze von allerhöchstens 13 Jahren vorschlagen wird. Das ist in meinen Augen viel zu früh für einen Start in die sozialen Medien. Das stelle ich auch ausführlich im Buch dar, warum das zu früh ist. Und um nochmal auf die Eltern zurückzukommen. Also ich bin der Meinung, man kann weder den Eltern noch den Schulen die Verantwortung für einen ausreichenden Schutz in Social Media übertragen. Das funktioniert entwicklungsbedingt nicht. Wir können Kinder in dem Alter nicht so darauf vorbereiten, dass sie wirklich sicher Social Media nutzen können.
0: Also da liegt die volle Verantwortung bei der Politik. Und da finden Sie, also dann schämen wir doch jetzt schutzlos völlig da, oder? Und die Kinder vor allem.
1: Ja, genau. Genau. Wie ich das ja auch sage, Kinder sind im Moment schutzlos digital. In Social Media und in KI, Messenger und Online-Games, all das gefährdet sie massiv. Wir sehen jetzt auch die PISA-Ergebnisse. Auch darauf hat das einen riesengroßen Einfluss. Hm.
0: Und Sie sagen, dieses Problem betrifft nicht nur Eltern, sondern hat auch weitreichende Folgen für die Bildung unserer Kinder, für die ganze Gesellschaft und die Zukunft der Demokratie sogar. Da ziehen Sie aber einen großen Bogen.
1: Ja, weil es auch wirklich einfach so ist. Also wenn man sich überlegt, dass die Masse der Kinder und Jugendlichen 4 bis 10, 12 Stunden täglich in TikTok und so weiter verbringen. In der Zeit haben sie keine Zeit zu schlafen, keine Zeit Bücher zu lesen, keine Zeit Hausaufgaben zu machen, sich mit Freunden zu treffen, draußen zu sein, Sport zu machen. All das geht verloren, all diese Erfahrungen, die sie sonst machen könnten. Und in den Schulen zeigt sich das natürlich auch. Die Kinder sind unkonzentrierter, sie sind nicht mehr motiviert. Alles andere ist langweilig, wenn man als Alternative TikTok hat. Das ist einfach so, das wird ja von den bestbezahlten Psychologen der Welt so konstruiert, dass es wirklich einen fesselt und immer wieder an den Bildschirm zieht. Da hat keiner eine Chance gegen.
0: Also, schutzlos digital, ja, so heißt ja auch genau Ihr Buch. Für eine sichere Kindheit in Zeiten von Social Media, KI, Games und Digitalisierungsdruck. Warum ein Social Media Verbot nur der Anfang ist. Von Jeanette Deckers hier auf Bremen 2. Vielen Dank, Frau Deckers.
1: Ja, gerne. Vielleicht ganz kurz, die Tech-Führungskräfte lassen ihre eigenen Kinder nicht an Bildschirme. Das, finde ich, sollte uns zu denken geben.
0: Das nehmen wir noch mit. Okay, vielen lieben Dank. Tschüss.
1: Ich danke auch.

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3: Zunehmend sonnig am Nachmittag, hoffen wir zumindest. Im Moment Sonne und viele Wolken, aber es bleibt trocken bis 20 Grad. In der Nacht ist es locker bewölkt, die Tiefstwerte um 7 Grad und morgen auch erstmal Sonne und Wolken im Wechsel. Am Nachmittag kann es hier und da vielleicht ein bisschen regnen, bis 21 Grad.
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3: Um gleich 3:30 A1 Hamburg Richtung Osnabrück zwischen Bremer Kreuz und Hemeling weiterhin 5 Kilometer stockender Verkehr vor der Baustelle. A1 Osnabrück Richtung Bremen zwischen Dreieck Stur und Bremen Arsten auch da 4 Kilometer stockender Verkehr vor der Baustelle. Und gibt es eine Sperrung in Bremen. Die Nancy-Straße ist nämlich weiterhin zwischen Kurfürstenallee und an der Gete gesperrt. Gute Fahrt.
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3: Hallo zusammen. Im Land Bremen, da wird es jetzt leichter, Hinweise auf Straftaten zu geben. Dafür ist ein neues anonymes Meldeportal freigeschaltet worden, über das wir in den kommenden gut 20 Minuten sprechen.

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1: Es ist eine unfassbare Zahl. Mehr als 10.000 Menschen nehmen sich jährlich in Deutschland das Leben. Um darauf aufmerksam zu machen, ist heute der Welttag der Suizidprävention. In Bremen haben sich 2024 mehr als 100 Menschen das Leben genommen. Pro Kopf gemessen hat das Land damit im Bundesvergleich eine hohe Suizidrate. Bremen 2-Reporter Moritz Kalbelage hat Menschen in Krisensituationen getroffen.
2: Da ist am Ende des Tunnels ist kein Licht. Ja, es wird auch keine gute Zukunft für mich geben. Das ist alles Bullshit. Ich habe es auch 20 Jahre probiert. Und jetzt langsam habe ich die Schnauze voll. Ich will nicht mehr. Ich mache nicht mehr mit. Das war das stärkste Gefühl, was ich überhaupt, zu dem ich in der Lage war, zu verweigern, noch weiterzunehmen. Ich habe null Sinn darin gesehen, noch irgendwas zu probieren.
3: Bereits im Teenageralter litt Joachim Mank unter Depressionen. Überhaupt etwas zu fühlen, das war in dieser Zeit nicht möglich.
2: Das Ende des Fühlens, das ist ein grausames Ding. Wenig oder nichts zu empfinden, außer ein paar komischen, panischen Geschichten, die was mit Druck und Überleben und so zu tun haben. Aber das ist schlimm.
3: Gerade Menschen in Krisensituationen sind eine der Risikogruppen für Suizide, erzählt Ute Lewitzka. Sie ist Professorin für Suizidologie und Suizidprävention. Die eine Ursache für einen Suizid gibt es nicht. Denn neben biologischen Faktoren spielen auch Persönlichkeitsmerkmale eine Rolle.
4: Dass die Fähigkeit eines Menschen, Probleme zu lösen, dass das einen schützenden Effekt hat. Andersrum, Menschen, die dysfunktional Probleme lösen, die haben eher ein erhöhtes Risiko.
3: Zwar fehlen für die deutsche Forschung viele Zahlen, doch kann man gewisse Faktoren ausmachen. Männer sind stärker betroffen als Frauen, aber auch Armut oder traumatische Erfahrungen wie zum Beispiel Flucht spielen eine Rolle. Es braucht aus ihrer Sicht niedrigschwellige Angebote wie die Telefonseelsorge oder einen Notdienst, bei dem die Betroffenen keine Angst haben müssten, direkt eingewiesen zu werden. Dazu plädiert Lewitzka, prädestinierte Gebäude zu sichern, denn das nächste Gebäude werde nicht so schnell aufgesucht, wie viele denken. Zuletzt sind die Suizidzahlen in Deutschland gestiegen. Einen Grund sieht Lewitzka auch in den 3 Ks.
4: Wenn gerade sehr viel los ist, und das meine ich immer so mit Krisen, Krieg und Katastrophen, dann erhöht sich das Risiko tatsächlich. Deswegen ist es so wichtig, gerade jetzt zu schauen, wie können wir die Prävention stärken.
3: Genau dieser Frage hat sich zuletzt auch die Bremer Stadtbürgerschaft angenommen und die sogenannte kommunale Suizidpräventionsstrategie beschlossen. Angestoßen hatte das Ralf Sachse von den Grünen.
5: Von den 100 Suiziden, die wir in Bremen haben, werden wir es nicht schaffen, auf null zu kommen. Aber man kann zumindest versuchen, 30% zu reduzieren durch solches gutes Regierungshandeln dabei.
3: Und fügt an,
5: wenn Politik versagt, auch im Sinne von Armutsprävention, dann werden förderliche Bedingungen dafür geschaffen, dass Leute an dem Sinn ihres Lebens zweifeln.
3: Auf einen erfolgreichen Suizid kommen 10 bis 20 Versuche. Neueste Studien vermuten sogar 50 Suizidversuche. Auch wenn er zeitweise den Lebensmut verloren hat, einen solchen Versuch hat Joachim Mank nicht unternommen.
2: Ich habe viele Menschen kennengelernt, die nicht meine Kraft haben und die das auch nicht ausgehalten haben. Und ich würde niemals denen auch nur den Hauch eines Vorwurfs machen, dass sie nicht weitergemacht haben. Ich verstehe das. Es ist okay. Ich kann das gut verstehen. Und ich habe gesagt, ich bin ein sehr dankbarer Mensch. Ich bin dankbar dafür, dass ich es nicht musste.
3: Hoffnungslos und schwarz. So sah es im wahrsten Sinne in seiner zuletzt schwersten Zeit aus. 2 Jahre am Stück hatte Joachim Mank seine Wohnung nicht verlassen. Geholfen haben ihm währenddessen 2 Frauen. Seine Mutter und eine Krankenpflegerin, mit denen er wöchentlich telefoniert hatte. Die beiden hätten immer wieder leise angeklopft, aber nie Druck ausgeübt.
2: Das Einzige, was ich zugesagt habe, ist, ich werde mit euch telefonieren. Und diese beiden Frauen haben es ertragen, dass sie über 2 Jahre nichts daran ändern können, dass ich da vor mich hin vegetiere.
3: Seit 1,5 Jahren steht Joachim Mank wieder auf den Füßen. Dabei schaut er nicht in die Zukunft, sondern bleibt in der Gegenwart. Und das Tag für Tag.
2: Ich habe so viel Zeit meines Lebens nicht nutzen können, um es zu genießen. Ich bin jetzt 58. Ich habe nicht mehr unendlich viel Zeit, um es zu genießen. Also fange ich heute damit an.
1: Heute ist der Welttag der Suizidprävention. Wenn Sie sich in einer schwierigen Lebenssituation befinden und Hilfe benötigen, können Sie sich an die Telefonseelsorge wenden. Die erreichen Sie unter 0800 111 0111 oder 0800 111 0222 oder unter der 116 123. 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

0: Mama's Gone mit Haar des Jahrs hier auf Bremen 2. Wer der Polizei einen anonymen Tipp geben will, der hat es ab heute einfacher im Land Bremen. Die Behörden machen es Zeugen jetzt leichter, Straftaten digital und wie gesagt anonym zu melden. Die bisherigen Hinweisportale, die wurden zusammengeschrumpft. Ab jetzt reicht ein einziger Klick für jeden Tipp. Leslie Schmidt aus der Puten und Binnen Regionalredaktion. Unter welcher Adresse ist denn das Portal erreichbar?
1: Das Portal, das kann man über die Website des Justizressorts oder über die Website der Generalstaatsanwaltschaft aufrufen. Hinweise können zu allem Möglichen gemacht werden, also zum Beispiel zu Drogen oder zu Waffenhandel, Geldwäsche oder rassistisch motivierte Straftaten. Und wer möchte, der kann über ein digitales, anonymes Postfach mit der Generalstaatsanwaltschaft kommunizieren. Also die können dann zum Beispiel Fragen stellen, um den Hinweisen besser nachgehen zu können. Wer den Hinweis gegeben hat, das bleibt aber komplett anonym.
0: Was erhofft sich denn das Justizressort davon?
1: In erster Linie will das Ressort es einfacher machen, solche Hinweise abzugeben. Gerade für Menschen, die sich das vielleicht sonst nicht trauen würden. Zum Beispiel, weil die Hinweise ihren Arbeitsplatz betreffen oder wenn es um gewaltbereite Täter oder Täterinnen geht.
0: Das ist Schmetz zu dem neuen anonymen Meldeportal, das das Land Bremen freigeschaltet hat und das über die Webseite der Justizbehörden erreichbar ist.

0: Der Bremen 2 Verkehrshinweis. Vorsicht bitte auf der B73 Stade Richtung Cuxhaven. Zwischen Stade und Düdenbüttel befindet sich eine ungesicherte Unfallstelle. Da also besondere Vorsicht.
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0: So, in ein paar Minuten sind die Nachrichten hier auf Bremen 2. Dann übernimmt die Kollegin Christine Huhnfeld. Mein Name ist Reza Waffer. Ich bin jetzt raus. Ich fahre mit meinem, Achtung, Fast Car von Tracy Chapman. Einen schönen Nachmittag Ihnen, wir hören uns morgen wieder, wenn Sie mögen, ab 13 Uhr.

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1: Mit Astrid Rolle. Anschlagsserie auf Stromnetze sollte offenbar über 150 Ziele treffen. Innenministerium verteidigt Haushalt. Friesland und Wilhelmshaven einigen sich auf Standort für Zentralklinik. Das Wetter, Sonne und Wolken im Wechsel bis 19 Grad. Der mutmaßliche Stromsaboteur, nachdem bundesweit gefahndet wurde, hat offenbar viel mehr Anschläge auf Stromleitungen geplant als bisher bekannt. Das und weitere neue Einzelheiten hat Nordrhein-Westfalens Innenminister Herbert Reul mitgeteilt. Aus Düsseldorf berichtet Arne Hell.
2: Die Ermittler haben laut NRW-Innenministerium ein Notizbuch gefunden im Camper des Verdächtigen Daniel V. Darin soll er handschriftlich mehr als 150 Orte in ganz Deutschland als Anschlagsziele aufgelistet haben. Für viele davon waren die Planungen offenbar schon sehr konkret. Allein in NRW wurden demnach an 40 Orten Abschussrampen entdeckt. Mit denen soll Daniel V. geplant haben, Draht auf Stromleitungen zu schießen, etwa an Umspannwerken, um so einen Kurzschluss und einen Stromausfall auszulösen. Laut Bekenner schreiben, um so die fossile Energieerzeugung zu bekämpfen. Seit gestern sitzt Daniel V. in Untersuchungshaft. Festgenommen wurde er offenbar, weil zwei Beamte der Autobahnpolizei schnell reagiert haben. Sie waren gar nicht an der Suche nach Daniel V. direkt beteiligt, entdeckten sein Zelt aber in der Nähe eines Feldwegs.
1: In der Haushaltsdebatte des Bundestages hat Innenminister Alexander Dobrindt den Etat für sein Ressort verteidigt. Der CSU-Politiker erklärte, die Mittel seien etwa für die Cyberabwehr und den Umbau der Nachrichtendienste in echte Geheimdienste nötig. Die Bedrohungslage wachse, so Dobrindt. Das Etat des Innenministeriums soll um gut 950 Millionen Euro wachsen, auf dann 16,7 Milliarden Euro. Kritik kommt aus der Opposition. Die AfD warf Dobrindt vor, er verschenke Milliarden ins Ausland, um Kriege wie in der Ukraine zu finanzieren. SPD- und Grünen-Politiker kritisierten, dass Dobrindt bei politischer Bildung und Integration kürze. Die Planung der Zentralklinik für Wilhelmshaven und Friesland ist ein großes Stück vorangekommen. Der Landkreis Friesland und die Stadt Wilhelmshaven haben sich auf einen Standort geeinigt. Demnach soll die Klinik in der Gemeinde Sande stehen, in der Nähe des Bahnhofs und des Wilhelmshavener Kreuzes. Diese Lage war auch in einem Gutachten empfohlen worden. Frank Jacobs.
3: Landrat Sven Ambrosi von der SPD sprach von einer historischen Entscheidung, die die Region positiv prägen werde. Nun soll die Planung zügig vorangetrieben werden. Der Bau eines Zentralklinikums in Sande soll laut Gutachten rund 742 Millionen Euro kosten. Wilhelmshaven und Friesland wollen erreichen, dass fast die gesamte Summe von Bund und Land gefördert wird. Bis die Klinik steht, wird es sicher noch einige Jahre dauern. Die Kreistagsmitglieder haben es sich nicht leicht gemacht. Es ging dabei vor allem ums Geld. Also zum Beispiel, wer kommt für die Schulden auf, die die Krankenhäuser in Wilhelmshaven und Friesland bisher gemacht haben und auch weitermachen werden, solange die Zentralklinik noch nicht in Betrieb ist.
1: Im Land Bremen können Straftaten ab sofort über ein anonymes Hinweisportal gemeldet werden. Damit erweitert das Justizressort das Portal zur Hafenkriminalität. Leslie Schmidt aus der Regionalredaktion Buten und Binnen.
4: Hinweise können jetzt etwa auch zu Drogen- und Waffenhandel, Geldwäsche oder rassistisch motivierten Straftaten abgegeben werden. Diese werden von der Generalstaatsanwaltschaft geprüft. Hinweisgeber können nicht zurückverfolgt werden. Das Portal ist unter anderem über die Website des Justizressorts erreichbar. Außerdem gibt es die Möglichkeit, über eine digitale Postbox direkt und anonym zu kommunizieren. So kann die Generalstaatsanwaltschaft zum Beispiel Fragen stellen, um Hinweisen besser nachgehen zu können. Seit 2022 gab es bereits ein Portal zur Hafenkriminalität. Wegen einer technischen Panne kamen Hinweise aber nie bei der Staatsanwaltschaft an. Das neue Meldesystem sei vor der Freischaltung aber ausgiebig getestet worden, heißt es aus dem Justizressort.
1: Die Europäische Zentralbank erhöht wegen der Inflation zum zweiten Mal in diesem Jahr den Leitzins. Dieser soll künftig 2,5% betragen, ein Viertelprozentpunkt mehr als bisher. Sparer profitieren von der Zinserhöhung indirekt. Sie können zum Beispiel mit höheren Renditen auf dem Tagesgeldkonto rechnen. Kredite werden hingegen teurer. Das kann die Nachfrage bremsen und so die Inflation dämpfen. Am Landgericht Hannover hat der Prozess gegen einen Mann begonnen, der seine Partnerin immer wieder betäubt, vergewaltigt und dabei gefilmt haben soll. Das Opfer selbst hat davon nichts geahnt. Die Staatsanwaltschaft wirft dem 39-jährigen Angeklagten 103 solcher Taten in den vergangenen 5 Jahren vor. Die Videos davon soll der Mann zum Teil in Chatgruppen weitergeleitet und im Internet hochgeladen haben. Der Angeklagte schweigt zu den Vorwürfen. Das waren die Nachrichten mit Astrid Rolle.
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5: Verbreitet ist es heute trocken, schwache Regenschauer könnte es aber mal geben und im Emsland kommen im Verlauf des Abends dann wieder mehr Wolken. Maximal 17 Grad auf Spiekeroog, 18 Grad in Kardenberge, 19 Grad in Bremen bis 20 Grad in Dörpen im Emsland. In der Nacht geht es zurück auf bis zu 7 Grad, also Jackenwetter auf jeden Fall. Auf den Inseln noch am mildesten. Kein Regen in der Nacht und auch morgen geht es trocken los. Zum Mittag und Nachmittag kommen mehr Wolken. Westlich der Weser und in Richtung Cuxland kann es gebietsweise ein bisschen Regen geben. Die Höchstwerte morgen 18 bis 21 Grad.
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5: Die A1 Hamburg Richtung Osnabrück zwischen Bremer Kreuz und Hemelingen. 5 Kilometer stockender Verkehr vor der Baustelle. A1 Osnabrück Richtung Bremen zwischen Dreieckstur und Bremen-Arsten. 4 Kilometer stockender Verkehr ebenfalls vor der Baustelle. Und die Meldung für Bremen, die Nancy-Straße ist zwischen Kurfürstenallee und an der Gete gesperrt. Das war's. Gutes Ankommen.
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5: Und mit Musik von First Aid Kit, My Silver Lining. Einen schönen guten Tag.

0: First Aid Kit waren das auf Bremen 2, 10 Minuten nach 4 am Donnerstagnachmittag. Lesen Sie auch so gerne Kontaktanzeigen in der Zeitung? Dann wird Ihnen aufgefallen sein, die Leute werden immer älter. Also unter 60 ist da ja kaum jemand und nicht selten, dass die oder der Suchende schon über 80 ist. Ja, für die Liebe ist es nie zu spät, heißt es ja auch so schön. Und das gilt auch für ein Paar aus England, das sich für die Hochzeit im hohen Alter dann auch noch einen ganz besonderen Ort ausgesucht hat, nämlich das Hippie-Hochzeitsmekka Gretna Green. Unsere Kollegin Franziska Hoppen aus dem ARD-Studio London kann uns die schöne Geschichte kurz erzählen.
1: Ja, also laut den Medienberichten hier sollen Jean Owen und Robert Soap sich schon seit Jahrzehnten gekannt haben, aber erst als ihre beiden Partner gestorben waren, sei während der Corona-Pandemie aus Freundschaft mehr geworden. Und die Kinder sollen die beiden noch öfter gefragt haben, ob sie nicht mal heiraten wollen, aber sie sind dann lieber still und heimlich zusammen durchgebrannt. Und zwar nach Gretna Green. Das ist ein Dorf direkt hinter der schottischen Grenze zu England, das früher bei Paaren aus England sehr beliebt war, die schnell und ohne große Vorschriften heiraten wollten. Denn in Schottland waren die Gesetze lockerer.
0: Ist das nicht schön? Wir gratulieren auch aus der Ferne recht herzlich.

0: 16:16, Bremen 2 mit einer eiligen Verkehrsmeldung gerade reingekommen für die A27 Bremerhaven Bremen. Vorsicht bitte in beiden Richtungen zwischen Bremen-Überseestadt und Bremen-Hornlehe sind Personen auf der Fahrbahn. So, der Sommer ist vorbei, der Herbst steht vor der Tür, beziehungsweise ist aus meteorologischer Sicht schon da und das bedeutet für viele Zugvögel Abflug dorthin, wo es sich gut überwintern lässt. Die Koffer gepackt hat auch schon die Mönchsgrasmücke, das ist eine kleine Singvogelart, die in Deutschland weit verbreitet ist. Und wohin die Reise geht und warum einige Mönchsgrasmücken mittlerweile auf andere Routen umgestiegen sind, das kann uns unser Tierkolumnist, der Verhaltensbiologe Dr. Niklas Kästner erklären. Guten Tag erstmal.
1: Ja, hallo.
0: Erstmal, wer sich nicht sicher ist, ob er eine Mönchsgrasmücke schon mal gesehen hat oder überhaupt erkennen würde, wie sieht denn die aus?
1: Genau, also die Mönchsgrasmücke ist ganz grob so groß wie ein Rotkehlchen. Das Gefieder ist insgesamt ja vor allem grau, bis auf so eine markante Kappe auf dem Kopf. Die ist bei den Weibchen so rötlich-braun gefärbt, bei den Männchen schwarz. Also daher kommt auch das Mönch im Namen. Und insgesamt ist es also ja eher ein unscheinbarer Vogel, der sich vor allem so im dichten Gebüsch, im Dickicht aufhält. Und ich glaube, deswegen haben viele sie gar nicht so vor Augen, obwohl sie in Deutschland sogar zu den häufigsten Brutvögeln überhaupt gehört. Also da belegt sie aktuell Rang 5 zwischen dem Spatz, der liegt auf Rang 4 und dem Rotkehlchen auf Rang 6.
0: Wohin machen sich diese Vögelchen denn auf den Weg im Herbst?
1: Die in Mitteleuropa brütenden Mönchsgrasmücken, die überwintern hauptsächlich im Mittelmeerraum und in Nordafrika. Und es gibt da so zwei Hauptzugrouten. Das ist streng geteilt. Also der westliche Teil der Population zieht nach Südwesten, der östliche nach Südosten. Und die Trennlinie, die verläuft so grob durch den äußersten Osten von Deutschland. Und das klingt jetzt alles nicht so wahnsinnig außergewöhnlich. Spannend ist aber, dass es seit ein paar Jahrzehnten immer mehr Mönchsgrasmücken gibt, die eine ganz andere Richtung einschlagen. Die fliegen nämlich gar nicht mehr in den Süden, wie wir das eigentlich erwarten würden, sondern nach Norden, also genauer gesagt nach Nordwesten. Und die überwintern dann in Großbritannien oder Irland.
0: In Irland habe ich vor Jahren auch schon im Dezember mal im T-Shirt rumgestanden. Das kann sehr mild sein. Ist das eine Erklärung oder wie lässt sich sonst erklären?
1: Ja, ganz genau. Das ist ein Punkt, der sicherlich eine Rolle spielt, also die milderen Winter dort durch den Klimawandel. Man vermutet aber, dass ein wesentlicher anderer Grund ist, dass es in Großbritannien und Irland wahnsinnig beliebt ist, Wildvögel zu füttern. Also so, wie wir das bei uns auch kennen. Und es gibt Studien, die zeigen, dass da so in etwa jedem zweiten Garten gefüttert wird. Das heißt, die Mönchsgrasmücken, die finden da einfach im Winter jede Menge Nahrung. Und Beobachtungen zeigen auch, dass sie sich tatsächlich dran bedienen, und zwar insbesondere in so härteren Wintern.
0: Und jetzt gehen aber Mönchsgrasmücken ja nicht ins Reisebüro und lassen sich beraten, wo ist das Buffet am besten. Wie haben Sie denn die alternative britische Inseln entdeckt und dass es sich dort gut leben lässt im Winter?
1: Ja, also es ist so, es gibt ja Vogelarten, da ist es so, dass Jungvögel die Zugroute erlernen, indem sie dann bei ihren ersten Flügen erfahrenen Tieren hinterherfliegen. Bei den Mönchsgrasmücken ist das aber anders, da ist die Zugrichtung wirklich genetisch vorgegeben. Also das läuft instinktiv, wo die hinfliegen im Herbst. Und das heißt, es muss irgendwann bei einzelnen Tieren so eine genetische Veranlagung aufgetreten sein, die dazu geführt hat, dass diese Vögel dann plötzlich nicht mehr in den Süden gezogen sind, sondern nach Nordwesten. Und weil sich das dann gelohnt hat, also durch die milden Winter und die Fütterung und die Vögel sich dann anschließend erfolgreich fortgepflanzt haben, dann hat sich diese Veranlagung mehr und mehr in der Population ausgebreitet. Das ist also quasi ja wirklich eine evolutionäre Anpassung des Zugverhaltens an die Zufütterung durch den Menschen.
0: Nun wird es ja bei uns in Deutschland auch zunehmend milder im Winter und wir sind ja auch eine Nation von Futterhäuschenbauern oder Käufern. Könnten die Mönchsgrasmücken dann nicht einfach auch hier bleiben?
1: Das ist ein sehr guter Punkt und da gibt es tatsächlich auch schon einige Forschungsergebnisse, die in die Richtung gehen. Und zwar, also muss man erstmal wissen, dass Mönchsgrasmücken, die in Menschenhand aufwachsen, im Herbst eine sogenannte Zugunruhe zeigen. Das heißt, die sind dann plötzlich nachts total aktiv, weil sie in der Natur auch nachts ziehen würden. Und da haben Forschende Jahr für Jahr Mönchsgrasmückennestlinge aus einer wildlebenden Population in Südwestdeutschland in Laborbedingungen aufwachsen lassen, also unter einheitlichen Bedingungen, und haben dann geschaut, wie viel Zugunruhe zeigen die Tiere im Herbst. Und die Zugunruhe hat tatsächlich über die Jahre mehr und mehr abgenommen. Das heißt, die genetische Veranlagung zum Wegziehen sinkt bei den Mönchsgrasmücken anscheinend. Und ja, es ist durchaus denkbar, dass dann in Zukunft mehr und mehr Vögel im Winter vielleicht gar nicht mehr wegziehen, sondern einfach bei uns in Deutschland überwintern.
0: Noch aber kribbelt's in den Mönchsgrasmückenflügelchen. Das waren Informationen von unserem Tierkolumnisten Niklas Kästner auf Bremen 2. Vielen Dank.
1: Ja, sehr gerne.

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4: Bassum meldet trockenes Wetter bei 16 Grad. Bremen bedeckt bei 17, Friseute stark bewölkt. 18 Grad in Emden, da sieht's halbwegs freundlich aus. Die Kamera am Eisenbahndock zeigt ein bisschen blauen Himmel über dem Ratsdelft und die schwenkt immer mal um auf Borkum und da sieht's echt ganz nett aus für so einen Strandspaziergang. Wasser ist ein bisschen weiter weg, glitzert aber ganz hübsch. Bis zu 20 Grad können es heute werden oder geworden sein, zum Beispiel im Emsland in Dörpen. In der Nacht geht es runter auf 12 bis 7 Grad im Binnenland. In der Nacht soll es trocken bleiben und morgen geht es ebenfalls trocken los. Mal Sonne, mal lockere, mal auch kompakte Wolken und westlich der Weser und in Richtung Cuxland, da kann es später dann ein bisschen regnen. Die Höchstwerte 18 Grad in Bensersiel, 19 Grad in Jever, 20 Grad in Bremen bis 21 Grad in Wietzen.
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4: Die A1 Hamburg Richtung Osnabrück zwischen Bremer Kreuz und Hemelingen. 5 Kilometer stockender Verkehr vor der Baustelle. A1 Osnabrück Richtung Bremen zwischen Dreieck-Stur und Bremen-Arsten. 4 Kilometer stockender Verkehr ebenfalls vor der Baustelle. Und die Nancy-Straße in Bremen ist zwischen Kurfürstenallee und an der Gete gesperrt.
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4: Einen schönen guten Tag. Eine private Krankenversicherung, das kann ja was Feines sein, wenn man schneller drankommt vielleicht beim Arzt. Aber sie kann auch Probleme bieten, nämlich im Alter. Und dann ist es schwer, da wieder rauszukommen. Mehr zu dem Thema in so circa 3-4 Minuten nach der Musik von The Beautiful South.

0: Sind Sie privat versichert? Wer hat diese Frage etwa beim telefonischen Versuch in einer Facharztpraxis noch schnell einen Termin zu bekommen nicht schon gehört? Oder die Ansage der Sprechstundenhilfe ans volle Wartezimmer? Sie habe jetzt nur noch einen einzigen Termin zu vergeben für die nächsten 2 Wochen, aber nur für Privatversicherte. Schnellere Termine, 1 oder 2 Bettzimmer im Krankenhaus, Chefarztbehandlung, vieles ist möglich für Privatversicherte, muss toll sein, denken wir uns. Aber halt, das kann auch zum Problem werden, nämlich wenn im Alter, Rente oder Pension deutlich schmaler ausfallen als das jahrelange gute Einkommen. Aus der ARD-Gesundheitsredaktion Svenja Sternig.
1: Jung und selbstständig mit einem boomenden Geschäft. Da lohnt sich die private Krankenversicherung häufig. Denn die Beiträge sind günstiger und die Leistungen oft besser als bei der gesetzlichen. Aber was, wenn das Geschäft irgendwann nicht mehr läuft? Das kann langfristig existenzbedrohend werden, sagt Julika Unger von der Verbraucherzentrale, die auch zu einem möglichen Wechsel berät.
2: Wir kriegen hier halt tatsächlich sehr oft Anrufe von Personen, die eben über 55 sind, die eben nicht mehr das hohe Einkommen haben, die eben Existenzsorgen haben, die eben diesen Beitrag für die private Krankenversicherung nicht mehr so leicht bezahlen können.
1: Und trotzdem zahlen müssen. Denn ein Wechsel zurück in die gesetzliche Krankenversicherung ist grundsätzlich nur für Versicherte unter 55 Jahren möglich. Damit wird das solidarische Prinzip der gesetzlichen Krankenversicherung sichergestellt, also dass Vielverdiener für Geringverdiener mitbezahlen. Wer zurückwechseln will, muss unter die Versicherungspflichtgrenze kommen, also weniger als 77.400 Euro brutto jährlich verdienen. Das erreicht man zum Beispiel durch eine Teilzeitvereinbarung, sagt Julika Unger.
2: Oder ich bin arbeitslos, das heißt, ich habe einen Anspruch auf Arbeitslosengeld 1 und komme dadurch eben in die Pflichtmitgliedschaft, weil das ist von Gesetzes wegen automatisch. Und wenn ich in der gesetzlichen Krankenversicherung dann bin, kann ich natürlich im Anschluss von dieser Pflichtmitgliedschaft, zum Beispiel als Arbeitslose, weiter mich freiwillig auch gesetzlich versichern.
1: Für Selbstständige, die meist nicht in die Arbeitslosenversicherung einzahlen, ist der einzige Weg dann, ihre Selbstständigkeit aufzugeben und noch vor dem 55. Lebensjahr in ein Anstellungsverhältnis zu wechseln. Danach sieht der Gesetzgeber keinen Wechsel mehr vor.
2: Selbst dieser Umweg übers EU-Ausland, der ja oft auch eine Möglichkeit darstellte für ältere Personen, ist zugemacht worden insofern, als dass ich, wenn ich schon 55 bin, dann ins EU-Ausland gehe und dort in die Sozialversicherung aufgenommen werde, reicht es nicht dafür aus, dass ich dann zurückkehre und in die gesetzliche hier aufgenommen werde.
1: Wer seine Versicherungsbeiträge dennoch senken möchte, hat dann nur noch die Möglichkeit, innerhalb der privaten Krankenversicherung den Tarif zu wechseln. Alle privaten Krankenversicherer müssen einen Basistarif anbieten. Der ist bei Leistungen und Beitragshöhe mit der gesetzlichen Krankenversicherung vergleichbar. Besser ist es aber, schon vor dem Abschluss einer privaten Krankenversicherung zu prüfen, ob die Beiträge auch im Rentenalter noch bezahlbar sind.

0: Heather Nova war das auf Bremen 2, The Lights of Sicily. Wie sagte noch so schön Angela Merkel einst im Wahlkampfduell, Sie kennen mich. Damit hat sie schön auf den Punkt gebracht, was wir auch den Amtsbonus nennen. Wer wieder antritt zu einer Wahl, hat unter Umständen einen Vorteil, weil eben Wählerinnen und Wähler schon einschätzen können, wie der oder diejenige so tickt und was sie zu erwarten haben. Ganz ohne Amtsbonus treten die Bewerber für das Landratsamt im Kreis Friesland an, denn der langjährige Amtsinhaber Sven Ambrosi tritt eben nicht mehr an. Der Kollege Frank Jacobs, NDR-Korrespondent für Wilhelmshaven und Friesland, hat die Kommunalwahl im Vorfeld natürlich beobachtet und ist noch dabei. Frank Jacobs, erstmal die Ambrosi-Nachfolge. Wer will's denn werden?
1: Da gibt es drei Kandidaten. Sibylle Rackett von der FDP ist Rechtsanwältin und Ratsmitglied in Jever und wird auch von der CDU unterstützt. Konkurrent ist Rolf Neuhaus und parteilos und wird von SPD und Grünen ins Rennen um das Landratsamt geschickt. Er arbeitet seit 16 Jahren beim Landkreis Friesland. Aktuell ist er für Planung und Infrastruktur zuständig, kennt also die Abläufe in der Kreisverwaltung gut und er gilt als Favorit bei der Wahl. Der dritte Kandidat, Jan-Ole Möller von der Satirepartei Die Partei, dürfte kaum Stimmen holen.
0: Es hatte ja ursprünglich auch einen AfD-Kandidaten gegeben, der wurde aber nicht zugelassen. Wird das am Sonntag eine Rolle spielen?
1: Ja, das wird sicher spannend. AfD-Mann Martin Sichert wurde ja nicht zur Wahl zum Landrat in Friesland zugelassen, weil man Zweifel an seiner Verfassungstreue hatte. Er ist dagegen juristisch vorgegangen, bisher ohne Erfolg. Und auch in Wilhelmshaven wurde der AfD-Kandidat Thorsten Morisse von der Wahl zum Oberbürgermeister ausgeschlossen. Beide Kandidaten haben das öffentlich stark kritisiert. Ja, und möglicherweise könnte das Stimmen bringen für ihre AfD-Kollegen, die für den Rat der Stadt Wilhelmshaven und für den Kreistag Friesland kandidieren.
0: Schwierig natürlich den Landkreis und die Stadt Wilhelmshaven über einen Kamm zu scheren, aber was sind denn die wichtigsten Themen bei der Kommunalwahl oder gibt es sogar Übergreifendes?
1: Ganz klar die medizinische Versorgung. Die Zukunft der Krankenhäuser in Friesland und Wilhelmshaven ist ungewiss. Beide Kommunen planen eine gemeinsame Zentralklinik auf der grünen Wiese. Nun haben der Rat der Stadt Wilhelmshaven und der Kreis Friesland die Weichen gestellt. Sie haben einem gemeinsamen Standort in Sande im Kreis Friesland zugestimmt. Die Klinik soll in der Nähe des Bahnhofes am Wilhelmshavener Kreuz entstehen. Aber es gibt noch viele offene Fragen. Also zum Beispiel, wer kommt für die Schulden auf, die die Krankenhäuser in Wilhelmshaven und Friesland bisher gemacht haben und auch weitermachen werden, solange diese Zentralklinik noch nicht in Betrieb ist. Dieses Krankenhausthema diskutieren die Menschen sehr emotional, weil es auch alle betrifft. Und welchem Landrats- und Oberbürgermeisterkandidaten die Wählerinnen und Wähler ihre Stimme geben, das hängt sicher auch davon ab, wie diese sich zu dem Thema Krankenhausversorgung positionieren.
0: Und wie positionieren sie sich denn?
1: Also grundsätzlich sehen alle Landrats- und Oberbürgermeisterkandidaten die Zentralklinik als notwendig an. Unterschiede gibt es da eher im Detail. Also zum Beispiel bei der Frage, was denn mit den noch bestehenden Klinikgebäuden passieren soll und wie man am besten dafür sorgt, dass die Interessen sowohl von Friesland als auch Wilhelmshaven bestmöglich gewahrt bleiben. Welches Argument die Wählerinnen und Wähler am Ende am meisten überzeugt, das wird man dann bei der Kommunalwahl am Sonntag sehen.
0: Die Themen im Kommunalwahlkampf und auch Landratswahlkampf, wenn man es so nennen will, Oberbürgermeisterwahl in Wilhelmshaven ist natürlich auch. Einen kleinen Ausblick hat uns gegeben der Kollege Frank Jacobs, NDR-Korrespondent für Wilhelmshaven und Friesland. Und jetzt auf Bremen 2, Beyoncé.

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0: Shoot. Lustiges Lied irgendwie. Texas Hold'em, ein Begriff aus der Zockersprache, genauer gesagt aus dem Poker. Eine Poker-Variante heißt wohl so. Ich kenne mich da ganz schlecht aus. Auf dem Album Cowboy Carter von 2024 ist dieses Lied erschienen. Beyoncé haben wir gehört.
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2: Du befindest dich auf dem Gelände der ehemaligen Martin Brinkmann AG.
3: Wohnhafte werden wissen, Woltmershausen.
2: Heute heißt es Tabakquartier.
3: Früher arbeiteten hier zeitweise mehrere tausend Menschen. Die Bremer Martin Brinkmann AG war eine der größten Zigarettenfabriken Europas.
2: Man nannte sie die Brinkmänner. 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
3: 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Los geht's am Zentrum für Kunst an der Hermann-Ritter-Straße.
2: Auch wir sind jetzt Teil dieser Geschichte.
0: Ein Tipp von Jens Schellhas war das um 16:55 Uhr. Und jetzt bis zu den Nachrichten Musik von The King's Parade.

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1: Mit Astrid Rolle. Bundesanwaltschaft übernimmt Ermittlungen zur Anschlagsreihe auf Stromnetze. Dobrindt verteidigt höhere Ausgaben für Sicherheit. Bremer können künftig Festpreis bei Taxifahrten vereinbaren. Das Wetter, Sonne und Wolken im Wechsel bis 19 Grad. Nach einer Reihe von Angriffen auf das deutsche Stromnetz hat die Bundesanwaltschaft die Ermittlungen gegen den Verdächtigen übernommen. Grund sei die besondere Bedeutung, so eine Behördensprecherin. Der mutmaßliche Saboteur hat offenbar viel mehr Anschläge auf Stromleitungen geplant als bisher bekannt. Das hat Nordrhein-Westfalens Innenminister Herbert Reul heute mitgeteilt. Aus Düsseldorf berichtet Arne Hell.
2: Die Ermittler haben laut NRW-Innenministerium ein Notizbuch gefunden im Camper des Verdächtigen Daniel V. Darin soll er handschriftlich mehr als 150 Orte in ganz Deutschland als Anschlagsziele aufgelistet haben. Für viele davon waren die Planungen offenbar schon sehr konkret. Allein in NRW wurden demnach an 40 Orten Abschussrampen entdeckt. Mit denen soll Daniel V. geplant haben, Draht auf Stromleitungen zu schießen, etwa an Umspannwerken, um so einen Kurzschluss und einen Stromausfall auszulösen. Laut Kenner schreiben, um so die fossile Energieerzeugung zu bekämpfen. Seit gestern sitzt Daniel V. in Untersuchungshaft.
1: Bundesinnenminister Alexander Dobrindt hat in der Haushaltsdebatte vor dem Bundestag die steigenden Ausgaben für Sicherheit verteidigt. Sein Ressort soll künftig knapp 17 Milliarden Euro bekommen, fast eine Milliarde mehr als zurzeit. Dobrindt begründete das mit anhaltenden Angriffen im echten wie digitalen Raum.
3: Sie zielt auf unsere Infrastruktur, aber sie soll die Köpfe unserer Menschen treffen. Das ist der entscheidende Frontverlauf unserer Zeit. Es geht um Destabilisierung unserer Gesellschaft, unseres Landes. Und diese Koalition, sie stellt sich dieser Bedrohung, sie stellt sich ihrer Verantwortung und sie stellt sich mit diesem Haushalt für Sicherheit, Stabilität und Resilienz auf in unserem Land.
1: Die AfD warf Dobrindt im Anschluss vor, er verschenke Milliarden ins Ausland, um Kriege wie in der Ukraine zu finanzieren. Grünen-Politiker kritisieren, dass Dobrindt bei politischer Bildung und Integration kürze. In Bremen können Fahrgäste künftig einen Festpreis bei Taxifahrten vereinbaren. Die Mobilitätsdeputation hat der Regelung am Nachmittag zugestimmt. Sie ist ein Zugeständnis der Stadt an die Taxifahrer in ihrem Konflikt mit der Billigmietwagenkonkurrenz wie Uber oder Bolt. Diese sind nämlich nicht an die vorgegebenen Taxitarife gebunden und konnten deshalb schon immer Festpreise anbieten. Taxifestpreise werden allerdings nur bei bestellten Fahrten erlaubt. Wer spontan am Straßenrand oder am Taxistand einsteigt, zahlt die Fahrt weiter nach den alten Regeln. Die Planung der Zentralklinik für Wilhelmshaven und Friesland ist ein großes Stück vorangekommen. Der Landkreis Friesland und die Stadt Wilhelmshaven haben sich auf einen Standort geeinigt. Demnach soll die Klinik in der Gemeinde Sande stehen, in der Nähe des Bahnhofs und des Wilhelmshavener Kreuzes. Frank Jakobs berichtet.
4: Landrat Sven Ambrosi von der SPD sprach von einer historischen Entscheidung, die die Region positiv prägen werde. Nun soll die Planung zügig vorangetrieben werden. Der Bau eines Zentralklinikums in Sande soll laut Gutachten rund 742 Millionen Euro kosten. Wilhelmshaven und Friesland wollen erreichen, dass fast die gesamte Summe von Bund und Land gefördert wird. Bis die Klinik steht, wird es sicher noch einige Jahre dauern. Die Kreistagsmitglieder haben es sich nicht leicht gemacht. Es ging dabei vor allem ums Geld. Also zum Beispiel, wer kommt für die Schulden auf, die die Krankenhäuser in Wilhelmshaven und Friesland bisher gemacht haben und auch weiter machen werden, solange die Zentralklinik noch nicht in Betrieb ist.
1: Die Generalsanierung wichtiger Bahnstrecken wird länger dauern als bisher geplant. Das hat Bahnchefin Evelyn Paller vor Journalisten Berlin mitgeteilt. Das Konzept der Sanierung werde gerade überarbeitet. Die Gespräche mit dem Bundesverkehrsministerium dazu laufen. Ziel ist es laut Paller, die zeitlichen Abfolgen und regionalen Belastungen besser abzustimmen. 4 Streckensanierungen pro Jahr seien zu viel. In Zukunft würden es 2 oder maximal 3 sein. Die Arbeiten sind mit mehrmonatigen Vollsperrungen verbunden. Einen neuen Zeitplan nannte Paller noch nicht. Das Bundesamt für Bevölkerungsschutz und Katastrophenhilfe hat eine erste positive Bilanz des bundesweiten Warntages gezogen. Die Warnungen über die verschiedenen Kanäle hätten zuverlässig funktioniert. Bei dem 6. deutschlandweiten Probealarm hatten die Bürgerinnen und Bürger um 11 Uhr Warnmeldungen auf Handys und Tablets bekommen. 45 Minuten später kam wie geplant die offizielle Entwarnung. Das waren die Nachrichten mit Astrid Rolle.
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5: In Bad Zwischenahn ist immer Sonnenschein, wenn ich die Webcam im Kurpark anklicke. T-Shirt-Wetter scheint mir dort zu sein, aber es sind auch ganz hübsche, dichte Wolken zu sehen über dem Zwischenahner Meer. 18 Grad sollen es da sein. Im Moment, wir können schon mal auf den Abend gucken, die Temperaturen gegen 20 Uhr. 15 Grad in Zeven, 16 Grad in Bremen, 18 Grad immer noch auf den Inseln und vereinzelt sind leichte Schauer möglich. In der Nacht soll es keinen Regen geben. Die Tiefstwerte gehen runter auf bis zu 5 Grad, zum Beispiel in Visselhövede. Und morgen erstmal ein trockener Mix aus ein bisschen Sonne und ein paar Wolken. Westlich der Weser und in Richtung Cuxland kann es später gebietsweise ein bisschen Regen geben. Die Höchstwerte morgen 17 Grad in Jade, 19 Grad in Jever, 20 Grad in Bremen und Verden.
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5: Vorsicht bitte auf der B212 Norden Hamm Richtung Ganderke See. Zwischen Lienen und Elsfleth befindet sich eine ungesicherte Unfallstelle. Dann die A1 Hamburg Richtung Osnabrück zwischen Bremer Kreuz und Hemelingen. 5 Kilometer stockender Verkehr vor der Baustelle. Die A1 Bremen Richtung Osnabrück wird zwischen Dreieck Stur und Wildeshausen Nord wegen einer Nachtbaustelle von 20 Uhr heute Abend bis morgen früh 6 Uhr gesperrt. Nochmal A1 Osnabrück Richtung Bremen zwischen Dreieck Stur und Bremen Arsten 4 Kilometer stockender Verkehr vor der Baustelle.
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5: Einen schönen guten Tag. Ein AfD-Verbotsverfahren ist ja nach wie vor in der Diskussion. Dazu gleich unser Kommentar. Erstmal Musik von Jamie Cullum.
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0: Jamie Cullum, When I Get Famous. Nach dem Wahlerfolg der AfD in Sachsen-Anhalt denken ja Politikerinnen und Politiker verschiedener Parteien wieder laut über ein AfD-Verbotsverfahren nach, das nur der Bundestag, die Bundesregierung oder der Bundesrat übrigens anstoßen könnten. Und vor dem eigentlichen Verbotsverfahren stünde auch ein Prüfverfahren. Aber Einigkeit scheint selbst in dieser Frage nicht zu bestehen. Ein Kommentar von Bianca Schwarz aus dem ARD-Hauptstadtstudio.
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2: Ganz ehrlich, ich bin genervt. Oder mehr noch, ich bin mittlerweile stinksauer auf Politikerinnen und Politiker, die immer wieder ein AfD-Verbotsverfahren ins Spiel bringen und dann nichts tun. Wenn ich nur auf diese Woche gucke und auch nur auf eine Partei, probeweise, die Union. Hendrik Wüst aus Nordrhein-Westfalen ist dafür, dass eine Arbeitsgruppe ein AfD-Verbot prüfen soll. Markus Söder aus Bayern ist dagegen. Und Bundeskanzler Merz ist unsicher, ob das erst am Ende der Prüfung stehende Verbotsverfahren Erfolg haben kann. Echt jetzt. Ein Parteiverbotsverfahren ist das schärfste Schwert der Demokratie in Deutschland. Und die Partei, die den Kanzler stellt, ist nicht in der Lage, sich bei diesem wichtigen und sensiblen Thema abzusprechen? Oder noch besser, eine gemeinsame Haltung vor der Landtagswahl in Sachsen-Anhalt zu klären? Dass die AfD da haushoch gewinnen würde, das war nun wirklich keine Überraschung. Wird in der Union nicht mitgedacht, wie das wirkt, wenn man nach einer Wahl mit einem so klaren Ergebnis plötzlich wieder die Debatte um ein Parteiverbotsverfahren befeuert und sich dann noch nicht mal einig ist? Wie das auf mich wirkt? Hilflos. Und da geht es mir gar nicht um die Frage, kann so ein Verfahren mit Blick auf die AfD erfolgreich sein oder nicht? Denn das ist nicht die Fallhöhe. Es geht nicht darum, direkt den Verbotsantrag in Karlsruhe zu stellen. Wenn das der Fall wäre, dann wäre es völlig legitim, lange und sorgsam abzuwägen, ob dieses Verfahren Erfolg haben kann oder nicht. Aber es geht nur darum, ein Prüfverfahren anzustoßen. Das ist eine juristische und politische Vorprüfung. Man untersucht, ob genügend belastbares Material vorhanden ist, um überhaupt einen Verbotsantrag stellen zu können. Vielleicht sogar, aus der Verfassung abgeleitet, stellen zu müssen. Und hätte man dieses Ergebnis, dann müsste der Kanzler auch nicht so unsicher sein. Ich wünsche mir, dass Politikerinnen und Politiker endlich aufhören, um dieses Thema herumzueiern. Wenn sie das Thema immer wieder aufmachen, dann bitte auch mit einer Konsequenz, die heißt prüfen. Ergebnis offen. Nicht mehr, nicht weniger. Denn dieses Herumgeeiere halte ich für schädlich für das Vertrauen in die Politik und damit auch in die Demokratie als großes Ganzes. Dass in unserer Verfassung dieses Instrument überhaupt vorkommt, hat sehr gute Gründe. Aber so, wie viele Politiker damit umgehen, wird aus dem schärfsten Schwert ein stumpfes Schwert.
0: Der Kommentar von Bianca Schwarz und um 17.14 Uhr Bremen 2 nochmal mit dem Blick auf die Straßen. Vorsicht bitte auf der A1 Bremen Richtung Osnabrück zwischen Großibner und Raststätte Wildeshausen Nord liegen Gegenstände und Vorsicht nach wie vor auf der B212 Norden Hamm Richtung Ganderke See zwischen Lienen und Elsfleth befindet sich eine ungesicherte Unfallstelle.

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1: 17 Uhr und gleich 18 Minuten. Eine weitere Verkehrsmeldung ist dazugekommen für die A29 Wilhelmshaven Richtung Oldenburg. Zwischen Sande und Zetel steht ein defekter LKW.

0: Es ist und war ein Mammutprojekt, eine der aufwendigsten deutschen Serienproduktionen. Babylon, Berlin hat die Zeit der Weimarer Republik über einen Zeitraum von 10 Jahren abgebildet anhand der Geschehnisse um die Polizeibeamten Gerion Rath und Charlotte Ritter. Und jetzt geht's dem Ende entgegen. Die 5. und letzte Staffel führt in den Februar 1933, als Hitler schon Reichskanzler ist und die Demokratie in Deutschland endet.
1: Die neuen Regierungskräfte haben heute versucht, einen Mord schamlos politisch auszunutzen. Solch falschem Spiel werden wir mit der Stimme des Volkes und seinem Willen entgegentreten.
2: Berlin, Februar 1933. Im Reichstag wird noch gestritten. Auf den Straßen marschieren längst die Nationalsozialisten. Politische Gegner werden verhaftet. Der Polizeiapparat wird unterwandert. Babylon Berlin ist dort angekommen, wohin die Serie historisch von Anfang an unterwegs war. Hauptdarstellerin Liv-Lisa Fries.
3: Es wird natürlich jetzt alles ernster. Also historisch ist es nicht mehr der Tanz auf dem Vulkan. Ja, es ist eigentlich nur noch der Vulkan. Der Tanz fällt immer mehr weg. Das ist auch total spürbar.
2: Trotz dieser nüchternen Einschätzung tanzt die Figur der Charlotte Ritter noch. Sie trägt Bubikopf. Sie raucht, trinkt, liebt und arbeitet inzwischen als Kommissarin in einer Welt, die Frauen an diesem Platz nicht vorgesehen hat. 10 Jahre lang hat Liv-Lisa Fries diese Charlotte gespielt. In der ersten Staffel war sie eine junge Stenotypistin. In der letzten eine selbstbewusste Ermittlerin. Sie untersucht eine Mordserie an ehemaligen Frontsoldaten und stößt dabei auf eine Verbindung zu Adolf Hitler.
4: Hitler wurde im Oktober 1918 ins Lazarett in Pasewalk eingeliefert. Angeblich erblindet bei einem Gasangriff.
2: Die 5. Staffel nutzt einen klassischen Kriminalfall als Weg hinein in die deutsche Geschichte. Charlotte Ritter ermittelt, ihr Kollege und Lebensgefährte Gerion Rath verschwindet. Babylon Berlin war immer schon ein Sittenbild der Zeit. Die Politik war immer präsent. Jetzt bestimmt sie jede Beziehung, jede Freundschaft, jeden privaten Raum. Charlotte muss entscheiden, wie sie ihren Werten treu bleibt, während um sie herum die Regeln neu geschrieben werden.
3: Dass sie diesen inneren Kompass hat, für den ich sie so bewundere, wie sie da immer wieder Rückgrat findet. Das finde ich so bewundernswert, dass sie so das Innen und das Außen in so anspruchsvollen Zeiten immer wieder so in Einklang bringen kann.
2: Charlotte Ritter ist das emotionale Zentrum dieses Finales. Eine Frau, die sich über 5 Staffeln immer mehr Freiheiten erkämpft hat, während die Gesellschaft, in der sie lebt, den entgegengesetzten Weg nimmt.
5: Minister Göring hat mir dies vertrauensvoll ausgehändigt, bitte.
6: Was ist das genau?
5: Eine Liste mit dringend zu internierenden Feinden der nationalen Erhebung. An die 10.000 allein in Berlin.
2: Die 3 Regisseure Tom Tykwer, Achim von Borries und Henk Handlüchten inszenieren den gesellschaftlichen Zusammenbruch der Weimarer Republik ohne historischen Schaukasten. Ihre außerordentliche Regieleistung, über 48 Folgen haben sie ein Berlin geschaffen, das überlebensgroß und gleichzeitig konkret wirkt. Mit ihrer eigenen Bildsprache haben sie die Romanvorlage von Volker Kutscher zum Leben erweckt. Aus dem Rausch der ersten Staffeln wird im Finale eine Enge. Aus den Tanzflächen werden Aufmärsche, aus politischem Streit Gewalt. Am Ende stehen Bilder des zerstörten Berlin nach dem Zweiten Weltkrieg.
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2: Zu Asche, zu Staub. Es ist der Song, zu dem Babylon Berlin einst seinen großen, rauschhaften Tanz begann. Zum Schluss gibt es das, was von diesem Berlin geblieben ist. Eine zerstörte Stadt. Das Finale ist damit mehr als ein Abschied von einer großen deutschen Ausnahmeserie. Es ist eine Mahnung. Eine Mahnung zur richtigen Zeit.
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0: Ben Platt war das. Grow as we go.
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0: An der Schiffdorfer Stauschleuse dürften es um die 17 Grad sein, am Dümmerstrand in Hüde 18 und am provisorischen Fähranlager in Bremerhaven wiederum 17 Grad. Dort kam eben eine ganz hübsche Nachmittagssonne raus, die das Wasser so ein bisschen zum Glitzern gebracht hat mit Blick auf die gegenüberliegende Seite in Blexen. 15 bis 18 Grad, das sind die Abendwerte heute gegen 20 Uhr und es sind vereinzelt leichte Schauer möglich, aber stellenweise wird es auch einfach nur trocken bleiben. In der Nacht soll es keinen Regen geben. Tiefstwerte in der Nacht 11 Grad in Augustfehn, 8 Grad in Bremen, 5 Grad in Visselhövede. An der Küste 15 bis 12 Grad, mal wieder deutlich milder. Und morgen geht es mit Sonne, aber auch vielen dichten Wolken los. Dann kommen vom Emsland her vielleicht ein paar Regentropfen. Und am Nachmittag und Abend, da breitet sich von West nach Ost ein leichter bis mäßiger Regen aus, der später häufiger in Schauer übergeht. Und zwischendurch gibt es aber auch trockene Abschnitte. Temperaturen maximal 17 Grad in Jade, morgen 19 Grad in Bremen bis 20 Grad in Verden.
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0: Die A1 Hamburg Richtung Osnabrück zwischen Bremer Kreuz und Hemelingen. 5 Kilometer stockender Verkehr vor der Baustelle. A1 Bremen Richtung Osnabrück. Da gibt es eine Sperrung zwischen Dreieck Stur und Wildeshausen Nord. Wird noch gesperrt wegen einer Nachtbaustelle heute Abend um 20 Uhr bis morgen früh um 6. A1 Osnabrück Richtung Bremen zwischen Dreieck Stur und Bremen-Arsten. 4 Kilometer stockender Verkehr vor der Baustelle. Und die B212 Norden Hamm Richtung Gandacke See ist zwischen Lienen und Elsfleth nach einem Unfall gesperrt.
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0: Einen schönen guten Abend.

0: Wir möchten Sie jetzt erstmal darauf hinweisen, dass es in unserem nächsten Interview um ein sehr emotionales Thema geht, nämlich um Suizid, um Hilfsangebote für Menschen, die Suizidgedanken haben, aber auch eben Hilfsangebote für Angehörige und Hinterbliebene. Heute nämlich ist der internationale Suizidpräventionstag. In Deutschland sterben jährlich mehr als 10.000 Menschen durch Selbsttötung. Das sind mehr als durch Verkehrsunfälle, Gewalttaten und illegale Drogen zusammen. Wie kann man möglicherweise Menschen erreichen, die den Wunsch haben zu sterben? Darum soll es gehen im Gespräch mit dem Psychiater Professor Uwe Gonter. Er ist ärztlicher Direktor und Chefarzt im Amäus-Klinikum in Bremen-Oberneuland. Das ist eine private Fachklinik für Psychiatrie, Psychotherapie und Psychosomatik. Und Herr Gonter ist vorher im Studio vorbeigekommen. Guten Tag, schön, dass Sie es möglich machen konnten.
1: Ja, ich freue mich sehr, hier sein zu dürfen.
0: Sie beschäftigen sich ja seit vielen Jahren, auch über den Job hinaus, mit Suizidprävention. Erstmal, wenn wir den Verdacht haben, dass jemand in unserem nahen Umfeld Suizidgedanken hat, gibt es Möglichkeiten zu signalisieren, dass der Mensch nicht allein ist?
1: Die gibt es. Es ist sehr wichtig, dass wir überhaupt davon wissen. Darum ist es auch schön, dass wir heute an diesem Tag ein solches Gespräch im Radio führen können. Und das Wichtige ist eben, offen dafür zu sein, Signale zu bemerken. Fast alle Menschen, die sich etwas antun, äußern an irgendeiner Stelle, das kann auch an einer unerwarteten Stelle sein, diese Gedanken im Vorfeld. Und deshalb ist es eigentlich eine gesellschaftliche Aufgabe, dafür die Ohren auch zu öffnen. Das kann auch eine Nachbarin sein, das kann eine Arbeitskollegin sein. Also das kann uns überall treffen, dass jemand gerade uns, auch wenn wir da jetzt nicht als Profi involviert sind, als Ansprechpartner sucht, um den Gedanken vielleicht auch mal auszuprobieren. Und darum ist es wichtig, dass wir alle davon wissen.
0: Bei richtig tiefer Depression oder eben den großen psychischen Erkrankungen, da können Angehörige oder das nahe Umfeld, kommen da ja sehr schnell an ihre Grenzen. Ja. Und da kommt man nicht gegen an. Gibt es denn genügend Angebote, sowohl für Angehörige als auch für die Betroffenen selbst?
1: Ob das genügend sind, kann man, glaube ich, nicht wirklich beurteilen. Wir haben, denke ich, in Deutschland und auch in Bremen mehr als an vielen anderen Plätzen in der Welt. Aber es kommt leider auch immer wieder vor, dass Menschen sich in dem Hilfesystem gar nicht zurechtfinden und nicht die richtige Anlaufstelle finden, die ihnen jetzt vielleicht gerade weiterhelfen würde. Darum ist es auch so wichtig, darüber zu sprechen. Und darum ist es auch so wichtig, im Rahmen von Suizidpräventionsprogrammen bundesweit und in jeder Stadt und in jedem Bundesland zu schauen, wie können wir diese Hilfsangebote möglichst vielen Menschen bekannt machen. Das ist auch eine der Forderungen auch in Deutschland oder der Wünsche der Suizidpräventionsfachleute, dass man eine einheitliche Suizidnotruf-Telefonnummer bundesweit schaltet. Wir haben natürlich zum Glück auch die Telefonseelsorge, die auch super funktioniert in Deutschland. Also wir haben schon Hilfsangebote. Von daher, wir müssen gucken, dass wir die Hilfsangebote, die da sind, die können wir auch nicht beliebig vermehren. Sowas kostet fast immer auch Geld, dass wir die so gut Blick machen, auch zum Beispiel über die Medien und über Plakate, dass möglichst viele Menschen erreicht, auch ganz unterschiedliche Menschen. Suizide treten in allen gesellschaftlichen Gruppen auf. Das ist nicht nur eine bestimmte Gruppe, die man da ansprechen will und sollte.
0: Haben Menschen, die Suizid begehen, nicht auch eine Verantwortung? Darf man das überhaupt sagen? Weil sie stürzen ja bildlich gesehen nicht nur sich selber in den Tod, sondern auch andere Menschen in tiefes Unglück.
1: Ja, Sie sprachen ja eben auch die Angehörigen an. Das finde ich ganz, ganz wichtig, das Thema auch mit reinzunehmen. Wir haben auch da gute Selbsthilfegruppen, auch in Bremen. Angehörige um Suizid nennen die sich. Das ist eine Non-Profit-Organisation, also wirklich eine klassische Selbsthilfe. Die machen das, kennen da einige davon sehr, sehr gut. Die Kirchen bieten Hilfen und Beratung an. Ja, also ich finde, dass man auch darüber sprechen sollte. Das ist aber vielleicht schon so ein bisschen sowas für Fortgeschrittene. Aber es ist die andere Seite der Medaille, Freiheit. Also wenn wir Freiheit haben und wir alle haben die Freiheit und viele Menschen beanspruchen die ja auch für sich, dann haben wir natürlich auch Verantwortung. Und sowohl die Freiheit als auch die Verantwortung wird zum Beispiel meiner Ansicht nach durch Krankheiten eingeschränkt, aber nie ganz aufgehoben. Und insofern, wenn ich als freier Bürger dieses Landes eine Entscheidung treffe, etwas zu tun, zum Beispiel auch mir selbst etwas Schädliches anzutun, dann trage ich dafür auch in einem gewissen Maße Verantwortung. Auch das ist ein Thema, was zur sozialen Vernetzung gehört. Und wenn wir darüber reden, dass wir uns wünschen, in einer Gesellschaft zu leben, mit Sensibilität für dieses Thema und füreinander da zu sein, ist es immer eine Frage von Wechselseitigkeit auch.
0: Professor Dr. Uwe Gonter war das, der ärztliche Direktor und Chefarzt im Amäus-Klinikum in Bremen-Oberneuland. Heute ist Internationaler Suizidpräventionstag. Wir haben vor der Sendung aufgezeichnet und jetzt auf Bremen 2. Bear's denn?

0: Noah Flourish heißt der junge Mann aus Nebraska. Jumpstart heißt das Lied, das wir gehört haben. Und so heißt auch sein Album, das in diesem Jahr erschienen ist, Jumpstart. Und wir kommen zu Anna Osius. Die war schon kurz nach dem arabischen Frühling mal als ARD-Korrespondentin vertretungsweise in Ägypten. Und jetzt arbeitet sie seit knapp 5 Jahren im ARD-Studio Kairo als Korrespondentin mit Berichtsgebiet von 15 Ländern im Nahen und Mittleren Osten. Und da kann es auch schon mal einigermaßen beängstigend zugehen, wie sie uns erzählt hat. Zum Beispiel, wenn Drohnen und Raketen Richtung Dubai fliegen, wo die Korrespondentin sich gerade im 21. Stock eines Hotels aufhält.
1: Ich bin erstmal ins Badezimmer gegangen, fensterloser Raum, habe dann sofort mein Bett auf den Boden verlagert, möglichst weg vom Fenster, habe das Bettgestell hochgestellt, dass falls es eine Druckwelle gibt und das Glas reinspringt, dass es eben einen nicht trifft. Und dann sind wir runtergezogen nachher und haben dann nur für die Schalten sind wir hoch auf den Balkon, dass man entsprechend ein bisschen den Blick für die Fernsehschalten Dubai hatte. Ich war ja auch ganz alleine da und saß dann ja auch da fest, denn es gingen ja keine Flüger mehr rein und raus, also 2 Wochen. Und habe dann immer morgens dann zwischen 6 und 9 die Live-Gespräche im Radio gemacht und dann ab mittags die Live-Gespräche im Fernsehen. Und die Primetime durch die Zeitverschiebung ist dann sehr, sehr spät. Das ist natürlich dann die Tagesschau 20 Uhr und Tagesthemen, die war dann irgendwann mitten in der Nacht.
0: Ein kleiner Ausschnitt aus dem aufregenden Leben einer Korrespondentin Anna Osius war unser Sommergast im Theater Bremen letzten Samstag. Das Gespräch können Sie noch mal hören, heute Abend um 6:15.

0: Dirk Darmstädter war das mit Cape Town.
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0: 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Um 18 Uhr die Nachrichten auf Bremen 2. Bis zu den Nachrichten Amy Winehouse. Und tschüss für heute, sagt Christine Hohenfeld.

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1: Mit Falko Puppe, guten Abend. Bundesanwaltschaft ermittelt nach Anschlägen auf Stromnetze. AfD vergrößert Vorsprung in Vorwahlumfrage für Mecklenburg-Vorpommern. Taxifahrten in Bremen sind künftig zu Festpreisen möglich. Das Wetter: Ende Nacht allmählich mehr Wolken und trocken, Tiefstwerte bei 5 Grad. Nach den Angriffen auf das deutsche Stromnetz hat die Bundesanwaltschaft die Ermittlungen gegen den Verdächtigen übernommen. Grund sei die besondere Bedeutung, sagte eine Sprecherin der Karlsruher Behörde. Der mutmaßliche Stromsaboteur hatte offenbar noch viele weitere Anschläge auf Stromleitungen in Deutschland geplant. Das hat Nordrhein-Westfalens Innenminister Herbert Reul heute mitgeteilt. Aus Düsseldorf Arne Hell.
2: Die Ermittler haben laut NRW-Innenministerium ein Notizbuch gefunden im Camper des Verdächtigen Daniel V. Darin soll er handschriftlich mehr als 150 Orte in ganz Deutschland als Anschlagsziele aufgelistet haben. Für viele davon waren die Planungen offenbar schon sehr konkret. Allein in NRW wurden demnach an 40 Orten Abschussrampen entdeckt. Mit denen soll Daniel V. geplant haben, Draht auf Stromleitungen zu schießen, etwa an Umspannwerken, um so einen Kurzschluss und einen Stromausfall auszulösen. Laut Bekenntnis schreiben, um so die fossile Energieerzeugung zu bekämpfen. Seit gestern sitzt Daniel V. in Untersuchungshaft.
1: 1,5 Wochen vor der Landtagswahl in Mecklenburg-Vorpommern liegt die AfD in Umfragen weiter vorn. Nach neuesten Zahlen von Infratest DIMAP im Auftrag der ARD kommt sie auf 38%. Ein Plus von 3 Punkten im Vergleich zur Umfrage davor. Die SPD gewinnt einen Punkt dazu und liegt bei 33%. Linke und CDU verlieren dagegen an Zustimmung. Sie erreichen nur noch 9 bzw. 7%. Die Grünen bleiben bei 5%. Das BSW würde mit 4% den Einzug in den Schweriner Landtag verpassen. Die Landesregierung aus SPD und Linken hätte laut Umfrage keine Mehrheit mehr. Sollten es die Grünen ins Parlament schaffen, wäre allerdings eine rot-rot-grüne Koalition in Mecklenburg-Vorpommern möglich. Eine Zusammenarbeit mit der AfD schließen alle anderen Parteien aus. Mehr als 4.000 Beschäftigte von Bremer Schulen haben am Vormittag an einer Personalversammlung in den Bremer Messehallen teilgenommen. An vielen Schulen ist deswegen Unterricht ausgefallen. Bei der Versammlung ging es unter anderem um die Arbeitsbedingungen und den anhaltenden Personalmangel. Aus der Regionalredaktion Buden und Binnen Emmy Thume.
3: Die Lehrkräfte fordern unter anderem, dass es dauerhaft mehr Vertretungslehrer geben soll, damit weniger Unterricht ausfällt. Dafür müssten die Arbeitsbedingungen verbessert werden, zum Beispiel durch längere Vertragslaufzeiten, um ihnen eine bessere Planungssicherheit zu geben, sagte der Personalratsvorsitzende Jörn Lütjens im Anschluss an das Treffen. Die Grünen-Fraktion und der Bremer Zentralelternbeirat haben die Uhrzeit der Personalversammlung kritisiert, weil deshalb an vielen Bremer Schulen der Unterricht ausgefallen ist. Eigentlich hatte Bildungssenator Marc Rackles in der Vergangenheit angekündigt, keine Personalversammlungen am Vormittag stattfinden zu lassen. Jetzt sprach der von einem Kompromiss. Für die Zukunft will er nun eine spätere Uhrzeit prüfen.
1: In Bremen können Fahrgäste bei Taxifahrten künftig einen Festpreis vereinbaren. Die Mobilitätsdeputation hat der Regelung am Nachmittag zugestimmt. Sie ist ein Zugeständnis der Stadt an die Taxifahrer in ihrem Konflikt mit der Billig-Mietwagen-Konkurrenz wie Uber oder Bolt. Diese sind nicht an die vorgegebenen Taxitarife gebunden und konnten deshalb schon immer Festpreise anbieten. Taxifestpreise werden allerdings nur bei bestellten Fahrten erlaubt. Wer spontan am Straßenrand oder am Taxistand einsteigt, zahlt die Fahrt weiter nach den alten Regeln. Die Planung der Zentralklinik für Wilhelmshaven und Friesland ist ein großes Stück vorangekommen. Der Landkreis Friesland und die Stadt Wilhelmshaven haben sich auf einen Standort geeinigt. Demnach soll die Klinik in der Gemeinde Sande stehen, in der Nähe des Bahnhofs und des Wilhelmshavener Kreuzes. Diese Lage war auch in einem Gutachten empfohlen worden. Und das waren die Nachrichten mit Falko Puppe.
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4: Die Sonne kann heute Abend ab und an noch rauskommen. Vereinzelt sind leichte Schauer möglich, aber mancherorts wird es einfach trocken bleiben. Und es soll eben etwas freundlicher noch werden. 15 Grad in Zeven, 16 Grad in Bremen, 18 Grad auf den Inseln. Das sind die Abendtemperaturen gegen 20 Uhr. In der Nacht geht es runter im Binnenland auf 11 bis 5 Grad. Es soll trocken bleiben und morgen ein Mix aus Sonne und durchaus auch mal dichteren Wolken. Dann vom Emsland her ein paar Regentropfen oder leichter Regen am Nachmittag und Abend. Deutlich mehr Wolken als Sonne und ein leichter bis mäßiger Regen, der sich von West nach Ost ausbreitet und später öfter in Schauer übergeht. 17 Grad in Jade, 19 Grad in Bremen, 20 Grad in Verden, die Höchstwerte morgen.
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4: Die A1 Hamburg Richtung Osnabrück zwischen Bremer Kreuz und Hemelingen 5 Kilometer stockender Verkehr vor der Baustelle. Die A1 Bremen Richtung Osnabrück wird zwischen Dreieck Stur und Wildeshausen Nord wegen einer Nachtbaustelle von 20 Uhr heute Abend bis morgen 6 Uhr gesperrt. A1 Osnabrück Richtung Bremen zwischen Dreieck Stur und Bremen Arsten 4 Kilometer stockender Verkehr vor der Baustelle. Die B212 Nordenham Richtung Ganderke See ist zwischen Lienen und Elsfleth nach einem Unfall gesperrt und Langwedel. Die große Straße ist zwischen Langwedler Bahnhofstraße und am Rathaus wegen einer Veranstaltung in beiden Richtungen bis Sonntag eine Minute vor Mitternacht gesperrt.
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5: Guten Abend, meine Damen und Herren. Mein Name ist Tom Grote. Hier ist die Gesprächszeit, obwohl heute gibt es gar keine Gesprächszeit, sondern die Wiederholung unserer Live-Gästesendung vom vergangenen Samstag. Wir waren im Café Pony, im Foyer des Theater Bremen. Und ich habe auch gleich gefragt, ob ich mal mit einem Sprichwort erfreuen darf. In Deutsch kennen wir es als, man soll sich nicht mit fremden Federn schmücken. In Ägypten gibt es es auch. Wenn man es aber von da wieder zurück übersetzt, klingt es viel schöner. Und zwar, die kahle Frau prahlt mit den Haaren ihrer Nichte. Wobei sozusagen ich die kahle Frau bin und die Nichte zum Angeben unser Gast. Denn die leitet das ARD-Studio in Kairo. Das versorgt deutschlandweit Hörfunk, Fernsehen und online mit aktuellen Infos aus der gesamten arabischen Welt. Sie hat also in den vergangenen Jahren Krisen und Kriege erlebt. Außerdem lebt sie mit Mann und drei Kindern in Kairo, ist extra von da für diese Sendung nach Bremen gekommen. Und da wir schon zigmal miteinander gesprochen haben, sind wir per Du. Trotzdem aber, wie sich das gehört, im Interview die wichtigste Frage immer zuerst. Wo ist die dicke Jacke?
6: Die habe ich an, aber ich habe sogar noch eine dicke Jacke dabei, weil es ist ja schon ein bisschen frisch bei euch in Bremen, muss ich sagen. Also wir kommen gerade aus 45 Grad. Es war ein schöner Backofen jetzt, der gesamte August. Insofern freue ich mich und atme die gute Bremer Luft.
5: Aber wozu brauchst du zum Beispiel in Kairo oder Dubai bei 40, 45 Grad eine dicke Jacke?
6: Da habe ich immer eine dabei, weil die Klimaanlagen sind ja überall. Und wenn Kälte ein Luxus ist, dann ist entsprechend auch die Klimaanlage gerne mal auf 15 Grad gestellt. Ehrlich gesagt, ich habe noch nie so gefroren wie in Kairo.
5: Luxus ist ein schönes Stichwort und Definitionssache. Wie viele IKEA-Möbel stehen bei euch zu Hause in der Wohnung in Kairo?
6: Ein einziges halb zerfallenes Billy-Regal, was letzte Woche komplett zusammengebrochen ist. Oh, Billy hätte ich jetzt nicht sagen dürfen. Ne?
5: Ach doch.
6: Also Billy, tatsächlich, IKEA ist ein Luxusgut in Kairo. Es gibt IKEA, aber da kaufen die Reichen und Schönen und durch Schönheit reich gewordenen und andersrum. Die sagen dann, guck mal, ich habe mich ganz mit IKEA eingerichtet, denn die Sachen kosten ungefähr das Dreifache von dem, was es hier kostet.
5: Dann ist Köttböller Essen großer Luxus da?
6: Das ist, wenn wir Heimweh haben. Wenn wir als Familie Heimweh haben, dann gönnen wir uns IKEA. Und dann gehen wir in den IKEA Köttbullar essen und plötzlich sagt die ganze Familie, oh, ist ja wie eben zu Hause in Köln. Und dann fühlt sich das gleich ganz gut an.
5: Darf man die in der Hand essen?
6: Ja.
5: Mit Hand?
6: Ach, zum Glück bei IKEA guckt ja keiner so genau hin, was meine Kinder für eine Sauerei machen, oder?
5: Aber wie ist das sonst bei euch zu Hause? Was esst ihr da eher? Eher deutsch, eher arabisch?
6: Wir essen ein bisschen von allem, also wirklich internationale Küche. Und wer Kinder hat, kennt das, gerade kleine Kinder. Unser Sohn ist gerade 5 und ein stolzes Kindergartenkind. Der isst natürlich am liebsten Nudeln, aber bloß nicht mit Soße. Mhm. Aber ansonsten die größte Herausforderung sind natürlich die Schulbrote, weil Schweinefleisch ist schwierig in Ägypten und unsere Kinder mögen sehr gerne Leberwurst auf dem Schulbrot. Und deswegen habe ich den Trick, immer wenn ich aus Deutschland komme und auch wenn ich übermorgen wieder zurückfliege, wird eine Lage Schwarzwälder Schinken und Leberwurst im Koffer sein. Die muss ich dann ein bisschen tarnen. Deswegen lege ich gerne meine BHs oben drauf. Und wenn dann die Kontrolle kommt, dann macht der Kontrolleur und ich mache und dann machen wir den Koffer schnell wieder zu.
5: Ah, Schmuggel leicht gemacht mit einer Usio. Super,
6: genau,
5: super
6: Plan. Verrat mich jetzt. Ich hoffe, kein Grenzbeamter.
5: Ich habe auch mal gehört, Ägypten ist eines der Länder, wo das erste Bier erfunden wurde. Wie ist denn das Bier bei denen?
6: Naja, also sagen wir mal so, schwieriger ist der Wein. Es gibt eigentlich nur Chateau Migraine, also wo man den Kopfschmerz danach 3 Tage hat. Sie machen halt alles selbst. Man kriegt eigentlich keinen importierten Alkohol. Das heißt auch, das Bier ist hausgemacht und so schmeckt es auch.
5: Wann warst du zuletzt Skifahren in Kairo?
6: Du wirst es nicht glauben. Letzten Winter haben wir es mal ausprobiert. Es gibt nämlich in Kairo eine Skihalle, also für die völlig Verrückten. Und da kann man dann, wenn draußen sich die Palmen im Wind wehen und es 30 Grad sind, kann man die Skipiste runterfahren. Also ich kann nicht Skifahren. Insofern, ich bin die runtergerutscht und meine Kinder fanden es sehr komisch. Wir haben es nur einmal ausprobiert und nie wieder.
5: Aber wenn man es so hört, eine Skifahren, Klimaanlagen bis zum Anschlag, IKEA-Firma so teuer, das alles klingt nach einer sehr reichen Stadt. Wie passt das denn zu den vielen armen Vierteln da?
6: Das ist genau die Realität, in der man in Kairo und in der gesamten Region konfrontiert ist. offiziellen Zahlen lebt ein Drittel der Bevölkerung Ägyptens unterhalb der Armutsgrenze, das heißt von weniger als $2 am Tag. Das sind die offiziellen Zahlen. Die wirklichen sind deutlich höher. Das heißt, wir haben eine riesige Schere, die sich in der Gesellschaft auftut. Ich nehme Sie alle mal mit nach Kairo. Man muss sich vorstellen, ein Moloch, 25 Millionen Menschen. Also wie viel ist das? 30, 40 mal Bremen?
5: Viel.
6: Einfach nur Stadt bis zum Horizont. Es ist laut. Die Ägypter lieben es zu hupen. Es ist Smog. Es liegt sehr viel Müll rum. Der Verkehr ist der absolute Wahnsinn. Man sagt, das Gefährlichste in Ägypten ist eigentlich der Verkehr.
5: Ich dachte, die fahren maximal 5 km/h bei dem vielen Verkehr.
6: Das stimmt, aber wie sie fahren. Also aus einer 3-spurigen Straße wird gerne mal eine 10-spurige gemacht. Jeder guckt, dass er irgendwie durchkommt. Ja. Und wenn man über eine Straße geht, dann muss man auch so scheitern.

0: Es gibt Menschen, die in den ärmsten Vierteln leben, die holen den Müll ab, sammeln ihn in den reicheren Vierteln, bringen ihn in ihr Viertel und dort wird er sortiert mit den Händen von Frauen, von Kindern, die im Müll sitzen und dann den Müll sortieren. Und deswegen, man verändert völlig sein eigenes Müllverhalten. Wenn uns zu Hause ein Glas kaputt geht, dreimal dick einpacken, rotes Kreuz mit Edding nochmal drauf, damit bloß sich nicht irgendwer daran die Finger zerschneidet.
1: Du wärst mit deinen Kindern sogar da gewesen, ja, mal in dieser Müllstadt. Was haben die denn gesagt dahinterher zu?
0: Ja, die haben auch gesagt, Mensch, Mama, wir müssen weniger Müll machen, wir müssen anders Müll machen. Das verändert die Denke. Und ich glaube, das ist ja hoffentlich auch die Chance, wenn Kinder die Kontraste dieser Welt hautnah mitbekommen, dass sie anders umgehen mit dem, wie sie selber leben.
1: Was ich mich sowieso gefragt habe, du berichtest den ganzen Tag und meist musst du berichten über Krieg, über Krisen. Und dann kommst du nach Hause zu drei kleinen Kindern, die auf ihre Mama warten. Mhm. Wie schaltest du da ab oder wie schaltest du da um?
0: Das schaffen die Kinder ganz schnell. In dem Moment, wenn ich die an der Tür klingle, und das ist Ritual, wenn ich nach Hause komme, auch von der Dienstreise aus Syrien oder aus dem Sudan, ich klingel dreimal die Tür, dann höre ich das wilde Getrappel, alle drei stürzen zur Tür und von der Sekunde an ist alles vergessen, was man vielleicht auch an schlimmen Bildern mitgebracht hat. Dann heißt es nämlich nur, Mama, komm endlich Playmobil spielen.
1: Du bist Chefin im Studio, ne? Machst ja sicher auch mal Ansagen. Wie ernst wirst du von ägyptischen Männern genommen als Chefin?
0: Es klappt relativ gut. Also ich finde sowieso, ich werde oft gefragt, wie ist es als Frau unterwegs zu sein in der Region? Ich finde, ich habe eine große Chance als Frau, weil ich Zugang zu beiden Teilen der Gesellschaft habe. Ich habe immer auf der einen Seite tatsächlich die Männer, die sich oft sehr geehrt fühlen, dass ich als deutsche, europäische Frau, als blonde Frau mich für sie interessiere, in ihr Flüchtlingslager komme, bekomme den Tee angeboten. Und auf der anderen Seite sind es aber eben die Frauen, die auch hinter verschlossenen Türen dann die Schleier fallen lassen und sagen, Mensch, jetzt wie schön, dass wir mal von Frau zu Frau reden können. Und das ist ein Zugang, den sicherlich meine männlichen Kollegen nicht haben. Und auch im Studio klappt das sehr gut. Also wir sind ein gutes Team und bei mir darf sich dann auch mal die Putzfrau ordentlich ausweinen. Das wird sie vielleicht bei einem männlichen Chef nicht so tun.
1: Sagt unser Bremen 2 Livecast, sagt ARD-Korrespondentin Anna Osius.

0: Die Bremen 2 Live-Gäste sind hier heute mit unserer Korrespondentin und Leiterin des ARD-Studios in Kairo, mit Anna Usius.
1: Hallo.
0: Ende Februar hat der Iran-Krieg begonnen, damals eben mit heftigen Luftangriffen der USA und Israels. Der Iran hat daraufhin mit Raketen, mit Drohnen auf arabische Nachbarländer geschossen. Und ich weiß, du warst schon einen Tag vor diesem Rückangriff in Dubai. Woher wusstest du, dass die Stadt zum Ziel wird?
1: Wir haben tolle Mitarbeiter, die den richtigen Riecher hatten. In dem Fall ein Kollege. Es ist ja so, wenn sich so eine Krise abzeichnet, müssen wir sehr genau überlegen, wo in der Region sind wir. Denn das große Problem ist, wenn es losgeht, ist ja der Luftraum gesperrt und dann sitzen wir im Zweifelsfall in Kairo fest und dann sehen Sie alle das schöne Bild, wie wir wieder auf dem Balkon in Kairo stehen, aber wir sind nicht am Ort des Geschehens. Und deswegen hatten wir schon vorher überlegt, was können wir machen, und dann nahm ich zwei Tage vorher einen Producer von uns aus dem Studio, der einfach sehr up-to-date ist, zur Seite und sagte: Anna, es geht bald los. Wir müssen uns aufteilen. Einer sollte nach Dubai, einer nach Beirut in den Libanon. Und dann haben wir sofort eine Konferenz einberufen und ehrlicherweise ein paar Kollegen, wir haben noch gelacht und gesagt, ach, Dubai wird doch nicht angegriffen werden. Vielleicht wieder Katar, wie beim letzten Mal, aber Dubai wahrscheinlich nicht. Und der Kollege sagte, nee, Dubai ist so symbolträchtig, das könnte auch Richtung Dubai gehen. Und dann habe ich gesagt, okay, dann fliege ich jetzt fürs Wochenende nach Dubai über Brücke und ab Montag sind wir dann in Katar mit Team und ich fahre nur mit Kameramann und Handy. Wir hatten nur das Handy dabei und ein Mikrofon. Ganz low profile fahren wir nach Dubai, dass schon mal jemand vor Ort ist. Und bam, einen Tag später ging es los.
0: Ich erinnere mich, ich hatte an dem Morgen den Morgen auf Bremen 2. Wir beide haben tatsächlich gesprochen und du hast gesessen im 21. Stockwerk von einem Hochhaus, ja, und drumherum waren Angriffe. Hast du überhaupt keine Angst gehabt? Da hast du, glaube ich, geknallt, während wir gesprochen haben, ganz
1: ja,
0: wild.
1: Ja, ne? Ich erinnere mich, es hat genau während unserer Schalte noch, natürlich habe ich Angst, also das wäre vermessen. Ich glaube keinem Korrespondenten, der sagt, in einer Kriegs- oder Krisensituation, er hat keine Angst. Es geht darum, in dem Moment zu überlegen, was ist das Richtige und das entsprechend zu versuchen, durch die Ausbildung, die wir eben auch bekommen haben, wie verhalte ich mich richtig. In dem Moment, wo es losging, war klar, wir brauchen einerseits eine sichere Position zum Berichten, aber keine Geschichte der Welt ist es wert, dafür sein Leben in Gefahr zu bringen. Das heißt, es geht vor allem darum, wo sind wir selber sicher.
0: Aber in einem Hochhaus bist du doch nicht sicher.
1: Genau, deswegen haben wir auch sofort versucht, dass wir runterkamen. Es ging ja mitten in der Nacht los, da brummte dann plötzlich mein Handy und es hieß, bringen Sie sich sofort in einen Schutzraum in Sicherheit. Und ich dachte, okay, ich sitze im 21. Stock eines Hotels, Glasfassade. Es gibt natürlich keinen Schutzraum in Dubai. Was mache ich denn jetzt? Ich bin erstmal ins Badezimmer gegangen, fensterloser Raum, habe dann sofort mein Bett auf den Boden verlagert, möglichst weg vom Fenster, habe das Bettgestell hochgestellt, dass falls es eine Druckwelle gibt und das Glas reinspringt, dass es eben einen nicht trifft. Und dann sind wir runtergezogen nachher und haben dann nur für die Schalten sind wir hoch auf den Balkon, dass man entsprechend ein bisschen den Blick für die Fernsehschalten Dubai hatte. Ich war ja auch ganz alleine da und saß dann ja auch da fest, denn es gingen ja keine Flüge mehr rein und raus, also zwei Wochen. Und habe dann immer morgens die Radioschalten gemacht. Das ist ja, wenn wir uns crossmedial aufstellen, dass wir eben versuchen, alle Medien abzudecken. Das heißt, morgens dann zwischen 6 und 9 die Live-Gespräche im Radio und dann ab mittags die Live-Gespräche im Fernsehen. Und die Primetime durch die Zeitverschiebung ist dann sehr, sehr spät. Das ist natürlich dann die Tagesschau 20 Uhr und Tagesthemen, die war dann irgendwann mitten in der Nacht.
0: Aber wie ist es denn, du sagst das so lustig, aber wie ist es denn mit deiner Familie? Die wird sich ja auch gemeldet haben, wird Angst gehabt haben um dich oder nicht.
1: Natürlich.
0: Wie gehst du damit denn um?
1: Natürlich, also das ist genau der Punkt, wo ich eben sage, ich bin Mama. Und ich bin nicht bereit, ein Risiko einzugehen, was über das nötigste Maß hinausgeht. Und das weiß meine Familie, das weiß meine Mutter, das wissen alle. Und deswegen vertrauen sie mir, dass wir in der Situation das Richtige tun. Und vor allem, dass wir Mitarbeiter vor Ort haben. Das macht eine Menge aus, dass wir Leute haben in jedem dieser 15 Länder, dieses verrückten Berichtsgebietes, auf die wir uns hundertprozentig verlassen können und die im Zweifelsfall unsere Lebensversicherung sind. Also wenn ich in den Libanon fliege, dann weiß ich einfach, Ahmed arbeitet seit 30 Jahren für Studio Kairo. Wenn ich dem sage, Ahmed, die Straße oder die Straße, sagt er die andere ist nicht sicher, dann weiß ich das und dann vertraue ich ihm. Das hat viel mit Vertrauen zu tun.
0: Jetzt steckt dieser Konflikt fest. Ne? Wir wissen alle, die Straße von Hormuz bleibt weiter geschlossen, ist geschlossen, es geht immer hin und her. Das iranische Regime hat überlebt. Die Weltwirtschaft leidet. War das alles nicht einfach mit Ansage vorher?
1: Absolut. Das war mit Ansage. Das war genau das, was wir auch immer wieder in unseren Hintergrundgesprächen befürchtet haben, dass wir gesagt haben, das wird kein Krieg, den Trump mal so eben, wie er das dargestellt hat, gewinnen kann. Und dementsprechend ist das iranische Regime jetzt sogar gestärkt. Und es war einfach ein politisches Erdbeben für die gesamte Region, gerade auch mit Blick auf die Golfregion. Wenn man sich anguckt, Länder, Städte wie Dubai, wie Abu Dhabi, diese Glitzermetropolen, die standen vor allem für eins, für Sicherheit, für Investitionsfreudigkeit, für Leute, die gesagt haben, Mensch, da verbringe ich meinen Urlaub. Ich habe viele deutsche Touristen getroffen, die da festsaßen, völlig verzweifelt, sagten, Mensch, wir wollten nur uns ein schönes Wochenende in Dubai machen. Und diese Glitzermetropolen, da hat der Lack definitiv tiefe Kratzer bekommen.
0: Ich würde trotzdem noch mal in den Iran selber gucken. Also der Plan der USA war ja, wir töten die Spitzen im Iran und das Volk erhebt sich und übernimmt die Macht. Gab es jene Chance, dass das hätte klappen können?
1: Es hätte vielleicht ein Momentum am Anfang gegeben, aber der Anfang lag vor den Angriffen. Der Anfang lag schon im vergangenen Jahr, wo die iranische Opposition wirklich den Eindruck hatte, wir fühlen uns verlassen. Wo sind sie denn, die Amerikaner? Und als es dann dazu kam, zu den Angriffen, da war es eigentlich schon zu spät. Wir haben eine ganz spannende Gemengelage bei uns und deswegen ist die Kooperation unter den Korrespondenten auch so wichtig. Dieser Krieg betrifft mehrere Studios, das heißt Israel wird von Tel Aviv aus gecovert, der Iran vom Studio Istanbul und wir sind eben für das Ganze drumherum und die ganzen Länder zuständig, die eben unmittelbar von dem Konflikt betroffen sind. Libanon natürlich in ganz, ganz großer Linie, aber eben auch der komplette Golf. Wir haben jetzt mal ausgerechnet, wir haben tatsächlich von den 15 Ländern unseres Berichts Gebietes nur eine einzige Hauptstadt, die in den letzten anderthalb Jahren nicht angegriffen wurde, und das ist Kairo. Alle anderen wurden angegriffen oder waren Teil von Konflikten. Das ist schon absurd.
0: 15 Länder oder 14 Länder, wo immer irgendwas ist. Kannst du überhaupt mal ins Kino gehen mit deinen Kindern oder klappt auch das nicht, weil du dir sagst, oh Gott, ich habe für eine Stunde das Handy aus, ich kann das gar nicht machen. Wie machst du das?
1: Also ich habe das Handy tatsächlich immer an, also 24/7 versuche ich erreichbar zu sein, aber gleichzeitig sind wir ein tolles Team und deswegen ja, können wir auch ins Kino gehen und da lasse ich aber auch das Handy an und gehen wir auch mal schwimmen, aber da kommen natürlich manchmal solche Momente, ich war mit den Kindern schwimmen letztes Jahr und dann kam gerade so richtig tropfnass aus dem Wasser, klingelte das Handy, ja hallo, die Tagesschau, Sie haben die Einmeldung vielleicht schon gesehen, wir hätten Sie dann in 30 Minuten als Aufmacher in der 20 Uhr. Oh. Und was ist der erste Gedanke? Meine Haare!
0: Wie hast du sie trocken gekriegt so schnell? Kein Können bei den Temperaturen, oder?
1: Ich habe bei der Taxifahrt ins Studio den Kopf aus dem Fenster gehalten. Und dann hat man noch irgendwie 10 Minuten, um zu versuchen zu verstehen, was eigentlich passiert ist. Genau, also manchmal ist es völlig verrückt.
0: 15 Länder ist auch. Es gibt ja auch viele Gebiete, wo es wirklich schwer ist, da reinzukommen. Wie objektiv kann man denn da berichten, wenn es ganz viele Ecken gibt, wo man überhaupt nicht hinkommt?
1: Das ist ein großes Problem, dass wir in ganz viele Länder kaum reinkommen, dass es immer schwieriger wird, uns immer schwerer gemacht wird als Journalisten. Wir stellen Visumsanträge und wieder wird er nicht genehmigt, wieder wird es verschleppt. Es hat mich allein Jahre gekostet, das erste Mal nach Saudi-Arabien zu kommen, weil ich auf einer schwarzen Liste stand, von der ich nichts wusste. Komischerweise hatte ich halt auch mal über den wahrscheinlich Fall Khashoggi, also der Mord an dem regierungskritischen Journalisten. Da habe ich natürlich auch drüber berichtet und dann hat letztlich die deutsche Botschaft geholfen, dass ich für ein eigentlich sehr harmloses Thema dann auch mal einreisen konnte. Das ist schon das Ziel unserer Arbeit und manchmal auch das sehr Frustrierende, dass wir natürlich so schnell wie möglich dann auch an die Orte des Geschehens wollen oder einfach auch nur mal, weil da eine tolle Geschichte ist und dann tut sich wieder nichts. Und auch in Ägypten natürlich sehr autokratisches Regime. Wir können nicht einfach so mit dem Mikrofon auf die Straße gehen, dann sind wir sofort von Polizisten umringt. Ich mache mittlerweile einen Großteil meiner Arbeit mit dem Handy, weil dann einfach mein Gesprächspartner weiß, dass ich ihn gerade interviewe, aber alle drumherum kriegen es nicht unbedingt mit. Und auch zum Beispiel die Live-Schalten in Dubai. Wir haben ja eine App drauf, mit der ich sehr schnell bei der Tagesschau live auf Sendung bin. Haben wir alle mit dem Handy geschaltet, damit es einfach nicht so auffällt.
0: Du bist aber auch mal verhaftet worden, glaube ich, wegen Spionagevorwürfen. War das?
1: Ja,
0: das, da verdreht sie die Augen. Okay, erzähl. Nee, spannende Geschichte.
1: Nein, ja. Das war, da habe ich wirklich kalte Füße gekriegt. Okay. Das war im Jemen. Wir hatten es endlich geschafft, nach Sana'a in die Hauptstadt zu kommen, die ja von den Husi regiert wird, die mit dem Iran verbündet sind. Und endlich hatten wir es geschafft. Wir waren seit 10 Jahren nicht mehr da gewesen. Und dann haben wir bei sehr schwierigen Gebieten einen sogenannten Tracker, ein GPS-Ortungsgerät dabei, einfach damit wir, wenn mal wirklich was passiert, wir geortet werden können. Und leider bei der Ausreise haben die Husi dieses Ding gefunden. Es war schon überhaupt eine sehr unentspannte Reise, weil ich hatte immer 7 Aufpasser um mich rum. Weil ich, egal wo ich hin wollte, wir durften auch das Hotel nicht verlassen, immer war diese Entourage von bewaffneten Männern um mich rum. Und ich so, ich will nur mit der Frau ein kleines Interview führen. Und dann standen diese ganzen Typen drumherum. Und bei der Ausreise haben die Husi dann das GPS-Ortungsgerät gefunden und haben dann gesagt, ah, du bist israelische Spionin, und haben mich dann aus dem Flieger, meinen Kollegen und mich, wieder rausgeholt. Wir durften den Flug nicht antreten und wurden verhört. Und das ist genau der Moment, wo dann die langjährigen Mitarbeiter ins Spiel kommen. Wir haben seit 30 Jahren jemanden in Sanaa, der für die ARD arbeitet. Und das sind die Leute, die man ja gar nicht kennt. Wir stehen oft im Rampenlicht, aber das sind die wirklichen Helden des Studios, der dann nämlich den Geheimdienstchef kannte und angerufen hat und gesagt hat, hör mal, du, hier gibt's ein Problem und wir sind doch die Guten, das weißt du doch. Ja, wir gehen auch demnächst wieder schön essen, alles klar. Und plötzlich wurden sie freundlich und brachten Tee.
0: Leute brauchst du, oder?
1: Das ist die Lebensversicherung, wirklich.
0: Dabei war doch alles mal so voller Hoffnung. Vor 15 Jahren, als der arabische Frühling begann, mehr dazu jedenfalls gleich von unserem Bremen 2 Live-Gast, von ARD-Korrespondentin Anna Usius.

0: Wir sind im Café Pony im Foyer im Kleinen Haus des Theaters Bremens. Hier sind die Bremen 2 Live-Gäste mit Journalistin und Korrespondentin mit Anna Usius.
1: Hallo Bremen, guten Morgen. Vielen Dank.
0: Im Dezember 2010, da hatte sich ein Gemüsehändler in Tunesien aus Protest selbst angezündet und damit letztlich den sogenannten arabischen Frühling ausgelöst. Der hat ja dann ja auch Ägypten verändert, wo du bist. Also Diktator Mubarak wurde 2011 eben nach Massenprotesten gestürzt. Du warst schon kurz danach im Land und bist es heute noch, ne? Wie sehr hat sich Ägypten, wie sehr hat sich das Leben in Kairo verändert?
1: Es ist gewichen die Hoffnung, die es 2011, 2012, auch 2013 war, die mit wirklich zum Greifen nahe, die war spürbar. Die Leute waren in einer Aufbruchsstimmung, haben gesagt, Mensch, endlich tut sich was. Ich weiß nicht, ich habe einen Taxifahrer interviewt, der hielt mir seinen blauen Zeigefinger entgegen und sagte, zum ersten Mal in meinem Leben habe ich gewählt und ich bin doch 55 und war so stolz. Das ist vorbei. Und übernommen hat das Ganze eine sehr, sehr strenge Autokratie, die das Land mit harter Hand regiert. Die Menschen haben sich abgewandt von der Politik. Die Wirtschaftskrise ist massiv. Das Pfund ist dramatisch abgewertet worden in den letzten Jahren. Und viele Leute wissen einfach nicht mehr, wie sie ihren Alltag stemmen sollen. Alleinerziehend, viele Kinder zu Hause. Das Fleisch kann man sich kaum noch leisten. Und das ist die Alltagsverzweiflung, die viele Ägypterinnen und Ägypter haben. Und die Hoffnung auf eine Veränderung in ihrem Land haben sie ein Stück weit aufgegeben.
0: Ist ja immer wieder zu hören, auch von der sogenannten gestohlenen Revolution. Was ist damit genau gemeint? Wie stiehlt man eine Revolution?
1: Indem der eine Diktator geht und der andere kommt. Indem der neue Diktator sagt, Mensch, ich mache doch alles viel besser und unter mir werdet ihr neue Freiheiten erleben. Und wenn man die Leute heute fragt, sagen sie, eigentlich war es unter dem alten Diktator weniger streng als unter dem neuen. Wir haben Zehntausende Regimekritiker in Gefängnissen unter katastrophalen Bedingungen sitzen. Menschen trauen sich nicht, mit uns Interviews zu führen, weil sie sagen, ich weiß nicht, welche Konsequenzen das hat. Und das ist die Realität und da haben viele aufgegeben und gleichzeitig hoffen gerade die junge Generation, man muss sich vorstellen, Ägypten ist ein sehr, sehr junges Land. Alle 6 Monate wird 1 Million Babys geboren. Das geht wie das Brezelbacken, eine Stadt wie Köln. Und all diese jungen Menschen brauchen Ausbildung, sie wollen irgendwo wohnen, sie haben Hoffnung auf eine Zukunft, wollen eine Arbeit. Und das ist sehr schwierig in Ägypten und deswegen hoffen viele auch auf Europa. Wie oft werde ich gefragt, kannst du mich irgendwie mitnehmen nach Deutschland? Und ich sage dann immer, ist gar nicht so schön in Deutschland, es regnet so viel, das wollt ihr gar nicht.
0: Okay. Dann gibt es auch Experten hier, ich habe letztens wieder einen gesehen im Fernsehen, die sagen dann sowas da im arabischen Raum, da klappt das sowieso nicht mit der Demokratie, die brauchen eine starke Hand, harte Hand. Braucht es das wirklich?
1: Das ist schwer zu sagen. Es gibt tatsächlich Erhebungen, die herausgefunden haben, dass sich viele Ägypterinnen und Ägypter eine starke Führung wünschen. Das hat aber natürlich sehr viel auch mit der politischen Bildung zu tun. Das heißt, wir fangen ja schon im Kindesalter an. Lerne ich überhaupt, was heißt denn Demokratie? Was heißt denn überhaupt selbst sich einbringen können? Oder muss ich immer nur dem folgen, was mir vorgegeben wird?
0: Ja, und deswegen oder nicht?
1: In den normalen ägyptischen staatlichen Schulen nein. Deswegen, wer immer es sich irgendwie leisten kann, versucht sein Kind auf einer sogenannten Auslandsschule unterzubringen.
0: Auch auf die deutsche Schule, glaube ich.
1: Auch auf die deutsche Schule. Man glaubt es nicht. Das deutsche Bildungssystem ist unglaublich beliebt in Ägypten. Tatsächlich ist es so, dass es mehrere deutsche Schulen allein in Kairo gibt. Die Ägypterinnen und Ägypter glauben, Pünktlichkeit, Fleiß, Ordnung, das lernt man auf einer deutschen Schule. Und deswegen, man kann sich jetzt nur festhalten, versuchen die Eltern alles, ihre 3-jährigen Kinder vorzubereiten auf ein Assessment Center, mehrtägig, wo dann die kleinen Kinder geprüft werden, ob sie würdig sind der deutschen Schule. Dann werden sie im Alter von 4 Jahren in den Kindergarten aufgenommen und wenn sie diesen Kindergarten schaffen, dann können sie an der Schule Abitur machen. Und das sind tatsächlich sehr, sehr viele junge Ägypterinnen und Ägypter, die fließend Deutsch sprechen, die Abitur, das deutsche anerkannte Abitur haben und gleichzeitig natürlich fließend Arabisch sprechen und deswegen top ausgebildet sind, Englisch, Französisch. Das ist eine große Chance.
0: Okay, wenn ich jetzt 3 Jahre alt wäre und so ein kleiner Ägypter, was müsste ich denn können, um in die Schule gehen zu können? Wird denn da geprüft?
1: Es ist wirklich völlig absurd. Also es werden dann erste Dinge überprüft. Wie erkennst du schon ein Dreieck? Es geht sehr stark um Sozialverhalten. Kannst du schon irgendwas ausmalen? Also sie haben das schon sehr kindgerecht aufbereitet. Aber ich habe mit dem Schulleiter gesprochen, der auch sagte, mir bricht das immer wieder das Herz, dass ich 600 Bewerber habe auf 80 Plätze. Ich muss so viele ablehnen. Und man weiß genau, die Zukunft eines ägyptischen Kindes entscheidet sich im Alter von 3, 4 Jahren. Meine Kinder hätten diese Aufnahmeprüfung nie geschafft, weil sie hätten sich hinter mir versteckt und gesagt, Mama, ich gehe da doch nicht rein, ich kenne die doch gar nicht. Das ist, würde ich sagen, die Realität.
0: Wenn wir nochmal in die Vergangenheit zurückgucken, die ganz großen Demonstrationen, die fanden damals auf dem Tahrirplatz statt. Großes Symbol, ne? Wie ist denn das heute, wenn du da hinkommst?
1: Das Gefühl des Tahrirplatzes wird immer bleiben. Immer wenn ich über diesen Platz fahre, und der ist wirklich ein Steinwurf noch vom Studio entfernt, sehe ich noch, wie die Pflastersteine herausgerissen waren, wie da die Demonstrantenmassen standen, wie der völlig runtergekommen war und dann die Polizei, die das alles eingekesselt hat. Heute alles picobello schick, Blümchen gepflanzt, neue Pflastersteine, Denkmal in der Mitte und überall ringsherum nur Polizei, die natürlich sehr genau guckt, dass sich da keine Ansammlung mehr bildet.
0: Ich habe auch gehört, der Begriff arabischer Frühling wäre auch schon falsch. Ist das hier so ein europäischer Begriff?
1: Absolut. So? Also es ist ein, wir sagen auch in unserer Wortwahl immer der sogenannte arabische Frühling. Manche sagen ja auch der arabische Herbst. Also das ist ein Begriff, der damals entstanden ist, der aber teilweise eben auch von Beobachterinnen und Beobachtern kritisch gesehen wird.
0: Wenn wir weiter gucken, 2011 Mubarak gestürzt in Ägypten. In Syrien hat es fast 14 Jahre länger gedauert, bis Assad eben als Diktator gestürzt wurde, nach einem schrecklichen Bürgerkrieg. Und auch heute ist ja noch irgendwie unklar, wohin das Land sich entwickelt. Wie hast du denn die Menschen erlebt? Du warst einen Tag nach dem Sturz von Assad in Syrien, ne?
1: Genau, wir konnten es absolut nicht glauben. Wir hätten nie gedacht, dass es so schnell geht. Es war mein großer Wunsch, wieder nach Syrien zu kommen. Ich war vor Beginn des Bürgerkriegs da und dann haben wir es immer wieder probiert und kamen nicht rein. Assad wusste ganz genau, dass er keine Journalisten ins Land lassen wollte. Und als dann tatsächlich die Nachricht kam, sie stehen kurz vor Damaskus, haben wir uns auf den Weg gemacht, sind dann nach Beirut geflogen und von da aus mit dem Team über die Grenze nach Syrien rein. Wir waren wahnsinnig aufgeregt, weil wir überhaupt nicht wussten, was uns erwartet an der Grenze. Das heißt, wir hatten unsere schusssicheren Westen an oder dabei und saßen im Auto, passierten die libanesische Grenze und dann war dieses Niemandsland, es war eine richtig angespannte Stimmung im Auto, weil keiner wusste, ich meine, es hatten ja beinharte Islamisten übernommen und wir dachten, okay, was kommt denn da? Und dann stand an der Grenze ein bärtiger Mann in Uniform, schwer bewaffnet, grinste uns zahnlos an und sagte, Welcome to Syria, come in, come in. Und wir konnten es überhaupt nicht glauben und waren wahnsinnig erleichtert. Und die Stimmung war dann auch in Damaskus, die Leute feierten auf den Plätzen. Ich habe den Mauerfall leider, ich war zu klein, ich war erst 5 Jahre alt, als die Mauer gefallen ist, aber ich glaube, das muss ein Mauerfallmoment für Syrien gewesen sein.
0: Aber auch trotz dieses Mauerfallmomentes, auch in Syrien, erst viel Euphorie, viel Hoffnung auf eine bessere Zukunft und eine ganz, ganz große Ernüchterung. Wohin steuert denn das Land überhaupt mit diesem Übergangspräsidenten, wenn er denn überhaupt an der bleiben will?
1: Die große Frage ist, ob wir das Wort Übergang, wie lange wir das jetzt noch verwenden oder wann er dann ein ewiger Präsident wird. Also es ist im Moment noch sehr, sehr offen. Man sieht natürlich, dass erste Schritte Richtung Staatsbildung unternommen werden, dass er auch versucht, an einigen Stellen als Schara, als Übergangspräsident, die Minderheiten mit reinzunehmen. Aber es hat eben auch sehr, sehr große Probleme, sehr heftige Übergriffe gegeben. Sie haben es alle verfolgen können in der letzten Zeit in unserer Berichterstattung, wo es eben furchtbare Massaker gegeben hat, Konflikte mit den Kurden, all das. Das heißt, wir wissen noch nicht, wo es hingeht, aber es zeichnet sich tatsächlich ab, dass er sich ja möglicherweise doch ein Vorbild nimmt an den Autokraten dieser Region und sich in die Richtung entwickelt.
0: Du bist jetzt seit 2 Jahren, also nicht nur Korrespondentin, sondern du bist auch Leiterin des ARD-Studios in Kairo, also auch für das ganze Team zuständig, Hörfunk, Fernsehen, Online. Also du entscheidest dann auch, wer wohin fliegt und so. Du machst die ganze Planung, richtig?
1: Wir sind ein gutes Team und ich finde es ganz wichtig, dass man sich gerade in solchen Situationen als Team zusammensetzt und überlegt. Das heißt, wir sind 5 Korrespondenten, 3 mit Schwerpunkt Hörfunk, 2 mit Schwerpunkt Fernsehen. Letztlich machen aber mittlerweile fast alle alles, weil es sich eben immer mehr verzahnt. Und wir setzen uns dann zusammen und überlegen, okay, wo bist du gerade, wer ist gerade in der Nähe, fliegst du jetzt rein, dann löse ich dich ab. Aber gerade in so Situationen wie Dubai, das war natürlich eine wahnsinnige Logistik, weil die gesamte Region bei uns brannte. Das heißt, dann hing ich, wenn ich nicht gerade mit dir geschaltet habe, am Telefon. Und wir haben die ganze Zeit überlegt, okay, eine Person ist im Libanon, das reicht nicht. Wir brauchen noch eine Crew im Libanon. Wie kommen die rein? Gleichzeitig jemand muss in den Irak. Wer weiß, vielleicht geht es da los mit den schiitischen Milizen. Einer fährt über, weil die Flüge waren ja alle dicht. Einer fährt also die Landgrenze von Jordanien 10 Stunden nach Bagdad. Kommt der überhaupt rein? Nein, wir fliegen jemanden zweiten in die Türkei, der über die Landgrenze dann nach Erbil in Nordirak fährt. Ich bin in Dubai. Wann kann ich abgelöst werden? All das spielt da natürlich eine Rolle.
0: Aber manchmal ist es gar nicht so einfach, ne? Also rechtzeitig wieder zurück im Studio zu sein. Denn meine Damen und Herren, wir haben uns nämlich heimlich an das Team gewandt von Anna-Osius. Ne? Genauer an Nina Amin und Moritz Behrendt. Und die haben uns was wirklich Schönes erzählt.
2: Die Haltung von Anna ist ganz klar. Das Team darf nicht im Stich gelassen werden.
3: Niemals.
2: Obwohl, als Donald Trump in Saudi-Arabien war,
3: da hatten wir hier alle Hände voll zu tun.
2: Und Anna ist einfach so in die Wüste gefahren.
3: Recherche, meinte sie. Das Problem in der Wüste ist der Sand.
2: Anna blieb stecken, schickte uns Fotos von durchdrehenden Reifen im Sonnenuntergang.
3: Er buddelt jetzt seit einer Stunde, schrieb sie damals über ihren Fahrer.
2: Und wir machten uns Sorgen, wie sie da bloß wieder rauskommt.
3: Und Anna hatte nur einen Gedanken. Hoffentlich bin ich pünktlich zum nächsten Live-Gespräch wieder zurück.
2: Denn sonst müsste das ja wer anders machen.
3: Und das Team darf schließlich nicht im Stich gelassen werden.
0: Schöne Geschichte, oder? Schön. Ich hätte mal zwei Fragen dazu. Erstens, was genau recherchiert man in der Wüste im Sonnenuntergang? Und zweitens, wieso musste der arme Fahrer alleine buddeln? Hallo?
1: Jetzt kriege ich ja rote Ohren.
0: Kriegt sie wirklich?
1: Also tatsächlich gab es zwei Anfragen, die wir gesagt haben, Mensch, wenn ich einmal in den Emiraten bin und es eigentlich gar nicht so weit ist bis zur Wüste, dann nehme ich das mit. Das eine war irgendwas zum Thema Klimawandel, Wüstenbildung, Desertification oder wie das Ding heißt. Und das andere war die Frage, wie überlebt man eigentlich bei 45 Grad? Und dann haben wir gesagt, Mensch, der Trump, der fliegt doch erst heute Abend ein, dann können wir doch das nutzen, machst einen Tagestrip, fährst da mal schnell hin und nimmst noch ein paar Interviews mit. Die Realität war aber leider, wir steckten tatsächlich, weil dieser blöde Fahrer mir unbedingt zeigen wollte, wie toll er über die Dünen kommt, wir steckten fest und es hat Stunden gedauert.
0: Wie wird man die nächste Geschichte aus? Ja, mehr Geschichten gleich von unserer Bremen 2 Live-Gast von Journalistin Anna-Osius.

0: Letzte Runde schon wieder bei den Live-Gästen hier auf Bremen 2. Wir sind im Café Funny im Foyer im kleinen Haus des Theater Bremen. Und zu Gast ist die Leiterin des ARD-Studios Kairo, Anna Osius, zuständig für die ganze Welt da.
1: Hallo Bremen, guten Morgen.
0: Du bist als Kind nicht viel verreist, oder?
1: Nee, tatsächlich nicht so viel. Ich habe eine schwerstbehinderte Schwester gehabt, die leider vor 2 Jahren verstorben ist. Und deswegen konnten wir, als ich klein war, nicht so viel verreisen. Und haben Freibadferien in Ostwestfalen gemacht. Ja. Das war auch sehr schön. Also es hat mir nicht gefehlt. Allerdings mit 19 musste ich dann raus aus dem Kaff.
0: Allein der Name Bad Triburg, das klingt ja schon behütet. Wann war dir klar, ich will Auslandskorrespondentin werden? Erst mit 19 oder vorher gab es schon was?
1: Ja, die Hummeln im Hintern waren schon vorher da. Ich habe ein Auslandshalbjahr in Frankreich gemacht als Teenagerin und da schon gemerkt, Mensch, mir macht das total Spaß, unterwegs zu sein. Und ich finde, wir haben den schönsten Beruf der Welt, wenn man Fragen stellen kann, unterwegs sein kann in der Welt und darüber berichten, was gibt es denn Schöneres?
0: Als es dann soweit war, du hattest die Wahl zwischen Kairo und Moskau, hast dich aber für Kairo entschieden. Wieso?
1: Moskau ist zu kalt.
0: Du hast doch deine Jacke.
1: Die ist zu dünn für Moskau. Nee, es war tatsächlich vor dem ganzen Drama, was jetzt rund um Russland war. Also ich war Mitte 20, die Chefredakteurin, und sagte, so, Sie wollen also ins Ausland, wo wollen Sie denn hin? Ich war perfekt vorbereitet. New York, Washington, London, Paris, Rom würde ich auch noch nehmen. Und sie sagte, Schätzeleinchen, Moskau oder Kairo.
0: Aber gut, du warst ja vorher in den USA, hast dort ein Auslandssemester gemacht im ARD-Studio Washington, aber nicht nur gearbeitet, meine Damen und Herren. Nein, wie war das nochmal, als du dich in Obama verknallt hast?
1: Ich war total in Obama verliebt. Ich habe sämtliche journalistische Distanz. Nein, also ich durfte da im ARD-Studio Washington mitmachen. Es war der erste Obama-Wahlkampf, Yes We Can. Ich habe das We natürlich voll auf mich mitbezogen, saß unter dem Tisch, glühend in Love.
0: Du saßt Obama. Unterm Tisch bei Obama?
1: Ja, möglichst nah rangerobbt für einen Ton und einen Blick.
0: Was hat er denn gesagt?
1: Yes, we can.
0: Okay, Radio kann also Menschen näher zusammenbringen. Aber mal im Ernst, Journalismus kann wirklich was verändern. Wir hatten ja schon am Anfang der Sendung diese Müllstadt in Kairo, ne? Und deine Reportage hat da Leben verändert, oder?
1: Ich hätte das nie gedacht, dass sowas möglich ist. Aber tatsächlich, selbst Radio, unser Medium Radio, kann was bewegen. Und es war wirklich nur eine kleine 5-Minuten-Reportage, die in den deutschen Radiosendern gelaufen ist, unter anderem auch bei Bremen 2. Und dann hat sich ein Hörer gemeldet und hat gesagt, wow, ich habe diese Reportage gehört und der Junge, den ihr da vorgestellt habt aus dem Müllviertel, ich würde gerne Patenschaft für den übernehmen. Ich würde gerne, dass der vielleicht mal eine gute Ausbildung kriegt. Und das hat er gemacht. Und er schickt jetzt monatlich so zwischen 50 und 100 Euro, was, ja, sind wir mal ehrlich, bei einem Supermarkteinkauf hier weg ist, schickt er nach Kairo. Das hat aber für die Familie ein Leben verändert. Das heißt, sie konnten aus dem Müllviertel ausziehen. Sie wohnen jetzt in einem besseren Viertel. Die Kinder gehen auf vernünftige Schulen und sie besuchen sich gegenseitig. Also wirklich eine tolle Geschichte.
0: Also kleiner Radiobeitrag, große Wirkung. Da gibt es noch ein anderes Beispiel eines nierenkranken Jungen in einem Flüchtlingslager. Im Sudan war das, ne?
1: Genau, ich war im Sudan. Wir haben nach Beginn des Krieges konnten wir dann endlich, wir haben es ewig probiert, in den Sudan einreisen. Furchtbare humanitäre Situation, hungernde Menschen, große Verzweiflung. Ich war in einem Flüchtlingslager und habe dort eben in einem Zelt unter katastrophalen Umständen einen Jungen kennengelernt, der schwer nierenkrank ist und dringende ärztliche Behandlung brauchte. Und auch da haben sich danach so viele Hörerinnen und Hörer hier aus Deutschland gemeldet, haben gesagt, wir wollen diesem Kind helfen, dass eine Spendenbereitschaft entstanden ist, eine Spendenwelle. Das Kind konnte medizinisch behandelt werden. Es heißt ja nach Hajo Friedrichs, man soll sich mit keiner Sache gemein machen, auch nicht mit einer guten als Journalist. In dem Moment kann ich nur sagen, das hat so gut getan. Ich fand das so toll. Da hat unsere Arbeit noch mal ganz anders Sinn gemacht. Da hatte ich auch ein bisschen Tränchen in den Augen.
0: Ja. Also Geschichten überall, aber die haben nicht alle ein Happy End, oder?
1: Nee, leider nicht. Wie viele Momente gibt es, wo wir gehen und wo ich mich so schäme dafür, dass ich gehen darf, dass ich diesen deutschen Reisepass habe. Und es gibt so viele Momente, wo ich da stehe, ein Interview führe im Jemen mit den Müttern von verhungerten Kindern im Krankenhaus, auf der Hungerstation, wo klar ist, das Kind kann nicht überleben und ich bin selber Mama. Da laufen einem während des Interviews die Tränen die Wange runter. Und dann gehen zu dürfen, dieses Geschenk des deutschen Passes, mein Gott, was macht es einen das demütig? Und wenn man dann das nächste Mal wieder in Deutschland ist und trifft seine Bekannten und Nachbarn und die sagen, und man fragt, wie geht's dir? Ach, hör auf, es ist schwierig. Der Zug war verspätet und das Wetter ist auch schlecht. Dann verändert das doch sehr den Blick. Auch. Und man merkt, trotz aller Probleme, die wir auch hier in Deutschland haben, wie gut es uns eigentlich noch geht.
0: Du berichtest, ja. Wenn ich mir das so vorstelle, du berichtest solche Geschichten. Du sagst, du kommst dann nach Hause, zack, bist Mutter. Mhm. Diese ganzen Geschichten leben aber weiter in dir. Wo lässt du das alles? Wie kommst du damit zurecht?
1: Also ich glaube, es hilft enorm, dass wir Journalisten sind, dass wir Fragen stellen und dass wir darüber berichten. Also ein Stück weit, zum Beispiel als ich in Libyen war, direkt nach der Flutkatastrophe. Das sind natürlich Bilder, die ich nie vergessen werde. Also wir haben ja jetzt alle die Bilder auch von Nepal vor Augen, ähnlich dort. Ich bin über Leichen gegangen. Und das ist ein Moment, was ich nie vergessen werde. Dieser Geruch, den werde ich mein Leben nicht vergessen. Trotzdem, ich glaube, dass wir als Journalisten die Chance haben, dadurch, dass wir wirklich ein Kanal sind nach draußen, um den Menschen und auch die Nähe herzustellen. Ich meine, was interessiert uns, was in Syrien und im Sudan los ist? Aber ich bin die Brücke und vielleicht schaffe ich es, durch persönliche Geschichten Nähe herzustellen. Und das sehe ich als unsere Aufgabe. Und für die ganz persönliche Therapie habe ich 3 sehr gute Psychotherapeuten zu Hause. Die sind 5, 7 und 11 und holen einen sehr schnell zurück.
0: Sind solche persönlichen Geschichten dir wichtiger und lieber als diese Analysen in der Weltpolitik?
1: Ich glaube, es braucht beides. Aber ich glaube, um wirklich Interesse herzustellen, ist die Nähe die einzige Ebene, die wir wirklich, wo wir Menschen erreichen können. Auch Menschen, die vielleicht normalerweise sich nicht für die große Weltpolitik interessieren. Ich finde es wahnsinnig spannend, auch geopolitisch die Strategien, die ablaufen. Welche Rolle haben die USA im Middle East und all das? Aber wenn es darum geht, dass ich eine einzige Person vorstellen kann und an ihr die Geschichte erzählen kann oder an ihm, dann macht das eine Menge aus.
0: Diese Geschichten, die du erzählst, wie wählst du aus? Wie entscheidest du, das ist eine Geschichte, das ist keine Geschichte?
1: Ein Stück weit Bauchgefühl. Und manchmal ist das auch ganz schön schwer, weil es gibt da draußen so viele tolle Geschichten. Und ich finde, eigentlich ist die Geschichte eines jeden Einzelnen wert, erzählt zu werden. Und es fällt manchmal ganz schön schwer, dass wir dann nur 3:30 Zeit haben. Oder bei Bremen 2 ein bisschen mehr. Das ist dann immer ganz toll. Und meine Kollegen kennen mich dafür, dass ich manchmal auch ein bisschen zu lang schreibe und zu viel erzähle. Aber genau, ein Stück weit ist es Bauchgefühl und natürlich auch immer noch mal eine Hintergrundrecherche, wenn dann an einer da steht und sagt im Libanon, ey Mensch, voll toll, ich spreche übrigens Deutsch, kann ich ins Radio? Und ich denke so, ei, du bist ja ein netter Kerl, aber wieso sprichst du denn so gut Deutsch? Ja, voll doof, die haben mich einfach abgeschoben aus Berlin, dabei habe ich doch nur den Türken verkloppt. Okay, dann können wir noch mal gucken.
0: Wie geht deine eigene Geschichte weiter?
1: Ich weiß es nicht. Es ist noch ganz viel offen. Wir haben tatsächlich jetzt das letzte Jahr in Kairo ist angebrochen. Und das ist ein ganz komisches Gefühl nach ja mittlerweile sehr vielen Jahren. Wir sind ja Wiederholungstäter. Wir waren schon mal für 2 Jahre in Kairo, als unsere Kleine noch ein Baby war. Dann bin ich als Mama zurückgegangen und war ein paar Jahre in Elternzeit in Deutschland. Und dann das große Abenteuer mit einem tollen Mann und einer tollen Familie, die einen unterstützt, wieder raus mit den 3. Und jetzt sind die 5 Jahre bald rum. Und mal gucken, was dann kommt.
0: Wollen die Kinder zurück nach Deutschland?
1: Ja und nein. Die haben ihr Zuhause in Kairo. Und das Tolle ist natürlich, dass jeden Tag die Sonne scheint. Und gleichzeitig, ich sage nur Stichwort Leberwurst, aber auch Stichwort Oma und auch ganz viele andere Dinge. Das ist auch schon schön, in Deutschland mal wieder so schön durch den Wald spazieren zu gehen. Das mögen wir alle sehr gerne.
0: Also nach Kairo nur noch als Touristin?
1: Oh, ich glaube, das ist immer zu Hause. Das wird immer ein Stück zu Hause bleiben.
0: Aber auf jeden Fall eine Reise wert, dorthin.
1: Auf jeden Fall.
0: Okay, dann dein Geheimtipp. Ich meine, außer Skifahren für die Stadt, wenn man mal da ist.
1: Ich beschreibe Kairo immer als eine Stadt der Inseln. Das heißt, sie erschlägt einen erst als Moloch der Hässlichkeit. Aber dann gibt es diese vielen kleinen Momente. Das ist vielleicht dieses kleine Café unten am Nil, wo man einfach nur am Wasser sitzt und dann zieht so ein Schwarm Kranich plötzlich oder Ibisse auf einmal vorbei. Oder diese völlig abgerockte Rooftop-Bar mitten in der Stadt, wo man erst denkt im Aufzug, man muss stecken bleiben. Aber dann sitzt man da und hat Blick über die ganze Stadt. Oder wunderschön der Azhar Park, wenn die Sonne untergeht und alle Muezzine der Stadt bis zum Horizont fangen gleichzeitig an zu singen. Da kriege ich jedes Mal Gänsehaut.
0: Du bist heute romantisch.
1: Ja, natürlich. Hallo, Obama und ich, weißt du doch.
0: Ja, yes, we can. Ich erinnere mich sehr genau. Übrigens ganz vergessen, ich muss es unbedingt noch fragen. Bei Osius muss immer jedes Mal an den Gott Osiris denken. Ihr seid ja aber nicht irgendwie verwandt, oder?
1: Das doch? Sagen meine Kinder auch immer.
0: Was sagen deine Kinder
1: dazu? Ja, guck mal, unser Gott ist aber leider der des Totenreichs.
0: Also ja, das ist der Gott der Toten.
1: Ja, hör auf.
0: Nein, lieber nicht. Nein. Also für ein Jahr und dann schon direkt einen Plan, was direkt kommt? Oder
1: noch nee, nicht? Es ist noch alles offen. Es kann sein, dass es zurück nach Deutschland geht. Es kann sein, dass es nochmal irgendwo anders hingeht in die Welt. Egal wo.
0: Wenn meine Oma hat immer gesagt, könntest, wo würdest du hin?
1: Es ist überall schön, nur anders schön. Ich finde, meine Oma hatte recht, oder?
0: Ja, ist da doch hat was sie dran, auf jeden Fall recht. So. Die Oma hat unbedingt recht. Okay, wo ist am schönsten, wo würdest du unbedingt hin wollen, wenn du dir was aussuchen könntest?
1: Jetzt einfach so?
0: Jetzt einfach so.
1: Ja, muss ich doch Bremen sagen, oder?
0: Ja, hier. Ja. Das bist du doch schon. Dann würde ich sagen, wirklich Dankeschön, dass du bei uns warst. Das war mein absolutes Vergnügen. Journalistin und Korrespondentin Anna Osius. Also Dankeschön fürs Kommen. Danke an Sie, meine Damen und Herren, dass Sie hier waren. Danke ans Team der Technik, der Assistenz und danke an den Redakteur der Sendung, an Henrik Plass. Mein Name ist Tom Grote. Ja, und nächster Bremen 2 Live-Gast ist dann nächsten Samstag hier Oberprinz und Sänger Sebastian Krumbiegel. Nächster Samstag, 11 Uhr, Bremen 2. Schönen Tag Ihnen. Dankeschön.

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1: Mit Falko Puppe, guten Abend. Bundesanwaltschaft ermittelt nach Anschlägen auf Stromnetze. Emirate wollen 40 Milliarden Euro in Deutschland investieren. Taxifahrten in Bremen sind künftig zu Festpreisen möglich. Das Wetter in der Nacht, allmählich mehr Wolken und trocken, Tiefstwerte bei 5 Grad. Nach den Angriffen auf das deutsche Stromnetz hat die Bundesanwaltschaft die Ermittlungen gegen den Verdächtigen übernommen. Grund sei die besondere Bedeutung, sagte eine Sprecherin der Karlsruher Behörde. Der mutmaßliche Stromsaboteur hatte offenbar noch viele weitere Anschläge auf Stromleitungen in Deutschland geplant. Das hat Nordrhein-Westfalens Innenminister Herbert Reul heute mitgeteilt. Aus Düsseldorf berichtet Arne Hell.
2: Die Ermittler haben laut NRW-Innenministerium ein Notizbuch gefunden im Camper des Verdächtigen Daniel V. Darin soll er handschriftlich mehr als 150 Orte in ganz Deutschland als Anschlagsziele aufgelistet haben. Für viele davon waren die Planungen offenbar schon sehr konkret. Allein in NRW wurden demnach an 40 Orten Abschussrampen entdeckt. Mit denen soll Daniel V. geplant haben, Draht auf Stromleitungen zu schießen, etwa an Umspannwerken, um so einen Kurzschluss und einen Stromausfall auszulösen. Laut Bekenner schreiben, um so die fossile Energieerzeugung zu bekämpfen. Seit gestern sitzt Daniel V. in Untersuchungshaft.
1: Die Vereinigten Arabischen Emirate wollen zusätzlich 40 Milliarden Euro in Deutschland investieren. Industrieminister Sultan Ahmed Al-Jaber sagte beim Staatsbesuch von Präsident Mohammed bin Said in Berlin, Deutschland sei seit Jahrzehnten ein wichtiger Partner. Diese Beziehung wolle man weiter ausbauen. Investiert werde in Industriezweige und Technologien, die Wachstum und Wettbewerbsfähigkeit vorantrieben. Der Golfstaat engagiert sich in Deutschland bereits mit 34 Milliarden Euro. Zugleich sind die Vereinigten Arabischen Emirate für Deutschland der wichtigste Handelspartner am Golf. Mehr als 4000 Lehrkräfte von Bremer Schulen haben am Vormittag an einer Personalversammlung in den Messehallen teilgenommen. An vielen Schulen fiel deswegen Unterricht aus. Zwei Themen der Versammlung waren die Arbeitsbedingungen der Lehrerinnen und Lehrer sowie der Personalmangel. Aus der Regionalredaktion Buten und Binnen Emmy Thume.
3: Die Lehrkräfte fordern unter anderem, dass es dauerhaft mehr Vertretungslehrer geben soll, damit weniger Unterricht ausfällt. Dafür müssten die Arbeitsbedingungen verbessert werden, zum Beispiel durch längere Vertragslaufzeiten, um ihnen eine bessere Planungssicherheit zu geben, sagte der Personalratsvorsitzende Jörn Lütjens im Anschluss an das Treffen. Die Grünen-Fraktion und der Bremer Zentralelternbeirat haben die Uhrzeit der Personalversammlung kritisiert, weil deshalb an vielen Bremer Schulen der Unterricht ausgefallen ist. Eigentlich hatte Bildungssenator Marc Rackles angekündigt, keine Personalversammlungen am Vormittag stattfinden zu lassen. Jetzt sprach der von einem Kompromiss. Für die Zukunft will er nun eine spätere Uhrzeit prüfen.
1: In Bremen können Fahrgäste bei Taxifahrten künftig einen Festpreis vereinbaren. Die Mobilitätsdeputation hat der Regelung heute zugestimmt. Sie ist ein Zugeständnis der Stadt an die Taxifahrer in ihrem Konflikt mit der Billig-Mietwagen-Konkurrenz von Uber oder Bolt. Diese sind nicht an die vorgegebenen Taxitarife gebunden und konnten deshalb schon immer Festpreise anbieten. Taxifestpreise werden allerdings nur bei bestellten Fahrten erlaubt. Wer spontan am Straßenrand oder am Taxistand einsteigt, der zahlt die Fahrt weiter nach den alten Regeln. Die Planung der Zentralklinik für Wilhelmshaven und Friesland ist ein großes Stück vorangekommen. Der Landkreis Friesland und die Stadt Wilhelmshaven haben sich auf einen Standort geeinigt. Demnach soll die Klinik in der Gemeinde Sande entstehen, in der Nähe des Bahnhofs und des Wilhelmshavener Kreuzes. Diese Lage war auch in einem Gutachten empfohlen worden. Darin werden die Baukosten mit 742 Millionen Euro veranschlagt. Und das waren die Nachrichten mit Falko Puppe.
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4: Heute Abend verdecken immer wieder kompakte Wolken die Sonne und von Ostfriesland bis zum Alten Land sind ein paar Tropfen sowie vereinzelt leichte Schauer möglich. Meist ist es aber trocken, vom Emsland wird es langsam freundlicher und die Abendwerte liegen bei 15 Grad in Zeven, 16 in Bremen bis 18 Grad auf den Inseln. Die Nacht verläuft zunächst locker bis gering bewölkt, gebietsweise auch klar und trocken. Im Verlauf breiten sich von den Niederlanden her neue Wolken auf das Weser-Ems-Gebiet aus. Regen bringen sie erstmal noch nichts und die Tiefstwerte liegen auf den Inseln und an der Küste bei 15 bis 12 Grad, sonst werden es um die 8 Grad in Bremen bis 5 in Visselhövede. Am Freitagmorgen und Vormittag scheint zwischen Weser und Elbe zeitweise die Sonne, ansonsten verdecken häufig dichte Wolken die Sonne. Im Verlauf sind dann vom Emsland her ein paar Tropfen bzw. leichter Regen möglich. Am Nachmittag und Abend gibt es deutlich mehr Wolken als Sonne und von West nach Ost breitet sich leichter bis mäßiger Regen aus, der später in Schauer übergeht. Zwischendurch gibt es auch trockene Abschnitte und die Temperatur erreicht 17 Grad in Jade, 19 in Bremen bis 20 Grad in Verden. Und es weht im Binnenland ein schwacher bis mäßiger Süd- bis Südwestwind. Zur Küste hin weht ein mäßiger und in Böen frischer bis starker Wind, der im Laufe des Tages von Süd über Südwest auf West bis Nordwest dreht.
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4: Da haben wir zunächst die A1 Hamburg Richtung Osnabrück zwischen Bremerkreuz und Hemelingen. 5 Kilometer stockender Verkehr vor der Baustelle. Die A1 Bremen Richtung Osnabrück wird zwischen Dreieck Stur und Wildeshausen Nord wegen einer Nachtbaustelle von 20 Uhr bis morgen 6 Uhr gesperrt. Dann Langwedel, die große Straße ist zwischen Langwedeler Bahnhofstraße und am Rathaus wegen einer Veranstaltung in beiden Richtungen bis Sonntag 23.59 Uhr gesperrt. Und schließlich Bremen, die Nancy-Straße ist zwischen Kurfürstenallee und an der Gete gesperrt.
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4: Ja, und der wünscht einen schönen guten Abend. Herzlich willkommen zu Sounds an diesem Donnerstag. Und wir sind natürlich wie immer bis 21 Uhr hier für Sie vor Ort am Mikrofon und starten mit einem Song, der einen konkreten Ort im Titel trägt, einen Ort der Erinnerung in diesem Song. Salton Sea, Josh Rouse, viel Vergnügen.

Die Stimme von Robin Pecknold, der Sound seiner Band Fleet Foxes, Mykonos heißt der Song, und das ist hier keinesfalls ein sommerliches Idyll in Griechenland, sondern der Song verhandelte eher die seelische Winterlandschaft eines Freundes, dem es nicht besonders gut geht, und die griechische Insel dient als eine Art Vision oder als Ziel einer eventuellen Flucht hinaus aus einem trüben Dasein. Ja, etwas heller wird's jetzt bei Nicole Atkins. Listen up.

Listen Up, das war Sängerin und Songwriterin Nicole Atkins aus New Jersey, USA. Ja, wir bleiben bei den weiblichen Stimmen, kommen noch einmal zu Sarah Jane Morris, der Engländerin, die morgen Abend das Women in Emotion Festival eröffnen wird in der Music Hall Worpswede. Und da wird es vor allem um ihr aktuelles Projekt Sisterhood gehen, mit vielen Würdigungen von für Sarah Jane Morris wichtigen Kolleginnen, von Patti Smith bis Amy Winehouse. Und wir wollen mal den Song für Patti Smith hören, die ja Ende des Jahres 80 wird. Crazy Angel, Sarah Jane Morris.

Ja, viel Leidenschaft hier bei Sarah Jane Morris in ihrem Song für Patti Smith, Crazy Angel. Sarah Jane Morris aus ihrem aktuellen Album Sisterhood Folge 2, auf dem sie eine ganze Reihe von Kolleginnen würdigt, die sie allesamt sehr verehrt. Fortsetzung folgt und live gibt's das morgen Abend in Worpswede. Und wenn Sie sich informieren möchten über die Konzerte und die ganzen Ticketverlosungen in dem Zusammenhang von Women in Emotion, dann tun Sie das am besten bei Bremen 2 online, bei den Events, wo es immer wieder neue Infos geben wird. Ja, apropos Patti Smith, der Mann, der über Jahrzehnte an ihrer Seite auf der Bühne stand als ihr Gitarrist, der hat jetzt mit Ende 70 erstmals ein eigenes Album gemacht. Das macht Mut, vielleicht auch nicht, ich weiß es nicht. Aber Lenny Kay hat hier auch eine neue Co-Komposition mit Patti Smith untergebracht auf seinem Album. Und die hören wir jetzt mal. Solstice, Lenny Kay.

Solstice, der Song von Lenny Kaye und Patti Smith gemeinsam geschrieben. Going Local hat Lenny Kaye sein erstes Soloalbum genannt und man darf sich für ihn freuen, dass er das noch hingekriegt hat. Mit Ende 70 hat es wirklich verdient, nach all den Jahren als Sideman von Patti. Schon in den frühen Jahren als Poetry-Performerin in New York hat sie ihr Glück auch an seine Dienste geknüpft gewissermaßen, denn er war schon lange, lange auf der Szene in New York City. Eine lange Vergangenheit haben die beiden. Es geht nach Kanada, Kathleen Edwards, Glenfern.

0: Ja, die Wege haben sich getrennt, aber man ist dankbar für die guten Jahre, die man hatte. Denn es war nicht nur alles schlecht. Darum geht's in diesem Song von Kathleen Edwards, Glenfern.
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0: Heute Nacht zunächst locker oder geringe Bewölkerung und dann gebietsweise auch mal klar und trocken. Im Verlauf breiten sich von den Niederlanden dann neue Wolken auf das Weser-Ems-Gebiet aus. Regen bringen die Wolken aber erstmal nicht, vorerst jedenfalls nicht. Die Tiefstwerte liegen auf den Inseln und an der Küste bei 15 bis 12 Grad, sonst werden es 8 bis 5. Und am Freitagmorgen und Vormittag scheint zwischen Weser und Elbe zeitweise die Sonne. Ansonsten verdecken häufig dichte Wolkenfelder die Sonne und im Verlauf sind vom Emsland ein paar Tropfen oder leichter Regen möglich. Am Nachmittag und Abend dann mehr Wolken als Sonne und von West nach Ost leichter bis mäßiger Regen, später auch Schauer. Zwischendurch gibt es trockene Abschnitte und die Temperatur erreicht 17 bis 20 Grad.
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0: Drei Meldungen noch. A1 Bremen Richtung Osnabrück. Die Autobahn wird zwischen Dreieck Stur und Wildeshausen Nord wegen einer Nachtbaustelle von 20 Uhr bis morgen 6 Uhr gesperrt. Langwedel. Die große Straße ist zwischen Langwedeler Bahnhofstraße und am Rathaus wegen einer Veranstaltung in beiden Richtungen bis Sonntag 23.59 Uhr gesperrt. Und in Bremen ist die Nancystraße zwischen Kurfürstenallee und an der Gete gesperrt.
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0: Ja, wir bleiben noch ein paar Minuten in Kanada. Andy Schauf kommt jetzt, ein scheuer Mann, aber auch ein cleverer Songwriter. Try Again.

Ziemlich unverkennbar. Sophie Hunger, Security Check hieß der Song. Derzeit arbeitet Sophie Hunger an neuer Musik und man darf gespannt sein. Ja, auch John Batiste, Pianoman und Entertainer seines Zeichen, arbeitet ständig an neuen Projekten, neuer Musik, ganz unterschiedlicher Art. Im August erschienen gleich 3 Piano-Solo-Alben von ihm. 2 davon drehen sich um das Werk, um das Erbe des Jazz. Piano-Giganten Thelonious Monk und das 3. Album Black Mozart betitelt. Das versucht tatsächlich einige Dinge aus der Feder von Wolfgang Amadeus Mozart in den Orbit dieses afroamerikanischen Tausendsassers John Batiste zu bringen. Ähnlich wie beim Vorgänger Beethoven Blues, auch das eine Melange aus Klassik und Improvisation. Leider beides für meine Ohren nicht so interessant oder so gelungen wie vieles andere von John Batiste. Ein Mann mit viel Ambition, viel Ideen, Reichtum. Und hier ist er mit einem alten Soul-Klassiker von Curtis Mayfield, der noch die alte gute Soul-Music spielt, eine große Rolle gelegentlich. Bei John Batiste, It's Alright.

Ja, It's Alright, alter Soul-Klassiker der 60er Jahre von Curtis Mayfield und den Impressions, hier dargeboten von John Batiste aus dem Animationsfilm Soul, für den Batiste ja auch eigenes beisteuerte. Zu einem neuen Album kommen wir jetzt, Songwriter Pop aus England ist es. Es kommt vom gemischten Doppel Ferris and Sylvester und es ist geradezu erfrischend uncool, könnte man sagen. Im Mittelpunkt steht ein Thema, das dem Album auch seinen Titel gibt. Es ist die Freude am Leben. It's a joy to be alive. Und hier ist daraus ein Song, bei dem die Eifersucht zwar im Titel steht, aber es geht da eher um tiefe Gefühle, die immer wieder nach Bestätigung suchen und es manchmal auch herausfordern möchten. Und wenn es mit Eifersuchtsgefühlen ist.

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1: Archie Sylvester und E.C. Ferris, so heißen die beiden mit vollem Namen. Als Duo sind sie Ferris und Sylvester und sie machen eine angenehme, melodiöse Art von Songwriter-Pop mit vielem guten Musikerhandwerk und einem sonnigen Kern, der sich auch im letzten Song des Albums bemerkbar macht. Ein Song nach dem Motto, ich liebe den Regen, denn er hat was Reinigendes und ich weiß, die Sonne wird danach wieder scheinen. Klingt simpel, aber die beiden klingen so, als würden sie es wirklich meinen. The sun will shine again, noch einmal Ferris and Sylvester.

0: The Sun Will Shine Again, das englische Pop-Duo Ferris and Sylvester. Wer die beiden kennenlernen möchte live, der hat im Oktober dazu Gelegenheit. Die spielen in Hamburg in der Nachtwache am 12.10. eins von nur drei Konzerten in Deutschland. Berlin und München sind die weiteren Termine für Ferris und Sylvester.
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0: Und wir haben jetzt nochmal die Sonne dabei, zumindest im Titel des folgenden Chansons von Gérald de Palmas aus Frankreich, Sous un soleil de plomb, unter einer brennenden Sonne. Es geht zu den Nachrichten, danach Sounds Teil 2. Bis gleich.

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1: Mit Falko Poppe, guten Abend. Emirate wollen 40 Milliarden Euro in Deutschland investieren. Mehr als 4000 Bremer Lehrkräfte beteiligen sich an Personalversammlung. Deutsche Basketballerinnen erreichen das Halbfinale der WM. Das Wetter in der Nacht allmählich mehr Wolken und trocken, Tiefstwerte bei 5 Grad. Deutschland und die Vereinigten Arabischen Emirate wollen ihre strategische Partnerschaft deutlich ausbauen. Das haben Bundeskanzler Friedrich Merz und der Präsident der Vereinigten Arabischen Emirate bei dessen Staatsbesuch in Deutschland vereinbart. Aus Berlin dazu Isabel Karas.
2: 40 Milliarden Euro wollen die Vereinigten Arabischen Emirate in Deutschland investieren. Das geht aus einer gemeinsamen Erklärung beider Länder hervor und ist das zentrale Ergebnis des ersten Staatsbesuchs eines Präsidenten der Vereinigten Arabischen Emirate in Berlin. Das Geld soll unter anderem in digitale Infrastruktur fließen, beispielsweise in Rechenzentren. Kanzler Merz und Scheich Al-Nahyan haben außerdem angekündigt, ein sogenanntes strategisches Dialogformat einzurichten, einen regelmäßigen politischen Austausch. Damit wollen beide Länder ihre Zusammenarbeit in Bereichen wie Sicherheit, Wirtschaft, Klima oder Digitalisierung ausbauen. Auch deutsche und emiratische Unternehmen haben laut Erklärung zahlreiche Geschäfte vereinbart.
1: Die Bundesanwaltschaft hat die Ermittlungen gegen den mutmaßlichen Stromsaboteur übernommen. Die Behörde begründet das mit der besonderen Bedeutung des Falls. Bisher war die Staatsanwaltschaft Cottbus zuständig. Der Verdächtige wurde vorgestern in der Nähe von Aachen festgenommen. Er soll versucht haben, an mehreren Orten in Deutschland Stromleitungen zu sabotieren. Nach bisherigen Erkenntnissen handelte der Mann allein. Mehr als 4000 Lehrkräfte von Bremer Schulen haben am Vormittag an einer Personalversammlung in den Messehallen teilgenommen. An vielen Schulen in Bremen fiel deswegen Unterricht aus. Zwei Themen der Versammlung waren die Arbeitsbedingungen der Lehrerinnen und Lehrer sowie der Personalmangel. Aus der Regionalredaktion Buten und Binnen Emitume.
3: Die Lehrkräfte fordern unter anderem, dass es dauerhaft mehr Vertretungslehrer geben soll, damit weniger Unterricht ausfällt. Dafür müssten die Arbeitsbedingungen verbessert werden, zum Beispiel durch längere Vertragslaufzeiten, um ihnen eine bessere Planungssicherheit zu geben, sagte der Personalratsvorsitzende Jörn Lütjens im Anschluss an das Treffen. Die Grünen-Fraktion und der Bremer Zentralelternbeirat haben die Uhrzeit der Personalversammlung kritisiert, weil deshalb an vielen Bremer Schulen der Unterricht ausgefallen ist. Eigentlich hatte Bildungssenator Marc Rackles angekündigt, keine Personalversammlungen am Vormittag stattfinden zu lassen. Jetzt sprach der von einem Kompromiss. Für die Zukunft will er nun eine spätere Uhrzeit prüfen.
1: In Bremen können Fahrgäste bei Taxifahrten künftig einen Festpreis vereinbaren. Die Mobilitätsdeputation hat der Regelung zugestimmt. Sie ist ein Zugeständnis der Stadt an die Taxifahrer in ihrem Konflikt mit der Billigmietwagenkonkurrenz von Uber oder Bolt. Diese sind nicht an die vorgegebenen Taxitarife gebunden und konnten deshalb schon immer Festpreise anbieten. Taxifestpreise werden allerdings nur bei bestellten Fahrten erlaubt. Wer spontan am Straßenrand oder am Taxistand einsteigt, der zahlt die Fahrt weiter nach den alten Regeln. Die deutschen Basketballerinnen haben das WM-Halbfinale erreicht, erstmals in ihrer Geschichte. Das Team von Bundestrainer Olaf Lange besiegte Europameister Belgien in Berlin mit 93:74. Aus Berlin, Armin Lehmann.
4: Gleich 6 deutsche Spielerinnen trafen zweistellig und sie verteidigten mit aller Leidenschaft, die sie hatten, gegen einen scheinbar übermächtigen Gegner. Belgien versuchte alles, aber das deutsche Team war in der eigenen Halle vor knapp 13.000 begeisterten Zuschauern am Ende einfach besser und steht jetzt am Samstag im Halbfinale gegen Frankreich.
1: Und das waren die Nachrichten mit Falko Poppe.
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5: Die Nacht verläuft zunächst locker bis gering bewölkt, gebietsweise auch klar und trocken. Im Verlauf breiten sich von den Niederlanden her neue Wolkenfelder auf das Weser-Ems-Gebiet aus. Regen bringen die Wolken jedoch vorerst noch nicht. Die Tiefstwerte liegen auf den Inseln und an der Küste bei 15 bis 12 Grad. Sonst werden es um die 8 Grad in Bremen bis 5 Grad in Vissel-Höwede. Und am Freitagmorgen bzw. Vormittag scheint zwischen Weser und Elbe zeitweise die Sonne. Ansonsten verdecken häufig dichte Wolkenfelder die Sonne. Im Verlauf sind vom Emsland her ein paar Tropfen und oder leichter Regen möglich. Am Nachmittag und Abend dann gibt es deutlich mehr Wolken als Sonne und von West nach Ost breitet sich leichter bis mäßiger Regen aus, der später in Schauer übergeht. Zwischendurch gibt es auch trockene Abschnitte. Die Temperatur morgen erreicht 17 Grad in Jade, 19 in Bremen bis 20 Grad in Verden. Und am Freitag weht im Binnenland ein schwacher bis mäßiger Süd- bis Südwestwind. Zur Küste hin weht mäßiger und in Böen frischer bis starker Wind, der im Lauf des Tages von Süd über Südwest auf West bis Nordwest dreht.
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5: Eine neue Gefahrenmeldung gibt es. Bitte Vorsicht in beiden Richtungen auf der A27 Bremen-Bremerhaven. Zwischen Rastplatz Habichthorst und Uthlede laufen Tiere. Dann die A1 Bremen Richtung Osnabrück. Die Autobahn ist zwischen Dreieckstur und Wildeshausen Nord wegen einer Nachtbaustelle bis morgen 6 Uhr gesperrt. Eine Umleitung über die A28 und die A29 ist eingerichtet. Langwedel. Die große Straße ist zwischen Langwedeler Bahnhofstraße und am Rathaus wegen einer Veranstaltung in beiden Richtungen bis Sonntag 23.59 Uhr gesperrt. Und Bremen. Die Nancystraße ist zwischen Kurfürstenallee und an der Gete gesperrt.
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5: Willkommen zurück. Wir gehen in diese Stunde mit einem Mann aus der Stadt Bergen an der Westküste von Norwegen. Und dieser Mann heißt Vilnes Gabriella.

Ein Fischer in Alaska, wo auch der Sohn viele Sommer verbrachte, aber dann setzte der Vater sich zur Ruhe, verkaufte sein Boot und der Traum eines Fischerlebens zerschlug sich auch für den Sohn. Es blieb ihm die Musik und die hat er dann verfolgt. Van William machte sich auf in dieses Leben als Solokünstler, ohne dabei den alten Traum so ganz vergessen zu können, hat er jedenfalls mal einem Interviewer so erzählt. Van William hier mit seinem Song The Country.

Ja, The Country. Van William war der Singer-Songwriter aus Kalifornien, ein Mann mit einem Herz für die Weiten des Nordens. Ja, und dazu zählt in diesem Fall nicht nur Alaska, sondern auch Kanada, wo man natürlich Sängerin Katie Lang mittlerweile fast wie einen nationalen Schatz betrachten kann, auch wenn sie sich sehr rar gemacht hat in den letzten Jahren. Aktuell ist sie aber wieder mal da, und zwar mit der Jubiläumsausgabe eines Albums, das Katie Lang gemeinsam mit zwei Freundinnen und Kolleginnen gemacht hat vor 10 Jahren. Die anderen beiden sind Nico Case und Laura Veers. Nicht ganz so klangvolle Namen wie der von Katie Lang, aber auf dieser Jubiläumsausgabe des Albums finden sich verschiedene interessante Dinge, unter anderem ein Song, eine Studioaufnahme, die man bislang noch nicht kannte, geschrieben von

Lang, immer noch eine der besten Popstimmen der letzten 30 Jahre. Accidental Tattoo war das mit ihrer Liedstimme, unterstützt von Nico Case und Laura Veers aus der neuen Jubiläumsedition ihres einzigen gemeinsamen Albums, das sie damals vor 10 Jahren auch auf einer Tour vorgestellt haben. Und Liveaufnahmen von dieser Tour sind ebenfalls jetzt zu hören auf dieser erweiterten Veröffentlichung des Albums, das so zum Doppelalbum wurde. Und wir hören jetzt mal das Finale dieses Live-Konzerts mit der Stimme oder der Liedstimme von allen dreien und mit einem Song, den seine Autorin Patti Smith bei jedem ihrer Konzerte ans Ende stellt, auch heute noch, für eine bessere Welt, für eine Energie des Fortschritts.

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1: Das Schlusswort von Katie Lang, People have the power. Vielleicht ein wenig zu schnell gespielt, aber egal. Die Passion ist nicht zu überhören. Ja, und das waren noch einmal Nico Case, Katie Lang und Laura Veers gemeinsam. 10th Anniversary Edition ihres ersten und einzigen gemeinsamen Albums. Erschienen ist das Album in der vergangenen Woche. Und hier ist noch ein Newcomer aus Belgien, Dressed Like Boys, Pinnacles.

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6: Die Nacht verläuft zunächst locker bis gering bewölkt, gebietsweise auch klar und trocken. Im Verlauf breiten sich dann von der Niederlande neue Wolkenfelder auf das Weser-Ems-Gebiet aus. Regen bringen die Wolken vorerst noch nicht. Die Tiefstwerte liegen auf den Inseln und an der Küste bei 15 bis 12 Grad heute Nacht. Sonst werden es um die 8 bis 5. Und morgen am Freitag, morgens und vormittags zunächst zwischen Weser und Elbe zeitweise Sonnenschein. Ansonsten verdecken häufig dichte Wolkenfelder die Sonne und im Verlauf sind vom Emsland ein paar Tropfen bzw. leichter Regen möglich. Am Nachmittag und Abend gibt es dann deutlich mehr Wolken als Sonne und von West nach Ost breitet sich leichter bis mäßiger Regen aus. Später wird es dann Schauer geben. Und zwischendurch gibt es auch trockene Abschnitte bei Temperaturen von 17 Grad in Jade, 19 in Bremen bis 20 in Verden.
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6: Da blicken wir nochmal auf die Verkehrslage mit 4 Meldungen. Bitte Vorsicht in beiden Richtungen A27 Bremen-Bremerhaven. Zwischen Rastplatz Habichthorst und Uthlede laufen Tiere. Dann die A1 Bremen Richtung Osnabrück ist zwischen Dreieckstur und Wildeshausen Nord wegen einer Nachtbaustelle bis morgen 6 Uhr gesperrt. Die Umleitung über die A28 und die A29 ist eingerichtet. Langwedel, die große Straße, ist zwischen Langwedeler Bahnhofstraße und am Rathaus wegen einer Veranstaltung in beiden Richtungen bis Sonntag 23.59 Uhr gesperrt. Und Bremen, die Nancystraße, ist zwischen Kurfürstenallee und an der Gete gesperrt.
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6: Er heißt Robert Laupert, als Musiker ist er Lauper, Rollercoaster Girl.

Es gibt eine neue Gefahrenmeldung. Bitte Vorsicht, A261 Richtung A7 zwischen Tötensen und Marmsdorf-Lürade befindet sich eine ungesicherte Unfallstelle.

Ja, auch relativ zurückhaltend hier. Ausnahmsweise mal Hozier aus Dublin, Irland. Normalerweise ist ja das große Pathos sein Metier, aber nicht bei diesem Song July, der zur Zeit der Pandemie entstanden ist, einer Zeit, in der die irische Regierung den Monat Juli als den identifizierte, in dem ein Lockdown aufgehoben werden sollte, was dann immer wieder verschoben wurde. Und Hozier erinnert sich hier an diese Zeit als eine quälende Zeit, in der immer wieder Hoffnung entstand, um dann enttäuscht zu werden. Und er dachte in diesem Zusammenhang immer wieder auch an die starke Fixierung vieler Menschen auf ihre Karriere und kam zum Entschluss, dass diese Fixierung nicht unbedingt nur Gutes mit sich bringt, zum Beispiel, wenn das Leben zum Stillstand kommt wie damals. Ja, noch eine Popstimme aus der US-Westküstenszene, Hannah Cohen, Mountain.

Die sanfte Stimme von Hannah Cohen, Mountain hieß der Song. Und damit noch zu was ganz Neuem, zu Michelle DeGeocello. Als E-Bassistin eine Ausnahmemusikerin, auch sonst eine ziemlich singuläre Erscheinung, diese Frau mit vielen Talenten, gern in ihren Projekten auch gern mal ambitioniert, inhaltlich wie im vorletzten Album von ihr, da ging es um das Werk und das Erbe des Autoren, des weltberühmten Autoren James Baldwin. Das neue Album von ihr, das Anfang Oktober kommt, heißt Synonym und das ist einfach vergleichsweise, es präsentiert Covers von Pop- und Soul-Songs, die Michelle DeGeocello besonders mag. Und bei jedem Track sind Gäste und Gästinnen dabei. Im Folgenden ist es Leanne LaHavas. Und den Song, den sang einst Dennis Edwards von den Temptations, hat einen großen Solo-Hit damit in den 80ern.

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1: Ja, Don't Look Any Further, ziemlich geniale Version dieses alten Soul-Hits von Dennis Edwards, Temptations Stimme vor vielen, vielen Jahren. Diese neue Version des Songs kommt von Michelle DeGiocello und Leanne Lahavas gemeinsam vom Album Cinnamon. Nein, Synonym, so heißt es, nicht Cinnamon. Synonym von Michelle erscheint Anfang Oktober und ist ziemlich gut. Ja, und wer diese Frau, Michelle DeGiocello, bei live erlebt hat, vor einiger Zeit zum Beispiel war sie mit ihrem James Baldwin-Programm im großen Saal der Elbphilharmonie, der sieht an ihrer Seite einen Mann, der jetzt sein eigenes Album gemacht hat. Das ist der Sänger Justin Hicks. Etwas mehr zu ihm und zu seinem Album Man of Style demnächst. Hier zum Kennenlernen erstmal der Opener Justin Hicks, Rest Assured.

0: Die Stimme des afroamerikanischen Songwriters Justin Hicks von seinem neuen Album Man of Style, für das man sich ein wenig Zeit nehmen muss, denn es ist inhaltlich sehr vielschichtig, klanglich ebenso, aber das lohnt sich, denn Justin Hicks präsentiert sich hier nicht als der Avantgarde-Künstler, der er lange war in der experimentelleren Szene von New York, sondern als durchaus zugänglicher Sänger und Songwriter. Ein Ausnahmesänger ist er ohnehin. Ja, und wir haben noch Folgendes.
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2: Wer sich schon immer gefragt hat, ob Croissants wohl schimmeln können, oh ja.
3: Ja, es gibt schlimme Dinge und manche erlebt man besser nicht.
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0: Ja, und das war's fast für heute. Von dieser Stelle gleich kommen die Late Night Sounds mit den Herzstücken. Mein Name ist Harald Münklig. Wir können uns, wenn Sie mögen, in der Soul Kitchen wiederhören am kommenden Montag um 21 Uhr. Bis dahin eine gute Zeit. Machen Sie's gut.

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1: Mit Falko Puppe, guten Abend. Emirate wollen 40 Milliarden Euro in Deutschland investieren. Bundesanwaltschaft ermittelt nach Anschlägen auf Stromnetze. Deutsche Basketballerinnen erreichen WM-Halbfinale. Das Wetter Ende Nacht allmählich mehr Wolken und trocken, Tiefstwerte bei 5 Grad. Deutschland und die Vereinigten Arabischen Emirate wollen ihre Partnerschaft deutlich ausbauen. Das haben Bundeskanzler Friedrich Merz und der Präsident der Vereinigten Arabischen Emirate bei dessen Staatsbesuch in Deutschland vereinbart. Aus Berlin, Isabel Karas.
2: 40 Milliarden Euro wollen die Vereinigten Arabischen Emirate in Deutschland investieren. Das geht aus einer gemeinsamen Erklärung beider Länder hervor und ist das zentrale Ergebnis des ersten Staatsbesuchs eines Präsidenten der Vereinigten Arabischen Emirate in Berlin. Das Geld soll unter anderem in digitale Infrastruktur fließen, beispielsweise in Rechenzentren. Kanzler Merz und Scheich Al-Nahyan haben außerdem angekündigt, ein sogenanntes strategisches Dialogformat einzurichten. Damit wollen beide Länder ihre Zusammenarbeit in Bereichen wie Sicherheit, Wirtschaft, Klima oder Digitalisierung ausbauen.
1: Die Bundesanwaltschaft hat die Ermittlungen gegen den mutmaßlichen Stromsaboteur übernommen. Die Behörde begründet das mit der besonderen Bedeutung des Falls. Der Verdächtige wurde vorgestern in der Nähe von Aachen festgenommen. Er soll versucht haben, an mehreren Orten in Deutschland Stromleitungen zu sabotieren. Nach bisherigen Erkenntnissen handelte der Mann allein. Die Kontrollgruppe Raser und Poser der Polizei Bremen soll nach dem Willen von Grünen, Linken und CDU ihre Arbeit wieder aufnehmen. Das haben Abgeordnete der Fraktionen in der Verkehrsdeputation gefordert. Anlass war ein Bericht zu Autoposern, den die Grünen angefordert hatten. Pascal Faltermann.
3: Laut Innenressort und Verkehrsbehörde gibt es aktuell keinen Bedarf für die Kontrollgruppe. Die Polizei bekämpfe Raser und Poser effizient mit Spezialkräften, Videofahrzeugen und Messgeräten, heißt es in dem Bericht. Verkehrspolitiker aus fast allen Fraktionen wollen aber, dass mehr gegen das Problem getan wird. Der Grünen-Abgeordnete Ralf Sachse forderte unter anderem, dass die Polizei mehr Befugnisse bekommt und wie in Hamburg manipulierte Fahrzeuge begutachte und wenn nötig auch stilllege. Eine Sprecherin des Innenressorts verwies darauf, dass in diesem Jahr bereits 56 Fahrverbote für Poser und Raser erteilt wurden.
1: Die deutschen Basketballerinnen haben das WM-Halbfinale erreicht, erstmals in ihrer Geschichte. Das Team von Bundestrainer Olaf Lange besiegte Europameister Belgien in Berlin mit 93-74. Armin Lehmann.
4: Gleich 6 deutsche Spielerinnen trafen zweistellig. Und sie verteidigten mit aller Leidenschaft, die sie hatten, gegen einen scheinbar übermächtigen Gegner. Belgien versuchte alles, aber das deutsche Team war in der eigenen Halle vor knapp 13.000 begeisterten Zuschauern am Ende einfach besser und steht jetzt am Samstag im Halbfinale gegen Frankreich.
1: Und das waren die Nachrichten mit Falko Puppe.
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1: In der Nacht erst trocken und teils klar, später mehr Wolken, Tiefstwerte zwischen 15 und 5 Grad. Morgen am Freitag zunächst.
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5: Aus Bremen kommen jetzt die Herzstücke. Zu Ihnen im Studio ist Nicole Nellhebel. Schön, dass Sie dabei sind heute Abend. Ich habe einige neue Songs für Sie, unter anderem von Tocumbo. Und natürlich geht es immer wieder um die Gefühle, die wir in uns tragen, mit Songs zum Entdecken und Entspannen. Die schottischen Pearlfishers machen den Anfang heute mit der sehr klugen Erkenntnis: You can't escape the way you feel.

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Das war Matt Maltese hier in den Late Night Sounds. Herzstücke gibt's gerade. Nächste Woche erscheint ein neues Album der amerikanischen Sängerin und Songschreiberin Lizzie McAlpine. Sie kommt aus der Gegend um Philadelphia, hat am Berklee College of Music studiert und mit ihrem Sound zwischen Americana und Indie-Pop schon ganz schön viele Fans gefunden. Angel wird das neue Opus heißen. 2 Jahre hat Lizzie McAlpine an den Aufnahmen gefeilt und vielleicht hat das ganze Jahr auch so ein bisschen gedauert, weil sie nebenbei am Broadway ihr Debüt gegeben und auch in einem Film mitgespielt hat. Auf dem neuen Album wird auch der Song Ugly Things sein. Ein Song über Liebeskummer und Einsamkeit und die widersprüchlichen Gefühle, die man hat, wenn jemand doch nicht so ist, wie man sich das eigentlich gedacht hat. Zu dem Song gibt es übrigens auch ein Video, in dem sich Lizzie McAlpine selbst in Szene gesetzt hat und das wirklich gut zu dem Song passt, finde ich. Aber jetzt erstmal hören. Lizzie McAlpine, Ugly Things.

0: Time Stand Still, Musik von Taylor Locke. Sie sind bei den Herzstücken in den Late Night Sounds. Und das ist der gemeinsame Musikabend von MDR Kultur, Bremen 2, SR Kultur und Bayern 2. Wenn man nachts Radio hört, kann also am Ende ein Album dabei rauskommen. Zumindest wenn man Kurt Wagner von der Band Lamb Chop ist. Punching the Clown heißt die Platte. Und was ist der Hintergrund? Ein Song mit Banjo und einer Vokalgruppe war ein nächtliches Hörerlebnis von Kurt Wagner. Musik, der er dann so richtig nachgeforscht hat, ohne sie zu finden. Aber die Suche hat ihn zum schottischen Lined-Out-Singing gebracht, das über Einwanderer in die USA gelangt ist. Ganz schön komplizierter Weg, das alles. Und das Ganze ist so eine Art Gesang mit Antwortgesang, reduziert und sehr roh. Und mit den Wurzeln in diesem Lined-Out-Singing sollten dann auch die Songs auf dem neuen Album gestaltet werden. 30 Titel hat Kurt Wagner dahingehend geprüft, geschrieben und am Ende haben es 12 Stücke auf das Album geschafft. Und das klingt sehr reduziert, sehr erdig und sehr unmittelbar. Der Titelsong Punching the Clown.
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Punching the Clown. Lamb Chop und Mastermind Kurt Wagner hat zu den neuen Songs gesagt, er habe ein besserer Songschreiber werden wollen und den Songs erlaubt, dass ihre Verrücktheit, ihr Schmerz und ihre Wahrheit ganz seins werden konnten. Herzstücke in den Late Night Sounds. Musik von Johannes Meyer gibt's jetzt. Als Musiker nennt er sich allerdings The Late Call, eine Piano-Ballade. Thought I Knew.

Tja, so langsam ist kalendarischer Endspurt für den Sommer. Da kann man auch schon mal über den letzten Sommer nachdenken. David Gray mit Last Summer in den Herzstücken in den Late Night Sounds, dem gemeinsamen Musikabend von SR Kultur, Bayern 2, Bremen 2 und MDR Kultur. Nächste Woche erscheint das neue Album von Agnes Obel. The Meaning of Flowers heißt es und es ist ihr erstes Album nach 6 Jahren. Gehen wird's auf der Platte um die Kraft und Schönheit des Lebens, um Neuanfang, Geburt und Verwandlung. Agnes Obel ist nämlich Mutter geworden, eine Tochter hat sie bekommen und das hat ihr Songwriting beeinflusst, sagt sie, ebenso wie die Lektüre alter und moderner Literatur und ein Eintauchen in die dänische Popmusikwelt der 80er und 90er. Die 12 Songs für das Album hat Agnes Obel selbst arrangiert, produziert und in einem Berliner Studio mit Kolleginnen und Kollegen aufgenommen. Und einen kleinen Vorgeschmack auf das Werk bietet der Song Lame Alley mit seinem sphärischen Timbre und treibendem Rhythmus.

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1: Ryan Keane war das mit Know About Me. Es ist ja ein bisschen früh, aber ich würde sagen, das neue Album Lost and Found von Tocumbo ist eine der Veröffentlichungen als wunderbarer Herbstbegleiter. Mit klugen und durchlässigen Arrangements rücken die Songs die warme Stimme von Tocumbo in die Mitte. Und da die Musikerin in ihren Songs immer Geschichten erzählt, passt das doch auch ganz wunderbar zur Herbstjahreszeit. Tocumbo, die verbindet Folkpop und Jazz seit vielen Jahren mit sehr leichter Hand. Und der Sound und ihre Texte verbinden sich perfekt. Alles klingt authentisch und unverstellt. Tocumbo ist mit zwei Kulturen aufgewachsen, Nigeria und Deutschland. Und deshalb spielen auch Themen wie Herkunft und Identität in ihr Songwriting ebenso wie Selbstbehauptung und auch Zukunftsperspektiven. Ein bisschen hat man das Gefühl, Tocumbo nimmt einen mit in ihre Welt, in ihre Gedanken und vieles davon ist ganz nah bei einem selbst. Stop Motion Movie ist einer der neuen Songs.

Stop-Motion Movie, ein Song vom neuen Album von Tucumbo, Lost and Found, ist gerade erschienen und ich glaube, man kann sagen, darauf sind jede Menge Herzstücke. Sie sind in den Late Night Sounds auf MDR Kultur, Bremen 2, Bayern 2 und SR Kultur und ich hoffe, Sie kommen gut in den Abend. Mancher Abend wird ja immer länger, dauert bis in die Nacht und gleitet dann bis in den frühen Morgen und dann muss man sich den Song Putzlicht von Nils Frevert anhören und fühlt sich total verstanden.

Holding Nothing Back von den Great Lake Swimmers hier bei uns in den Late Night Sounds Herzstücken. Und mehr davon wären noch da für Sie nach den 22 Uhr Nachrichten. Unter anderem mit Musik von Kirsten Adamson und einem sehr verliebten Ehepaar. Bis gleich, sagt Nicole Nellhiebel.

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1: Mit Falco Poppe, guten Abend. Emirate wollen 40 Milliarden Euro in Deutschland investieren. Bundesanwaltschaft ermittelt nach Anschlägen auf Stromnetze. Eisbären Bremerhaven scheitern in der ersten Pokalrunde. Das Wetter in der Nacht allmählich mehr Wolken und trocken, Tiefstwerte bei 5 Grad. Deutschland und die Vereinigten Arabischen Emirate wollen ihre Partnerschaft deutlich ausbauen. Das haben Bundeskanzler Friedrich Merz und der Präsident der Vereinigten Arabischen Emirate vereinbart, bei dessen Staatsbesuch in Deutschland. Aus Berlin Isabel Karas.
2: 40 Milliarden Euro wollen die Vereinigten Arabischen Emirate in Deutschland investieren. Das geht aus einer gemeinsamen Erklärung beider Länder hervor und ist das zentrale Ergebnis des ersten Staatsbesuchs eines Präsidenten der Vereinigten Arabischen Emirate in Berlin. Das Geld soll unter anderem in digitale Infrastruktur fließen, beispielsweise in Rechenzentren. Kanzler Merz und Scheich Al-Nahyan haben außerdem angekündigt, ein sogenanntes strategisches Dialogformat einzurichten. Damit wollen beide Länder ihre Zusammenarbeit in Bereichen wie Sicherheit, Wirtschaft, Klima oder Digitalisierung ausbauen.
1: Die Bundesanwaltschaft hat die Ermittlungen gegen den mutmaßlichen Stromsaboteur übernommen. Die Behörde begründet das mit der besonderen Bedeutung des Falls. Der Verdächtige wurde vorgestern in der Nähe von Aachen festgenommen. Er soll versucht haben, an mehreren Orten in Deutschland Stromleitungen zu sabotieren. Nach bisherigen Erkenntnissen handelte der Mann allein. Die Kontrollgruppe Raser und Poser der Polizei Bremen soll nach dem Willen von Grünen, Linken und CDU ihre Arbeit wieder aufnehmen. Das haben Abgeordnete der Fraktionen in der Verkehrsdeputation gefordert. Anlass war ein Bericht zu Autoposern, den die Grünen angefordert hatten. Pascal Faltermann.
3: Laut Innenressort und Verkehrsbehörde gibt es aktuell keinen Bedarf für die Kontrollgruppe. Die Polizei bekämpfe Raser und Poser effizient mit Spezialkräften, Videofahrzeugen und Messgeräten, heißt es in dem Bericht. Verkehrspolitiker aus fast allen Fraktionen wollen aber, dass mehr gegen das Problem getan wird. Der Grünen-Abgeordnete Ralf Sachse forderte unter anderem, dass die Polizei mehr Befugnisse bekommt und wie in Hamburg manipulierte Fahrzeuge begutachte und wenn nötig auch stilllege. Eine Sprecherin des Innenressorts verwies darauf, dass in diesem Jahr bereits 56 Fahrverbote für Poser und Raser erteilt wurden.
1: Die deutschen Basketballerinnen haben das WM-Halbfinale erreicht, erstmals in ihrer Geschichte. Das Team von Bundestrainer Olaf Lange besiegte Europameister Belgien in Berlin mit 93-74. Im Halbfinale am Samstag trifft die deutsche Auswahl auf Mitfavorit Frankreich. Die Basketballer der Eisbären Bremerhaven sind in der ersten Runde des BBL-Pokals ausgeschieden. Der Zweitligist war dem Bundesligisten Braunschweig deutlich unterlegen. Sie verloren die Partie mit 67-87. Die Partie fand in der Bremer Stadthalle statt. Unter den Zuschauern war auch NBA-Profi Dennis Schröder. Und das waren die Nachrichten mit Falco Hoppe.
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1: In der Nacht erst trocken und teils klar, später mehr Wolken, Tiefstwerte bei 5 Grad. Morgen am Freitag erst Sonne, später Regen und Schauer, maximal 20 Grad.
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4: Aus Bremen kommen die Herzstücke heute mit Nicole Nellhiebel und wir starten in diese Stunde musikalisch mit zwei Brüdern und zwei Cousins, die alle jeweils auch Brüder und Cousins der anderen sind. Sind Sie jetzt verwirrt? Musik ist Ihnen jedenfalls, sagen wir mal, eine Familienangelegenheit. Venice mit How Do We Do This Alone.

aus Norwegen. The Northern Bell mit Astral Plane. Herzstücke gibt's gerade in den Late Night Sounds. Die Frage, die sich der Musiker Paul Hiraga gestellt hat, ist für seine Jobbeschreibung essentiell. Warum sollte ein Songwriter überhaupt Lieder schreiben? Wenn nicht, um die seltsamsten oder schwierigsten Situationen zu begreifen, in denen wir uns wiederfinden können. Lieben wir nicht Songs dafür, dass wir uns in ihnen wiederfinden können, dass damit Worten und Musik etwas gesagt wird, das man selbst eben einfach gar nicht so ausdrücken kann? Paul Hiraga, alias Downpilot, ist Songwriter und Produzent und mit seinem neuen Werk Strange Horses versucht er, die Herausforderungen eines Lebens in einer Zeit rasanten Wandels zu erfassen und vor allem auch zu erfassen, wie sich das auf die Menschen und ihre Verbindungen auswirkt. Ganz schön große Aufgabe für kleine Songkunstwerke. Downpilot macht das in einem Americana-Soundumfeld. September Street.

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1: Die kanadischen Foka mit Pop-Attitüde, Wild Rivers mit What If It's Us. Sie sind bei Bremen 2, Bayern 2, SR Kultur und MDR Kultur. Und es gibt Herzstücke in unseren Late Night Sounds. Sie ist die Tochter von Stuart Adamson von Big Country. Und natürlich hat das vor allem am Anfang der Karriere von Kirsten Adamson eine ganz schön große Rolle gespielt. Da fängt die Tochter des 2001 verstorbenen Sängers und Kopfes von Big Country an, eine eigene Musikkarriere zu machen. Erstmal hatte sie dann auch vor allem das Bedürfnis, sich abzukoppeln und ihren eigenen Weg zu gehen. Und erst viel später, als sie Fuß gefasst hatte in der Szene, hat Kirsten Adamson dieses Vermächtnis zugelassen und auch zum Beispiel Songs von ihrem Vater gespielt. Tun müsste sie das nicht. Sie hat ihr eigenes Repertoire und ihren eigenen Stil. Kirsten Adamson hat eine Stimme, die manchmal an Kate Bush erinnert. Und ich habe einen Song von ihrem Album Dream Viewers für sie, Valleys and the Pines.

Valleys and the Pines, Kirsten Adamson in den Late Night Sounds Herzstücken. Kennen Sie das auch? Man denkt an eine Band, eine Musikerin, einen Musiker und hat so Fetzen im Kopf von Erinnerungen, von Songs, vielleicht aus Live-Konzerten. Bei Peter Gabriel sehe ich diesen Riesenball, in dem er bei einer Tour um die Konzertbühne rum ist. Dann ist da Don't Give Up. Und die Erinnerung, dass Peter Gabriels Kosmos, als ihn alle so toll fanden, gar nicht so meiner war. Objektiv war er für mich immer ein großer Songschreiber, nur mein Herz wollte das nicht so erreichen. Sagen wir mal, manche Dinge müssen reifen. Ein Song von Peter Gabriel aus dem Jahr 2023, nichts Bekanntes, aber ganz wunderbar. This is Home.

die Blue Water Highway Band mit My Blue San Antone und davor Musik von Lola Marsh, Chasing Storms. MDR Kultur, Bayern 2, SR Kultur und Bremen 2 senden gerade die Herzstücke im gemeinsamen Musikabend Late Night Sounds. 2018 war der Singer-Songwriter Ian Fischer bei uns in Bremen zu Gast und hat eine Stunde lang Songs gespielt und im Interview dann auch darüber erzählt. Ian Fischer kommt aus den USA, hat aber Europa und um ganz genau zu sein Österreich zu seinem Zuhause erkoren. Tief in der Amerikanerwelt sind die Songs von Ian Fischer verwurzelt, kantig, manchmal knarzig und immer sehr eindringlich. Den Live-Song Idle Hands aus der Bremen-Session, den gibt's jetzt hier.

Don't Make Me, Gabe Dixon, in den Herzstücken in den Late Night Sounds. Der Titel Fais-moi une place ist ganz sicher so ein Herzstück der französischen Chansonwelt. Geschrieben haben ihn Julien Clerc und François Zadie. Erschienen ist er 1990 auf Julien Clercs gleichnamigem Album. Und dieser Song ist ein Titel, der sich mit seiner wunderschönen Melodie ins Hirn fräst und einen nicht mehr loslässt. Und offensichtlich ist es der Musikerin Iba Tawaji und ihrem Mann, dem Trompeter Ibrahim Malouf, auch so gegangen. Denn sie haben eine Version von Fais-moi une place für ihr gemeinsames neues Album à la Française aufgenommen. Erscheint nächste Woche. Und es ist, das ist nicht schwer zu erraten, eine musikalische Hommage an große Chansons aus Frankreich. Iba Tawaji und Ibrahim Malouf, die verbinden Jazz, Einflüsse aus der arabischen Musik, klassisches Orchester und haben sehr elegante Versionen von diesen französischen Herzstücken, die sie ausgesucht haben, vorgelegt. Die beiden sind verheiratet und sehen im Video zu Fais-moi une place auch wirklich sehr verliebt aus. Die Kinder sind auch dabei. Iba Tawaji und Ibrahim Malouf, Fais-moi une place.

0: So richtig was zum Schwelgen Ibata Waji und der Trompeter Ibrahim Malouf mit ihrer Version von Fais moi une place, zu finden auf dem neuen Album à la Française. Und da gibt's auch Versionen von Musik von Francis Cabrel, Christophe Michel Berger oder auch von Calogero aus der jüngeren Musikgeneration. So, wenn das eben kein Herzstück war. Und da bleiben wir doch gleich mal bei den bedingungslosen Liebeserklärungen. Max Mutzke, Singer-Songwriter mit Pop-, Jazz- und Blues-Einflüssen, der kann das nämlich auch ganz schön gut. Bedingungslos.
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J.E. Sandy war das mit Stop Caring. Aus Bremen sind die Herzstücke gewesen hier in den vergangenen 2 Stunden, aber die Late Night Sounds, die gehen noch weiter im gemeinsamen Musikabend von Bremen 2, SR Kultur, MDR Kultur und Bayern 2. Bremen gibt ab an München. Ich wünsche Ihnen ganz viel Spaß mit dem Nachtmix nach den 23 Uhr Nachrichten. Kommen Sie gut weiter in diesen späten Abend. Tschüss und bis bald, sagt Ihre Nicole Nehibel.

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1: Mit Falco Puppe, guten Abend. Emirate wollen 40 Milliarden Euro in Deutschland investieren. Bundesanwaltschaft ermittelt nach Anschlägen auf Stromnetze. Eisbären Bremerhaven scheitern in erster Runde des Basketballpokals. Das Wetter Ende Nacht allmählich mehr Wolken und trocken, Tiefstwerte bei 5 Grad. Deutschland und die Vereinigten Arabischen Emirate wollen ihre strategische Partnerschaft deutlich ausbauen. Das haben Bundeskanzler Friedrich Merz und der Präsident der Vereinigten Arabischen Emirate vereinbart, bei dessen Staatsbesuch in Deutschland. Aus Berlin, Isabel Karas.
2: 40 Milliarden Euro wollen die Vereinigten Arabischen Emirate in Deutschland investieren. Das geht aus einer gemeinsamen Erklärung beider Länder hervor und ist das zentrale Ergebnis des ersten Staatsbesuchs eines Präsidenten der Vereinigten Arabischen Emirate in Berlin. Das Geld soll unter anderem in digitale Infrastruktur fließen, beispielsweise in Rechenzentren. Kanzler Merz und Scheich Al-Nahyan haben außerdem angekündigt, ein sogenanntes strategisches Dialogformat einzurichten. Damit wollen beide Länder ihre Zusammenarbeit in Bereichen wie Sicherheit, Wirtschaft, Klima oder Digitalisierung ausbauen.
1: Die Bundesanwaltschaft hat die Ermittlungen gegen den mutmaßlichen Stromsaboteur übernommen. Die Behörde begründet das mit der besonderen Bedeutung des Falls. Der Verdächtige wurde vorgestern in der Nähe von Aachen festgenommen. Er soll versucht haben, an mehreren Orten in Deutschland Stromleitungen zu sabotieren. Nach bisherigen Erkenntnissen handelte der Mann allein und hatte offenbar noch viele weitere Anschläge auf Stromleitungen geplant. Die Kontrollgruppe Raser und Poser der Polizei Bremen soll nach dem Willen von Grünen, Linken und CDU ihre Arbeit wieder aufnehmen. Das haben Abgeordnete der Fraktionen in der Verkehrsdeputation gefordert. Anders war ein Bericht zu Autoposern, den die Grünen beantragt hatten. Pascal Faltermann.
3: Laut Innenressort und Verkehrsbehörde gibt es aktuell keinen Bedarf für die Kontrollgruppe. Die Polizei bekämpfe Raser und Poser effizient mit Spezialkräften, Videofahrzeugen und Messgeräten, heißt es in dem Bericht. Verkehrspolitiker aus fast allen Fraktionen wollen aber, dass mehr gegen das Problem getan wird. Der Grünen-Abgeordnete Ralf Sachse forderte unter anderem, dass die Polizei mehr Befugnisse bekommt und wie in Hamburg manipulierte Fahrzeuge begutachte und wenn nötig auch stilllege. Eine Sprecherin des Innenressorts verwies darauf, dass in diesem Jahr bereits 56 Fahrverbote für Poser und Raser erteilt wurden.
1: Die deutschen Basketballerinnen haben das WM-Halbfinale erreicht, erstmals in ihrer Geschichte. Das Team besiegte Europameister Belgien in Berlin mit 93-74. Im Halbfinale am Samstag trifft die deutsche Auswahl auf Mitfavorit Frankreich. Die Basketballer der Eisbären Bremerhaven sind in der ersten Runde des BBL-Pokals ausgeschieden. Der Zweitligist unterlag Bundesligist Braunschweig mit 67-87. Die Partie fand in der Bremer Stadthalle statt. Und das waren die Nachrichten mit Falco Puppe.
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1: In der Nacht erst trocken und teils klar, später Wolken, Tiefstwerte bei 5 Grad. Morgen erst Sonne, dann Regen und Schauer, 20 Grad.
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4: Hallo zum Neuheitencheck im Bayern 2 Nachtmix. Heute unter anderem mit Ebo, Blockparty, Sylvan Esso und dem Yellow Magic Orchestra Mitbegründer Harumi Hosono. Mein Name ist Angie Portmann und ich übergebe gleich an This is Lorelei. So nennt sich der US-amerikanische Singer-Songwriter Nate Amos, wenn er solo und nicht als Teil des tollen Duos Water from Your Eyes unterwegs ist. Das ist er mit dem Song The Kid with the Crown.

This is Lorelei. Ob sich Nate Amos diesen Namen vom Lorelei-Mythos geschnappt hat, dem jahrhundertealten Mythos von der Jungfrau, der alle Männer verfallen und die sich von einem Felsen im Rhein in den Tod stürzt, weiß ich leider nicht. Fest steht aber, Nate Amos ist ein begnadeter Songwriter, der mit The Singer in My Band ein wunderbares On-the-Road-Indie-Rock-Album gezaubert hat. Ein Album, in dem es explizit nicht um Jahreszeiten, Abschied nehmen oder ähnlich abgenudelte Themen geht. Vielmehr steht das Songschreiben selbst im Mittelpunkt. Laut Amos sind die meisten Songs im Tourbus entstanden. On the road eben, beim Tagträumen, während Amos aus dem Fenster gestarrt hat. Die Figuren in seinen Songs heißen Joey, Billy, Buddy oder Sarah und erleben wilde, chaotische Geschichten im Beatnik-Style. Kleine, fiktionale Werke, aber immer versetzt mit Spuren von Wahrheit, so Nate Amos. Im titelgebenden The Singer in My Band träumt zum Beispiel Genevieve, den Koffer voller Crystal, von Chicago, eine Stadt, in der Amos selbst einige Jahre gelebt hat. Hey Sarah, is it gonna rain forever? Fragt Amos in einem anderen Song, wieder und wieder. Damit könnte seine Schwester Sarah gemeint sein, die mit seinem Vater Bob Amos als Bluegrass-Duo unterwegs ist und die beide auch auf diesem Album zu hören sind. Vielleicht, vielleicht aber auch nicht. Den lyrischen Unschärfen stehen großartige Melodien und Harmonien gegenüber, eine große musikalische Präzision. Und ein Song wie The Kid with the Crown hat für mich die totalen Elliott Smith-Vibes. Ein größeres Kompliment kann man als Singer-Songwriter von mir eigentlich nicht bekommen. Kein Wunder, dass MusikerInnen wie Jeff Tweedy, M.G. Lenderman, Waxahachie oder Snail Mail auch schon Nate Amos-Songs gecovert haben. Von Chicago bzw. New York, wo Nate Amos mittlerweile wohnt, nach Berlin zu Ebbo. Die ursprünglich aus München stammende Ebbo veröffentlicht morgen ihr neues Album »Typologie eines Lebens«.

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1: Bete für mich, featuring Juju Rogers, aus dem neuen, dem sechsten Ebbo-Album Typologie eines Lebens. Über den Albumtitel hat Ebbo vor kurzem im Zündfunk gesagt:
2: Typologie eines Lebens habe ich ein bisschen so aus meinem Architekturstudium mitgenommen. Und zwar haben wir da immer so was Schönes gemacht. Wir waren zum Beispiel in Athen und mussten eine Mappe anfertigen von der Typologie der Stadt oder wie wir den Ort wahrnehmen. Und das bedeutet, dass jeder für sich Eindrücke gesammelt hat und die festgehalten hat. Sowas wie, für den einen waren die Straßenschilder interessant, für die andere Person waren die Blumen interessant. Und am Ende des Tages konnten wir uns zusammensetzen und haben die verschiedenen Mappen voneinander angesehen und hatten aber alle ein Gefühl für die Stadt, ohne die Stadt direkt zu sehen. Und das ist so ein bisschen meine Hoffnung für das Album gewesen. Das ist eine Art Collage von meinem Leben ist und dass die einzelnen Songs verschiedene Themen, die in meinem Leben wichtig sind, aufgreifen und dass aber vielleicht jemand, der eine ganz andere Biografie hat, diese Songs hört und sich darin wiederfindet.
1: Typologie eines Lebens ist ein sehr persönliches, regelrecht autobiografisches Album rund um die Themen Migration, Queersein, Herkunft und Liebe. Jeder Song thematisiert eine andere Facette in Ebbos Leben. Auch musikalisch. In dem Song Arbeit geht es zum Beispiel um das Schicksal türkischer Gastarbeiter,

auch von ihr mit den Jahren gewonnenen Selbstbewusstsein erzählt, ihren Traumata, aber auch der Möglichkeit, sie schreibend zu überwinden. Dazwischen sanft Hausiges oder auch Songs mit explizit sexuellem Inhalt. Ein so offenes wie mutiges Album.

Vom ersten Blickkontakt bis zum bitteren Ende. Blockparty veröffentlicht mit Anatomy of a Brief Romance ein 10-jähriges Beziehungsprotokoll. Jedes Wort, das du auf dieser Platte hörst, ist mir tatsächlich passiert, so Kelly Okereke. Ich musste die Geschichte erzählen, von Anfang bis Ende. Mag sein, dass es Okereke gut getan hat, diese Platte zu machen, schon allein aus therapeutischen Gründen. Und die glänzend glattpolierte Produktion von Trevor Horn lässt viel Raum für diese präzisen, tagebuchartigen Schilderungen. Hier ist mehr als genug Platz, alles zu verarbeiten, all die Lügen und enttäuschten Hoffnungen. Aber wollten wir es wirklich so genau wissen? Und können wir uns, wenn alles bis ins kleinste Detail seziert wird, überhaupt darin wiederfinden? Die nervösen Gitarren, die hektische Energie, die Blockparty in ihren besten Momenten, vor allem zu Silent-Alarm-Zeiten ausgezeichnet haben, sind hier nicht verschwunden, aber wurden sehr zurückgefahren. Stattdessen sorgen viel ausgefeilte Studiotechnik und vor allem massive Synthes für 80s-Flair. Hat auch Trevor Horn als Produzent von Frankie Goes to Hollywood oder The Art of Noise den Popsound der 80s entscheidend mitgeprägt. Ein Musikkritiker schrieb damals, Trevor Horn hätte auch einen kaputten Wecker zum globalen Sexsymbol machen können. Ihm gelang einfach alles. Das war allerdings vor 40 Jahren und gilt nicht für dieses Album. Es sei denn, man kommt klar mit diesem neuen, zum Camp neigenden Popsound der Briten, der auch vor Eurodance nicht zurückschreckt. Kelly Okereke mag immer noch ein erstaunlich guter Popsongwriter sein. Ich bin da leider kein Fan von. Aber wenn Blockparty im November zusammen mit Interpol auf Tour sein werden, spielen sie hoffentlich auch den ein oder anderen alten Knaller. Apropos Knaller. Ein Album voller lauter, krachender Punkrock-Knaller kommt von The Mavs.

0: The Mavs waren das, ein Duo aus Essex mit Business, dem Titelsong aus ihrem zweiten Album. Das aktuell heißeste Eisen der Britpunk-Szene, sagt Zündfunk-Kollege Ferdinand Mein, der auch schon mit der Band bzw. Sängerin Lily Hopkins gesprochen und sie gefragt hat, was denn ihrer Ansicht nach aktuell das dreckigste Business sei.
1: Oh, the dirtiest business. I mean, it's this world that we're living in, isn't it? It's the
0: Wow, das schmutzigste Business. Ich meine, das ist diese Welt, in der wir leben, oder? Sind die Leute, die überall auf der Welt an die Macht kommen? Ich finde, das ist im Moment ein ziemlich schmutziges Business. Wir reisen viel um die Welt und wir sprechen mit vielen Menschen, die sehr unzufrieden damit sind, wo sie leben und wer in ihrem Land das Sagen hat. Ich denke, das ist gerade das große, dreckige Business. Wir haben diese Vorstellung, dass Business ein schlechtes Wort oder etwas Schmutziges ist. Aber ich denke, dass alles, ganz egal, was wir darüber denken, alles, was wir tun, irgendeine Art von Business ist. Unsere Gesundheit, in den Supermarkt zu gehen, um Essen zu kaufen. Und die Preise steigen. Es steckt in allem, was wir im täglichen Leben tun. Und das ist das, was das Album darstellen will. Es gibt so viele Themen auf dem Album, aber sie scheinen alle unter dieses Konzept von Business zu fallen. Lily Hopkins, eine Hälfte von The Mavs. Ein ausführliches Interview mit ihr hört ihr am Montag im Zündfunk. The Mavs waren schon Support von den Sex Pistols und den Undertones. Es läuft also gut für das Duo. Trotz der Sache mit dem Business. Die Songs der Mavs sind so politisch wie wütend, haben eine enorme Energie, die einen schier an die Wand drückt. Und ja, sind natürlich auch dreckig. Lemmy wäre von dem kampflustigen Duo begeistert gewesen.

Fight. The Mavs, die mich hier auch an Motorhead erinnern. Auch Sylvan Esso haben genug vom Dirty Business und ziehen sich immer weiter zurück. Zumindest was die Musikindustrie und Spotify angeht.

Sylvan Esso. On and On, das Folktroniker-Duo aus North Carolina, hat für sein neues Album O ein eigenes Plattenlabel gegründet und Spotify verlassen. Dazu sagt Nick Samborn von Sylvan Esso: Auch wenn keine Lösung perfekt ist, können wir unser Lebenswerk nicht weiterhin in einen Laden stecken, der neben all seinen anderen eklatanten Schwächen direkt Kriegsmaschinen finanziert. Zitat Ende. Dabei geht es Sylvan Esso vor allem um die Beteiligung des Spotify-Gründers am deutschen Rüstungsunternehmen Helsing. Sylvan Esso, das sind besagter Nick Samborn und Emily Meth, die in einem früheren Leben auch schon bei Mountain Man gesungen und im Vorprogramm von Leslie Feist aufgetreten ist. Das neue Sylvan Esso-Album punktet wie immer mit einem hibbeligen Beat. Einem Beat, der stolpert, Lücken lässt, zu dem man sich bewegen will, obwohl man eigentlich gar nicht weiß, warum. Angeblich waren ja auch 6 Schlagzeuger an diesem Album beteiligt. Dazu kommt eine kleinteilige, aber immer sehr liebevolle Produktion. Und natürlich die klare, unaufgeregte Stimme von Emily Meth, die allerdings auch ab und zu etwas über die Stränge schlägt, wie im übertreten, rotzig rockenden Hot Slop. No risk, no fun. Demgegenüber stehen dann aber auch wieder sehr spartanisch wirkende Songs. Das berührende Concrete Gland zum Beispiel oder das A-Cappella-Stück Ribbon, in dem Meth eine Ode aufs Band-Dasein anstimmt. Angesichts der Unberechenbarkeit des Lebens ein Glücksfall. Irritierend schöne Folktronica, eingespielt mit Gitarre, Bass, Keyboards, Vibraphon, Holzbläsern, Orgel, Klavier und Elektronik. Und trotz dieser Fülle an Instrumenten und MitmusikerInnen immer charmant, zurückhaltend und stimmig. Manchmal etwas sperrig, aber nie platt. Sylvan Esso haben sich, wie gesagt, von Spotify zurückgezogen. Aber ihr findet ihre Songs online auf der Seite der Band, bei Bandcamp und natürlich im Plattenladen eures Vertrauens. Wir checken weiter die Neuheiten der Woche. Kommen zu Harumi Hosono. Ja genau, jenem Hosono, der 1978 zusammen mit Ryuichi Sakamoto und Yukihiro Takahashi das Yellow Magic Orchestra gegründet hat. Dessen futuristischer Mix aus Elektronik und Exotika machte das Trio weltberühmt. YMO waren damals Hightech und Unterhaltung, Avantgarde und Ohrwurm zugleich, galten quasi als die japanischen Kraftwerk. Und ihr Einfluss auf spätere elektronische Genres war erheblich. Hosonos Soloplatten sind dagegen etwas schwerer zu katalogisieren. Hier tauchen unter anderem auch Folk, traditionelle japanische Musik und Ambient auf. Dank Harry Styles sind sie aber wieder in aller Munde. Vor allem das Debütalbum von Harumi Hosono aus dem Jahr 1973, Hosonos Haus. Harry Styles hatte nämlich erklärt, dass er diesen japanischen Popklassiker liebe und als Hommage sein eigenes Album Harry's House genannt habe. Was Styles wohl von Hosonos jüngster Soloplatte hält?

Harumi Hosono veröffentlicht mit Yours Sincerely sein 23. Album im Alter von 79 Jahren. Darauf huldigt er gleich im Opener dem Mothership. Meint damit vermutlich aber nicht unbedingt ein futuristisches Raumschiff, sondern eher eine Art kosmische Geborgenheit. Kurz darauf covert er einen Doo-Wop-Klassiker von den Moonglows aus dem Jahr 1954, macht daraus einen zärtlichen Evergreen. Wie überhaupt das ganze Album unglaublich sanft daherkommt. Das könnte jetzt furchtbar kitschig klingen, tut es aber nicht. Schließlich hatte Hosonos Maschinenmusik schon immer mehr Gefühl, klang menschlicher als der Rest. Yours Sincerely und sein schwebender Folk, die exotischen Ambient Sounds bzw. der entrückte Art Pop, ist da nur die logische Konsequenz daraus. Nach diesem Ausflug in kosmische Sphären kehren wir mit Ibibios Sound Machine und deren neuem Album zurück auf die nicht immer ganz so friedlichen Straßen von Lagos und London.

Video Sound Machine und Return to Sender. Die Londoner Band um die aus Nigeria stammende Sängerin Ino Williams hat sich mit Chopping Mountains, ihrem sechsten Album, Großes vorgenommen. Hier werden Berge nicht nur versetzt, sondern zerhackt, zerschnitten, Stein für Stein völlig abgetragen. Grenzen sozusagen niedergerissen. Soweit zumindest der Plan, der politische Aspekt des Albums. Was das Musikalische angeht, da klingt Chopping Mountains wesentlich wärmer, organischer, als zum Beispiel noch 2022. Damals hatten Hot Chip ihr Album Electricity produziert. Nomen est Omen. 2026 geht es aber jetzt zurück zum Analogen. Zu mehr Afrobeat, mehr Highlife-Grooves, mehr Funk, mehr Disco, mehr Soul, mehr Dub, mehr Love. Davon gibt's auf Chopping Mountains meiner Meinung nach fast zu viel. In Give Me Peace wird sogar lautstark rumgeknutscht. Ein Song wie Return to Sender erscheint mir dadurch der interessantere zu sein. Hier clashen organische Rhythmen mit kalten elektronischen Texturen. Afrobeat mit Elektrofunk, ESG und ihr Dancepunk lassen grüßen. Nur schade, dass es davon nicht mehr Songs gibt auf diesem ansonsten sehr gut gemeinten Album. Die Late Night Sounds mit dem Neuheitencheck. Noch ist das Monatsende weit entfernt. Noch muss ich hoffentlich keiner was leihen, weil das Geld knapp wird und die Miete ansteht. Und wenn doch, Porky Lafarge ist bei euch.

Porky Lafarge hat eine Mission. Er möchte Musik machen, Zitat, die KI nicht nachmachen kann. Die Dinge sind momentan so homogenisiert, sagt er. Dagegen wehre ich mich wirklich, wirklich, wirklich. Besonders wenn es um Musik geht. Ich werde das nicht tun. Ich werde mich nicht anpassen. Zitat Ende. Und tatsächlich macht Porky Lafarge aus Illinois nicht unbedingt das, was man zeitgemäß nennen könnte. Wobei sein herrlich rückwärtsgewandter Sound auch nie verstaubt klingt. Auf Rent Money, seinem aktuellen Album, tummeln sich alte amerikanische Musiktraditionen. Blues, Country, Folk und frühe Rock'n'Roll-Spielarten tauchen hier auf. Allerdings immer frisch gekämmt und im lässigen Anzug. Und in Begleitung von so stilsicheren Wesen wie Natalie Bergman, deren Single Gunslinger uns im vergangenen Jahr hier im Zündfunk ganz verzaubert hat und die hier gerade auch im Background zu hören war. Beide haben schon mal mit Jack White zusammengearbeitet und beide haben ihre Musik von Elliot Bergman produzieren lassen, dem Bruder von Natalie. Offensichtlich ein Spezialist, wenn es um warme, analoge Farben mit einer leicht angerauten Oberfläche geht. Und weil der Cowboy-Hut gerade so gut sitzt, reiten wir noch eine Ecke weiter, nach Nürnberg bzw. Gostenhofen, das so mancher auch liebevoll Go-Ho nennt. Von dort kommen The Go-Ho Hobos.

The Go-Ho-Hobos machen, wie sie selbst sagen, Amerikaner noir und veröffentlichen mit There's a Curse on the Land endlich ihr Debütalbum mit wunderbar angeschrägten Folk-, Blues- und Country-Songs. Nach jahrelangem Touren, laut Platteninfo, vom Orange Blossom Festival übers Badentreffen bis in die fragwürdigsten Löcher Südböhmens hinein, feiern die Go-Ho-Hobos und ihre fanatische Fangemeinde seit etlichen Jahren mit erschreckender Konstanz Konzerte, die Erweckungsgottesdienste wie Butterfahrten wirken lassen. Glück, Schweiß, Tränen, Verdammnis und Erlösung liegen bei The Go-Ho-Hobos nur wenige Schnäpse auseinander. Zitat Ende und Amen. Die Go-Ho-Hobos aus dem Nürnberger Stadtteil Gostenhofen sind demnächst schon wieder unterwegs. Allerdings nicht in Südböhmen und hoffentlich auch nicht in den fragwürdigsten Löchern, sondern ab 24. September sind sie auf großer Tour, reiten gelassen durch fast ganz Bayern. Mit Silvan Strauß sprinten wir jetzt raus aus diesem Neuheiten-Check in den Late Night Sounds. Der Hamburger Schlagzeuger und Produzent hat für sein neues Album gewaltig aufs Gaspedal gedrückt. Inspiriert vor allem von Chicago Footwork, das er vor 2 Jahren wiederentdeckt hat und das ihn diesmal völlig euphorisiert hat. Diese Euphorie für die Geschwindigkeit, die sehr abstrakten Footwork-Rhythmen, hört man auf Sprinting. Denn mittlerweile war Strauß auch ein technisch viel erfahrenerer Schlagzeuger und hatte so auch die Möglichkeit, Footwork, diese komplexe, programmierte Schlagzeugsprache, live zu spielen, wie er in einem Interview mit der Streaming-Plattform Kobus erzählt. Zusammen mit Jazz, Elektronik und Hip-Hop-Einflüssen ist daraus sein fantastisches neues Album entstanden, das Strauß im Oktober in Hamburg auch live auf die Bühne bringen wird, zusammen mit einigen Footwork-Tänzern. Jazz mal ganz anders, als offene Form, die sich mit Hochgeschwindigkeit auf den Club zubewegt. Angie Portman sagt damit Ciao.

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1: Um 0 Uhr mit Wolfgang Berger. Die Vereinigten Arabischen Emirate wollen weitere 40 Milliarden Euro in Deutschland investieren. Das teilten die emiratische Seite und die Bundesregierung werden während des Staatsbesuchs von Präsident Bin Zayed in Deutschland mit. Aus der Nachrichtenredaktion Torben Müller.
2: Mit den 40 Milliarden Euro wird die bisherige Investitionssumme des Golfstaates in die deutsche Wirtschaft von rund 34 Milliarden Euro mehr als verdoppelt. Außerdem wurden während des Besuches den Angaben zufolge Geschäftsabschlüsse zwischen deutschen und emiratischen Unternehmen mit einem Volumen von gut 9 Milliarden Euro unterzeichnet. Beide Seiten vereinbarten die Bildung eines deutsch-emiratischen Investitionsrats. Dieser soll als Plattform zur Förderung von Investitionen und zur Stärkung des Dialogs zwischen öffentlichem und privatem Sektor dienen.
1: Vor den Wahlen in Mecklenburg-Vorpommern und in Berlin gibt es erneut eine aktuelle Umfrage. Im Schweriner Landtag käme demnach die AfD auf 38% der Stimmen, die SPD auf 33%. Die anderen Parteien sind weit abgeschlagen. In Berlin liegt die Linke mit 21%, knapp vor der CDU mit 20%. Die AfD kommt unverändert auf 18%, die Grünen auf 16% und die SPD auf 12%. Bei einem russischen Drohnenangriff sind in der südostukrainischen Stadt Pawluchat mindestens 4 Menschen getötet worden. Nach Informationen unseres Korrespondenten gibt es zudem etwa 60 Verletzte. In der Stadt Dnipro starben zudem 2 Menschen bei dem Beschuss einer Anlage eines US-Agrarkonzerns. In der Fußball-Champions League hat RB Leipzig sein erstes Spiel der Ligaphase mit 1:4 beim italienischen Club AC Como verloren. Der FC Bayern startete dagegen mit einem klaren 5:0-Sieg gegen Bodø Glimt aus Norwegen. Aus der Sportredaktion Jan Möller.
3: Eine Halbzeit lang fehlte den Bayern ein bisschen was. Die Zielstrebigkeit, das Glück, 0:0 stand es zur Pause gegen den Außenseiter vom Polarkreis. Aber dann Musiala kurz nach dem Seitenwechsel mit der Führung. Danach lief's bei den Münchnern. Kane, Davis und zweimal Ulisse trafen noch. 5:0, eine ganz klare Sache. Und das war es auch bei RB Leipzig in Como, wobei da der Bundesligist unterlegen war, taktisch und auch spielerisch. Als Maximovic nach einer knappen Stunde für die Leipziger traf, hatten die Italiener schon 3 Tore erzielt. Das 4. für den Champions-League-Neuling fiel dann kurz vor Schluss. 1:4 für Leipzig und Trainer Martin De Michelis, eine Enttäuschung zum Auftakt der Ligaphase.
1: Das waren die Nachrichten. Das Wetter in Deutschland, meist trocken, an den Alpen etwas Regen, Tiefstwerte 15 bis 2 Grad. Tagsüber längere freundliche Abschnitte, von Nordwesten her Schauer und einzelne Gewitter, Höchstwerte 17 bis 25 Grad. Am Samstag häufig trocken bei 19 bis 28 Grad, am Sonntag im Süden länger freundlich, sonst viele Wolken und öfter Regenfälle, vereinzelt auch Gewitter, dabei 16 bis 26 Grad, 0 Uhr 3.
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1: Um 1 Uhr mit Wolfgang Berger. Der Präsident der Vereinigten Arabischen Emirate bin Zayed hat seinen Deutschlandbesuch begonnen. Im Zuge dessen teilte die emiratische Seite mit, dass der Staat 40 Milliarden Euro in der Bundesrepublik investieren wolle. Aus Berlin Benjamin Großkopf.
2: Militärische Ehren für Al-Nahyan heute Vormittag hier in Berlin. Es ist nach Angaben des Bundespräsidialamts der erste Staatsbesuch eines Präsidenten der Vereinigten Arabischen Emirate. Das Ziel, die Bundesregierung verspricht sich mehr Chancen für deutsche Unternehmen am Golf. Rechenzentren, Energie, wahrscheinlich auch Rüstung. Darum geht es und, außerdem wichtig, Abkommen zur besseren Zusammenarbeit gegen organisierte und Cyberkriminalität.
1: Nach dem schlechten Abschneiden deutscher Schüler bei der neuen PISA-Studie geht die Diskussion über Konsequenzen weiter. Der Ministerpräsident von Rheinland-Pfalz, Schnieder, kündigte Tests für 4,5-Jährige an. Wenn Kinder in die Grundschule kämen, müssten sie Deutsch sprechen können und bestimmte Fähigkeiten beherrschen, sagte der CDU-Politiker dem Redaktionsnetzwerk Deutschland. Grünen-Chefin Brandner forderte in der Rheinischen Post, das sogenannte Kooperationsverbot in der Bildungspolitik abzuschaffen. Es sagt, dass der Bund auf die Bildungspolitik der Länder keinen Einfluss ausüben darf. Bei einem russischen Drohnenangriff sind in der südostukrainischen Stadt Pawluchrad mindestens 4 Menschen getötet worden. Nach Informationen unseres Korrespondenten gibt es zudem etwa 60 Verletzte. In der Stadt Dnipro starben zudem 2 Menschen bei dem Beschuss einer Anlage eines US-Agrarkonzerns. In der Fußball-Champions League hat RB Leipzig sein erstes Spiel der Ligaphase mit 1:4 beim italienischen Club AC Como verloren. Der FC Bayern startete dagegen mit einem klaren 5:0-Sieg gegen Bodø Glimt aus Norwegen. Aus der Sportredaktion Jan Möller.
3: Eine Halbzeit lang fehlte den Bayern ein bisschen was. Die Zielstrebigkeit, das Glück, 0:0 stand es zur Pause gegen den Außenseiter vom Polarkreis. Aber dann Musiala kurz nach dem Seitenwechsel mit der Führung. Danach lief's bei den Münchnern. Kane, Davis und zweimal Ulisse trafen noch. 5:0, eine ganz klare Sache. Und das war es auch bei RB Leipzig in Como, wobei da der Bundesligist unterlegen war, taktisch und auch spielerisch. Als Maximovic nach einer knappen Stunde für die Leipziger traf, hatten die Italiener schon 3 Tore erzielt. Das 4. für den Champions-League-Neuling fiel dann kurz vor Schluss. 1:4 für Leipzig und Trainer Martin De Michelis, eine Enttäuschung zum Auftakt der Ligaphase.
1: Soweit die Meldungen. Und das Wetter in Deutschland. Meist trocken, an den Alpen etwas Regen. Tiefstwerte 15 bis 2 Grad. Tagsüber längere, freundliche Abschnitte, von Nordwesten her Schauer und einzelne Gewitter. Höchstwerte 17 bis 25 Grad. Am Samstag häufig trocken bei 19 bis 28 Grad. Sonntag im Süden länger freundlich, sonst viele Wolken und öfter Regenfälle, vereinzelt Gewitter. Es ist 1:03 Uhr.
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1: Um 2 Uhr mit Wolfgang Berger. Die Vereinigten Arabischen Emirate wollen weitere 40 Milliarden Euro in Deutschland investieren. Das teilten die emiratische Seite und die Bundesregierung während des Staatsbesuchs von Präsident Bin Zayed in Deutschland mit. Aus der NDR-Nachrichtenredaktion Torben Müller.
2: Mit den 40 Milliarden Euro wird die bisherige Investitionssumme des Golfstaates in die deutsche Wirtschaft von rund 34 Milliarden Euro mehr als verdoppelt. Außerdem wurden während des Besuches den Angaben zufolge Geschäftsabschlüsse zwischen deutschen und emiratischen Unternehmen mit einem Volumen von gut 9 Milliarden Euro unterzeichnet.